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0: Heute Can't Stop Me Now. Schönen guten Morgen, es ist 6 Uhr gewesen. Bringe euch auf den aktuellen Stand an diesem Freitag mit Sabrina Loy. Hallo.
1: Hallo.
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1: Die USA wollen die Erschießung eines Amokläufers per Livestream übertragen. Der US-Verteidigungsminister Pete Hegseth kündigte in einem Interview an, dass es ein Erschießungskommando geben wird und man dafür sorgen wird, dass die Leute zusehen könnten. Ein Pentagon-Mitarbeiter bestätigte das später. Bei dem Verurteilten handelt es sich um einen ehemaligen Armeepsychiater, der 2009 auf einem Militärstützpunkt im Bundesstaat Texas 13 Menschen getötet und rund 30 verletzt hatte. Die Hinrichtung soll Anfang Dezember genau an diesem Militärstützpunkt stattfinden. Es wäre die erste Hinrichtung durch ein Erschießungskommando des US-Militärs seit dem Zweiten Weltkrieg. In Frankreich haben wieder zehntausende Menschen für ein besseres Bildungssystem demonstriert. Das Innenministerium sprach von über 71.000 Personen. Dabei wurden etwa 500 Leute festgenommen. Tränengas wurde eingesetzt. Zum Teil wurden auch Sicherheitskräfte verletzt. Die Demos gab es vor allem in den großen Städten. Insgesamt waren es aber deutlich weniger Teilnehmende als in den letzten Tagen. Frankreichs Bildungsminister kündigte am Abend an, 3000 Ersatzlehrkräfte an den am stärksten vom Lehrermangel betroffenen Schulen einzusetzen. Außerdem soll es auch Geld für zusätzliche Mitarbeitende geben. Damit ging die Regierung erstmals konkret auf die Forderungen der Demos ein. Die laufen schon seit letzter Woche in Frankreich. In Berlin beginnen Linke, Grüne und SPD jetzt offiziell mit den Sondierungsgesprächen über eine gemeinsame Koalition. Dabei soll es heute um den Landeshaushalt gehen. Die Haushaltslage von Berlin gilt als sehr angespannt. Es ist absehbar, dass sich in den kommenden Jahren Milliardenlöcher im Etat auftun werden. Vor dem offiziellen Beginn der Sondierungsgespräche hatten die Parteien gestern eine gemeinsame Vereinbarung getroffen. Sie verständigten sich auf verbindliche Regeln, wie auf antisemitische Vorfälle innerhalb der Fraktion reagiert werden soll. Grüne und SPD hatten das zur Bedingung für Sondierungsgespräche mit den Linken gemacht. Die hatte in Berlin die Wahl gewonnen. An der Vereinbarung gibt es auch Kritik, unter anderem vom Zentralrat der Juden. Das gemeinsame Papier sei unzureichend. 4 Astronautinnen und Astronauten sind von der internationalen Raumstation ISS zurückgekehrt. Sie sind im Pazifik vor Kalifornien gelandet und reisen erstmal zur NASA-Zentrale nach Texas. Mit dabei ist die Französin Sophie Adenau. Sie war fast 8 Monate im Weltall und hat damit einen neuen Rekord aufgestellt für den längsten Aufenthalt einer europäischen Astronautin auf der ISS. Auch 2 US-Amerikaner und ein russischer Kosmonaut waren Teil der Besatzung. Die Weltraumforschung ist einer der wenigen Bereiche, in denen Russland noch mit Europa und den USA zusammenarbeitet. Das waren die News.
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0: Heute im Süden und Südosten lange heiter. Bis sonnig, trocken bleibt's da. Sonst im Nordwesten und Westen dicht bewölkt. Kann auch regnen, vereinzelt Gewitter geben. Höchstwerte 10 bis 16 Grad. Der heitere Süden bekommt heute sogar bis 18 Grad.
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0: Was ist da im Radio los? Schönen guten Morgen zusammen.
3: Hello.
0: Nur einer? Mhm. Sebastian weg, Till auch weg, Jenny nicht da. Bedeutet... Leute, da ist nur einer zu Hause. Nee, in diesem Fall Thilo alleine zu Hause oder allein im Studio, sturmfrei. Hoffentlich kommen die klebrigen Banditen nicht vorbei, wobei ich bin gut vorbereitet, Leute. Ich habe hier alles am Start, wer ins Studio kommt, der muss mit allem rechnen. Vielleicht kommt ihr ja auch rein über die 03085038503. Traut euch, kommt näher. Ich schalte die HiFi-Anlage heute mal ein bisschen lauter. Ich habe neue Musik mit dabei und natürlich das Wichtigste dieses 9. Oktober. Ihr hört es heute Morgen bei mir.
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Sky Newman, Deutscher Funk Nova. Man of the House, 8 Minuten nach 6. Gleich Yard Act und When the Love

0: einem Erschießungskommando hingerichtet wird und man dafür sorgen wird, dass die Öffentlichkeit das mitverfolgen kann. Und Hegseth hat dann noch ausgeführt, dass die Menschen verstehen müssten, dass solche Taten schwerwiegende Konsequenzen haben. Es geht um einen ehemaligen Militärpsychiater. Er hat 2009 auf einem Militärstützpunkt 13 Menschen erschossen und mehr als 30 verletzt. Danach hat er gesagt, er wollte Rache nehmen für die Kriege der USA in der muslimischen Welt. Der Militärstützpunkt damals war Fort Hood in Texas und da soll der Mann auch hingerichtet werden am 3. Dezember. Und das wäre die erste Militärhinrichtung in den USA seit 65 Jahren. Und wer will, soll sie live mitverfolgen können.
1: Soweit die Hintergründe zur Nachricht aus den USA. Gleich 10 Minuten nach 6. Hier ist Deutschlandfunk Nova.

Morgen, hier ist Deutschlandfunk Nova an diesem Freitag bei euch. 17 Minuten nach 6 gleich bei uns. Anna of the North gerade gehört. Wir sind verabredet mit unserem Korrespondenten in Teheran im Iran, weil wir das Gefühl haben, wir bekommen da irgendwie gerade wenig mit. Wie sieht's denn aus? Eigentlich die Auseinandersetzung mit den USA stockt. Es gibt keine Lösung für den Krieg. Wie gehen die Iranerinnen und Iraner in so einen Freitag? Über den Alltag versuchen wir gleich zu sprechen. Nach einem Klassiker, wenn man so will, Anfang der Nullerjahre. A Liar, Try Again.

0: Schönen guten Morgen um 6:21 ist Deutschlandfunk Nova bei euch. Wir gehen in die iranische Hauptstadt Teheran. Die ist 1,5 Stunden voraus. Da ist man schon richtig im Freitag drin. Aktuelle Uhrzeit. Benny Weber, was hast du bei dir?
1: 7:52 Uhr.
0: 7:52 Uhr. Benjamin Weber ist unser Korrespondent, der aktuell im Iran ist, weil wir über den Alltag sprechen wollen. Gefühlt bekommt man da gerade wenig mit aus dem Iran. Die Auseinandersetzung mit den USA, sie stockt, die Aussicht auf eine Lösung ist nicht da. Du hast dich im Land umgehört, hast den Alltag in Teheran mitbekommen. Was hast du da erlebt in den letzten Tagen, Benjamin?
1: Also vordergründig ist eigentlich normaler Alltag. Die Menschen in Teheran gehen zur Arbeit. Die U-Bahn fährt, die Straßen sind voll. Heute Morgen, Freitag, 7.52 Uhr übrigens nicht, denn das ist ja der Sonntag in der iranischen Woche. Also hier ist jetzt heute relativ leer. Ah. In jedem Gespräch aber, was du mit den Leuten führst, kriegst du also, sagen dir die Menschen, dass sie sich große Sorgen machen um die Zukunft, weil alles so ungewiss ist. Das hat nicht nur zu tun mit dem Krieg mit den USA, der ja gerade eigentlich nur Pause macht, sondern vor allen Dingen mit der wirtschaftlichen Lage, dass die Leute einfach kein Geld mehr haben. Und das sagen sie dir immer überall. Auch ich war auch am Persischen Golf unterwegs, also in der Nähe der Straße von Hormuz in Bandar Abbas. Da ist genau das Gleiche. Die Menschen sagen, die wirtschaftliche Lage ist katastrophal.
0: Was heißt das denn genau, wenn das katastrophal ist, wenn die Menschen kein Geld haben? Was bedeutet das für die konkret?
1: Also erstmal sind im Krieg viele Jobs verschwunden, also verloren gegangen. Viele Menschen sind arbeitslos geworden in diesen 40 Tagen. Die Preise steigen, die Währung verfällt. Große Inflation. Ein junger Mann hat uns erzählt, wenn man über eine Anschaffung nachdenkt, muss man entweder ganz schnell sein oder es irgendwie in die Zukunft verschieben, weil die Preise sich innerhalb von wenigen Tagen auch teilweise fast verdoppeln können. Und man merkt es ganz besonders bei Lebensmitteln. Es gibt in Teheran eine Beobachtung, die wir hier getroffen haben. Es gibt mitten in der Innenstadt immer mehr so kleine Stände, wo so ein Sandwich verkauft wird, was eigentlich ein traditionelles Arme-Leute-Essen vom Land ist. Das ist einfach so eine Art Dürümbrot mit Gurken, Kartoffeln und Ei drin. Ich habe es jetzt noch nicht gegessen, ich war kurz davor, aber ich hatte dann nur Karte und kein Bargeld. Super lecker sieht es aus, aber das ist eigentlich was, was man in der Innenstadt von Teheran nicht gesehen hat. Das ist also quasi eigentlich was, was wirklich arme Leute essen ist. Aber und das sieht man jetzt hier an jeder Ecke.
0: Kostet, weißt du, wie viel das kostet? Ist das teuer? Ist das erschwinglich?
1: Also das ist eine schwierige Geschichte, das mit unserer Euro zu vergleichen. Okay. Also es hätte wahrscheinlich jetzt irgendwie Centbeträge gekostet, 20, 30 würde ich sagen, würde ich schätzen. Ja.
0: Okay. Und wen machen die Menschen im Iran jetzt dafür verantwortlich, dass die wirtschaftliche Lage so schlecht ist?
1: Also die wirtschaftliche Lage ist ja schon lange schlecht und die Sanktionen der USA gibt es ja auch schon lange und das ist natürlich so eine Mischung. Also die Menschen wissen schon sozusagen um die Gemengelage, Sanktionen, Krieg und auch die Führung. Wir haben mit einer Frau gesprochen, die vergangene Woche Sonntag, da war ja dann hier quasi Wochentag, zum Zahnarzt wollte und da 3 Stunden gesessen hat und die konnten sie nicht behandeln, weil sie keine neuen Materialien bekommen haben. Und da hat sie ganz eindeutig die Führung für verantwortlich gemacht. Aber es ist natürlich klar, auch jetzt an der Straße von Hormuz merkt man das, die Fischer, mit denen wir da geredet haben, die sind teilweise nicht mehr rausgefahren, weil sie Angst hatten vor dem davor, dass da Schiffe sich gegenseitig beschießen zum Beispiel und haben deswegen weniger fangen können. Also es ist im Prinzip, die Leute wissen schon, es ist im Prinzip eine sehr, unvorteilhafte Gesamtlage.
0: Jetzt gab es Anfang des Jahres die Proteste, die das Regime ja brutal niedergeschlagen hat. Siehst du da aktuell in absehbarer Zeit auch Proteste wiederkommen oder wie sieht es in den Iranerinnen und Iranern emotional aus?
1: Ja, das Spannende ist ja, dass diese Proteste im Januar, die hatten ja auch angefangen wegen so einem Kurssturz der Währung Rial. Also es waren ja wirklich wirtschaftliche Proteste, zumindest die Auslöser dafür. Letzte Woche, als die Währung wieder auf ein neues historisches Tief gefallen ist, das war am Samstag, gab es auch Berichte, dass es hier um den Basar herum wieder ganz kleine Proteste gegeben hat. Die haben sich aber nicht ausgebreitet. Aber ich hatte schon den Eindruck, dass es überall in den Gesprächen auch eine große Unzufriedenheit gibt. Gleichzeitig werden aber immer wieder Leute hingerichtet, die im Januar protestiert haben. Das war auch diese Woche wieder so. 2 Männer sind da hingerichtet worden. Das heißt also, es wird schon von Regimeseite versucht, den Druck da hochzuhalten. Und deswegen in absehbar naher Zukunft sehe ich da eigentlich keine Proteste, wenngleich man auch sagen muss, alle ExpertInnen, mit denen man spricht, erwarten es ja auf mittel- oder Langfrist schon.
0: Also, wir halten fest, im Krieg der USA gegen Iran ist weiter keine Lösung in Sicht. Erstmal nicht, es wird nicht gekämpft, aber die schwierige wirtschaftliche Lage macht den Menschen im Iran zu schaffen. Benjamin Weber war das, unser Korrespondent aktuell in Teheran. Danke fürs Gespräch, Benny.
1: Vielen Dank.
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4: Kleine Hörempfehlung für euch. Mittlerweile 6:30 auf dem Tacho und Tobi Blum im Ohr.
5: Guten Morgen.
4: Mit den Nachrichten an diesem Freitag. Hallo.
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6: Die USA wollen die Erschießung eines Amokläufers per Livestream übertragen. Der US-Verteidigungsminister Pete Hegseth kündigte in einem Interview an, dass es ein Erschießungskommando geben wird und man dafür sorgen wird, dass die Leute zusehen könnten. Ein Pentagon-Mitarbeiter bestätigte das später. Bei dem Verurteilten handelt es sich um einen ehemaligen Armeepsychiater, der 2009 auf einem Militärstützpunkt im Bundesstaat Texas 13 Menschen getötet und rund 30 weitere verletzt hatte. Die Hinrichtung soll Anfang Dezember genau an diesem Militärstützpunkt stattfinden. Es wäre die erste Hinrichtung durch ein Erschießungskommando des US-Militärs seit dem Zweiten Weltkrieg. Der Bundestag hat entschieden, die Bluttests zu überprüfen, die Schwangere vor der Geburt im Zusammenhang mit Trisomie machen können. Dafür wurde ein Expertengremium eingesetzt. Es sollen unter anderem genauere Regeln festgelegt werden, wann dieser Test gemacht werden darf. Mit ihm lässt sich feststellen, ob ein ungeborenes Kind eine Trisomie hat, also ein Chromosom zu viel. Am bekanntesten ist die Trisomie 21, das Down-Syndrom. Die gesetzlichen Krankenkassen bezahlen den Test seit 4 Jahren. Eigentlich soll er nur in bestimmten Fällen eingesetzt werden. Krankenkassendaten zeigen aber, fast jede zweite Schwangere nutzt den Test inzwischen. Abgeordnete aus verschiedenen Parteien befürchten deshalb, dass der Test zur Routine wird und Eltern, die sich für ein Kind mit Behinderung entscheiden, unter Druck setzt. Gestern wurde bei einer Waffenkontrolle 2 Behördenmitarbeitende tödlich verletzt. Jetzt ist der mutmaßliche Täter festgenommen worden. Die Polizei sagt, dass er in das Haus eingedrungen ist, in das er sich verschanzt hatte. Der 60-Jährige wurde dabei durch Schüsse leicht verletzt. Den Angaben zufolge waren vorher 2 Mitarbeitende des Landratsamts zu einer routinemäßigen Waffenkontrolle bei dem Mann erschienen. Dabei seien Schüsse gefallen. Die Polizei war später mit einem Großaufgebot und Spezialkräften vor Ort. Zu den Hintergründen oder dem Motiv der Tat ist noch nichts bekannt.
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6: Vor einem Monat sind 2 Renoir-Gemälde aus einem südfranzösischen Museum gestohlen worden. Vor kurzem gab es offenbar mehrere Festnahmen in dem Fall. Die zuständige Staatsanwaltschaft von Marseille hat sich allerdings noch nicht dazu geäußert. Die Tageszeitung Nice Matin aus Nizza spricht von insgesamt 6 Verdächtigen, die festgenommen wurden, darunter die beiden mutmaßlichen Einbrecher. Bei dem Einbruch in das Renoir-Museum in Cagnes-sur-Mer in der Nähe von Nizza waren letzten Monat 4 Gemälde im Wert von insgesamt 9 Millionen Euro gestohlen worden. Die Diebe durchtrennten die Halterungen der Bilderrahmen mit Metallsägen. 2 der Bilder ließen sie auf der Flucht vor der Polizei im Museumsgarten zurück. Die beiden anderen nahmen sie mit. In Frankreich war nach dem Einbruch ins Pariser Louvre vor knapp einem Jahr eine Debatte über die Sicherheitsvorkehrungen in Museen entstanden. Der Einbruch hatte massive Sicherheitslücken ans Licht gebracht. Das waren die News.
0: Das Wetter.
4: Sonniger Freitag heute für den Süden und Südosten. Sonst im Nordwesten und Westen dicht bewölkt. Kann da auch regnen und vereinzelt Gewitter geben. Höchstwerte 10 bis 16 Grad. Im Süden sogar bis 18 Grad.
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4: Einen schönen guten Morgen. Kommt gut rein in diesen Freitag. Mach mir so ein bisschen Gedanken über meine Aura. Eine britische Studie, die zeigt, dass Frauen auf der Arbeit eigene Fehler selbst negativer wahrnehmen, wenn sie diese Fehler vor männlichen Kollegen machen. Das hat nichts damit zu tun, dass ich heute alleine hier bin. Das sage ich gleich mal schon vorweg. Aber das ist natürlich eine spannende Studie und das darf natürlich auf gar keinen Fall so sein. Deswegen schauen wir uns das gleich mal genauer an. Jetzt Gitarre, die Giant Rooks, Slow Dance. Schönen guten Morgen.

0: Oh, der macht gute Laune. Die Giant Rooks, Slow Dance for a Minute. In der Mitte ist es 6:38 und ihr hört Deutschlandfunk Nova. Wir müssen über Fehler reden. Ja, wenn wir Fehler machen und die hängen uns so richtig nach, dann passiert das ja meistens auf der Arbeit.
1: Da sollte ich was für einen Kunden bestellen und ich habe es leider falsch bestellt und das habe ich dem Kunden halt nicht gesagt. Dann habe ich es meiner Chefin erzählt und die war dann schon so, das kannst du nicht machen. Ich habe mich richtig mies gefühlt.
0: Ja, es ist der geschilderte Fall hier trotzdem ein bisschen besonderer, weil es nämlich eine Chefin war, die so negativ reagiert hat. Es gibt eine neue Studie aus Großbritannien zur Fehlerkultur und die hat rausgefunden, eigentlich sind es eher Männer, die dafür sorgen, dass wir uns für Fehler besonders schämen. Deutschlandfunk Nova-Reporterin Anne-Kathrin Eutin heute bei mir. Guten Morgen.
2: Morgen.
0: Du hast dir die Studie mal genauer angeschaut und auch in Köln mal so ein bisschen nachgefragt zu dem Thema. Ist es so ein bisschen die Nachricht aus der Reihe, das Patriarchat belastet unser aller Zusammenleben mal wieder?
2: Ja, I'm sorry, aber ich kann versprechen, es geht noch weiter als nur das. Aber es stimmt, in dieser ziemlich groß angelegten Umfrage in der britischen Finanzbranche, wo es ja besonders stark um Leistung geht, kam raus, je mehr Männer in einem Team sind, desto eher haben Frauen Angst vor Fehlern und desto weniger haben sie das Gefühl, aus Fehlern lernen zu können.
0: Und bei Männern ändert sich das nicht, je nachdem, wie das Team zusammengesetzt ist oder wie?
2: Nee, und sie bewerten eigene Fehler auch insgesamt weniger negativ als Frauen. Ich habe dann auch mal in Köln rumgefragt, vor wem einem eigene Fehler eigentlich besonders unangenehm sind.
3: Vor den Eltern, weil man noch so eine Eltern-Kind-Rolle ist.
4: Grundsätzlich vor Leuten, die sehr selbstbestimmt auftreten und viel Wert darauf legen, dass ihre eigene Meinung die richtige ist, egal ob es jetzt so ist oder nicht.
5: 100% von Männern. Ich mache als Sport sehr viel Brazilian Jiu-Jitsu. Und wenn ich gegen andere Männer kämpfe, habe ich eher das Gefühl, dass ich mehr beweisen muss.
2: Mhm. Also man muss dazu auch sagen, dass bei Jiu-Jitsu Standard ist, dass auch Männer und Frauen gegeneinander antreten.
0: Aber grundsätzlich höre ich schon so ein bisschen raus, dass es da ja vielleicht nicht nur ums Geschlecht geht, sondern um so ein Machtgefälle, um so ein Dominanzverhalten, oder?
2: Ja, schon. Und da muss man aber halt auch die Gretchenfrage stellen, wem schreibt man so ein Verhalten denn eher zu? Habe ich natürlich auch, klar.
4: Ich würde das jetzt anhand von meinen Kommilitonen zum Beispiel schon Männern zuschreiben, dass die sehr oft in Diskussionssettings sehr laut und sehr überzeugend auftreten und schon mit der Attitude, meine Meinung ist die einzig wahre.
1: Ja, weil es halt immer dieses autoritäre Bild man halt noch in sich drinnen trägt. Man will sich so gut zeigen, dann auch vor Personal wie Männern, die halt höher stehen als einem selbst oder so.
6: Vor Frauen, die sind dann schon mal eher ein bisschen empathischer, meines Erachtens nach. Und ja, die haben mehr Verständnis dafür einfach.
2: Ja, so, und hier am Ende wird ja auch direkt genannt, welche Key-Eigenschaft für einen gesunden Umgang mit Fehlern steht, nämlich Empathie und ein entsprechend milder Umgang mit dem Gegenüber, das sich ja sowieso in der Regel schon genug schämt. Ne? Also das Konzept, das heißt übrigens soziale Sicherheit, also die Überzeugung, dass man Risiken eingehen darf, ohne bloßgestellt zu werden, das ist in der Arbeits- und Organisationspsychologie tatsächlich auch schon recht gut erforscht.
0: Heißt aber auch, im privaten Setting spielt das keine so große Rolle?
2: Naja, da sind Faktoren wie Leistungsdruck und Machtstrukturen ja meistens nicht ganz so extrem. Wobei mir in Anekdoten zu peinlichen Fehlern eben dann doch auch echt überraschende Beispiele genannt wurden, wo ich gemerkt habe, ah ja, doch, da ist die Angst vor potenzieller Bloßstellung ja mindestens genauso hoch.
5: Ein sehr schönes Mädchen hat mir geflirtet und das war mir so über den Kopf gewachsen, dass ich dann einfach wirklich weggelaufen bin davon. Das war ein sehr peinlicher Fehler.
7: Ich bin Schlafwandlerin und das ist manchmal nachts ganz schön peinlich, wenn ich dann wach werde und merke plötzlich, oh, du bist im Nachtgewand, bist du wieder losgetapert und das ist peinlich und da muss man sich entschuldigen.
0: Ja, aber Moment mal, das sind ja Beispiele gewesen, da kann ja wirklich gar niemand was für, oder?
2: Ja, nee, naja, aber man macht ja grundsätzlich auch nicht extra und aus vollem Herzen Fehler, oder? Also auch bei der Arbeit nicht. Und ich finde, die Beispiele zeigen auch, dass wir beim Thema Fehlerkultur vielleicht auch nicht nur daran denken sollten, wie das Gegenüber sich idealerweise verhalten sollte, sondern vielleicht auch, dass man sich selbst gegenüber eigentlich genauso milde und empathisch sein sollte.
0: Absolut. Und Mut zum Fehler. Deutschlandfunk Nova-Reporterin Anne-Kathrin Eutin zu einer neuen Studie mit der Erkenntnis, dass eine männliche Dominanz im Team die Fehlerkultur zumindest für Frauen tendenziell schlechter macht. Oh ja, lebensbejahend, so ein bisschen. Aber wir haben ja gelernt, wie es besser geht. Danke, Anne.

0: 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Gleich 6:45 zum Thema Fehler. Noch kurz einen Nachtrag. Manchmal hilft es ja auch, wenn jemand zum Beispiel einen Fehler macht und alle anderen dann klatschen. Ist so ein bisschen ein Trick aus der Impro-Theater-Szene. Da werden Fehler, die man macht, gleich beklatscht. Vielleicht hilft das auch ein bisschen wegzukommen von der Scham. Jetzt Annike Schäfer.
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2: Thomas Edison ist einer der berühmtesten Erfinder der Welt. Er gilt auch als Erfinder der Glühlampe. In Wirklichkeit hat er sie allerdings nur verbessert. In den USA soll jetzt der Unternehmer Elon Musk als moderner Thomas Edison gelten. So hat es zumindest US-Präsident Donald Trump gesagt bei der Verleihung eines Wissenschaftspreises. Trump hat Musk die renommierte National Medal of Science verliehen. Dabei nannte er den Tesla- und SpaceX-Chef auch einen nationalen Schatz. Bei der Zeremonie im Friedensinstitut in Washington bekamen noch weitere Tech-Chefs die Medaille, unter anderem Google-Mitbegründer Sergey Brin sowie der Chef und die Chefin der Chip-Hersteller Nvidia und AMD. TikTok, Instagram und YouTube, auf all diesen Plattformen analysiert ein Algorithmus unsere Interessen und spült ein passendes Video nach dem anderen in den Feed. Diese Taktik, um Nutzende möglichst lange auf der Plattform zu halten, funktioniert. Vielen fällt es sehr schwer, mit dem Scrollen aufzuhören. Eine Studie der TU Graz zeigt, ganz besonders betrifft das Menschen mit ADHS. Und für diese Personen sind auch die Folgen gravierender. Das liegt laut den Forschenden an den typischen Symptomen von ADHS, etwa fehlendes Zeitgefühl und fehlende Impulskontrolle. Die zeigten sich auch in den Versuchen. Die Betroffenen konnten viel schlechter einschätzen, wie lange sie schon Kurzvideos schauten. Sie blieben auch länger online als eine Kontrollgruppe und es fiel ihnen schwerer, das Handy wegzulegen. Außerdem empfanden die ADHS-Betroffenen das Videoschauen stärker als Zeitverschwendung und hatten mehr Schuldgefühle deswegen. Die Forschenden fordern, dass die Plattformen für ADHS-Betroffene anders gestaltet werden, zum Beispiel mit einer festen Maximalzahl an Videos pro Sitzung.
0: Danke, Annike.
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0: Schönen Freitagmorgen zusammen. Es ist Freitag, wir haben gleich neue Musik für euch. Und die nimmt die Werbung, mit der wir konfrontiert sind, so ein bisschen aufs Korn. Kommt von Chloe Slater. Jetzt aber erstmal Outkast, The Way You Move. 7:47, 6:47.

Minuten vor sieben. Wir haben den 9. Oktober und das ist aktuell in den News. Heute geht's los. Sondieren in Berlin. Linke, Grüne und SPD treffen sich da. Die Linke hat ja die Abgeordnetenwahl dort des Senats gewonnen. Und zum Umgang mit Antisemitismus, für den Teile der Linkspartei ja kritisiert werden, haben sich die Parteien auch auf eine Erklärung geeinigt. Der Bundestag lässt die Kassenleistung für vorsorgliche Bluttests überprüfen. Die nichtinvasiven Pränataltests bestimmen ja anhand einer Blutprobe das Risiko für Trisomien. Unter anderem auch für Trisomie 21. Seit Juli 2022 übernehmen gesetzliche Krankenkassen die Kosten unter bestimmten Voraussetzungen. Die große Frage des Freitags ist, wer bekommt ihn heute? Bekanntgabe des Friedensnobelpreises steht an. Letztes Jahr hat ihn Maria Corina Machado bekommen, die Oppositionsführerin aus Venezuela. Kauf jetzt! Verpasst nicht, nur noch heute. Ihr kennt solche Sätze, springen euch ja vielleicht auch mal bei der Werbung entgegen. Chloe Slater hat daraus einen Song gemacht. Anfang 20 ist sie, kommt aus Manchester. Ihr kennt sie auch aus unserem Programm. Fig Tree von Chloe Slater finde ich ja sehr sympathisch, weil die auch Sam Fender mag. So, jetzt nimmt sie den Kaufrausch vor. Draufgekommen ist sie durch eine Netflix-Doku, Buy Now. Da stellt sie die Frage, naja, was brauchen wir denn eigentlich und was schmeißen wir denn weg? Also sie sagt, Werbung funktioniert wie so eine Religion mit Geboten wie Kauf jetzt und diesem Versprechen vom Himmel. Ist es alles ein bisschen überzogen, es geht nur um Status und Geld. Im Song zählt sie dann hektisch Produkte auf und der Refrain, dann reißt sie die Arme hoch und dann wird einfach losgelassen. Heute erscheint ihr Debütalbum, Riot Youth heißt es, Chloe Slater. In Deutschlandfunk Nova jetzt mit

0: Submarine. Genau 7 Uhr ist es geworden an diesem Freitag. Sabrina Loy am Start mit den News. Hallo.
1: Hallo Thilo.
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1: Die USA wollen die Erschießung eines Amokläufers per Livestream übertragen. Der US-Verteidigungsminister Pete Hegseth kündigte in einem Interview an, dass es ein Erschießungskommando geben wird und man dafür sorgen wird, dass die Leute zusehen könnten. Ein Pentagon-Mitarbeiter bestätigte das später. Bei dem Verurteilten handelt es sich um einen ehemaligen Armeepsychiater, der 2009 auf einem Militärstützpunkt im Bundesstaat Texas 13 Menschen getötet und rund 30 verletzt hatte. Die Hinrichtung soll Anfang Dezember genau an diesem Militärstützpunkt stattfinden. Es wäre die erste Hinrichtung durch ein Erschießungskommando des US-Militärs seit dem Zweiten Weltkrieg. Die geplante Führerscheinreform soll den Führerschein günstiger machen, um mehrere hundert bis zu im besten Fall 1.000 Euro. Diese Zahl nannte Bundesverkehrsminister Steffen Bilger der Zeitung Die Welt. Es ist das erste Mal, dass der CDU-Politiker die möglichen Einsparungen konkret beziffert hat. Er verwies in dem Interview aber auf große regionale Unterschiede und dass manche Personen mehr Fahrstunden benötigten als andere. Im Schnitt kostet der Führerschein der Klasse B, also zum Autofahren, rund 3.400 Euro. Die Reform sieht vor, die Kosten zu senken durch mehr digitalen Theorieunterricht, weniger Bürokratie und Änderungen bei den Prüfungen. Bundestag und Bundesrat müssen der geplanten Führerscheinreform noch zustimmen. Großbritannien und Deutschland wollen enger zusammenarbeiten. Das haben Kanzler Friedrich Merz und der britische Premier Andy Burnham gestern bekräftigt. Burnham war in Berlin. Dabei hat er zum Beispiel auch davon gesprochen, dass beide Länder zusammen mit Italien und Japan einen Kampfjet bauen könnten. Ein ähnliches Projekt für einen gemeinsamen Kampfjet von Deutschland und Frankreich war im Sommer nach vielen Streits gescheitert. Gestern ist außerdem der sogenannte Kensington-Vertrag für eine engere Zusammenarbeit in Kraft getreten. Da geht es zum Beispiel um Außen- und Sicherheitspolitik, aber auch um Visafreiheit für Klassenfahrten. Weil Großbritannien aus der EU ausgetreten ist, versucht das Land mit einzelnen Staaten Abkommen zu schließen, um zum Beispiel wirtschaftlich besser zusammenzuarbeiten. In München hat ein Gericht die Mindestpreise für Fahrdienste wie Uber und Co. gekippt, sowie auch schon in anderen Großstädten wie Köln und Leipzig. Seit Juli galt in München eine Verfügung, dass sich Fahrdienste am Taxitarif orientieren müssen, den die Stadt München festlegt. Dadurch sind die Preise für Fahrdienste im Schnitt um 40% gestiegen. Das Gericht kippte die Verordnung, weil sie auch für Fahrten in oder aus der Stadt galten. Dafür sei die Stadt München aber nicht zuständig. Die Mindestpreise waren eingeführt worden, um Taxifahrern gleiche Wettbewerbschancen zu geben. Wegen der städtischen Vorgaben für Taxis waren die vorher deutlich teurer. Das Hauptzollamt München sagt, dass das auch daran lag, dass Uber und Co. regelmäßig gegen den Mindestlohn und andere arbeitsrechtliche Vorschriften verstoßen hat. Das waren die News.
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0: Heute im Süden und Südosten lange heiter bis sonnig. Da bleibt es trocken, sonst im Nordwesten und Westen dicht bewölkt. Kann auch regnen, vereinzelt Gewitter geben, also da bleibt es so uselig wie gestern. Höchstwerte 10 bis 16 Grad. Der Süden ist was heiter unterwegs, sogar bis 18 möglich.
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0: Einen schönen Freitagmorgen wünsche ich euch. Juhu, gleich nicht mehr allein. Fabian wird hier sein. Deutschlandfunk Nova-Hörer hat Nova auf die 1 gesetzt und bekommt gleich seine 10 Minuten. Ich bin ganz gespannt, über was er sprechen will mit mir. 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

0: Ja, auf jeden Fall.
1: Dann lass uns starten.
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1: Und Stadtallendorf ist in Mittelhessen. Das ist bei Marburg rechts weg, ne, Fabian?
0: Ja, das ist korrekt.
1: So,
0: das
1: ist korrekt. Du hast dich gemeldet, das sind deine 10 Minuten. Du hast Musik mitgebracht und einen spannenden Job. Denn was machst du beruflich? Erklär uns.
0: Ja, ich arbeite im Außendienst für ein großes Einzelhandelsunternehmen im Erotikbereich. Mhm.
1: Außendienstler im Erotikbereich, darüber möchtest du sprechen, hast du uns gesagt. Was macht man da im Außendienst genau?
0: Also ich bereise ganz Deutschland, ich fahre deutschlandweit und wir betreuen quasi die Läden, die selbstständig betrieben werden durch Betreiber und Betreiberinnen. Mhm. Und wir kümmern uns quasi um das Sortiment, um die Warenpräsentation, mhm, um die wirtschaftlichen Kennzahlen und richten Läden neu ein. Also im Prinzip alles das, was dazu gehört.
1: Okay, das heißt, wenn man es mal so ein bisschen vergleicht, ich kenne es jetzt hauptsächlich auch so aus dem Friseurbereich, ne, dann fährt man die Läden eben ab und guckt, dass irgendwie Shampoos irgendwie da sind oder vielleicht mal das Equipment nochmal neu gemacht wird. Was für Equipment hast du dann dabei bei deiner Reise?
0: Also bei meiner Reise ist klassisch das Equipment eigentlich nur der Computer. Aber wenn wir halt Läden einrichten, klar, dann werden die Läden halt vorher mit Ware beliefert von uns. Mhm. Und da ist halt das alles dabei, gell? Dann ist das anstatt beim Friseur halt das Shampoo, ist es bei uns halt der Vibrator, mhm, der Dildo und halt ja das komplette Erotiksortiment, mhm, von Wäsche über Filmen. Also quasi wirklich alles das, was man sich so vorstellt.
1: Ja, was hast du für ein Gefühl, wie sehen die Shops aus? Also man stellt sich ja immer so ein bisschen schmuddelig dann auch vor in den Sexshops oder wenn man selber schon mal drin war, hat man es ja auch gesehen.
0: Ja.
1: Hast du das Gefühl, da tut sich mal was? Weil wenn man es online sieht, ne, also Sextoys, mhm, und sowas, da ist ja das Presenting ganz anderes.
0: Ja, ja, klar, aber bei uns ist es tatsächlich so, also das kann man nicht vergleichen mit dem klassischen Sexshop. Also bei uns geht das mehr in Richtung Boutique. Mhm. Die Läden sind edel eingerichtet, die sind modern, der Fußboden ist richtig schick wie in einer Wohnung, wie in einem Haus. Mhm. Und also es hat wirklich mehr so einen Charakter wie eine Parfümerie, würde ich sagen. Mhm. Also die Wohlfühlatmosphäre ist das Wichtigste.
1: Sagt Fabian aus Stadtallendorf. Er ist Außendienstler im Erotikbereich. Fabian, wir werden gleich noch weitersprechen, auch was Mama zu deinem Job sagt. Aber du hast Musik mitgebracht, das sind deine 10 Minuten. Und da gibt's gleich mal auf die Mütze. Arrested Daniel, was hat's damit auf sich?
0: Ja, das ist eine Ode an die Stadt Hamburg, der etwas anderen Art, wie sich die Stadt verändert hat. Mhm. Über die Jahre von der Punk-Szene hin mehr zum Kommerziellen. Und der Song fängt das eigentlich ganz gut ein.
1: So, wenn ihr noch nicht wach seid, dann vielleicht jetzt. Deutschlandfunk Novahörer Fabian aus Stadtallendorf, deine 10 Minuten mit Musik von Arrested Daniel Hamburg.

0: Ich liebe diese Rubrik. Deutschlandfunk Nova auf die 1, eure 10 Minuten hier im Radio. Ihr überrascht uns immer mit euren Themen, mit euren Musikwünschen. Arrested Daniel von einem Fabian gewünscht. Hier Deutschlandfunk Nova.
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0: Außendienstler im Erotikbereich. Fabian, was sagt eigentlich deine Mama dazu?
2: Ja, die ist, muss man ganz ehrlich sagen, nicht so begeistert gewesen. Mhm. Also ich komme ja eigentlich aus dem Lebensmitteleinzelhandel, habe da klassisch den Weg gewählt von der Ausbildung zur Weiterbildung zum Marktleiter. Und ja, damals war das tatsächlich so, ich wollte das Lohnsteuerbüro meiner Mutter übernehmen, habe dann auch eine Weiterbildung gemacht, die abgeschlossen und habe quasi im letzten Moment dann doch abgesagt, weil Steuern halt ja Steuern sind und nicht so sexy.
0: Nicht so spannend.
2: Genau, genau. Und habe mich dann quasi für den Außendienstjob ja, entschieden und ja, die Begeisterung ist nicht sonderlich groß gewesen, gerade weil es im Erotikbereich ist.
0: Und aber Freundeskreis hat das akzeptiert oder wie sieht's da aus?
2: Der hat das akzeptiert, komplett. Ja, ich habe es auch nochmal versucht. Letztes Jahr habe ich meiner Mom das einzige Geschenk bei uns aus dem Sortiment, was ich jemals ihr geschenkt habe, das war ein Massagestab, den man auch, den man ganz normal benutzen kann
0: für
2: Verspannungen.
0: Ja.
2: Richtig, ganz genau. Man hat aber schon gemerkt, beim Schenken war sie überhaupt nicht begeistert. Und ich habe den tatsächlich nach Weihnachten kommentarlos via Post, ohne vorher Bescheid zu bekommen, hat sie mir den per Post nach Hause zurückgeschickt.
0: Du, Fabian, ich will gar nicht so stark ins Familiäre da so rein, aber ich glaube, vielleicht hat das dann auch ein bisschen zu tun mit so Vorstellungen, was tabu ist und was nicht dann tabu ist. Ne? Und so eine Einstellung zu Sex und zur Öffentlichkeit und wie man das irgendwie so sagt, hat sich ja dann schon auch irgendwie gedreht. Ne?
2: Genau, und das ist einfach eine andere Generation. Also ich habe da auch schon Verständnis für. Ja, war halt ein Fehlgriff.
0: Gut, du hast es versucht, muss man ja vielleicht dann so auch irgendwie ablegen.
2: Genau.
0: Ich habe so ein bisschen das Gefühl, gerade bei so Sexspielzeug, Sexshop-Erotik-Bereich, dass das doch dann schon ein starkes Männerding ist. Jetzt reden hier zwei Männer darüber irgendwie, was ja auch irgendwie so ein bisschen nicht exemplarisch sein soll, aber erlebst du, dass dann viele Frauen noch in den Filialen arbeiten oder ist das Quatsch, so meine naive Sicht darauf, dass das männerdominiert ist bei den Toys?
2: Bei uns ist es tatsächlich so, also von den Betreibern, die Läden betreiben, würde ich sagen, sind das schon 85-90% Frauen.
0: Aha.
2: Also die diese Läden betreiben, weil gerade für die Wohlfühlatmosphäre, es ist ja schon sehr intim und ich glaube einfach, da haben Frauen einfach das bessere Händchen für, das muss man einfach sagen. Ja.
0: Aber wenn man so reingeht oder auch in so einen Shop dann rauskommt, dann ist es ja schon vielleicht für den einen oder anderen mit so ein bisschen Scham behaftet. Ne? Ach, guck mal, der war jetzt hier, da was einkaufen oder so. Was glaubst du, wie kriegt man das denn weg?
2: Genau, das ist immer sehr, sehr schwierig, weil einfach das Image noch immer sehr, sehr behaftet ist. Und ich habe so ein bisschen auch das Gefühl, gerade, dass die Entwicklung war ja mal ein bisschen, dass es lockerer wird. Aber ich habe gerade so auch durch die politische Sicht aktuell eher das Gefühl, dass das wieder rückläufig ist. Dass das wieder dann doch dahin geht, man spricht nicht mehr drüber. Und,
0: du meinst, weil es so ein Auseinander gibt, generell, oder so ein verkrustetes?
2: Genau. Okay. Dass das wirklich wieder in die andere Richtung geht, genau.
0: Na gut, es ist vielleicht wünschenswert, dass es wieder zusammengeht. So wie du hast nicht nur deinen Job mitgebracht in deinen 10 Minuten, sondern auch noch ein anderes Thema, nämlich du sammelst leidenschaftlich auch Platten und CDs. Jetzt mal die Frage, hast du die Beach Boys, die wir jetzt hören, auch auf Platte noch?
2: Ja, da habe ich auch, die Platte habe ich auch. Das ist ja die Pet Sounds. Die, wo der Song drauf ist und die habe ich auch auf Vinyl, ja.
0: God only knows. So, da hören wir rein und danach haben wir noch ein bisschen von deinen 10 Minuten. Fabian aus Stadtallendorf heute Morgen bei uns.
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0: Jetzt treibt Fabian aus Stadtallendorf aber hier so ein bisschen die Tränen ins Gesicht. Die Beach Boys mit God Only Knows. Fabian, ich war, Musikwunsch von dir, total in diesem, das war mal ein Film-Soundtrack, ne, tatsächlich Liebe dann auch irgendwie, was ja auch irgendwie zu unserem Thema hier irgendwie passt, wo wir über Liebe und Sex sprechen heute Morgen. Ganz tolle Nummer, die du auch noch auf Platte hast. Du arbeitest im Außendienst im Erotikbereich, das hast du uns schon erklärt, würdest gerne, dass das ein bisschen rauskommt aus dem Tabu. Und die andere große Leidenschaft, über die du sprechen willst, das ist das Sammeln bei dir. Was sammelst du denn alles?
1: Also ich sammle eigentlich schon seit Kindheitstagen Videospiele in physischer Form für Konsole, für sämtliche Systeme und ja eigentlich auch Musik. Mhm. Also die Musiksammlung ist mittlerweile auch sehr groß und gerade seitdem die Schallplatte wieder so ein bisschen im Mainstream angekommen ist, ist das ja auch deutlich einfacher, als es früher war. Mhm. Ja.
0: Wie viel hast du da zu Hause? Hast du einfach eine große Wohnung? Ist das so eine Art Museum, wo man dann reinkommt, wo man alte Videospiele
1: sieht? Also es hat schon einen leichten Museum-Charme. Ja. Gerade das Wohnzimmer, da ist die Freundin auch nicht so begeistert. Aber ja, sie hat mich also kennengelernt. Also es ist halt eine Mischung aus Platten, Spielen und auch Figuren. Ja. Ja.
0: Was sagt denn eigentlich die Freundin zu deinem Job? Entschuldigung, muss mal step back eigentlich nochmal zu deinem Außendienst gehen. Ist sie fein damit? Ist es okay, dass du rumreist in die Boutiquen dieser Welt?
1: Tatsächlich war das damals so, dass sie mir die Stelle sogar vorgeschlagen hat. Ach. Sie hat mir das damals rausgesucht, noch klassisch aus einer Zeitungsanzeige, hat mir das vorgelegt und sie hat mir das im Prinzip vermittelt.
0: Mhm. Ja. Gehst du mit ihr oft auf Konzerte? Weil das ist ja auch so ein leidenschaftliches Ding bei euch, oder? Konzertgänger?
1: Ja, Konzerte machen wir auch sehr, sehr oft. Mhm. Und also ich habe gewisse Bands, wo ich eigentlich regelmäßig hinfahre. Und gerade so kleinere Clubkonzerte, das ist unser Ding.
0: Ja. Verkauf dich nicht unter Wert, du willst hier die Tausender-Marke knacken, persönlich habe ich gelesen.
1: Genau, richtig. Das wird in den nächsten ein, zwei Jahren passieren. Dann sind die 1000 Konzerte tatsächlich voll, ja.
0: Also, Fabian, ganz spannende Biografie und ganz spannend, was du alles so mitbringst. Deine 10 Minuten fast vorbei. Du hast noch eine Musik mitgebracht. Genau. Quirinello, spreche ich das richtig aus?
1: Genau, Quirinello aus München, Solokünstler, hat seinen Stil mittlerweile komplett geändert, war früher deutlich ruhiger und mittlerweile, neue Platte kommt übrigens jetzt im Oktober, der neue Sound ist deutlich rockiger und
0: hören wir jetzt
1: besser.
0: Noch. Sehr gut. Fabian aus Stadtallendorf, das hat Spaß gemacht, dir zuzuhören und mit dir zu plaudern. Komm gut durch den Freitag und viel Spaß weiterhin in deinem Job als Außendienstler im Erotikbereich.
1: Dankeschön.
0: Bis dahin, tschüss.
1: Ciao.

0: Brown Eyes. 7.30 Uhr ist es, Tobi Blum am Start.
1: Schönen guten Morgen.
0: Mit den News bringt euch auf den aktuellen Stand.
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1: Die USA wollen die Erschießung eines Amokläufers per Livestream übertragen. Der US-Verteidigungsminister Pete Hegseth kündigte in einem Interview an, dass es ein Erschießungskommando geben wird und man dafür sorgen wird, dass die Leute zusehen könnten. Ein Pentagon-Mitarbeiter bestätigte das später. Bei dem Verurteilten handelt es sich um einen ehemaligen Armeepsychiater, der 2009 auf einem Militärstützpunkt im Bundesstaat Texas 13 Menschen getötet und rund 30 weitere verletzt hatte. Die Hinrichtung soll Anfang Dezember genau an diesem Militärstützpunkt stattfinden. Es wäre die erste Hinrichtung durch ein Erschießungskommando des US-Militärs seit dem Zweiten Weltkrieg. Mehr dazu gibt's nachher auch hier bei Deutschlandfunk Nova im Programm. In Frankreich haben wieder zehntausende Menschen für ein besseres Bildungssystem demonstriert. Das Innenministerium sprach von über 71.000 Menschen. Dabei wurden etwa 500 Leute festgenommen. Tränengas wurde eingesetzt. Zum Teil wurden auch Sicherheitskräfte verletzt. Die Demos gab es vor allem in den großen Städten. Insgesamt waren es aber deutlich weniger Teilnehmende als in den letzten Tagen. Frankreichs Bildungsminister kündigte am Abend an, 3.000 Ersatzlehrkräfte an den am stärksten vom Lehrermangel betroffenen Schulen einzusetzen. Außerdem soll es auch Geld für zusätzliche Mitarbeitende geben. Damit ging die Regierung erstmals konkret auf die Forderungen der Demos ein. Die laufen schon seit letzter Woche in Frankreich. In Halle an der Saale wird heute mit mehreren Veranstaltungen an die Opfer des antisemitischen Anschlags vom 9. Oktober 2019 erinnert. Zum Zeitpunkt des Angriffs um 12.03 Uhr sollen unter anderem die Straßenbahnen anhalten und Kirchenglocken läuten. Der amtierende Ministerpräsident Sven Schulze wird zum stillen Gedenken in der Synagoge erwartet. Vor 7 Jahren hatte ein Rechtsextremist versucht, am jüdischen Feiertag Yom Kippur eine Synagoge zu stürmen. Er scheiterte an der Tür und erschoss vor dem Gotteshaus eine 40-jährige Passantin. An einem Dönerimbiss erschoss er anschließend einen 20-Jährigen. Weitere Menschen wurden verletzt. Der Attentäter sitzt lebenslang in Haft.
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1: Wer wäre nicht gern mal Trainer der Fußballnationalmannschaft? In Ghana gibt es jetzt die Gelegenheit dazu. Der ghanaische Fußballverband sucht nämlich einen neuen Trainer per Online-Anzeige auf seiner Website. Wer Interesse an dem Job hat, soll sich mit einem Lebenslauf per Mail bewerben. Der Verband will so zu einem transparenteren Bewerbungsprozess beitragen. Für die Black Stars, wie die Nationalelf aus Ghana auch heißt, läuft es gerade nicht so gut. In der Quali für den Afrika Cup gab es einen katastrophalen Auftakt mit 2 Niederlagen. Der Druck für den neuen Trainer wird also hoch, denn um sich für den Wettbewerb noch zu qualifizieren, bräuchte es nur Siege in den nächsten 4 Spielen. Dazu kommt, in Ghana ist Fußball mehr als nur ein Sport, sondern für viele Menschen auch Teil der nationalen Identität. Soweit die News.
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0: Heute im Süden und Südosten lange heiter bis sonnig und trocken dort unterwegs. Sonst Nordwesten, Westen dicht bewölkt, kann auch regnen, kann auch schauern, kann vereinzelt Gewitter geben. Höchstwerte 10 bis 16 Grad und im Süden, da wo es heiter und sonnig ist, sogar 18.
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0: Und Deutschlandfunk Nova, Hörer Christian hat sich gemeldet. Ihm hat das gut gefallen, die Musikauswahl von Fabian aus Hessen. Quirinello, Daumen hoch, sagt ihr, passt voll. Also wenn ihr auch mal 10 Minuten hier drin haben wollt und auch mal Reaktionen erzeugen wollt im Radio, dann bewerbt euch, setzt Deutschlandfunk Nova auf die 1, macht ein Bild davon, schickt das über die 030 8503 8503 oder auf deutschlandfunknova.de. Wir geben euch die 10 Minuten hier morgens früh nach 7 im Radio. Dürftet über alles sprechen, was ihr wollt. Wir können sprechen miteinander. Ihr könnt aber auch sagen, oh, 10 Minuten, ich ziehe, glaube ich, hier mal alleine durch. Hatten wir ja auch schon gehabt. Alles frei, die Bühne für euch. Jetzt aber erstmal Bühne frei für Halli Humberstown zu Love Somebody, 7.34 Uhr. Einen schönen Freitagmorgen wünsche ich euch.
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0: Schönen guten Morgen, 7:07. Hier ist Deutschlandfunk Nova. Wir schauen in die USA, denn da ist die Todesstrafe gerade wieder ein großes Thema. Erst hat eine Frau 2 Giftspritzen überlebt, dann wurde ein Mann mit demselben Medikament hingerichtet und jetzt plant die US-Regierung sogar eine Hinrichtung durch ein Erschießungskommando mit Livestream, damit die Öffentlichkeit das verfolgen kann. Hendrik Raffler aus dem Deutschlandfunk Nova Nachrichten jetzt bei mir. Fangen wir mal mit dem ganz aktuellen Fall an. Um wen geht's da?
1: Ja, es geht um Nidal Hassan. Das war ein Militärpsychiater bei der US-Armee und der hat 2009 auf einem Militärstützpunkt in Texas dann das Feuer eröffnet, 13 Menschen getötet, Dutzende verletzt, wurde dann zum Tode verurteilt. Und jetzt vor ein paar Tagen hat US-Präsident Donald Trump dann grünes Licht für die Hinrichtung gegeben. Die ist jetzt für Anfang Dezember geplant und der Verteidigungsminister Pete Hegseth, der hat angekündigt, dass Soldaten ihn erschießen sollen und dass die Menschen eben verstehen sollen, welche Konsequenzen so eine Tat hat. Und deswegen soll das Ganze tatsächlich per Livestream übertragen werden.
0: Ich habe heute Morgen schon Stimmen gehört, die gesagt hat, sind wir wieder zurück im Mittelalter. Gab es sowas in den USA jetzt schon mal?
1: Also die letzte öffentliche Hinrichtung in den USA, die gab es 1936. Damals wurde ein Mann vor tausenden Zuschauern gehängt. Und eine Hinrichtung jetzt durch so ein Erschießungskommando, so wie das jetzt geplant ist vom Militär, das gab es tatsächlich auch zuletzt im Zweiten Weltkrieg. Und genau wie du es sagst, der demokratische Senator Chris Murphy, der hat das kritisiert, spricht eben von mittelalterlichen Methoden. Ob das Ganze jetzt tatsächlich stattfindet Anfang Dezember, ist noch nicht ganz klar, weil er kann dann noch vor das Bundesgericht ziehen, der Verurteilte, und dagegen vorgehen.
0: Okay, und das ist ja jetzt nicht der einzige Fall, über den gerade gesprochen wird. Vor gut einer Woche sollte Christa Pike in im Bundesstaat Tennessee hingerichtet werden, per Spritze, und das ging schief.
1: Ja, genau. Also die hat beide Giftspritzen überlebt, sollte ja eigentlich dadurch getötet werden, kam dann erstmal bewusstlos ins Krankenhaus. Es ging ja auch sehr schlecht, aber inzwischen geht sie tatsächlich besser. Es gibt jetzt Meldungen, dass sie sogar wieder stehen kann, kurze Strecken machen kann. Ihre Arme sind wohl sehr schwer verletzt. Sie kann auch schlecht schlucken. Das heißt, man weiß jetzt noch nicht, wie das langfristig ist, aber aktuell ist sie jetzt auf dem Weg der Genesung.
0: Und wie geht es dann bei ihr weiter? Gibt es dann einen neuen Versuch für eine Hinrichtung oder wie ist es?
1: Ist tatsächlich noch überhaupt nicht klar. Also der Gouverneur in Tennessee, wo das Ganze spielt, der hat jetzt erstmal gesagt, bis Ende des Jahres keine weiteren Hinrichtungen mehr. Jetzt soll man erstmal untersuchen, warum das nicht geklappt hat. Ein Gericht hat auch angeordnet, dass alle Beweise aufgehoben werden müssen, also die Spritzen, die Schläuche für die Infusion und so. Mhm. Die Pike hatte ja vor rund 30 Jahren, also war sie 18, eine 19-Jährige getötet und Pikes Anwälte, die wollen jetzt durchkriegen, dass sie eben nicht nochmal versucht wird, hingerichtet zu werden, sondern lebenslang im Gefängnis bleibt.
0: Aber spannend, trotzdem wurde ja in einem anderen Bundesstaat in Texas wieder ein Mann hingerichtet. In Texas ist das.
1: Ja, genau, in Texas war das.
0: Mit diesem Medikament.
1: Genau, das war das Gleiche. Also das war dasselbe Gift, was auch bei Pike zum Einsatz kam, wo es dann nicht geklappt hat. Das in diesem Fall war jetzt Jamal Howard, 46 Jahre, der wegen tödlichen Raubüberfalls zum Tode verurteilt wurde. Und seine Anwälte wollten auch die Hinrichtung stoppen, haben natürlich darauf verwiesen, dass es ja bei Pike große Probleme gab. Aber die Richter haben das nicht zugelassen. Und jetzt am Mittwochabend wurde er dann für tot erklärt.
0: Wenn man diese drei Fälle jetzt zusammen betrachtet, was sagen die im Umgang der USA mit der Todesstrafe aus?
1: Ja, dass das da ganz unterschiedlich ist in den USA mit der Todesstrafe. Also die gibt es in etwas mehr als der Hälfte der US-Bundesstaaten gibt es sie noch. Letztes Jahr zum Beispiel wurden in 11 verschiedenen Bundesstaaten Menschen hingerichtet. Und es gibt natürlich Kritik, also Gegner der Todesstrafe, die wollen nicht, dass der Staat Menschen tötet. Mhm. Und andere kritisieren jetzt natürlich vor allem, dass Hinrichtungen jetzt auch noch öffentlich gezeigt werden sollen. In Deutschland ist die Todesstrafe übrigens seit 1949 abgeschafft. Aber weltweit sieht es ganz anders aus. Letztes Jahr wurden in mindestens 17 verschiedenen Ländern Menschen hingerichtet. Amnesty International geht von mindestens 2700 Hinrichtungen aus.
0: Also wir halten fest, die Todesstrafe bleibt in den USA ein viel diskutiertes Thema, aktueller Fall, die geplante Erschießung von Nidal Hassan, die per Livestream gezeigt werden soll. Jan-Henrik Raffler aus unserer Nachrichtenredaktion mit den Einzelheiten dazu. 7:42 Uhr, hier ist Deutschlandfunk Nova. Guten Morgen.

0: was nehme ich denn jetzt hier? Verdana oder Areal? Schriftarten, da kommt was Neues dazu. Lernen wir um 7:45 von Annike Schäfer.
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2: Auf den ersten Blick sieht sie gar nicht so besonders aus. Eine neue Schriftart, die es bald am Computer geben soll. Aber die Schriftart basiert auf der Handschrift des berühmten Renaissance-Künstlers Michelangelo. Ein Designstudio hat die Schrift entwickelt, beauftragt von der Dombauhütte des Petersdoms in Rom. Der Vatikan sagt, dass die Schrift Michelangelus in Office-Programmen kostenlos genutzt werden kann. Vorbild waren Originaldokumente mit der Handschrift des Künstlers. Dabei wurde seine Schrift aber nicht kopiert, sondern die Designer nutzten die Proportionen, den Rhythmus und die Form seiner Schriftzüge und entwickelten daraus eine moderne Schrift. Die gibt's auch in Kursiv und Fett. Laut Vatikan zeigt sich darin eine starke Spannung zwischen Energie und Kontrolle. Michelangelo wurde im 15. Jahrhundert geboren und malte unter anderem die Decke der Sixtinischen Kapelle im Vatikan. 1986 explodierte ein Reaktorblock des ukrainischen Atomkraftwerks Tschernobyl und dabei wurden winzige Partikel des nuklearen Brennstoffs über die Gegend verteilt. Jetzt haben Forschende erstmals die Struktur einzelner Brennstoffpartikel untersucht. Die gute Nachricht: Die winzigen hochradioaktiven Partikel scheinen stabiler zu sein als bislang angenommen. Heißt, sie halten radioaktive Spaltprodukte weitgehend in sich fest. Allerdings konnten die Forschenden von der Leibniz-Universität Hannover und vom Helmholtz-Zentrum Dresden-Rossendorf insgesamt nur 6 Partikel von 2 verschiedenen Fundorten untersuchen. Deshalb ist unklar, ob die Ergebnisse auch für die vielen anderen Brennstoffpartikel in der Sperrzone gelten. Denn es zeigte sich schon in dieser kleinen Stichprobe, dass jeder Partikel anders aufgebaut ist. Weitere Untersuchungen sollen jetzt klären, wie repräsentativ die Ergebnisse für die vielen Partikel in der Sperrzone sind.
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Das ist doch was für den Freitag. Insta-Video schon gemacht. Zu Metro Station ist Shake It. Wenn nicht, zieht in euch und tut es. Wir haben gleich neue Musik an diesem Freitag und schauen erstmal kurz in die Nachrichten, was eigentlich hier los ist. Wer bekommt ihn heute, ist die große Frage, den Friedensnobelpreis. Er wird nicht verliehen, aber bekannt gegeben, wer ihn bekommt. Letztes Jahr hat ihn ja Maria Corina Machado, die Oppositionsführerin aus Venezuela, bekommen. Spannend, wer es heute sein wird. Wenn man nach Spanien, die Proteste gehen dort weiter. Zehntausende Menschen haben in Spanien der verstorbenen Abascal erinnert. Die 87-Jährige wurde ja aus ihrer Wohnung vertrieben und deswegen wird weiter demonstriert gegen Zwangsräumung und Wohnungsnot jetzt. Und noch kurz zum Sport. Heute zwei spannende Termine. Die deutschen Fußballerinnen, die Fußballnationalmannschaft der Frauen, startet in die mit neuen Länderspielen in die WM-Saison. Es geht heute in Karlsruhe gegen Australien und Fußball-Bundesliga der Männer ist zurück nach Pause. Heute fünfter Spieltag, 20:30 Dortmund gegen Bremen. Jetzt stellt euch mal vor, eure Lieblingskünstlerin nennt sich über Nacht um. Heißt dann plötzlich anders. Also nicht mehr so viel anders, sondern ein bisschen anders. Das ist diese Woche den Fans von Girl in Red. Passiert plötzlich, bei Instagram war sie Girl in Blue. Und auch sonst immer blau. Sie hat sogar das Cover We Fell in Love in October verändert von ihrem Album. Da trägt sie dann plötzlich einen blauen Pulli und nicht mehr einen roten. In den Kommentaren alle, was geht denn hier ab? Bitte schön. Bei Girl in Red, also bei Marie Ulven aus Oslo, da kommt sie ja her. Es war nur ein Marketing-Gag, denn heute an diesem Freitag kommt ihre neue Single raus und ihr ahnt schon, wie die heißt. Blue. Girl in Red. Jetzt für euch. Neue Musik. Es ist Freitag. Deutschlandfunk Nova hier. In 9 Minuten 8. Kommt gut in den Freitag rein.

0: 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Rose Grey in Deutschland von Nova. So, bis zum Blick auf die Uhr. Was haben wir? Oh, schon 8 geworden. Hier wird gedrängelt von Sabrina Lott.
1: Was? Nein.
0: Mal die Nachrichten sehr jetzt hier. Alles, was wichtig ist jetzt.
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1: US-Verteidigungsminister Pete Hegseth will Attentäter im eigenen Land abschrecken und deshalb jetzt eine Hinrichtung per Livestream zeigen. Das kündigte er in einem Interview an. Das Pentagon bestätigte die Pläne. Konkret geht es um einen ehemaligen Armeepsychiater, der 2009 auf einem Militärstützpunkt 13 Menschen getötet und mehr als 30 verletzt hatte. Er soll genau auf diesem Militärstützpunkt erschossen werden, von einem Hinrichtungskommando aus Soldaten. Hegseth sagte, dass es so ein Exekutionskommando gegen einen US-Soldaten seit dem Zweiten Weltkrieg nicht mehr gegeben hat, aber dass ihm die Mentalität der US-Truppen von damals gefalle. Weltweit gibt es nur noch sehr selten öffentliche Hinrichtungen, unter anderem im Iran und im von den Taliban regierten Afghanistan. Die letzte gesetzlich genehmigte öffentliche Hinrichtung in den USA gab es 1936. Der Bundestag hat entschieden, die Bluttests zu überprüfen, die Schwangere vor der Geburt im Zusammenhang mit Trisomie machen können. Dafür wurde ein Expertengremium eingesetzt. Es sollen unter anderem genauere Regeln festgelegt werden, wann dieser Test gemacht werden darf. Mit ihm lässt sich feststellen, ob ein ungeborenes Kind eine Trisomie hat, also ein Chromosom zu viel. Am bekanntesten ist die Trisomie 21, das Down-Syndrom. Die gesetzlichen Krankenkassen bezahlen den Test seit 4 Jahren. Eigentlich soll er nur in bestimmten Fällen eingesetzt werden. Krankenkassendaten zeigen aber, fast jede zweite Schwangere nutzt den Test inzwischen. Abgeordnete aus verschiedenen Parteien befürchten deshalb, dass der Test zur Routine wird und Eltern, die sich für ein Kind mit Behinderung entscheiden, unter Druck setzt. In Berlin beginnen Linke, Grüne und SPD jetzt offiziell mit den Sondierungsgesprächen über eine gemeinsame Koalition. Dabei soll es heute um den Landeshaushalt gehen. Die Haushaltslage von Berlin gilt als sehr angespannt. Es ist absehbar, dass sich in den kommenden Jahren Milliardenlöcher im Etat auftun werden. Vor dem offiziellen Beginn der Sondierungsgespräche hatten die Parteien gestern eine gemeinsame Vereinbarung getroffen. Sie verständigten sich auf verbindliche Regeln, wie auf antisemitische Vorfälle innerhalb der Fraktionen reagiert werden soll. Grüne und SPD hatten das zur Bedingung für Sondierungsgespräche mit der Linken gemacht. Die hatte in Berlin die Wahl gewonnen. An der Vereinbarung gibt es auch Kritik, unter anderem vom Zentralrat der Juden. Das gemeinsame Papier sei unzureichend. Gestern wurden bei einer Waffenkontrolle in der Oberpfalz 2 Behördenmitarbeitende tödlich verletzt. Jetzt ist der mutmaßliche Täter festgenommen worden. Die Polizei sagt, dass sie in das Haus eingedrungen ist, in das er sich verschanzt hatte. Der 60-Jährige wurde dabei durch Schüsse leicht verletzt. Den Angaben zufolge waren vorher 2 Mitarbeitende des Landratsamts zu einer routinemäßigen Waffenkontrolle bei dem Mann erschienen. Dabei seien Schüsse gefallen. Die Polizei war später mit einem Großaufgebot und Spezialkräften vor Ort. Zu den Hintergründen oder dem Motiv der Tat ist noch nichts bekannt. Das waren die News.
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0: Den dicken, fetten Regenponcho, den braucht ihr heute vor allem im Nordwesten und Westen. Da ist es dicht bewölkt, regnet und kann vereinzelt auch Gewitter geben. Höchstwerte 10 bis 16 Grad. Ansonsten gibt es einen Happy Süden und Südosten. Daneben ist es heute heiter und sonnig und trocken. Und da klettern die Temperaturen sogar bis 18 Grad hoch.
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0: Schönen Freitagmorgen zusammen. Wir schauen gleich auf den Kriminalfall der Woche. Ihr habt das mitbekommen, der ehemalige Präsident des Bundesnachrichtendienstes August Hanning ist in Untersuchungshaft. Er ist festgenommen worden. Er soll geheime Informationen verkauft haben in der Vergangenheit. Und jetzt ist die Frage natürlich schon auch groß, wie man diesen Bundesnachrichtendienst, einen Sicherheitsdienst, sicherer bekommt. Parlamentarisches Kontrollgremium gibt es. Es gibt den Ruf nach Reformen. Da schauen wir gleich mal nach, wie der BND sicherer wird oder ob es vielleicht einen neuen Bundesnachrichtendienst braucht.
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0: Bosse ist ganz weit weg und wir sind ganz nah dran an dem, was da politisch diese Woche so passiert. Man wird ja ausreichend gecheckt vorab, Familie, Umfeld, Polizeiakte, alles wird dann nochmal rasiert und durchgeguckt, Backup-Check, und alle 5 Jahre wiederholt sich das, wenn man einen Job beim Bundesnachrichtendienst macht. Dokumente dürfen da nicht raus, das scheint aber irgendwie nicht so klar. Es ist nämlich passiert, der ehemalige Chef des Bundesnachrichtendienst, August Hanning, sitzt in Untersuchungshaft. Er hat wohl Unterlagen über den Mitarbeiter Manfred D. bekommen und sie dann weiterverkauft. Gudula Geuter aus unserem Hauptstadtstudio, wir schauen uns diesen Fall nochmal genauer an. Es gibt ja noch gar nicht so viele, wahnsinnig viele News dazu. Bundesanwaltschaft äußert sich ja auch noch gar nicht richtig. Welche News hast du?
1: Ja, die Bundesanwaltschaft hat sich ziemlich ausführlich geäußert, aber nicht zu der Frage, für welches Land oder welche Informationen da weitergegeben worden sein sollen. Und da gab es schon vor ein paar Tagen Medienberichte, dass eine Analyse, um die es geht, die auch geheimhaltungsbedürftige Informationen beinhaltet haben soll, bei der unklar ist, ob sie übergeben wurde oder nicht, dass es da um Aserbaidschan gegangen sein soll. Das ist nicht bestätigt, und nicht bestätigt ist auch eine jetzt neue Meldung des Spiegel, nämlich in einem anderen Fall soll es um die Frage gehen, das sollen die Ermittler jetzt prüfen, ob Informationen an einen chinesischen Kontakt Hannings geflossen sind, einen Militärattaché. Und man muss noch dazu sagen, das klingt immer wie ein Ritual, aber das ist es nicht. Es gilt die Unschuldsvermutung. Hannings Anwalt sagt, ja, er habe vertrauliche Unterlagen gehabt, sie aber nicht zum Nachteil der Bundesrepublik weitergegeben und schon gar nicht gegen Bezahlung. Er sei unschuldig.
0: Okay. Im Bundestag gibt es ein Gremium, das den deutschen Nachrichtendienst und damit auch dem BND auf die Finger schaut, das parlamentarische Kontrollgremium. Inwiefern werden die jetzt aktiv?
1: Die haben seit einigen Jahren sozusagen eine operative Instanz, nämlich ihren ständigen Bevollmächtigten. Das ist derzeit Matthias Bartke, ehemaliger Bundestagsabgeordneter für die SPD, Jurist mit einem, und das ist wichtig, Mitarbeiterstab. Der arbeitet dauerhaft, kontrolliert, aber es gibt auch die Möglichkeit, bei Anlässen für Ad-hoc-Kontrollen, also intensivere Untersuchungen, und das ist sehr selten, dass davon Gebrauch gemacht wird, machen sie aber jetzt,

0: Und möglicherweise spielt da jetzt auch ein weiterer Punkt eine Rolle, über den der Spiegel berichtet, dass nämlich Manfred D., der BND-Mitarbeiter, der die Dokumente an Hanning weitergegeben haben soll, eine Nebentätigkeitsgenehmigung des BND für eine Arbeit für Hanning gehabt haben soll. Für was auch immer, das wissen wir nicht.
1: Also dieses Kontrollgremium sagt jetzt aber auch, Leute, guckt, dass ihr die strukturellen und organisatorischen Probleme beim BND abstellt. Was heißt denn das konkret? Also wo liegen diese Probleme und welche Konsequenzen will das Gremium ziehen?
0: Diese Formulierung in der Stellungnahme bezieht sich auf das, was Matthias Bartke erst noch rausfinden soll. Das heißt, da ist noch nicht klar, welche Probleme das sind. Das muss erst noch rausgefunden werden. Aber das Kontrollgremium hat noch einen weiteren Punkt benannt, wo es durchaus Änderungen fordert, nämlich bei den Regeln, die für Ex-Beamte gelten, die in geheimhaltungsbedürftigen Bereichen gearbeitet haben. Da weisen die Abgeordneten darauf hin, dass sie schon vor 3 Jahren einen regelrechten Katalog aufgestellt haben, wie diese Regeln verschärft werden sollten. Das sind Forderungen wie solche Geheimnisträger sollten nicht nur 5 Jahre nach der Tätigkeit Nebentätigkeiten anzeigen müssen, sondern unbefristet genehmigen lassen müssen. Dann soll der Dienstherr auch Tätigkeiten, von denen er erfährt, untersagen können und anderes mehr. Wie gesagt, das alles sind 3 Jahre alte Forderungen, die die Abgeordneten jetzt erneuern, und man kann sich durchaus einen verärgerten Unterton da rein denken.
1: Ich habe diese Woche so ein bisschen was durcheinander gebracht. Ich habe nämlich über die Reform der Nachrichtendienste nochmal nachgedacht. Die gibt es ja, hat ja die Bundesregierung im Sommer aufgesetzt, auf den Weg gebracht, und dachte, da geht es auch darum, dass man diese Nachrichtendienste verbessert. Es geht aber da, korrigiere mich gerne, ja um mehr Befugnisse eigentlich für die Nachrichtendienste. Bekommen diese Pläne jetzt nochmal einen anderen Twist durch die Geschichte um Hanning?
0: Es geht, wie offiziell gesagt wird, um sowohl als auch mehr Befugnisse und auch eine verbesserte Kontrolle. Das Letzteres wird aber teilweise deutlich bestritten. Und da müssen wir jetzt tatsächlich gucken, ob diese Affäre nicht Auswirkungen hat, dass nicht tatsächlich an den Möglichkeiten der Kontrolle, an Informationen für die Kontrolleure, an tatsächlich Dichte der Befugnisse und so weiter, ob da nicht jetzt nochmal nachgeschärft wird. Die Sache liegt jetzt im Bundestag. Das heißt, die Parlamentarier sind jetzt selbst dafür verantwortlich.
1: Und wir halten fest, das parlamentarische Kontrollgremium des Bundestages fordert von der Bundesregierung Konsequenzen aus dem mutmaßlichen Spionagefall des früheren BND-Präsidenten August Hanning. Erklärt hat uns das Gudula Geuter aus unserem Hauptstadtstudio. 8:17 Uhr. 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

0: Nothing But Thieves, Miracle Baby. Schönen guten Morgen, in 6 Minuten ist es 8:30. Was ist denn das bitteschön für eine Lesewoche? Anfang der Woche wurde der Deutsche Buchpreis verliehen, gestern Literatur-Nobelpreis und dann geht's heute noch ab auf die Frankfurter Buchmesse. Die öffnet auch ihre Türen und Tore für alle dann. Es werden weniger Bücher verkauft. Gut, das ist so ein bisschen in den Statistiken drin, Wehmutstropfen, aber wird dann auch weniger gelesen? Das ist ja eine große Frage. Wir müssen wissen, was da los ist und wie man gegen diesen Trend, dass weniger Bücher verkauft werden, angeht. In Frankfurt, Julia Herzka hat sich für Deutschlandfunk Nova auf der Messe umgeschaut. Schönen guten Morgen, Julia.
1: Einen schönen guten Morgen.
0: So, das ist ja eine Buchmesse, da treffen sich ja vor allem auch viele Verlage. Und in den letzten Jahren war New Adult Romantasy ja so der Trend, wenn man das auch machen will. Stories mit einer Mischung aus Fantasy, Liebesgeschichte mit reingerührt, die ja auch bei TikTok viel besprochen wurden. Gab eigene Halle dafür. Ist es dieses Jahr auch wieder ein großes Thema, Romantasy?
1: Also es ist auf jeden Fall ein Thema. Du hast ja gerade schon gesagt, dass die Verkaufszahlen von Büchern ja eigentlich zurückgehen. Ja. Das Ganze gilt nicht für New Adult Romantasy, so diesen ganzen Bereich. Da gab es einen Plus von fast 9% im Vergleich zum Vorjahr. Also diese Stoffe, die sind beliebt. Und ich bin mir auch ziemlich sicher, es wird auch dieses Jahr wieder sehr, sehr viele Besucherinnen anlocken. Weil letztes Jahr standen die Fans da wirklich mehrere Stunden Schlange, um ihre Lieblingsautorinnen zu sehen oder auch zu ihren Lieblingsverlagen zu gehen. Also diese Community, die lebt wirklich vom Fantum, auch von der Liebe zum haptischen Buch. Also da zählt das Cover, der Farbschnitt, die wollen Sondereditionen hier auf der Buchmesse kaufen. Aber gleichzeitig wird das Segment nicht mehr ganz so gepusht von der Buchmesse, ist mein Eindruck. Die eigene Halle, die du angesprochen hast vom letzten Jahr, die gibt es nicht mehr. Die Verlage und Fanartikelstände, die verteilen sich dieses Jahr auf die gesamte Fläche.
0: Okay. Wenn ihr Fans von Ingo Schulze sein sollt, diesem tollen Chronisten, deutscher Autor, dann empfehle ich euch am Sonntag 12 Uhr zur ZDF ARD Dreisat-Bühne zu kommen. Da gibt es nämlich den Moderator Thilo Jahn, der ihn interviewen wird. Ansonsten, Julia, was gibt es sonst noch Besonderes auf der Messe?
1: Also ein großes Highlight war angekündigt, die Crime World. Da kann man so als Ermittler, Ermittlerin einen Fall lösen, so ein bisschen Tatort-Style. Das ist auch ganz süß gemacht. Da kriegt man am Eingang dann so einen Ermittlerausweis mit Foto. Wir haben auch mit ein paar Leuten gesprochen, die schon für die Fachbesuchertage da waren. Und die meinten, ja, das ist eine ganz nette Abwechslung. Ich will jetzt aber auch ehrlich zu dir sein, ich hatte ein bisschen mehr erwartet. Ja. Es ist relativ klein. Ich hatte es fast übersehen, als ich in Halle 5 gegangen bin, um mir das anzuschauen. Aber es zeigt auf jeden Fall, die Buchmesse versucht ein bisschen mehr auf Entertainment zu setzen.
0: Also gerade jüngere Leser gehen so ein bisschen zurück, beziehungsweise die Verkäufer in diesem Bereich. Ich habe gelesen, 10 bis 14 ist es wohl ganz grauselig. Da werden kaum noch Bücher gekauft oder weniger. Klar, hast du viel Ablenkung mit Smartphones und anderen Geschichten. Wie versucht denn die Buchbranche, diese Leute für geschriebene Geschichten zu gewinnen?
1: Ja, tatsächlich, indem sie mehr anbietet als das haptische Buch. Also auf der Agora zum Beispiel, das ist so der Platz in der Mitte zwischen den Hallen, da steht ein riesiger Screen und da laufen die ganze Zeit Trailer von Serien- und Filmadaptionen. Und es gibt einen sehr großen Bereich zum Thema Hörbücher. Das ist ein Markt, der wächst seit Jahren und das ist für viele hier auch die Zukunft. Ich war gestern auf einem Panel über den internationalen Hörbuchmarkt mit der globalen Content-Chefin von Audible und die hat gesagt, das Hörbuch, das ist kein Konkurrenzprodukt zum Buch, sondern das geht Hand in Hand. Also die Menschen entdecken zum Beispiel in einer Hörbuch-App neue Autoren und holen sich dann ein haptisches Buch von dem Autor. Das hat mir auch eine Expertin aus dem deutschen Markt bestätigt. Und das Gleiche gilt tatsächlich auch für Serien und Filme. Also ich hatte die Tage mehrere Gespräche mit Verlagsvertreterinnen und die haben gesagt, es ist nicht mehr unbedingt so, dass Menschen jetzt zum Beispiel Harry Potter lesen und dann die Filme gucken, weil sie das Buch so toll finden, sondern es geht auch in die andere Richtung. Also ich ziehe mir eine Serie rein, finde das mega cool und hole mir dann die Bücher. Das beste Beispiel dafür ist wahrscheinlich die Serie Off Campus. Riesenhype und deshalb auch ein Mega-Push für die Bücher.
0: Man kommt ja um KI irgendwie nicht so richtig rum und gerade in der Buchbranche auch Prix Goncourt, dieser französisch renommierte Preis, da wurde einer der Nominierten ausgeladen, weil er angeblich das Buch mit KI-Hilfe erstellt hat. Stichwort KI-Schrott. Gibt es sowas auch auf der Buchbranche?
1: Also dieses Wort KI-Schrott, das hat tatsächlich auch Sebastian Gugolz, der Vorsteher vom Börsenverein des Deutschen Buchhandels, bei der Eröffnungspressekonferenz benutzt. Er hat gesagt, der Markt wird von KI-Schrott überschwemmt, also von Büchern, die von KI geschrieben sind. Und dieser Fall, den du gerade genannt hast, das war ja erst im September in Frankreich ein Riesending, der hat enorme Wellen geschlagen und ist hier in Frankfurt auch wirklich in aller Munde. Mir hat eine Lektorin zum Beispiel gesagt, sie würde Autorinnen heutzutage empfehlen, zu dokumentieren, wie sie ihre Texte selbst geschrieben haben. Mhm. Also zum Beispiel verschiedene Manuskriptstände nachweisen. Das fand ich schon wirklich heftig. Aber man muss auch dazu sagen, das wird hier sehr, sehr differenziert diskutiert, weil KI kann auch helfen in der Buchbranche, zum Beispiel bei Übersetzungen oder so Routineaufgaben wie zum Beispiel Datenanalyse von Zielgruppen. Und gleichzeitig ist es aber auch die größte Bedrohung.
0: Absolut. Vielleicht geht es dann irgendwann dahin, dass Autorinnen und Autoren sich selbst filmen, während sie Bücher schreiben. Das wäre ganz
1: schlimm. Habe ich auch schon gedacht.
0: Das wäre ganz schlimm. Wobei, wenn die es in Südfrankreich an der Côte d'Azur machen, würde ich das Video sogar noch angucken. Also, Julia Herzka für Deutschlandfunk Nova auf der Frankfurter Buchmesse. Wir haben über das Lesen und über die Hypes bei der Buchmesse gesprochen. Ganz lieben Dank dafür. Gute Buchmesse dir.
1: Danke dir.
0: So, Blick auf den Tacho. Es ist schon ein bisschen spät geworden. Haben uns in den Büchern verloren. 8:30, Tobi Blum mit den News jetzt.
2: Hallöchen.
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4: Die USA wollen die Erschießung eines Amokläufers per Livestream übertragen. Der US-Verteidigungsminister Pete Hegseth kündigte in einem Interview an, dass es ein Erschießungskommando geben wird und man dafür sorgen wird, dass die Leute zusehen könnten. Ein Pentagon-Mitarbeiter bestätigte das später. Bei dem Verurteilten handelt es sich um einen ehemaligen Armeepsychiater, der 2009 auf einem Militärstützpunkt im Bundesstaat Texas 13 Menschen getötet und rund 30 verletzt hatte. Die Hinrichtung soll Anfang Dezember genau an diesem Militärstützpunkt stattfinden. Es wäre die erste Hinrichtung durch ein Erschießungskommando des US-Militärs seit dem Zweiten Weltkrieg. Die geplante Führerscheinreform soll den Führerschein günstiger machen, um mehrere hundert bis zu im besten Fall 1.000 Euro. Diese Zahl nannte Bundesverkehrsminister Steffen Bilger der Zeitung Die Welt. Es ist das erste Mal, dass der CDU-Politiker die möglichen Einsparungen konkret beziffert hat. Er verwies in dem Interview aber auf große regionale Unterschiede und dass manche Personen mehr Fahrstunden benötigten als andere. Im Schnitt kostet der Führerschein der Klasse B, also zum Autofahren, rund 3.400 Euro. Die Reform sieht vor, die Kosten zu senken. Durch mehr digitalen Theorieunterricht, weniger Bürokratie und Änderungen bei den Prüfungen. Bundestag und Bundesrat müssen der geplanten Führerscheinreform noch zustimmen. In München hat ein Gericht die Mindestpreise für Fahrdienste wie Uber und Co. gekippt. So wie auch schon in anderen Großstädten wie Köln und Leipzig. Seit Juli galt in München eine Verfügung, dass sich Fahrdienste am Taxitarif orientieren müssen, den die Stadt München selbst festlegt. Dadurch sind die Preise für Fahrdienste im Schnitt um 40% gestiegen. Das Gericht kippte die Verordnung, weil sie auch für Fahrten in oder aus der Stadt galten. Dafür sei die Stadt München aber nicht zuständig. Die Mindestpreise waren eingeführt worden, um Taxifahrern gleiche Wettbewerbschancen zu geben. Wegen der städtischen Vorgaben für Taxis waren die vorher deutlich teurer. Das Hauptzollamt München sagt, dass das auch daran lag, dass Uber und Co. regelmäßig gegen den Mindestlohn und andere arbeitsrechtliche Vorschriften verstoßen hat.
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4: In der spanischen Hauptstadt Madrid waren 20.000 Menschen bei einem Trauermarsch. Sie haben Mari Carmen Abascal gedacht, die diese Woche mit 87 Jahren verstorben ist. Der Trauermarsch führte auch an der Wohnung der Verstorbenen vorbei, durch deren Zwangsräumung eine Protestwelle im Land entstand. 70 Jahre lang hatte Abascal in ihrer Wohnung in Madrid gelebt, bis ein Investor die Miete um fast das Dreifache erhöht hatte. Sie konnte die neue Miete nicht bezahlen. Ende September wurde sie zwangsgeräumt und auf einer Liege aus ihrer Wohnung getragen. Die Bilder lösten große Proteste gegen hohe Mieten und Wohnungsnot in Spanien aus. Auch politisch wurde der Fall immer wichtiger. Ministerpräsident Pedro Sánchez wollte den Mieterschutz verbessern. Seine Pläne scheiterten aber im Parlament. Daraufhin kündigte er Neuwahlen für Ende November an. Soweit die News.
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0: Heute im Süden und Südosten lange heiter bis sonnig, da ist es trocken, sonst im Nordwesten und Westen dicht bewölkt. Kann da Regen geben, vereinzelt Gewitter, Schauer sowieso, Höchstwerte 10 bis 16 Grad. Der heitere Süden bekommt heute 18 ab.
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0: Bonjour. Ça va? Ja, Frankreich gleich Thema bei uns. Schülerproteste habt ihr mitbekommen dort. Die gehen ja seit Wochen schon auf die Straßen, um gegen diese marode Bildung dort zu demonstrieren, beziehungsweise zum Teil auch auf diese Missstände in den Schulen hinzuweisen.
5: On a des cafards qui se baladent dans les classes, dans les couloirs, ainsi que des rats.
0: Kakerlaken und Ratten hier und dort und überall. Also so kann es natürlich nicht in der Schule sein. Premierminister Le Cornu hat sich jetzt auch gemeldet. Dann wollen wir doch gleich mal hören, was für Zugeständnisse er an die Schülerinnen und Schüler macht.
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0: Jungle, Keep Me Satisfied. 8:36 Deutschlandfunk Nova. Am Freitag mit dem Blick nach Frankreich. Ja, da gehen seit gut 3 Wochen jeden Tag zehntausende Menschen auf die Straße. Angefangen hat es mit Schülern. Inzwischen sind es auch Studierende, Eltern und Gewerkschaften alle mit dabei. Sie wollen bessere Schulen, mehr Lehrerinnen und Lehrer und kleinere Klassen. Die Proteste sind teilweise eskaliert. Ihr habt die Bilder vielleicht gesehen. Es gab tausende Festnahmen und schwere Verletzungen durch Polizeiwaffen. Jetzt reagiert die Regierung und verspricht mehr Lehrer und Geld für die Schulen. Jan-Henrik Raffler aus unserer Nachrichtenredaktion mit den Einzelheiten dazu. Die Proteste, sie laufen seit Wochen. Wie ist denn da gerade der Stand?
1: Ja, am Dienstag gab es den bisher größten Protesttag. Die Organisatoren sprechen davon 450.000 Menschen auf der Straße in Frankreich. Das Innenministerium hat so gut die Hälfte gezählt. Gestern waren es zwar etwas weniger, aber auch da waren es immer noch laut Innenministerium über 70.000, die da auf die Straße gegangen sind. Genau, die Proteste laufen schon seit Mitte September und inzwischen geht es längst nicht mehr jetzt nur um einzelne Schulen oder so.
0: Wir haben gerade den französischen Schüler gehört, der gesagt hat, Kakerlaken hier und dort in den Gebäuden. Was läuft in den Schulen schief?
1: Ja, genau. Also es gibt erstmal zu wenig Personal, Klassen sind zu voll, manche Gebäude eben ziemlich runtergekommen, Stichwort Kakerlaken. Mhm. Und wenn Lehrkräfte krank werden, gibt es keinen Ersatz, dann fällt der Unterricht aus. Das alles geht auch aus einer Hintergrundanalyse der dpa hervor. Darin haben sich die Autoren auch die Lage an Frankreichs Schulen genauer angeschaut. Es geht auch um ungleiche Chancen. Also Jugendliche aus ärmeren Gegenden, die gibt es da ja in Frankreich, auch rund um Paris, haben oft schlechtere Bedingungen und fürchten später bei der Suche nach einem Studienplatz halt eben schlechtere Chancen zu haben. Und viele haben das Gefühl, dass sich da eben seit Jahren nichts tut. Und sie sagen, die Regierung, die hört uns einfach nicht zu.
0: Ich habe so ein bisschen geschmunzelt gestern früh, weil Le Cornu, der Premierminister, angekündigt hat, ja, wir richten eine Online-Plattform ein. Da könnt ihr dann eure Belange hinschreiben. Das klang so ein bisschen wie, die Politik macht nichts, aber wir machen zusammen jetzt erstmal eine Seminararbeit. Was ist denn jetzt versprochen?
1: Ja, jetzt hat der Bildungsminister angekündigt, kurzfristig 3.000 Vertretungslehrerinnen und Lehrer einzusetzen. Und es sollen nochmal so 100 weitere Beschäftigte dazukommen. Die Regierung will zusätzlich Geld für die Schulen bereitstellen und das klingt jetzt vielleicht erstmal viel, 3000 Leute, aber die sollen erstmal nur an rund 100 Gymnasien helfen und zwar da, wo besonders viel Personal fehlt. Es gibt aber knapp 60.000 Schulen in Frankreich und da passiert natürlich erstmal nichts. Also ob das reicht, die Proteste zu beenden, kann ich mir nicht so richtig vorstellen. Die Jugendlichen, die wollen ja nicht nur kurzfristig mehr Vertretungslehrer, sie fordern ja grundsätzlich bessere Bedingungen in ihren Schulen.
0: Gab es bei den Protesten jetzt auch Meldungen, dass die Polizei Gewalt eingesetzt hat. Was hat es damit auf sich?
1: Ja, da sind mehrere Fälle bekannt geworden, auch schwerere. In Lens zum Beispiel hat ein 15-Jähriger eine Hand verloren, nachdem eine Polizeigranate explodiert war. In einem anderen Fall war es ein 14-Jähriger, der dann durch eine Granate schwer im Gesicht verletzt wurde. Der Polizist wurde dann auch in Gewahrsam genommen. Die Staatsanwaltschaft hält seinen Einsatz für unverhältnismäßig. Das sorgt natürlich alles für große Wut, wenn die Menschen diese Bilder sehen. Und viele Jugendliche haben das Gefühl, dass die Polizei härter gegen sie vorgeht, als es eben nötig wäre. Und gleichzeitig gab es auch Ausschreitungen dann. Schulen wurden beschädigt, Feuer gelegt, Polizisten wurden auch angegriffen. Also die Seite muss man natürlich auch nennen. Mhm. Also die Regierung muss jetzt so ein bisschen auf beides reagieren. Ne? Also einmal auf die Gewalt bei den Protesten, aber auch eben auf die Vorwürfe gegen die Polizei.
0: Wie geht's denn da jetzt weiter? Also Politik macht Zugeständnisse, sagt das mit den Lehrern. Ist der Streit damit so beendet?
1: Nee, danach sieht es wie gesagt nicht aus. Also die Schülerinnen und Schüler, die haben schon neue Proteste auch angekündigt. Studierende, Eltern, Gewerkschaften, die hängen da ja auch mit drin, unterstützen die Bewegung. Damit könnte aus diesem Streit um die Schulen vielleicht jetzt auch nochmal so ein größerer sozialer Protest grundsätzlich es geben. Für die Regierung kommt das natürlich zum ziemlich ungünstigen Zeitpunkt. Also Frankreich hat hohe Schulden, im Parlament fehlt eine eigene Mehrheit. Gleichzeitig läuft ja auch der politische Streit mit Blick auf die Präsidentschaftswahl nächstes Jahr. Also die Proteste, die könnten noch größer werden, wenn sich da jetzt weitere Gruppen anschließen.
0: Die französische Regierung hat jetzt erstmal Zugeständnisse gemacht. Ob das reichen wird bei den Schulprotesten, ist die große Frage. Infos dazu waren das aus unserer Nachrichtenredaktion von Jan-Henrik Raffler.
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0: Kasabian. Silver Apple Eyes 843, Neues aus der Welt der Wissenschaft, jetzt mit Annike Schäfer.
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2: Pflanzenvielfalt zu erhalten, das könnte auch dem Klima helfen. Eine Studie im Fachmagazin PNAS kommt zu dem Schluss, dass die Biodiversität in der Pflanzenwelt eine Art Versicherung gegen den Klimawandel sein könnte. Denn vielfältige Grasländer können sich besser an veränderte Bedingungen anpassen. Weideflächen sollten deshalb so bewirtschaftet werden, dass Vielfalt bewahrt und Überweidung vermieden wird. Anhand von Modellrechnungen kommen die Forschenden zu dem Ergebnis, dass Grasländer, die viel von ihrer Pflanzenvielfalt verlieren, in den nächsten 25 Jahren 15% weniger Kohlendioxid aufnehmen als bisher. In besonders stark betroffenen Regionen könnte der Unterschied sogar bis zu 50% betragen. Und die Futtergrundlage für Weidetiere schwindet, wenn die Pflanzenvielfalt verloren geht. Das Team schreibt, dass das auch die Lebensgrundlage der Menschen gefährden kann, die von Weidewirtschaft leben. Viele Hunde schlafen nachts mit ihrem Besitzer oder ihrer Besitzerin im Bett. Doch wie wirkt sich das auf den Schlaf von Mensch und Tier aus? Eine Studie im Fachmagazin PLOS ONE legt jetzt nahe, Menschen schlafen dadurch nicht schlechter. Für die Studie trugen 25 Hundebesitzerinnen und Besitzer und ihre Hunde 4 Wochen lang Aktivitätssensoren. Die Messgeräte zeigten, Mensch und Hund werden nachts häufig ungefähr zur gleichen Zeit aktiv. In den meisten Fällen bewegten sich aber die Menschen zuerst. Das könnte darauf hindeuten, dass eher die Menschen den Schlaf der Hunde stören als umgekehrt. In Befragungen gaben einige Teilnehmende zwar an, dass ihr Hund ihren Schlaf unterbricht. Auch Menschen mit mehreren Hunden berichteten häufiger von Schlafproblemen. In den Messdaten zeigte sich das aber nicht. Die Forschenden weisen darauf hin, dass die Studie klein war, nur 2 Rassen untersucht wurden und dass es keine Kontrollgruppe ohne Hunde gab.
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0: Gleich neue Musik für euch aus Wien. Vom Bilderbuch gibt es nämlich heute ein neues Album. Unendlich plus eins bis in die Unendlichkeit und weiter. Es klingt wie Buzz Lightyear. Kleiner Auszug aus dem Album nach Taylor Swift Love Story.

Taylor Swift in Deutschlandfunk Nova. 8.49 Uhr. Schönen Freitagmorgen zusammen. Wir haben den 9. Oktober und das ist heute Morgen in den Nachrichten drin. In den USA soll es erstmals seit 90 Jahren wieder eine öffentliche Hinrichtung geben. Ein Amokläufer soll erschossen werden. Man soll dabei live zugucken können. In Berlin wird sondiert ab heute Linke, Grüne und SPD zum Umgang mit Antisemitismus. Für den Teile der Linkspartei eine Kritik stehen, haben sich die Parteien auf eine Erklärung geeinigt. Und die deutschen Fußballerinnen der Nationalmannschaft haben heute Länderspiel. In Karlsruhe geht's gegen Australien. WM-Saison wird eingeleuchtet, aber leider schon so ein kleiner Dämpfer, denn die Kapitänin Julia Quinn wird nicht dabei sein. Außenverteidigerin vom FC Bayern hat ja einen Außenbandriss im Schwunggelenk. Gute Besserung. Und jetzt gibt's neue Musik von einer Band, die, ich muss gar nichts sagen. Maschinen. Bilderbuch aus Wien. Wir sind ja fast schon seit der ersten Sekunde mit dabei, seit es diese Band gibt. Wir haben ja so viele gute Tracks. Ein Deichkind-Remix von Softdrink, Bilderbuch. So, das waren hier so die 2010er Jahre bei Bilderbuch. Und seit der Pandemie klingt Bilderbuch, würde ich sagen, so ein bisschen anders. Sie haben so ein bisschen mehr Ecke, ein bisschen mehr Kante bekommen. Und das hört man auch auf ihrem neuen Album Unendlich Plus Eins. Heute kommt es raus. Und ja, es geht so ein bisschen um Selbstbild, nie so richtig fertig, ständig Baustellen, ständig Druck. Immer noch weitermachen und weitermachen, und das hört man auch raus in Push Reality. Wir spielen das aus dem Album Unendlich Plus Eins, Bilderbuch in Deutschlandfunk Nova.

0: After All. After All. Sag ich doch, Woman und Control. Gerade gehört, es wird 9 Uhr. Sabrina Loy ist am Start.
1: Hallo Thilo.
0: Jawohl, und hat die Nachrichten des Tages für euch parat.
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1: US-Verteidigungsminister Pete Hegseth will Attentäter im eigenen Land abschrecken und deshalb jetzt eine Hinrichtung per Livestream zeigen. Das kündigte er in einem Interview an. Das Pentagon bestätigte die Pläne. Konkret geht es um einen ehemaligen Armeepsychiater, der 2009 auf einem Militärstützpunkt 13 Menschen getötet und mehr als 30 verletzt hatte. Er soll genau auf diesem Militärstützpunkt erschossen werden, von einem Hinrichtungskommando aus Soldaten. Hegseth sagte, dass es so ein Exekutionskommando gegen einen US-Soldaten seit dem Zweiten Weltkrieg nicht mehr gegeben hat, aber dass ihm die Mentalität der US-Truppen von damals gefalle. Weltweit gibt es nur noch sehr selten öffentliche Hinrichtungen, unter anderem im Iran und im von den Taliban regierten Afghanistan. Die letzte gesetzlich genehmigte öffentliche Hinrichtung in den USA gab es 1936. Nachdem eine Mitarbeiterin eines Pestforschungsinstituts in Sibirien gestorben ist, verlangt Bundesaußenminister Johann Wadephul Aufklärung. Der CDU-Politiker forderte in der Bild-Zeitung vollständige Transparenz darüber, woran in russischen Laboren geforscht wird. Die Welt habe Fragen, darauf schulde Russland Antworten. Wadephul sagte, dass die EU gegebenenfalls konsequente Reisebeschränkungen ergreifen muss, weil kein Risiko eingegangen werden könne. Russische Medien zufolge war letzte Woche eine 28 Jahre alte Labormitarbeiterin einer Forschungseinrichtung in Irkutsk an der Lungenpest gestorben. Sie soll sich durch ein zerbrochenes Reagenzglas infiziert haben. Die Regierung sagt, dass es sich beim überwiegenden Teil der Medienberichte um Falschmeldungen handelt. Die Pest ist eine durch Bakterien ausgelöste Infektionskrankheit. Die Lungenpest ist bei engem Kontakt besonders ansteckend. Sie kann zu Lungenversagen und zum Tod führen, wenn sie nicht früh bekämpft wird. Großbritannien und Deutschland wollen enger zusammenarbeiten. Das haben Kanzler Friedrich Merz und der britische Premier Andy Burnham gestern bekräftigt. Burnham war in Berlin. Dabei hat er zum Beispiel auch davon gesprochen, dass beide Länder zusammen mit Italien und Japan einen Kampfjet bauen könnten. Ein ähnliches Projekt für einen gemeinsamen Kampfjet von Deutschland und Frankreich war im Sommer nach vielen Streits gescheitert. Gestern ist außerdem der sogenannte Kensington-Vertrag für eine engere Zusammenarbeit in Kraft getreten. Da geht es zum Beispiel um Außen- und Sicherheitspolitik, aber auch um Visafreiheit für Klassenfahrten. Weil Großbritannien aus der EU ausgetreten ist, versucht das Land mit einzelnen Staaten Abkommen zu schließen, um zum Beispiel wirtschaftlich besser zusammenzuarbeiten. 4 Astronautinnen und Astronauten sind von der internationalen Raumstation ISS zurückgekehrt. Sie sind im Pazifik vor Kalifornien gelandet und reisen erstmal zur NASA-Zentrale nach Texas. Mit dabei ist die Französin Sophie Andenot. Sie war fast 8 Monate im Weltall und hat damit einen neuen Rekord aufgestellt für den längsten Aufenthalt einer europäischen Astronautin auf der ISS. Auch 2 US-Amerikaner und ein russischer Kosmonaut waren Teil der Besatzung. Die Weltraumforschung ist einer der wenigen Bereiche, in denen Russland noch mit Europa und den USA zusammenarbeitet. Das waren die News.
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0: Tiefdruckgebiet Felicia aus Skandinavien, immer noch bei uns. Vor allem der Nordwesten und Westen kriegt es heute ab da dicht bewölkt. Regnet vereinzelt Schauer und Gewitter. Gut, der Süden und Südwesten hat es auch so ein bisschen abbekommen. Da wird es zwar heiter und sonnig, aber so ganz hoch geht das Thermometer nicht. Heute Werte 10 bis 18 Grad.
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0: Schönen Freitagmorgen zusammen. So, was haben wir vor in dieser halben Stunde? Wir schauen uns die Nachricht aus den USA nochmal genauer an. Erschießungskommando klingt ja wirklich wie aus dem Mittelalter. Da brauchen wir nochmal ein bisschen Futter, um das zu verstehen, was die da machen wollen. Außerdem haben wir neue Musik für euch, Chloe Slater, und wir sprechen über Tattoos. Bei Tattoos ist es ja immer so besonders nervig, wenn der Tätowierer sich verschreibt.
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0: bei Deutschlandfunk Nova. 9.12 Uhr, schön, dass ihr mit dabei seid. Wir schauen auf vielleicht die Nachricht des Tages in den USA. Ist die Todesstrafe gerade wieder ein großes Thema. Erst hat eine Frau, jetzt vielleicht mitbekommen, zwei Giftspritzen überlebt. Dann wurde ein Mann mit demselben Medikament hingerichtet in den USA, in Texas. Und jetzt plant die US-Regierung sogar eine Hinrichtung durch ein Erschießungskommando mit Livestream, damit die Öffentlichkeit dabei sein kann. Wir haben darüber gesprochen mit Jan-Henrik Raffler aus unserer Nachrichtenredaktion und wollten nochmal bei dem aktuellen Fall bleiben. Um wen geht es da?
1: Ja, es geht um Nidal Hassan. Das war ein Militärpsychiater bei der US-Armee und der hat 2009 auf einem Militärstützpunkt in Texas dann das Feuer eröffnet, 13 Menschen getötet, Dutzende verletzt, wurde dann zum Tode verurteilt. Und jetzt vor ein paar Tagen hat US-Präsident Donald Trump dann grünes Licht für die Hinrichtung gegeben. Die ist jetzt für Anfang Dezember geplant und der Verteidigungsminister Pete Hegseth, der hat angekündigt, dass Soldaten ihn erschießen sollen und dass die Menschen eben verstehen sollen, welche Konsequenzen so eine Tat hat. Und deswegen soll das Ganze tatsächlich per Livestream übertragen werden.
0: Ich habe heute Morgen schon Stimmen gehört, die gesagt hat, sind wir wieder zurück im Mittelalter. Gab es sowas in den USA jetzt schon mal?
1: Also die letzte öffentliche Hinrichtung in den USA, die gab es 1936. Damals wurde ein Mann vor tausenden Zuschauern gehängt und eine Hinrichtung jetzt so durch so ein Erschießungskommando, so wie das jetzt geplant ist vom Militär, das gab es tatsächlich auch zuletzt im Zweiten Weltkrieg. Und genau wie du sagst, der demokratische Senator Chris Murphy, der hat das kritisiert, spricht eben von mittelalterlichen Methoden. Ob das Ganze jetzt tatsächlich stattfindet Anfang Dezember, ist noch nicht ganz klar, weil er kann dann noch vor das Bundesgericht ziehen, der Verurteilte, und dagegen vorgehen.
0: Okay, und das ist ja jetzt nicht der einzige Fall, über den gerade gesprochen wird. Vor gut einer Woche sollte Christa Pike in dem Bundesstaat Tennessee hingerichtet werden, per Spritze. Und das ging schief.
1: Ja, genau. Also die hat beide Giftspritzen überlebt, sollte ja eigentlich dadurch getötet werden, kam dann erstmal bewusstlos ins Krankenhaus. Es ging ja auch sehr schlecht, aber inzwischen geht sie tatsächlich besser. Es gibt jetzt Meldungen, dass sie sogar wieder stehen kann, kurze Strecken machen kann. Ihre Arme sind wohl sehr schwer verletzt. Sie kann auch schlecht schlucken. Das heißt, man weiß jetzt noch nicht, wie das langfristig ist, aber aktuell ist sie jetzt auf dem Weg der Genesung.
0: Und wie geht es dann bei ihr weiter? Gibt es dann einen neuen Versuch für eine Hinrichtung oder wie ist es?
1: Ist tatsächlich noch überhaupt nicht klar. Also der Gouverneur in Tennessee, wo das Ganze spielt, der hat jetzt erstmal gesagt, bis Ende des Jahres keine weiteren Hinrichtungen mehr. Jetzt soll man erstmal untersuchen, warum das nicht geklappt hat. Ein Gericht hat auch angeordnet, dass alle Beweise aufgehoben werden müssen, also die Spritzen, die Schläuche für die Infusion und so. Mhm. Die Pike hatte ja vor rund 30 Jahren, also war sie 18, eine 19-Jährige getötet und Pikes Anwälte, die wollen jetzt durchkriegen, dass sie eben nicht nochmal versucht wird, hingerichtet zu werden, sondern lebenslang im Gefängnis bleibt.
0: Aber spannend, trotzdem wurde ja in einem anderen Bundesstaat in Texas wieder ein Mann hingerichtet. In Texas ist das.
1: Ja, genau, gewesen. In Texas war das.
0: Mit diesem Medikament.
1: Genau, das war das Gleiche. Also es war dasselbe Gift, was auch bei Pike zum Einsatz kam, wo es dann nicht geklappt hat. Das in diesem Fall war jetzt Jamal Howard, 46 Jahre, der wegen tödlichen Raubüberfalls zum Tode verurteilt wurde. Und seine Anwälte wollten auch die Hinrichtung stoppen, haben natürlich darauf verwiesen, dass es ja bei Pike große Probleme gab. Aber die Richter haben das nicht zugelassen. Und jetzt am Mittwochabend wurde er dann für tot erklärt.
0: Wenn man diese drei Fälle jetzt zusammen betrachtet, was sagen die im Umgang der USA mit der Todesstrafe aus?
1: Ja, dass das da ganz unterschiedlich ist in den USA mit der Todesstrafe. Also die gibt es in etwas mehr als der Hälfte der US-Bundesstaaten gibt es sie noch. Letztes Jahr zum Beispiel wurden in 11 verschiedenen Bundesstaaten Menschen hingerichtet. Und es gibt natürlich Kritik, also Gegner der Todesstrafe, die wollen nicht, dass der Staat Menschen tötet. Mhm. Und andere kritisieren jetzt natürlich vor allem, dass Hinrichtungen jetzt auch noch öffentlich gezeigt werden sollen. In Deutschland

0: Ist die Todesstrafe übrigens seit 1949 abgeschafft, aber weltweit sieht es ganz anders aus. Letztes Jahr wurden in mindestens 17 verschiedenen Ländern Menschen hingerichtet. Amnesty International geht von mindestens 2700 Hinrichtungen aus.
1: Die Todesstrafe bleibt in den USA ein viel diskutiertes Thema. Aktuellster Fall, die geplante Erschießung von Nidal Hassan. Per Livestream soll das gezeigt werden. Jan-Henrik Raffler haben wir dazu gehört aus unserer Nachrichtenredaktion. 9:16 Uhr.
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0: Parks und Blades. 9.23 Deutschlandfunk Nova ist hier. Kleine Programmempfehlung an dieser Stelle. Facts and Feelings, ihr kennt den Podcast von uns. Müsst euch nicht gleich tätowieren, aber wir sprechen über das Tätowieren bei Facts and Feelings. Sophie hat es nämlich gemacht.
1: Das erste Tattoo ist halt Marry Me, ganz dick fett auf meinem Bauch. Ich war halt gerade erst 18 und bin sofort losgerannt und habe mir das Tattoo machen lassen. Und das war überhaupt nicht gut. Das hat mich keiner aufgehalten.
0: Damals wollte Sophie mit diesem Tattoo ein Statement setzen, akzeptiert werden, wie sie eben ist, aber irgendwann hat sich dann nicht mehr so richtig angefühlt. Sie hat sich nicht mehr damit identifiziert, was da so steht. Heute würde sie ein Motiv viel bewusster wählen.
1: Also ich würde es, glaube ich, vorher richtig tot zerdenken, ob ich das wirklich für immer haben möchte. Es gibt ein Beispiel, das würde ich mir auf jeden Fall tätowieren lassen. Das würde ich halt nicht bereuen. Das sind meine Kinder. So als ganz Feinlein, so als Muster oder irgendwas, was die gezeichnet haben und das dann halt auf den Körper. Das finde ich ganz süß und das muss ja auch nicht riesig sein. Das kann man ja auch in 2 Zentimeter, das reicht ja.
0: Ja, Größe ist eigentlich ein ganz gutes Stichwort, beziehungsweise Sichtbarkeit, denn komplett gesellschaftlich akzeptiert sind sichtbare Tattoos ja heute, würde ich sagen, noch nicht so richtig. Ne? Markus Niebuhr von der Internationalen Hochschule IU sagt, gerade für Frauen können sichtbare Motive auf der Haut immer noch ein Problem sein.
2: Auf dem Arbeitsmarkt ist das, glaube ich, weiterhin immer noch ein Problem. Gibt es auch viele Studien zu, dass Frauen da, insbesondere tätowierte Frauen, benachteiligt werden. Das ist schon eine wesentliche Einschränkung. Und was spannend ist, es hält sich weiterhin das Argument, wer tätowiert ist, scheint ein bildungsferner Mensch zu sein.
0: Oho, mal sehen, wie lange sich dieses Argument noch hält. 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Es war versprochen, es ist Freitag, neuer Musik Freitag. Und da haben wir was von dieser Dame hier.

aus Manchester, Anfang 20. Und ja, sie hat sich mal so ein bisschen was vorgenommen, was Werbung in uns auslöst. Kauf das, mach das, verpasst das nicht, sparen hier, hier. Auf die Idee ist sie gekommen, auf diese Kaufrausch-Idee bei der Netflix-Doku Buy Now. Und sie stellt die simple Frage, ja, wo genau ist eigentlich dieses jetzt kaufen, weg, alles hinlegen dafür, alles zerblättern und das Produkt haben wollen. Sie nervt das so ein bisschen und deswegen geht es in ihrem Song auch um diese hektische Produktphase im Refrain. Das steigert sich so ein bisschen hoch, reißt sie die Arme dann einfach nur von sich und sagt, Leute, lasst es einfach mal ziehen. Heute ihr Debütalbum Ride Youth und daraus hören wir Ugly. 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

0: Good Neighbors und Blum. 9.30 Uhr. Na Mensch. Blum zu Tobi Blum ist es nicht weit. Die News mit dir.
1: Morgen.
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3: Die USA wollen die Erschießung eines Amokläufers per Livestream übertragen. Der US-Verteidigungsminister Pete Hegseth kündigte in einem Interview an, dass es ein Erschießungskommando geben wird und man dafür sorgen wird, dass die Leute zusehen könnten. Ein Pentagon-Mitarbeiter bestätigte das später. Bei dem Verurteilten handelt es sich um einen ehemaligen Armeepsychiater, der 2009 auf einem Militärstützpunkt im Bundesstaat Texas 13 Menschen getötet und rund 30 weitere verletzt hatte. Die Hinrichtung soll Anfang Dezember genau an diesem Militärstützpunkt stattfinden. Es wäre die erste Hinrichtung durch ein Erschießungskommando des US-Militärs seit dem Zweiten Weltkrieg. Der Bundestag hat entschieden, die Bluttests zu überprüfen, die Schwangere vor der Geburt im Zusammenhang mit Trisomie machen können. Dafür wurde ein Expertengremium eingesetzt. Es soll unter anderem genauere Regeln festlegen, wann dieser Test gemacht werden darf. Mit ihm lässt sich feststellen, ob ein ungeborenes Kind eine Trisomie hat, also ein Chromosom zu viel. Am bekanntesten ist die Trisomie 21, das Down-Syndrom. Die gesetzlichen Krankenkassen bezahlen den Test seit 4 Jahren. Eigentlich soll er nur in bestimmten Fällen eingesetzt werden. Krankenkassendaten zeigen aber, fast jede zweite Schwangere nutzt den Test inzwischen. Abgeordnete aus verschiedenen Parteien befürchten deshalb, dass der Test zur Routine wird und Eltern, die sich für ein Kind mit Behinderung entscheiden, unter Druck setzt. In Halle an der Saale wird heute mit mehreren Veranstaltungen an die Opfer des antisemitischen Anschlags vom 9. Oktober 2019 erinnert. Zum Zeitpunkt des Angriffs um 12.03 Uhr sollen unter anderem die Straßenbahnen anhalten und Kirchenglocken läuten. Der amtierende Ministerpräsident Sven Schulze wird zum stillen Gedenken in der Synagoge erwartet. Vor 7 Jahren hatte ein Rechtsextremist versucht, am jüdischen Feiertag Yom Kippur eine Synagoge zu stürmen. Er scheiterte an der Tür und erschoss vor dem Gotteshaus eine 40-jährige Passantin. An einem Dönerimbiss erschoss er anschließend einen 20-Jährigen. Weitere Menschen wurden verletzt. Der Attentäter sitzt lebenslang in Haft.
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3: In Indonesien wüten gerade Wald- und Torfbrände. Der giftige gelbe Rauch zieht auch über einige andere Länder in Südostasien. In Malaysia wurden deswegen viele Schulen geschlossen. In Singapur gibt es neue Rekordwerte in Sachen Luftverschmutzung. Dort soll am Sonntag trotzdem ein Formel-1-Rennen stattfinden. Einschränkungen dafür sind noch nicht geplant. In Indonesien hat das Umweltministerium in 5 Städten die höchste Warnstufe für die Luftverschmutzung ausgerufen. Die Menschen dort berichten von Kopfschmerzen, Husten und Atemproblemen. Die Waldbrände in Indonesien sind dieses Jahr besonders schlimm. Das liegt zum einen an illegalen Brandrodungen, zum anderen aber auch am Wetterphänomen El Niño, was zu starken Dürren in Südostasien führt. Und das waren die News.
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0: Heute im Süden und Südosten lange heiter bis sonnig, trocken soll es da bleiben. Sonst im Nordwesten und Westen dicht bewölkt. Da kann es regnen und vereinzelt Gewitter geben. Höchstwerte 10 bis 16 Grad und im heiteren Süden heitere 18.
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0: Schönen Freitag, Wochenende gar nicht mehr so weit weg, oder?
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0: So, da hätte ich noch einen, der uns vielleicht reinbringt. Der hüpft langsam voran. Das ist Almost Monday.

0: 97, Deutschlandfunk Nova ist hier. Wir sind heute Morgen im Iran gewesen. Im Krieg der USA gegen den Iran ist ja irgendwie so keine Lösung in Sicht und gekämpft wird zwar gerade nicht, aber der Bevölkerung geht es nicht gut. Das hat uns veranlasst, mal genauer hinzuschauen. Was passiert da eigentlich gerade? Wie geht es den Menschen im Iran? Vor Ort ist Benjamin Weber, unser Korrespondent, auf Recherchereise. Ich habe ihn heute Morgen kurz vor 6:30 gesprochen und wollte wissen, so ein normaler Alltag im Teheran. Ja, wie sieht der aus? Gibt es denn überhaupt?
1: Also vordergründig ist eigentlich normaler Alltag. Die Menschen in Teheran gehen zur Arbeit, die U-Bahn fährt, die Straßen sind voll. Heute Morgen, Freitag, 7.52 Uhr übrigens nicht, denn das ist ja der Sonntag in der iranischen Woche. Also hier ist jetzt heute relativ leer.
0: Ah.
1: In jedem Gespräch aber, was du mit den Leuten führst, sagen dir die Menschen, dass sie sich große Sorgen machen um die Zukunft, weil alles so ungewiss ist. Das hat nicht nur zu tun mit dem Krieg mit den USA, der ja gerade eigentlich nur Pause macht, sondern vor allen Dingen mit der wirtschaftlichen Lage, dass die Leute einfach kein Geld mehr haben. Und das sagen sie dir immer überall. Auch ich war auch am Persischen Golf unterwegs, also in der Nähe der Straße von Hormus in Bandar Abbas. Da ist genau das Gleiche. Die Menschen sagen, die wirtschaftliche Lage ist katastrophal.
0: Was heißt das denn genau, wenn das katastrophal ist, wenn die Menschen kein Geld haben? Was bedeutet das für die konkret?
1: Also erstmal sind im Krieg viele Jobs verschwunden, also verloren gegangen. Viele Menschen sind arbeitslos geworden in diesen 40 Tagen. Die Preise steigen, die Währung verfällt, große Inflation. Ein junger Mann hat uns erzählt, wenn man über eine Anschaffung nachdenkt, muss man entweder ganz schnell sein oder es irgendwie in die Zukunft verschieben, weil die Preise sich innerhalb von wenigen Tagen auch teilweise fast verdoppeln können. Und man merkt es ganz besonders bei Lebensmitteln. Es gibt in Teheran eine Beobachtung, die wir hier getroffen haben. Es gibt mitten in der Innenstadt immer mehr so kleine Stände, wo so ein Sandwich verkauft wird, was eigentlich ein traditionelles Arme-Leute-Essen vom Land ist. Das ist einfach so eine Art Dürümbrot mit Gurken, Kartoffeln und Ei drin. Ich habe es jetzt noch nicht gegessen, ich war kurz davor, aber ich hatte dann nur Karte und kein Bargeld. Super lecker sieht es aus, aber das ist eigentlich was, was man in der Innenstadt von Teheran nicht gesehen hat. Das ist also quasi eigentlich was, was wirklich arme Leute essen ist.
0: Aber
1: und das sieht man jetzt hier an jeder Ecke.
0: Kostet, weißt du, wie viel das kostet? Ist das teuer? Ist das erschwinglich?
1: Also das ist eine schwierige Geschichte, das mit unserer Euro zu vergleichen.
0: Okay.
1: Also es hätte wahrscheinlich jetzt irgendwie Centbeträge gekostet, 20, 30 würde ich sagen, würde ich schätzen. Ja.
0: Okay. Und wen machen die Menschen im Iran jetzt dafür verantwortlich, dass die wirtschaftliche Lage so schlecht ist?
1: Also die wirtschaftliche Lage ist ja schon lange schlecht und die Sanktionen der USA gibt es ja auch schon lange und das ist natürlich so eine Mischung. Also die Menschen wissen schon sozusagen um die Gemengelage, Sanktionen, Krieg und auch die Führung. Wir haben mit einer Frau gesprochen, die vergangene Woche Sonntag, da war ja dann hier quasi Wochentag, zum Zahnarzt wollte und da 3 Stunden gesessen hat und die konnten sie nicht behandeln, weil sie keine neuen Materialien bekommen haben. Und da hat sie ganz eindeutig die Führung für verantwortlich gemacht. Aber es ist natürlich klar, auch jetzt an der Straße von Hormus merkt man, dass die Fischer, mit denen wir da geredet haben, die sind teilweise nicht mehr rausgefahren, weil sie Angst hatten davor, dass da Schiffe sich gegenseitig beschießen zum Beispiel und haben deswegen weniger fangen können. Also es ist im Prinzip, die Leute wissen schon, es ist im Prinzip eine sehr, ja, soll man sagen, unvorteilhafte Gesamtlage.
0: Jetzt gab es Anfang des Jahres die Proteste, die das Regime ja brutal niedergeschlagen hat. Siehst du da aktuell in absehbarer Zeit auch Proteste wiederkommen oder ist es, wie sieht es in den Iranerinnen und Iranern emotional aus?
1: Ja, das Spannende ist ja, dass diese Proteste im Januar, die hatten ja auch angefangen wegen so einem Kurssturz der Währung Rial. Also es waren ja wirklich wirtschaftliche Proteste, zumindest die Auslöser dafür. Letzte Woche, als die Währung wieder auf ein neues historisches Tief gefallen ist, das war am Samstag, gab es auch Berichte, dass es hier um den Basar herum wieder ganz kleine Proteste gegeben hat. Die haben sich aber nicht ausgebreitet. Aber ich hatte schon den Eindruck, dass es überall in den Gesprächen auch eine große Unzufriedenheit gibt. Gleichzeitig werden aber immer wieder Leute hingerichtet, die im Januar protestiert haben. Das war auch diese Woche wieder so. 2 Männer sind da hingerichtet worden. Das heißt also, es wird schon von Regimeseite versucht, den Druck da hochzuhalten. Und deswegen in absehbar naher Zukunft sehe ich da eigentlich keine Proteste. Wenngleich man auch sagen muss, alle ExpertInnen, mit denen man spricht, erwarten es ja auf mittel- oder Langfrist schon.
0: Wir halten fest, die wirtschaftliche Lage im Iran ist weiterhin katastrophal. Wie das den Alltag der Menschen beeinflusst, haben wir gehört von unserem Korrespondenten Benjamin Weber aus Teheran. Das war ein Mitschnitt von heute Morgen kurz vor 6:30. 9:41 Uhr jetzt.
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0: Scrubs in Deutschlandfunk Nova 9:45. Zeit für ein bisschen Futter fürs Hirn, neue Erkenntnisse aus der Wissenschaft.
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2: Auch in der Mathematik mischt künstliche Intelligenz mit. Gerade hat KI laut der Firma OpenAI mathematische Probleme gelöst. Und auch die Fachzeitschrift Science berichtet in ihrer neuen Ausgabe über Fortschritte bei Google. Eine Vereinigung von hunderten Mathematikerinnen und Mathematikern lehnt das allerdings klar ab. In einer Stellungnahme schreibt die erst vor kurzem gegründete Vereinigung für menschliche Mathematik, dass man die KI-Firma nicht um diese Arbeit gebeten habe. Sie weisen die Behauptung von OpenAI zurück, dass die Veröffentlichung das Fachgebiet voranbringe. Die Vereinigung fordert Mathematiker dazu auf, nicht mit der Firma zusammenzuarbeiten und spricht stattdessen von einer Vision von Wissenschaft, in der das menschliche Verständnis im Mittelpunkt steht. Immer mehr Beschäftigte in Deutschland fühlen sich psychisch belastet. Eine Befragung der Plattform Dear Employee zeigt, dass 13% der Arbeitnehmenden ihre mentale Gesundheit letztes Jahr als stark oder sehr stark eingeschränkt bewerteten. Das sind 3 Prozentpunkte mehr als im Jahr davor. Und es ist der höchste Wert seit Beginn der Erhebung 2019. Als Belastungsfaktoren nannten viele Befragte vor allem Arbeitszeiten und die Vereinbarkeit von Beruf und Privatleben. Auch nach Feierabend noch erreichbar sein zu müssen, sehen viele kritisch. Besonders häufig berichteten die Befragten von Müdigkeit, Rücken- und Nackenbeschwerden sowie Schlafproblemen. 14% gaben an, sich ausgelaugt zu fühlen oder an Burnout zu leiden. Für die Studie wurden mehr als 13.000 Beschäftigte aus 79 Organisationen befragt.
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fast schon ein bisschen die Vermutung, als ob die Arkells das Lied jetzt hier mit Herbsteinbruch geschrieben haben. Next Summer, sie wünschen Ihnen sich auf jeden Fall musikalisch. Ich wünsche euch einen schönen Vormittag. Christoph Scherz kommt gleich rein und übernimmt, bringt euch gut in diesen Freitag rein und durch diesen Vormittag. Thilo Jahn ist raus. Tschüss.

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0: Da wachsen einem immer spontan Schulterpolster. Aus den 80ern, Doja Cat, Jealous Type. Es ist 10 Uhr und alles, was jetzt wichtig ist an diesem Freitagmorgen, das hört ihr von Sabrina Loy. Hallöchen.
1: Hallo Christoph.
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1: US-Verteidigungsminister Pete Hegseth will Attentäter im eigenen Land abschrecken und deshalb jetzt eine Hinrichtung per Livestream zeigen. Das kündigte er in einem Interview an. Das Pentagon bestätigte die Pläne. Konkret geht es um einen ehemaligen Armeepsychiater, der 2009 auf einem Militärstützpunkt 13 Menschen getötet und mehr als 30 verletzt hatte. Er soll genau auf diesem Militärstützpunkt erschossen werden von einem Hinrichtungskommando aus Soldaten. Hegseth sagte, dass es so ein Exekutionskommando gegen einen US-Soldaten seit dem Zweiten Weltkrieg nicht mehr gegeben hat, aber dass ihm die Mentalität der US-Truppen von damals gefalle. Weltweit gibt es nur noch sehr selten öffentliche Hinrichtungen, unter anderem im Iran und im von den Taliban regierten Afghanistan. Die letzte gesetzlich genehmigte öffentliche Hinrichtung in den USA gab es 1936. Die geplante Führerscheinreform soll den Führerschein günstiger machen, um mehrere hundert bis zu im besten Fall 1000 Euro. Diese Zahl nannte Bundesverkehrsminister Steffen Bilger der Zeitung Die Welt. Es ist das erste Mal, dass der CDU-Politiker die möglichen Einsparungen konkret beziffert hat. Er verwies in dem Interview aber auf große regionale Unterschiede und dass manche Personen mehr Fahrstunden benötigten als andere. Im Schnitt kostet der Führerschein der Klasse B, also zum Autofahren, rund 3.400 Euro. Die Reform sieht vor, die Kosten zu senken durch mehr digitalen Theorieunterricht, weniger Bürokratie und Änderungen bei den Prüfungen. Bundestag und Bundesrat müssen der geplanten Führerscheinreform noch zustimmen. In München hat ein Gericht die Mindestpreise für Fahrdienste wie Uber und Co. gekippt, sowie auch schon in anderen Großstädten wie Köln und Leipzig. Seit Juli galt in München eine Verfügung, dass sich Fahrdienste am Taxitarif orientieren müssen, den die Stadt München festlegt. Dadurch sind die Preise für Fahrdienste im Schnitt um 40% gestiegen. Das Gericht kippte die Verordnung, weil sie auch für Fahrten in oder aus der Stadt galten. Dafür sei die Stadt München aber nicht zuständig. Die Mindestpreise waren eingeführt worden, um Taxifahrern gleiche Wettbewerbschancen zu geben. Wegen der städtischen Vorgaben für Taxis waren die vorher deutlich teurer. Das Hauptzollamt München sagt, dass das auch daran lag, dass Uber und Co. regelmäßig gegen den Mindestlohn und andere arbeitsrechtliche Vorschriften verstoßen hat. Die Stadt Leipzig erinnert heute mit mehreren Veranstaltungen an die friedliche Revolution in der DDR vor 37 Jahren. Am Abend wird es erst das traditionelle Friedensgebet in der Nikolaikirche geben. Anschließend hält die Politikwissenschaftlerin Catherine Klüver-Ashbrook die Rede zur Demokratie. Während der friedlichen Revolution gingen in ostdeutschen Städten im Anschluss an Friedensgebete tausende Menschen für Meinungsfreiheit und demokratische Wahlen auf die Straße. Am 9. Oktober 1989 demonstrierten in Leipzig mehr als 70.000 Menschen. Der Massenprotest gilt als entscheidende Wegmarke der Herbstrevolution in der DDR. Einen Monat später, am 9. November, fiel die Berliner Mauer. Das waren die News.
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0: Im Süden und Südosten, da ist es meistens sonnig und trocken. Ansonsten im Rest der Republik eher viele Wolken und Regen. Und rund um die Nordsee ab nachmittags auch mal Gewitter. Temperaturen so bis zu 10 bis 18 Grad.
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0: Was KI alles so kann, darüber haben wir hier bei Deutschlandfunk Nova und an anderen Stellen schon sehr oft und sehr viel gesprochen und auch darüber, dass künstliche Intelligenz natürlich nicht stehen bleibt, sondern immer weiterentwickelt wird. Dafür gibt es gerade ein sehr passendes Beispiel und zwar, dass eine KI ganz, ganz, ganz tolle Mathe-Rätsel und Schwierigkeiten bewältigen können sollte. Das hat sich aber alles so ein bisschen verzögert mit der Vorstellung dieser Ergebnisse. Jetzt sind die Ergebnisse da und es zeigt sich, so bahnbrechend ist es alles gar nicht mehr, weil inzwischen andere künstliche Intelligenz mathemäßig schon viel weiter ist. Diesen Fall checken wir gleich für euch. Ich wünsche euch einen schönen Freitagmorgen. Tachchen!
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0: Fast ein Musical. Meek Terminally Verbal, hier ist Deutschlandfunk Nova. Eine KI, die schwierigste mathematische Probleme lösen kann. Ich glaube, da atmen alle Menschen auf, die Probleme mit Mathe hatten und die sich freuen, dass das jetzt KI-mäßig gelöst werden kann. Darum geht es bei Google DeepMind, einem KI-System, um das es jetzt gerade ging, in der renommierten Wissenschaftszeitung Science. Eine Studie ist da erschienen. Klingt alles nach Science Fiction und nach super Durchbruch. Aber Tech-Autor Michael Gessert, eigentlich sind diese ganzen Sachen aus der Studie schon wieder überholt und nicht mehr der allerneueste KI-Scheiß, oder?
1: Ja, so ist das. Das ist echt der totale Wahnsinn, wie schnell der Fortschritt, wie schnell da so die Weiterentwicklung in allen Bereichen im KI-Sektor momentan so voranschreitet. Also das Team von Google DeepMind, das hatte dieses System, heißt AlphaProof Nexus, eben schon Ende Mai vorgestellt, damals sozusagen als Vorveröffentlichung, als sogenannten Preprint. Und die Veröffentlichung jetzt in Science, das ist jetzt sozusagen die offizielle Studie, die ist dann auch nochmal von Experten gegengelesen. Man sagt ja auch peer-reviewed, aber die Methodik und die Ergebnisse, die waren schon bekannt.
0: Ich habe sie nicht mehr auf dem Zettel. Sag nochmal, was ist da so gewesen?
1: Ja, also diese Idee bei diesem AlphaProof Nexus, das ist halt ein agentisches KI-System. Das ist also der neuere Schrei hier, also eine KI mit mehreren Unterinstanzen.

0: angebliche Beweise und die lassen sich da manchmal überhaupt nicht mehr vernünftig nachvollziehen oder nachprüfen. Und diese spezielle Sprache Lean hier, die unterteilt eine mathematische Beweisführung halt in wirklich kleine Einzelschritte, dann hilft die dadurch erstens der KI selbst auf die Sprünge und die macht vor allem die Beweisführung dann auch nachvollziehbar.
1: Und jetzt erinnere ich mich wieder daran, so an die ganze Geschichte, dass die da so ein paar ungelöste Mathe-Rätsel tatsächlich damals geknackt haben, ne? Mit dieser KI.
0: Genau. Ja, das waren so Lösungen und Beweise zu einigen dieser berühmten Erdösch-Problemen. Hast du da schon mal was von gehört?
1: Das habe ich tatsächlich. Erdösch sagt, ja. So, nee, sagt mir nix.
0: Ja, das ist so ein ungarischer Mathematiker, der hat so Vermutungen mal aufgestellt, so einen Katalog sozusagen und hat die quasi der Nachwelt vermacht. Eines dieser Probleme, das war seit 56 Jahren ungelöst. Und ja, aber auch um was es da wirklich im Einzelnen geht, das kann man als Nicht-Mathematiker, eben mich eingeschlossen, kann man eh nicht verstehen. Ja, der Witz ist aber, wie du am Anfang schon gesagt hast, das haben auch gerade die vom Science Media Center befragten Mathematiker gesagt, inzwischen, also seit Mai in den paar Monaten, da haben andere KI-Modelle jetzt auch schon neue und zwar eben noch schwierigere mathematische Probleme gelöst. Gerade vor ein paar Tagen hat OpenAI 372 Lösungen vorgestellt, auch unter Verwendung dieser speziellen Sprache Lean. Und ich nehme mal wirklich mal an, das war vom Timing jetzt vermutlich genau abgepasst, um dieser Science-Veröffentlichung nochmal eins für den Bug zu schießen oder Wind aus den Segeln zu nehmen.
1: Ich finde es ja faszinierend, dass es immer noch so viele hunderte ungelöste mathematische Probleme gibt, auf der einen Seite. Und auf der anderen Seite, ist es nicht jetzt irgendwie das Zeichen, dass KI alle mega Mathe-Probleme löst und einfach super Ergebnisse bringt?
0: Ja, also alle sowieso nicht. Und da gibt es eben wahnsinnig viele noch. Und das Ganze ist umstritten von der Methodik her. Also da hat gerade der deutsche Mathematiker Peter Scholze, das ist der Direktor des Max-Planck-Instituts für Mathematik, ist auch Träger der Fields-Medaille, das ist ja sozusagen der Mathematik-Nobelpreis. Der hat auch zusammen mit Kollegen diese 372 Open-AI-Lösung, hat den ganzen Ansatz dahinter kritisiert. Und da hat er nämlich gesagt, eben hier, diese KIs, die versuchen quasi, wie bei allen anderen Problemen auch, also mein Film Programmcode schreiben oder hacken oder IT-Aufgaben erfüllen, die versuchen immer möglichst schnell und dirty zur Lösung zu gelangen, notfalls auch mit Tricks, mit speziellen Seitenwegen. Und in der Mathematik, so sagt Scholze, da geht es aber eher um einen Weg als um das Ziel, also um systematische, um erkenntnisstiftende und dann auch verallgemeinerbare Lösungswege. Okay, das ist seine Meinung. Die vom SNC befragten Experten, die sehen das teilweise anders, ein bisschen pragmatischer und sagen, na, auch aus konventionellen Lösungswegen kann man wieder was lernen.
1: Was Fakt ist, ist, dass KI auf jeden Fall in Sachen Mathe und mathematischen Problemen sehr schnell und sehr stark unterwegs ist und dann manches auch vielleicht schon wieder überholt ist an Rekorden. Habt ihr gehört von unserem Tech-Autoren Michael Gessert.

0: Ich spüre mindestens 20% Entspannung nach diesem Song. Rikers und Changes, hier ist Deutschlandfunk Nova. Konzerte können sie, das haben sie oft genug bewiesen. Diese Menschen aus Hannover hier.
1: Wir

dann werden wir beide reich. Die reine Poesie. Jeremias, in dem Fall mit Reich. Und jetzt legen die live nochmal einen drauf. Ich nenne einfach nur mal so ein paar von ihren nächsten Konzertorten. Isar-Philharmonie, Elbphilharmonie, Konzerthaus, historische Stadthalle. Boah, klingt alles edel und schon auch nach Gänsehaut. Und die kriegen dann wahrscheinlich auch alle diese Gänsehaut, spätestens wenn das deutsche Filmorchester loslegt. Das begleitet nämlich Jeremias bei ihren nächsten Konzerten. Konkret, um es mal zu sagen, Klavier, Trompete, Cello, Posaune, Geige und Bratsche. Das klingt wirklich gut. Wir präsentieren das Ganze. Wenn ihr euch eins von diesen besonderen Konzerten geben wollt, ich habe jetzt hier einmal zwei Tickets für die Elfi, die Elbphilharmonie in Hamburg, den großen Saal. Also wirklich ein ganz, ganz großes Ding wird das. 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Oktober 2026, wenn mich nicht alles täuscht, ist es so ungefähr in anderthalb Wochen. Ja, stimmt. 20. Oktober. In der Elbphilharmonie in Hamburg ein Ensemble-Konzert von und mit Jeremias und eben mit klassischen Instrumenten. Das wird sicherlich groß. Wenn ihr dabei sein wollt, schickt eine Sprachi oder Text per WhatsApp an 030 8503 8503. Ihr müsstet mir allerdings verraten, warum wir euch in die tolle, große Elbphilharmonie schicken sollten. Und dann auch noch zu Jeremias und Streichern und so weiter. 030 8503 8503 oder meldet deutschlandfunknova.de. Und das gibt's dann wahrscheinlich auch in einer schönen Klassikversion. Verrückt, hier ist es.

Ich finde das immer so geil bei dem Song, bei Verrückt von Jeremias, dass ich zwischendurch denke, jetzt biegen sie aber endgültig in Richtung Münchner Freiheit ab, machen es dann aber doch nicht und kriegen den Knick hin zum Jahr 2026. Das waren sie hier bei Deutschlandfunk Nova, eine Band, die wir sehr mögen, und deswegen präsentieren wir auch ihre Tour, wo sie ein Klassik-Ensemble mit dabei haben. Klavier, Trompete, Cello, Posaune, Geige und Bratsche, wie eben schon gesagt, vom Deutschen Filmorchester. Und zwar werden sie unter anderem auch im großen Saal der Elbphilharmonie in Hamburg zugegen sein. Am 20. Oktober, das ist ein Dienstag in anderthalb Wochen ungefähr. Wenn ihr einmal zwei Tickets haben wollt für dieses besondere Konzert von Jeremias am 20. Oktober in der Elbphilharmonie in Hamburg, dann schreibt mir oder erzählt mir doch mal gerne auch per Sprachi, per WhatsApp 030 8503 8503, warum wir euch genau dahin schicken sollten, in die Elfi, und auch warum zu Jeremias. mail@deutschlandfunknova.de ist selbstverständlich auch erreichbar, und dann gucken wir mal, wer am Ende die Tickets kriegt.

0: Song gehen immer sehr viele Strohballen wehen durch meinen Kopf. Role Model High Hopes 3000, es ist 10.30 Uhr und die wichtigsten Sachen aus aller Welt, die erfahrt ihr jetzt von Tobi Blum. Schönen guten Tag.
1: Hi.
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3: Erstmal drei kurze Schlagzeilen. Um 11 Uhr wird verkündet, wer dieses Jahr den Friedensnobelpreis erhält. Insgesamt gingen in diesem Jahr fast 300 Nominierungen ein. Als mögliche Preisträger gelten die Kinderrechtsorganisation Save the Children, der Internationale Strafgerichtshof oder das Komitee zum Schutz von Journalisten. Die USA wollen die Hinrichtung eines Amokläufers per Livestream übertragen. US-Verteidigungsminister Hegseth kündigte an, ihn von einem Exekutionskommando des Militärs erschießen zu lassen. Und in Berlin haben Linke, Grüne und SPD offiziell mit den Sondierungsgesprächen über eine gemeinsame Koalition begonnen. Dabei geht es heute als erstes um den Landeshaushalt.
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3: KI-Chatbots des Unternehmens Character AI sollen einigen Usern geraten haben, sich selbst zu verletzen oder sogar umzubringen. Deshalb ist es in den USA jetzt zu einer Klage gegen das KI-Unternehmen gekommen. In der Klageschrift heißt es, dass Produkte von Character AI darauf ausgelegt seien, Kinder so an sich binden zu wollen, dass Isolation, Selbstverletzung und psychische Manipulation gefördert werden. Ein User, der unzufrieden mit seinem Körper war, wurde zum Beispiel von der KI als verdammt hässlich beleidigt und solle sich, Zitat, ein oder zwei Wochen lang aushungern. Bei Character AI kann man sich Chat-Avatare nach den eigenen Vorstellungen erstellen. Einige User entwickeln dann romantische Beziehungen oder Abhängigkeiten. Das Unternehmen hat sich zu der Klage noch nicht geäußert. In der spanischen Hauptstadt Madrid waren 20.000 Menschen bei einem Trauermarsch. Sie haben Mari Carmen Abascal gedacht, die diese Woche mit 87 Jahren verstorben ist. Der Trauermarsch führte auch an der Wohnung der Verstorbenen vorbei, durch deren Zwangsräumung eine Protestwelle im Land entstand. 70 Jahre lang hatte Abascal in ihrer Wohnung in Madrid gelebt, bis ein Investor die Miete um fast das Dreifache erhöht hatte. Sie konnte die neue Miete nicht bezahlen. Ende September wurde sie zwangsgeräumt und auf einer Liege aus ihrer Wohnung getragen. Die Bilder lösten große Proteste gegen hohe Mieten und Wohnungsnot in Spanien aus. Auch politisch wurde der Fall immer wichtiger. Ministerpräsident Pedro Sanchez wollte den Mieterschutz verbessern. Seine Pläne scheiterten aber im Parlament. Daraufhin kündigte er Neuwahlen für Ende November an. Die Bank of England arbeitet gerade an neuen Geldscheinen, die noch fälschungssicherer sein sollen. Dazu durften die Menschen im Vereinigten Königreich über heimische Tiere als mögliche Motive abstimmen. Das haben rund 500.000 Leute getan und jetzt gibt's das Ergebnis. Auf den neuen Pfundnoten werden die Top 3 zu sehen sein: Hummel, Schleiereule und Igel. Dem Fuchs fehlten wenige Stimmen fürs Treppchen und er geht damit komplett leer aus, denn die Bank of England hat den Papageitaucher als viertes Motiv ausgewählt. Der wurde das beliebteste Meerestier und soll ein Symbol für die britische Küstenlandschaft sein. Wann die neuen Geldscheine in den Umlauf kommen, ist noch nicht klar. Auch die Europäische Zentralbank arbeitet gerade an neuen Scheinen. 10 Millionen Menschen haben zwischen verschiedenen Vorschlägen mit Vögeln und historischen Persönlichkeiten abgestimmt. Das Ergebnis soll Ende des Jahres veröffentlicht werden. Das waren die News.
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0: Spätestens jetzt ist der Herbst aber wirklich da, würde ich sagen. Zeigt sich daran, dass die Temperaturen die 20 Grad nicht mehr knacken, nur noch so 10 bis 18 Grad heute. Gibt auch viele Wolken und Regen, außer im Süden und Südosten. Da gibt es heute am meisten Sonne und es bleibt da wahrscheinlich trocken.
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0: Und egal wie das Wetter bei euch wird, ich wünsche euch einen schönen Freitag. Moinsen.

0: bringen den Sommer nochmal so ganz kurz zurück. 1999, Pistazieneis hier bei Deutschlandfunk Nova. Martin Luther hat es dreimal gewagt. Dreimal hat er gesagt, die Welt geht unter, und zwar in einem ganz bestimmten Jahr. 1532, 1538 und 1541. Wenn ich auf den Kalender gucke, nee, er hatte nicht recht. Aber er ist längst nicht der Einzige, der sich mit solchen Sachen beschäftigt hat. Hört ihr jetzt bei Anneke Schäfer.
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2: Wenn ein Physiker vor über 60 Jahren recht gehabt hätte, dann würde nächsten Monat die Welt untergehen. Ein Artikel der New York Times sorgte damals für Aufsehen. Darin behauptete ein Physiker, am 13. November 2026 sei Doomsday, also Weltuntergang. Ein Artikel von ihm dazu erschien sogar in der angesehenen Fachzeitschrift Science. Als Grund für das Ende der Menschheit sah der Physiker Heinz von Förster die Bevölkerungsentwicklung. Er hatte ausgerechnet, dass zum heutigen Zeitpunkt über 25 Milliarden Menschen geben könnte und glaubte, die Menschen würden dann zerquetscht. Fakt ist, es sind heute gut 8 Milliarden Menschen. Das Fachmagazin Science beschäftigt sich jetzt nochmal mit der alten Vorhersage und zeigt, dass die Berechnungen an mehreren Stellen falsch waren. Eine Sozialwissenschaftlerin, die den Artikel damals gesehen und sich das Datum gemerkt hatte, nutzt es jetzt übrigens. Sie will am 13. November eine Konferenz veranstalten zum Thema Weltuntergang. 1986 explodierte ein Reaktorblock des ukrainischen Atomkraftwerks Tschernobyl und dabei wurden winzige Partikel des nuklearen Brennstoffs über die Gegend verteilt. Jetzt haben Forschende erstmals die Struktur einzelner Brennstoffpartikel untersucht. Die gute Nachricht, die winzigen hochradioaktiven Partikel scheinen stabiler zu sein als bislang angenommen, heißt, sie halten radioaktive Spaltprodukte weitgehend in sich fest. Allerdings konnten die Forschenden von der Leibniz-Universität Hannover und vom Helmholtz-Zentrum Dresden-Rossendorf insgesamt nur 6 Partikel von 2 verschiedenen Fundorten untersuchen. Deshalb ist unklar, ob die Ergebnisse auch für die vielen anderen Brennstoffpartikel in der Sperrzone gelten. Denn es zeigte sich schon in dieser kleinen Stichprobe, dass jeder Partikel anders aufgebaut ist. Weitere Untersuchungen sollen jetzt klären, wie repräsentativ die Ergebnisse für die vielen Partikel in der Sperrzone sind. Ein gesundes Korallenriff ist nicht nur schön anzusehen, es hat auch einen ganz bestimmten Sound. Und der kann helfen, beschädigte Riffe wieder zu beleben. Das zeigen Versuche von Forschenden auf Hawaii. Sie haben in einer Bucht unter Wasser die Geräuschkulisse eines intakten Riffs abgespielt, also beispielsweise die Laute von Fischen und knackenden Krebstieren. Im Fachmagazin Communications Biology berichten sie, dass sich in der Nähe der Lautsprecher mehr Korallenlarven ansiedelten als weiter entfernt. Besonders viele Larven siedelten sich auf künstlichen Strukturen mit speziellen Bakterienbeschichtungen an. Die Forschenden sehen darin einen vielversprechenden Ansatz für die Riffenrenaturierung. Sie betonen aber auch, dass der positive Effekt der Beschallung allein noch nicht eindeutig belegt ist. Wahrscheinlich wirkt sie vor allem zusammen mit geeigneten künstlichen Lebensräumen und biologischen Lockstoffen.
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0: Ganz großes Drama. Und die Geige gehört natürlich fest dazu. Duffy bei Deutschlandfunk Nova. 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Am Freitagvormittag. Moore, die sind wichtig für die Natur und gegen den Klimawandel. Das habt ihr bestimmt in den letzten Jahren schon mal gehört, dass Moore wichtig sind, auch dass Moore deshalb wieder vernässt werden. Nur, dass die überhaupt trockengelegt worden sind, das war schon eine bewusste Entscheidung. Das hat jetzt nicht irgendwas mit großer Trockenheit in der Vergangenheit oder so zu tun, zumindest in den meisten Fällen. Das haben unsere Vorfahren absichtlich gemacht, sagt unsere Klimaexpertin Ann-Kathrin Büsker.
1: Um eben zum Beispiel Kühe drauf weiden zu lassen oder Feldfrüchte anzubauen, Mais zum Beispiel, wurden im großen Stil Moore und Sümpfe in Deutschland trockengelegt. Im Grunde schon seit der Römerzeit, aber das hat eine große Entwicklung genommen dann im 18. Jahrhundert. Und im Emsland in Norddeutschland hat man das noch nach 1950 gemacht, also nach dem Zweiten Weltkrieg, sozusagen als kleines Wirtschaftswunder vor Ort, weil das war eine total rückständige Region. Also die Region wird inzwischen total intensiv landwirtschaftlich genutzt. Und es ging natürlich dabei darum, das Leben der Menschen vor Ort besser zu machen.
0: Was ja auch total legitim ist, hat halt nur dazu geführt, dass wenn es jetzt in Deutschland regnet, dass dann das Wasser einfach nicht so gut vor Ort gespeichert wird. Es gibt da inzwischen aber schon so ein paar Gegenmaßnahmen. In Berlin zum Beispiel sogenannte grüne Gullis.
1: Rund um den Gullideckel, der ja der Eingang zur Kanalisation ist, wird der Boden entsiegelt und so ein bisschen tiefer gelegt. Also im Grunde so eine kleine Mulde gegraben rund um den Gulli. Und diese Mulde wird dann begrünt. Das heißt, wir haben da so eine grüne Senke, wo Pflanzen drin wachsen. Und wenn es jetzt stark regnet, dann ist das Ziel, dass diese Senke sich mit Wasser füllen kann und dass das Wasser dort ganz langsam Stück für Stück versickern kann. Im Idealfall vielleicht sogar noch ein paar Straßenbäume angeschlossen an diese Senke, die dann dadurch auch mit Wasser versorgt werden.
0: Und neben diesen grünen Gullis gibt es auch noch größere Projekte, zum Beispiel, dass Flüsse wieder mehr Seitenarme bekommen oder noch ganz andere Sachen, um dafür zu sorgen, dass das Ganze eben abgefedert wird. 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

0: Dreimal hintereinander, I love it, I love it, I love it, I love it. So heißt der Song, den ihr gerade gehört habt, von Bella Kay. Es ist 11 Uhr gleich 11 Uhr 1 und alles, was gerade wichtig ist, erfahrt ihr jetzt von Mathis Jungblut. Schönen guten Tag.
1: Hallo.
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3: Barack Obama, das Rote Kreuz und Willy Brandt. Die Liste der Träger des Friedensnobelpreises ist lang und heute kommt ein neuer dazu. In Oslo in Norwegen wird in diesen Minuten die diesjährige Siegerin oder der Sieger bekannt gegeben. Insgesamt wurden fast 290 Kandidaten vorgeschlagen. Wer dazugehört, wird aber nicht veröffentlicht. Letztes Jahr hatte die venezolanische Oppositionsführerin Maria Machado den Friedensnobelpreis gewonnen. Sie hatte ihn später an US-Präsident Donald Trump verschenkt, nachdem die USA den langjährigen Machthaber Nicolas Maduro entführt hatten. Das Nobelpreiskomitee hatte danach aber klargestellt, dass solche Verschenkungen niemanden zum offiziellen Preisträger machen. Im Bundestag geht es heute zum ersten Mal um ein neues Gesetz für Kita-Kinder. Alle Kinder in Deutschland sollen bald mit 4 Jahren einen Test machen müssen. Darin sollen ihre Sprachfähigkeit und die allgemeine Entwicklung überprüft werden. Bei Bedarf sollen die Kinder dann besonders gefördert werden, damit der Start in die Grundschule besser klappt. Dafür sollen Kitas mehr Geld bekommen. Der Fokus soll laut Familienministerin Karin Prien vor allem auf Kitas liegen, die in einkommensschwachen Gegenden liegen. Bildungsforscher sagen seit Jahren, dass gerade Sprache der wichtigste Zugang zum Bildungssystem ist. In der aktuellen PISA-Studie für 15-Jährige hat Deutschland zum Beispiel in diesem Bereich so schlecht abgeschnitten wie noch nie. US-Verteidigungsminister Pete Hegseth will Attentäter im eigenen Land abschrecken und deshalb jetzt eine Hinrichtung per Livestream zeigen. Das kündigte er in einem Interview an. Das Pentagon bestätigte die Pläne. Konkret geht es um einen ehemaligen Armeepsychiater, der 2009 auf einem Militärstützpunkt 13 Menschen getötet und mehr als 30 verletzt hatte. Er soll genau auf diesem Militärstützpunkt erschossen werden von einem Hinrichtungskommando aus Soldaten. Hegseth sagte, dass so ein Exekutionskommando gegen einen US-Soldaten seit dem Zweiten Weltkrieg nicht mehr gegeben hat, aber dass ihm die Mentalität der US-Truppen von damals gefalle. Weltweit gibt es nur noch sehr selten öffentliche Hinrichtungen, unter anderem im Iran und im von den Taliban regierten Afghanistan. Die letzte gesetzlich genehmigte öffentliche Hinrichtung in den USA gab es 1936. In Frankreich haben gestern wieder zehntausende Menschen für ein besseres Bildungssystem demonstriert. Das Innenministerium sprach von über 71.000 Menschen. Dabei wurden etwa 500 Leute festgenommen. Tränengas wurde eingesetzt. Zum Teil wurden auch Sicherheitskräfte verletzt. Frankreichs Bildungsminister kündigte am Abend an, 3.000 Ersatzlehrkräfte an den am stärksten vom Lehrermangel betroffenen Schulen einzusetzen. Außerdem soll es auch Geld für zusätzliche Mitarbeiter geben. Damit ging die Regierung erstmals konkret auf die Forderung der Demos ein. Die laufen schon seit letzter Woche in Frankreich. Und gerade kommt noch die Meldung, die südafrikanische Juristin und Anti-Apartheidskämpferin Navi Pillay hat den Friedensnobelpreis gewonnen. Sie war unter anderem UNO-Kommissarin für Menschenrechte. Und mehr dazu gibt's in den nächsten Ausgaben der Nachrichten hier bei Nova. Und das waren die News.
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0: Wer heute Sonne haben will, ist im Süden und Südosten besonders gut aufgehoben. Anderswo gibt es viele Wolken und Regen. Ab dem Nachmittag Richtung Nordsee auch mal Gewitter. 10 bis 18 Grad sind drin.
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0: Das ist schon mindestens bemerkenswert, dass Frauen, die ihre Babys stillen, auch im Jahr 2026 immer noch angeglotzt und zum Teil auch angeblafft werden. So nach dem Motto, pack deine Brust bitte ganz schnell wieder ein. Ja, und weil das so ist, gibt es gerade eine Kampagne im Netz. Ich still, wo ich will, heißt die. Und die sorgt für ordentlich Gesprächsstoff. Wieso, weshalb, warum? Ihr hört's gleich bei uns. Schönen Freitagvormittag wünsche ich euch dahin.
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0: Das ist quasi schon eine automatische Tätigkeit. Dass ich, wenn ich Leoniden höre, sofort anfangen muss zu suchen, wann die mal wieder live unterwegs sind. Einfach weil die so eine Energie haben, die auf die Bühne muss. Und ich habe gerade gesehen, ja, ab Ende März ist es wieder soweit. Die frohe Botschaft für alle Menschen, die die auch mögen. I Still Feel, hier ist Deutschlandfunk Nova. Eine Frau, die mitten auf dem Oktoberfest steht und ihr Kind stillt. Oder eine andere Mutter, die ihr Baby auf einer Parkbank stillt. Das sind Fotos von der Initiative Ich still, wo ich will. Ist bei euch in letzter Zeit vielleicht auch schon mal in eurem Feed aufgetaucht. Das Ganze ist eine Aktion, um zu zeigen, stillen ist was Normales, egal an welchem Ort. Wobei ja schon die Frage ist, ob das echt noch so ein großes Thema ist, auch im Jahr 2026 noch. Ist es aber, hat mir Sirit Böhm im Gespräch gesagt, die Initiatorin von Ich still, wo ich will.
1: Ich würde tatsächlich sogar sagen, es ist leider ein größeres Thema, als ich ursprünglich dachte. Als die Kampagne anlief, dachte ich, okay, ich erlebe das in verschiedenen Müttergruppen, dass Mütter teilweise sagen, ich würde mich nicht so ganz wohlfühlen. Und jetzt durch die Kampagne bekommen wir wahnsinnig viel Rückmeldungen und gefühlt tatsächlich häufiger noch Rückmeldungen, dass Mütter wirklich Diskriminierung, Belästigung etc. erleben. Und auch Menschen, die uns schreiben, sie finden das widerlich und überhaupt nicht in Ordnung und alle möglichen Kommentare, die da ein Problem mit haben. Insofern ja, absolut.
0: Und wie bist du überhaupt dazu gekommen, dass du gesagt hast, ich will sowas starten, ich still, wo ich will?
1: Ich habe selber zwei kleine Kinder, mittlerweile sind die 2 und 4 und habe in den letzten 4 Jahren in diversen Gruppen immer mitbekommen, dass es eben diese Mütter gibt, die sagen, wenn ich jetzt da mit dem Baby hingehe und dann müsste ich da stillen, würde ich mich nicht ganz wohlfühlen. Und ich habe einen sehr großen Gerechtigkeitssinn und dachte mir dann, das kann doch nicht sein, dass wir 2026 und die letzten 4 Jahre immer noch als Mütter uns nicht trauen, unser Baby zu stillen, was ja eigentlich das Natürlichste der Welt ist. Und habe dann irgendwann gedacht, ich möchte daran was ändern und ich möchte gerne vor allem Mütter bestärken, dass sie sich an jedem Ort trauen, ihr Baby zu stillen, weil ich darin wirklich in keinster Weise irgendwas Verwerfliches sehe.
0: Und das Ganze funktioniert über Fotos, die ihr dann machen lasst von stillenden Müttern mitten in der Stadt, ne?
1: Genau, ich habe mich dann zusammengetan mit der Fotografin Annika Krickel und einer Autorin Britta Fuchs, die ein feministisches Sachbuch zum Thema Stillen geschrieben hat, kam dann auch noch dazu. Und wir haben gesagt, wir wollen vor allem sichtbar machen und mithilfe von diesen Fotos eben zeigen, dass Mütter, die an sämtlichen öffentlichen Orten stillen, und ich glaube mittlerweile haben wir wirklich fast jeden dabei, dass die ganz normal zum Stadtbild und zum Bild der Öffentlichkeit dazugehören.
0: Aber was sagst du den Leuten, die sagen, auch jetzt rückmelden auf die Fotos, nö, ich will aber halt keine nackten Brüste sehen, das stört mich.
1: Ich finde ja immer, als erwachsene Menschen sind wir alle für unser Glück selbst verantwortlich. Und wer keine nackten Brüste sehen möchte, der kann sich ja einfach wegdrehen und wegschauen. Und ich finde, das ist so einfach es klingt, aber die Lösung für diese Menschen, die damit ein Problem haben. Und ich persönlich glaube aber, das Problem ist eigentlich, dass wir Brüste sexualisieren, wobei sie ja eigentlich für diesen Zweck gemacht sind. Ne? Also die weibliche Brust existiert ja so genau für dieses Stillen. Und ich glaube, das ist das zugrunde liegende Problem. Also wenn man wirklich tiefer in ein Gespräch einsteigen würde, dann würde es meiner Meinung nach Sinn machen, darüber zu sprechen. Warum ist es überhaupt ein Problem? Ne? Warum möchte man das nicht sehen?
0: Und da wäre jetzt also vielleicht die Lösung tatsächlich, mit den Leuten tiefer zu sprechen. So, gibt es noch andere Möglichkeiten, damit du irgendwann sagen kannst, okay, wir brauchen so eine Kampagne nicht mehr?
1: Ich befürchte ja fast, es wird noch eine ganze Weile dauern, weil es einfach Menschen gibt, die da auch, glaube ich, wenig Gesprächsbereitschaft zeigen. Und letzten Endes haben wir uns gesagt, wir wollen wirklich die Mütter im Endeffekt adressieren und die Mütter bestärken, weil es wird immer Menschen geben, die irgendwas nicht in Ordnung finden. Ich glaube, fast egal, um welches Thema es geht. Und wir wollen einfach, dass Mütter merken, wir sind nicht alleine mit dem Thema, wir sind eine große Gruppe. Es gibt wahnsinnig viele Mütter in Deutschland, in anderen Ländern. Und deshalb haben wir auch diese Bewegung gestartet, um zu zeigen, wir sind eine ganz große Gruppe und wenn wir alle uns ein bisschen mehr trauen und uns bestärkt fühlen, dann können wir das auch machen, wenn andere Leute damit ein Problem haben, einfach die Babys in der Öffentlichkeit stillen.
0: Und ist das auch ein Feedback, das du bekommst von den Müttern, von denen ihr die Fotos gemacht habt oder die eben sich diese Fotos angeguckt haben, die ausgespielt bekommen haben?
1: Ja, das ist tatsächlich total schön. Wir bekommen wahnsinnig viele Rückmeldungen von Müttern, die uns schreiben, das ist total schön, das

0: Das hilft ihnen selber auch in den Situationen. Und ich glaube, das macht was mit einem. Einfach zu sehen, andere machen das auch. Und sicherlich sind da auch ein paar Fotos dabei, die vielleicht ein bisschen provokanter auf Menschen wirken, wie jetzt das, was du eingangs geschildert hattest, auf dem Oktoberfest. Da haben wir sehr viel Rückmeldung zu bekommen. Aber ich glaube, gerade dieses manchmal auch ein Stück weit zu provozieren, hilft, dass in den ganz normalen Situationen, wenn ich jetzt auf einer Parkbank sitze, wo ich gerade spazieren bin und mein Baby da stille, dass ich dann wirklich denke, hier brauche ich mich wirklich in keinster Weise irgendwie schlecht zu fühlen oder zu schämen, weil ich halt so viele Mütter gesehen habe jetzt in den letzten Monaten auf Social Media, die ihre Babys einfach an allen Orten stillen.
1: Sirit Böhm über ihre Kampagne Ich still, wo ich will und übers Stillen in der Öffentlichkeit.

Klingt so, als hätte er es schon immer gemacht, diese Mucke. Stimmt aber gar nicht. Dati, Newcomer aus Georgien, erst so seit ungefähr einem Jahr im Musikbusiness. Take Me There bei Deutschlandfunk Nova. Schmachten und Rumromantikern, das können sie. Und zwar richtig gut, die hier.

0: Jeremias mit Leicht. Und das wird dann bestimmt auch ganz wild romantisch, wenn sie in den nächsten Konzerten in den feinsten Konzerthäusern der Republik zu Gast sein werden. Mit einem Ensemble vom Deutschen Filmorchester, also schön mit klassischen Instrumenten. Zum Beispiel am 20. Oktober in der Elbphilharmonie in Hamburg. Und wer auch mit dabei sein wird, weil wir ihr nämlich zwei Tickets schenken für das ausverkaufte Konzert, das ist Lena. Schönen guten Tag, Lena. Grüß dich.
1: Hallo.
0: Ich kann dir keinen guten Vormittag wünschen, weil wie viel Uhr ist es bei dir gerade?
1: 18.24 Uhr.
0: 18.24 Uhr, das heißt, wir erreichen dich nicht in Hamburg, sondern in?
1: Matsuyama in Japan.
0: Matsuyama in Japan, was machst du da?
1: Genau, wir machen gerade eine Rundreise hier.
0: Ihr macht eine Rundreise und es klingt jetzt nach der längsten Konzertanreise ever, ist es aber nicht, weil ihr kommt wieder zurück aus Japan, ihr bleibt da jetzt nicht und macht nur einen kurzen Step nach Hamburg, ne?
1: Genau, nee, also wir würden gerne wahrscheinlich noch ein bisschen länger bleiben, weil uns gefällt es wirklich gut, aber genau 3 Tage vor dem Konzert kommen wir wieder zurück und deswegen haben wir gerade gedacht, als wir euch gehört haben, das ist eine sensationelle Gelegenheit. Elfi in Hamburg und Jeremias, das nehmen wir mit.
0: Das ist natürlich eine besondere Ehre, dass ihr uns in Japan während eures Nachmittagscafés hört. Vielen Dank, das spricht irgendwie für Treue. Das finde ich alleine schon sehr schön. Und die Elfi, sag mal, wie ist sie so? Ich war noch nie da, da muss ich aber mal hin wahrscheinlich, oder?
1: Ja, auf jeden Fall. Also wir waren wirklich schon ziemlich oft da. Ich weiß gar nicht, das kann man, glaube ich, fast gar nicht mehr zählen. Aber wir haben bisher immer nur Klassik da gehört. Und deswegen, Jeremias hören wir natürlich total oft, auch wenn wir euch hören. Also normalerweise nämlich immer morgens nach dem Aufstehen. Aber das funktioniert hier nicht, weil da sendet ihr irgendwie noch nicht so richtig. Also zumindest nicht das, was wir hören wollen morgens. Und deswegen gibt es jetzt euch immer nachmittags.
0: Sehr gut. Dann sage ich vielen Dank, dass ihr uns geschrieben habt. Ich wünsche euch noch viel Spaß in Japan und vor allem dann natürlich viel Spaß beim Konzert von Jeremias in Hamburg. Lena und Roland, Dankeschön und Grüße nach Japan.
1: Super, vielen Dank. Grüße
0: und
1: zurück.
0: Allen anderen vielen Dank fürs Mitmachen. Es haben wirklich sehr, sehr, sehr, sehr viele geschrieben. Und naja, vielleicht gibt es ja bald nochmal eine Gelegenheit, dass wir nochmal Jeremias-Tickets oder ganz andere raushauen. Und dann kommt eure Chance auch ganz bestimmt für ein paar schöne Tickets, die wir hier sehr gerne verschenken an euch bei Deutschlandfunk Nova.

0: glaube, die Gitarre spielt das schon seit circa 2 Minuten, aber es klingt immer noch gut. Arctic Monkeys, Do I Wanna Know. Es ist 11.30 Uhr, gleich 11.31 Uhr. Und alles Wichtige aus der Welt hört ihr jetzt von Tobi Blum. Schönen guten Tag.
1: Hi.
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3: Wir fangen an mit dem Wichtigsten in kurz. Die Südafrikanerin Navi Pillay hat den Friedensnobelpreis gewonnen. Sie war unter anderem Richterin am Internationalen Strafgerichtshof in Den Haag und UNO-Kommissarin für Menschenrechte. Im Bundestag geht es heute zum ersten Mal um ein neues Kita-Gesetz. Jedes Kind in Deutschland soll bald mit 4 Jahren unter anderem einen Sprachtest machen, um bei Bedarf besser gefördert zu werden. Und in Berlin haben Linke, Grüne und SPD offiziell mit den Sondierungsgesprächen über eine gemeinsame Koalition begonnen. Dabei geht es heute als erstes um den Landeshaushalt.
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3: Afrikas reichster Mann, der Nigerianer Aliko Dangote, will seine Ölraffinerie an die Börse bringen. Für über 1,5 Milliarden Dollar. Das wäre der größte Börsengang des Kontinents. Kleinanleger sollen auch kleinere Summen investieren können, damit die Profite nicht in Industrieländer am anderen Ende der Welt abwandern. Allerdings gibt es dabei ein Problem. Der afrikanische Finanzmarkt ist ziemlich zersplittert. In jedem Land muss der Börsengang einzeln zugelassen werden. Und das dauert schon mal einige Wochen. Der Börsengang ist für nächste Woche in Nigeria geplant. Gerade noch rechtzeitig haben Uganda und Kenia das für ihren Markt ebenfalls genehmigt. Dangote hofft, dass weitere Länder nachziehen und die afrikanischen Finanzmärkte in Zukunft stärker zusammenarbeiten, um die Wirtschaft des Kontinents zu stärken. Ein orthodoxer Bischof in der Ukraine hat Männern, die eigentlich zur Armee gemusst hätten, falsche Klerikerausweise gegeben. Dafür mussten sie 2000 Dollar zahlen und wurden vom Kriegsdienst befreit. Jetzt ist der Bischof verurteilt worden. Insgesamt soll er rund 300 Wehrpflichtigen die falschen Weiheurkunden erstellt haben, die ihnen dann bescheinigten, als Diakon vom Armeedienst befreit zu sein. Jetzt muss der Bischof 3 Jahre auf Bewährung in Haft. Seit dem Beginn des russischen Angriffskriegs werden in der Ukraine immer wieder Bestechungsgelder gezahlt, um wehrpflichtige Männer vom Kriegsdienst zu befreien. Präsident Volodymyr Zelensky berichtete 2023, dass einige dafür bis zu 15.000 Euro zahlen. In Taiwan ist morgen Nationalfeiertag. Dabei wird an den Wuchang-Aufstand von 1911 erinnert. Der führte dazu, dass das chinesische Kaiserreich endete und eine demokratische Republik entstand. Bei der Feier gibt es kulturelle Tänze, Feuerwerk und Militärparaden. Ein besonderer Moment ist für viele Menschen, wenn ein Helikopter eine riesige Nationalflagge durch die Luft trägt und die Landeshymne gesungen wird. Denn bei vielen internationalen Events, wie zum Beispiel auch Olympia, wird die taiwanesische Flagge nicht gezeigt. Das liegt am chinesischen Druck, denn China betrachtet Taiwan als abtrünnige Provinz. Nach dem chinesischen Bürgerkrieg flohen viele chinesische Demokraten auf die Insel und machten sie de facto unabhängig. Das waren die News.
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0: Regen in Hamburg, Regen in Köln und dazwischen auch. So sieht gerade der Blick auf die Wetterkarte aus und das passt auch gut zur Vorhersage. Sonnig und trocken ist es heute nämlich nur im Süden und Südosten. Temperaturen von 10 bis 18 Grad.
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0: Ich wünsche euch einen schönen Freitagvormittag. Hallo.

0: kannst du richtig schön so mitwippen. The Big Moon, Three Things, hier ist Deutschlandfunk Nova. Wir steuern auf Richtung 12 Uhr zu und deswegen vorher noch ganz schnell was von Tobi Blum.
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2: Elektronische Geräte in unserem Körper. Das klingt nach Zukunft, ist aber längst Realität. Bei Herzschrittmachern zum Beispiel, implantierten Defibrillatoren oder Geräten zur Hirnstimulation. Ein Problem ist dabei aber immer wieder die Stromversorgung. Die Geräte brauchen eine Batterie und die muss gewechselt werden über eine Operation. Fachleute einer Uni in Massachusetts haben deshalb jetzt eine neue Technik entwickelt. Sie gewinnen Energie direkt aus dem menschlichen Gewebe, wenn es sich bewegt. Dazu soll ein Gitter aus dünnen Streifen eines besonderen Materials mit dem Gewebe verwachsen, etwa so groß wie ein Fingernagel. Wenn der Strom nicht reicht, könnten auch mehrere solcher Geräte gestapelt werden. Die Forschenden glauben, dass sich Implantate so verbessern lassen und dass sie auch nachhaltiger werden. Ähnliche Ansätze gab es auch vorher schon. Die Studie dazu ist in Science Advances erschienen. Seid ihr eher schüchtern oder mutig? Eher ordentlich oder chaotisch? Das könnte zum Teil an euren Genen liegen. Eine Studie im Fachmagazin Nature zeigt, dass es über 1000 Stellen im Erbgut gibt, die mit der Persönlichkeit zu tun haben. Die meisten davon waren vorher unbekannt. Für die Untersuchung hat das Team Daten aus 46 Studien weltweit zusammengeführt. In allen Studien wurden DNA-Proben genommen und bekannte Persönlichkeitsmerkmale untersucht. Anschließend wurde das Erbgut der Menschen verglichen und geschaut, wo es Unterschiede gibt, die mit einer Eigenschaft zusammenhängen. Die Forschenden betonen aber, dass es nicht das einzelne Gen gibt, das jemanden schüchtern oder mutig macht. Tatsächlich erklären die Gene nur einen kleinen Teil der Unterschiede zwischen Menschen. Zwischen 5% und 9% sind das. Der deutlich größere Teil der Unterschiede dürfte auf Umweltfaktoren und weitere Einflüsse zurückgehen, wie Erziehung, Bekanntenkreis und was ein Mensch erlebt. Viele Hunde schlafen nachts mit ihrem Besitzer oder ihrer Besitzerin im Bett. Doch wie wirkt sich das auf den Schlaf von Mensch und Tier aus? Eine Studie im Fachmagazin PLOS ONE legt jetzt nahe, Menschen schlafen dadurch nicht schlechter. Für die Studie trugen 25 Hundebesitzerinnen und Besitzer und ihre Hunde 4 Wochen lang Aktivitätssensoren. Die Messgeräte zeigten, Mensch und Hund werden nachts häufig ungefähr zur gleichen Zeit aktiv. In den meisten Fällen bewegten sich aber die Menschen zuerst. Das könnte darauf hindeuten, dass eher die Menschen den Schlaf ihrer Hunde stören als umgekehrt. In Befragungen gaben einige Teilnehmende zwar an, dass ihr Hund ihren Schlaf unterbricht, auch Menschen mit mehreren Hunden berichteten häufiger von Schlafproblemen, in den Messdaten zeigte sich das aber nicht. Die Forschenden weisen darauf hin, dass die Studie klein war, nur 2 Rassen untersucht wurden und dass es keine Kontrollgruppe ohne Hunde gab.
0: Und Tobi, dazu passend die Meldung von heute. Ein Ranking einer Tierversicherung der beliebtesten Hundenamen. Luna und Nala sind vorne, dann kommen Milo. Auch sehr schön finde ich ja der Lieblingsname bei Chihuahuas, Rocky. Teddy bei Zwergpudeln, was würdest du, wie würdest du deinen Hund nennen?
3: So Fritz Wilhelm oder Fritz sowas würde ich. Ja, für so einen Dackel.
0: Ich fände Klaus Dieter ganz gut. Ich habe nochmal nachgeguckt, abstruse Namen. Bark Twain. Sherlock Bones.
3: Oh, der ist gut.
0: Auch ganz
3: gut.
0: Oder Godzilla für einen Zwergpudel. Könnte ich mir vorstellen. Wenn ihr auch noch tolle Hundenamen habt, ich finde, heute ist der Tag, um die rauszuhauen. 030 8503 8503 per WhatsApp oder Mail @deutschlandfunknova.de.
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0: Die lila Wolken von Materia und Kolleginnen und Kollegen hier bei Deutschlandfunk Nova.
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0: Außendienstmitarbeiter und Außendienstmitarbeiterinnen gibt es viele in Deutschland, aber unser Hörer Fabian, der sticht da vielleicht doch ein bisschen raus, weil er im Außendienst für einen großen deutschen Erotikshop arbeitet. Und er hat sich bei uns gemeldet, weil er den Handel mit Erotikprodukten aus der Schmuddelecke rausholen will und vielleicht auch dafür sorgen will, dass wir halt nicht mehr denken, was macht der denn da? Und er sagt, das ist im Prinzip normaler Einzelhandel, nur eben mit anderen Produkten.
2: Wenn wir halt Läden einrichten, klar, dann werden die Läden halt vorher mit Ware beliefert von uns. Und da ist halt das alles dabei. Gell? Dann ist das anstatt beim Friseur halt das Shampoo, ist es bei uns halt der Vibrator, der Dildo und halt ja das komplette Erotik-Sortiment.
0: Und dieses Sortiment landet dann eben in den Shops. Und Fabian sagt, ja, für ihn ist es alles ganz normal, auch inzwischen, ne? Ist ja halt auch einfach sein Job. Aber seine Familie, ja, vor allem seine Mutter, also die hätte sich schon was anderes vorgestellt.
2: Ja, die ist, muss man ganz ehrlich sagen, nicht so begeistert gewesen. Ja, ich habe es auch nochmal versucht. Letztes Jahr habe ich meiner Mom das einzige Geschenk bei uns aus dem Sortiment, was ich jemals ihr geschenkt habe, das war ein Massagestab.
0: Und zwar ein normaler Massagestab, so zur Muskelentspannung. Fand sie jetzt aber nicht so richtig gut. Der kam dann nach Weihnachten kommentarlos per Post zurück. Ist jetzt natürlich nicht das, was sich Weihnachtsschenkende wünschen, aber ist eine Reaktion andererseits, die Fabian schon auch irgendwie verstehen kann.
2: Und das ist einfach eine andere Generation. Also ich habe da auch schon Verständnis für. Ja, war halt ein Fehlgriff.
0: Tja, ein Fehlgriff eines Außendienstmitarbeiters von einer Erotik-Shop-Kette. Wenn ihr auch so eine Geschichte, so einen Job habt, wo ihr denkt, ja, da könnten und sollten wir mal alle drüber reden, zum Beispiel so wie Fabian das ja gesagt hat, dass er eben den Bereich aus der Schmuddelecke ziehen will, dann meldet euch sehr gerne, setzt Nova auf die 1 und sichert euch 10 Minuten on air, 10 Minuten Sendezeit jeden Morgen von Montag bis Freitag live bei uns. Ihr müsst auch gar nicht über euren Job reden, ihr könnt euch auch einfach 3 Songs wünschen oder so oder erzählen von eurem größten Hobby, was auch immer. Völlig egal, ihr seid da wirklich komplett frei. Schickt einfach eure Gedanken und Ideen und natürlich euren Kontakt über unser Kontaktformular auf deutschlandfunknova.de oder ihr könnt uns erreichen per WhatsApp. Dann bitte auch unbedingt eure Geschichte, das, was ihr vielleicht auch Musik hören wollt oder vor allem auch eure Kontaktdaten per WhatsApp 030 8503 8503 und dann setzen wir die nächsten Wochen noch schön zusammen Nova auf die 1.

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0: Luna Morgenstern mit Gold. 12 Uhr zeigt die Uhr und alles, was gerade wichtig ist, erfahrt ihr jetzt von Mathis Jungwuth. Schönen guten Mittag. Hallo.
1: Hallo, Christoph.
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3: Die südafrikanische Juristin und Anti-Apartheidskämpferin Navi Pillay hat den Friedensnobelpreis gewonnen. Das wurde heute in Oslo in Norwegen bekannt gegeben. Sie war unter anderem am Internationalen Strafgerichtshof in Den Haag tätig und arbeitete auch als UNO-Kommissarin für Menschenrechte. Außerdem hat sie sich zuletzt für die UNO mit dem Gaza-Krieg und möglichen Kriegsverbrechen beider Seiten beschäftigt. Letztes Jahr hatte die venezolanische Oppositionsführerin Maria Machado den Friedensnobelpreis gewonnen. Sie hatte ihn später an US-Präsident Donald Trump verschenkt. Das Nobelpreiskomitee hatte danach aber klargestellt, dass so etwas eigentlich nicht möglich ist. Die Regeln, wer in Deutschland Wohngeld bekommt, sollen stark verändert werden. Der Bundestag hat in der Nacht zum ersten Mal darüber beraten. Ein Gesetzentwurf sieht vor, dass drastisch gekürzt wird. Wenn die Pläne durchgehen, haben fast 400.000 Haushalte bald kein Anrecht mehr auf Wohngeld. Und bei denen, die es bekommen, werden die Mittel gekürzt, weil die Formel zur Berechnung geändert wird. Die Änderungen sollen zum kommenden Jahr greifen. Anspruch auf Wohngeld haben bisher Menschen, die arbeiten, aber deren Lohn nicht für die Miete reicht. Das betrifft vor allem Geringverdiener in großen Städten wie Köln, Berlin oder München, wo die Mieten extrem hoch sind. Kritik kommt von der Opposition. Die Linke sagt zum Beispiel, dass die Regierung einkommensschwache Menschen mit diesem Gesetz in die Wohnungslosigkeit treibt. Gestern wurden bei einer Waffenkontrolle in der Oberpfalz zwei Behördenmitarbeiter tödlich verletzt. Jetzt ist der mutmaßliche Täter festgenommen worden. Die Polizei sagt, dass sie in das Haus eingedrungen ist, in das er sich verschanzt hatte. Der 60-Jährige wurde dabei durch Schüsse leicht verletzt. Den Angaben zufolge waren vorher zwei Mitarbeiter des Landratsamts zu einer routinemäßigen Waffenkontrolle bei dem Mann erschienen. Dabei waren Schüsse gefallen. Die Polizei war später mit einem Großaufgebot und Spezialkräften vor Ort. Zu den Hintergründen oder zu dem Motiv der Tat ist noch nichts bekannt. In Berlin haben Linke, Grüne und SPD jetzt offiziell mit den Sondierungsgesprächen über eine gemeinsame Koalition begonnen. Dabei geht es heute um den Landeshaushalt. Die Haushaltslage von Berlin gilt als sehr angespannt. Es ist absehbar, dass sich in den kommenden Jahren Milliardenlöcher im Etat auftun werden. Vor dem offiziellen Beginn der Sondierungsgespräche hatten die Parteien gestern eine gemeinsame Vereinbarung getroffen. Sie verständigten sich auf verbindliche Regeln, wie auf antisemitische Vorfälle innerhalb der Fraktion reagiert werden soll. Grüne und SPD hatten das zur Bedingung für Sondierungsgespräche mit der Linken gemacht. Sie hatte in Berlin die Wahl gewonnen. An der Vereinbarung gibt es aber auch Kritik, unter anderem vom Zentralrat der Juden. Das gemeinsame Papier sei unzureichend. Und das waren die News.
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0: So langsam können wir von kalt zu heiß Getränken wechseln. Heute sind nämlich je nach Region maximal 18 oder sogar nur maximal 10 Grad drin. Im Süden und Südosten viel Sonne und trocken, ansonsten dichte Wolken und Regen heute.
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0: Corona-Pandemie, ich höre dir trapsen. Geht mir zumindest ein bisschen so, wenn ich höre, dass eine russische Forscherin gestorben ist nach einer Lungenentzündung unbekannter Ursache und dazu dann auch noch Gerüchte um einen Laborunfall umgehen. Wie das Ganze einzuordnen ist, was es zu diesem Fall zu wissen geht, das klären wir gleich hier für euch. Ich wünsche euch einen schönen Freitagmittag. Tachchen!
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0: Nordisch unterkühlt klingt's auf jeden Fall nicht. Tovelo, Source of Life, hier ist Deutschlandfunk Nova. Die Pest, hatte ich gedacht, die hätten wir hinter uns. Aber seit einer Woche wird spekuliert, ob eine junge Forscherin aus Russland dran gestorben ist. Und deswegen sprechen wir jetzt mal drüber mit Deutschlandfunk Nova Wissensreporterin Julia Dehmann, die sich die Hintergründe anguckt. Also vielleicht nochmal ein kurzer Abriss. Warum wird hier über eine mögliche Lungenpest spekuliert?
1: Ja, also die junge Frau, die hat an dem Anti-Pest-Forschungsinstitut Irkutsk in Sibirien gearbeitet und mutmaßlich soll ein Reagenzglas mit lebenden Pestbakterien kaputt gegangen sein. So hat es sich erst über soziale Medien und später dann auch in offiziellen Medienberichten verbreitet. Und da liegt natürlich der Verdacht nahe, dass sie eben die Erreger eingeatmet haben könnte und die dann in der Lunge die schwere Entzündung verursacht haben könnten.
0: Ist das jetzt aus biologischer Sicht plausibel, dass ich das einatme und dann kriege ich es vielleicht?
1: Das ist schon einigermaßen plausibel, wenn man sich anguckt, wie sich Pest verbreitet und wie schnell daraus auch eine Lungenentzündung entstehen kann. Also der Erreger von Lungenpest, die können sich eben in der Luft verbreiten und wenn die Flüssigkeit jetzt zum Beispiel im Labor herumgespritzt wäre, weil es runtergefallen ist und die Forscherin keine ausreichende Schutzkleidung getragen hätte, dann wäre eine Infektion durchaus möglich und dann geht es einem tatsächlich auch sehr schnell sehr schlecht. Wenn man dagegen dann nichts unternimmt, dann endet das eigentlich immer tödlich.
0: Oh, das ist schlecht. Unternehmen heißt an der Stelle Antibiotikum.
1: Genau, es ist ja ein Bakterium. Und das sollte man dann auch möglichst schnell einsetzen, das Antibiotikum. Und jetzt wird es aber ein bisschen wild, wenn man sich die These mit dem zerbrochenen Reagenzglas anguckt. Denn wenn ich weiß, dass ich mit lebenden Bakterien arbeite, die so gefährlich sein können, dann fragt man sich natürlich erstens, wie war die Frau denn geschützt bzw. nicht geschützt? Und zweitens, warum hat sie dann nicht sofort Antibiotika bekommen? Gegen diese Erreger braucht man jetzt keine besonderen Antibiotika, sondern wirklich allgemeine, sei denn sie haben eben Resistenzen. Aber das passiert bei Pestbakterien nicht so oft.
0: So, und deswegen, weil da Fragezeichen sind, spekulieren auch manche, dass da an was ganz anderem geforscht würde, nämlich an Biowaffen.
1: Ja, weil man früher in der Sowjetunion tatsächlich daran geforscht hat, aber dass das jetzt hier eine Rolle spielt, das halten Expertinnen für extrem unwahrscheinlich, denn so einen tödlichen und ansteckenden Erreger freizulassen, das birgt ja immer die Gefahr, dass eben nicht nur der Feind, sondern auch die eigenen Leute damit sich infizieren und das wäre natürlich total kontraproduktiv.
0: Aber was wird denn da eigentlich genau erforscht?
1: Da wird eine ganze Menge erforscht an dem Forschungsinstitut zur Bekämpfung der Pest

0: wichtig für die Forschung an Diagnostik, Medikamenten und Impfstoffen.
1: Impfstoffe, sagst du? Das heißt, man kann richtig impfen gegen Pest?
0: Ja, tatsächlich. Und die Mitarbeitenden in dem Institut, die sind auch geimpft. Das müssen sie sein. Zumindest sagt das ein Kollege der verstorbenen Wissenschaftlerin in der als unabhängig geltenden russischen Online-Zeitschrift Medusa. Und da wird auch gesagt, dass dieser Unfall, so wie er beschrieben wurde, höchst unwahrscheinlich ist, da man ja nicht mit Reagenzgläsern, die leicht kaputt gehen können, mit gefährlichen Erregern hantieren würde. Trotzdem bleibt natürlich die Frage, was hat diese Lungenentzündung jetzt ausgelöst? Und weil man das noch nicht sicher weiß, sind die getroffenen Maßnahmen auch sinnvoll, sagen Expertinnen dem britischen Science Media Center, nämlich die Kontaktpersonen der verstorbenen Wissenschaftlerin unter Quarantäne zu stellen und zu testen.
1: Weil nämlich immer noch nicht abschließend geklärt ist, was da genau passiert ist, warum eine junge Forscherin in Russland gestorben ist. Alles dazu, was im Moment bekannt ist. Habt ihr gehört von unserer Wissensreporterin Julia Demann.

0: könnte am Schluss noch so ein Knall kommen, dann wäre es noch eindrucksvoller. Aber war es auch so schon eigentlich genug? The Temper Trap, Given Up Air. Hier ist Deutschlandfunk Nova. Lotti ist ordentlich durchgestartet im letzten Jahr als Hundename. Das zeigt das Ranking einer Tierversicherung, bei dem sich Lotti von Platz 25 auf immerhin Platz 12 verbessert hat. Luna und Nala liegen ganz vorne, aber ganz ehrlich, das sind total langweilige Namen. Ich finde Rocky bei Chihuahuas deutlich besser, Teddy bei Zwergpudeln auch sehr beliebt. Aber ich habe eben schon überlegt und nachgeguckt, so ein bisschen abgefahrene Hundenamen, so Bug Train, vor allem bei dem hier so. Bug Train, kommst du? Ja. Sherlock Bones finde ich auch sehr gut. Godzilla für einen Zwergpudel. Und ihr habt auch schöne Namen, habt ihr uns geschickt. Hallo Christoph, ich kenne einen Hund namens Dr. Flausch, schreibt Gabriele. Dr. Flausch. Beifuß, Dr. Flausch, finde ich gut. Benjamin schreibt, dass sein Dackel tatsächlich Max Alexander der Zweite heißt. Auch nicht schlecht. Und Richard, der hatte mal einen Kollegen, der hatte zwei Schäferhunde. Die hießen Biene und Maya. Und was er lange nicht gecheckt hat, ist, dass der Name von dem Kollegen auch passend ist. Der hieß nämlich Willi. Das finde ich großartig. Willi, Biene und Maya. Und schreibt auch noch dazu, Richard, als Hundenamen stellt er sich auch Taxi sehr gut vor. Das kann ich wirklich. Taxi! Sehr, sehr gut.
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0: St. Vincent mit Down, 12.30 Uhr ist es und die wichtigsten Sachen aus der Welt hört ihr jetzt von Timo Oberhauser. Hallöchen.
1: Hi Christoph.
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3: Und vorweg gibt's erstmal den Kurzblock. Die Südafrikanerin Navi Pillay hat den Friedensnobelpreis gewonnen. Sie war unter anderem Richterin am Internationalen Strafgerichtshof in Den Haag und UNO-Kommissarin für Menschenrechte. In Halle an der Saale wurde gerade an die Opfer des antisemitischen Anschlags mit 2 Toten vor 7 Jahren erinnert. Um kurz nach 12 läuteten zum Beispiel alle Kirchenglocken. Und die Opposition hat die geplanten Kürzungen beim Wohngeld stark kritisiert. Im Bundestag ging's in der Nacht zum ersten Mal um ein Gesetz, das rund 400.000 Haushalte von dem finanziellen Zuschuss ausschließen soll.
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3: Auch im Iran haben immer mehr Menschen Probleme, über die Runden zu kommen. Durch den Krieg und internationale Sanktionen wird vieles immer teurer. Ein Interview, in dem es auch um Kühe geht, hat im Iran jetzt nochmal eine neue Debatte über die Wirtschaftskrise im Land losgetreten. In einer TV-Sendung sagt der Moderator, dass er nicht verstehen kann, warum die Milchpreise gerade so durch die Decke gehen. Zu einem Vertreter der Milchwirtschaft sagt er, die Kühe fressen doch keine Dollar. Der Interviewpartner antwortet, doch, sie fressen Dollar und er erklärt dem Moderator, dass der Iran immer noch einen Teil des Tierfutters bei anderen Ländern kauft, was viel Geld kostet. Der Ausschnitt aus dem Interview macht in iranischen Medien die Runde und wird viel diskutiert, vor allem deshalb, weil Irans Regierung immer wieder betont, wirtschaftlich unabhängiger werden zu wollen. Viele Iraner stellen sich offenbar die Frage, ob die Regierung da genug tut. Die Bank of England arbeitet gerade an neuen Geldscheinen, die noch fälschungssicherer sein sollen. Dazu durften die Menschen im Vereinigten Königreich über heimische Tiere als mögliche Motive abstimmen. Das haben rund 500.000 Leute getan und jetzt gibt's das Ergebnis. Auf den neuen Pfundnoten werden die Top 3 zu sehen sein. Hummel, Schleiereule und Igel. Dem Fuchs fehlten wenige Stimmen fürs Treppchen und er geht damit komplett leer aus, denn die Bank of England hat den Papageitaucher als 4. Motiv ausgewählt. Der wurde das beliebteste Meerestier und soll ein Symbol für die britische Küstenlandschaft sein. Wann die neuen Geldscheine in den Umlauf kommen, ist noch nicht klar. Auch die Europäische Zentralbank arbeitet gerade einen neuen Schein. 10 Millionen Menschen haben zwischen verschiedenen Vorschlägen mit Vögeln und historischen Persönlichkeiten abgestimmt. Das Ergebnis soll Ende des Jahres veröffentlicht werden. Bangladesch hat Probleme mit Strommangel, einer veralteten Infrastruktur und ist abhängig von Energieimporten. Deshalb trifft der Irankrieg das Land auch hart. Die Folgen sind zum Beispiel häufige Stromausfälle. Jetzt hat die Regierung den Bau der größten Solarenergieanlage des Landes genehmigt, auf einer Fläche, die ursprünglich für ein Kohlekraftwerk vorgesehen war. Das Projekt soll 2029 in Betrieb gehen können. Erneuerbare Energien machen in Bangladesch nur einen kleinen Teil der Energieerzeugung aus, ungefähr 6,5% der Gesamtleistung. Mit Solar statt Kohle will die Regierung jetzt einen Teil des Versprechens einlösen, die CO2-Emissionen zu senken. Soweit die News.
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0: Wer sich auch Anfang Mitte Oktober noch mal schön von Sonne bescheinen lassen will, kann das heute am besten im Süden und Südosten. Ansonsten gibt es viele Wolken und auch Regen und ab Nachmittag so rund um die Nordsee auch ein paar Gewitter. 10 bis 18 Grad sind heute drin.
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0: Habt eine gute Mittagszeit an diesem Freitag. Servus.

0: Das glaube ich aber nicht, dass alles fein ist. Klingt zumindest nicht so. Olivia Rodrigo, Serena Joy, hier ist Deutschlandfunk Nova. Kuscheltiere gibt's schon lange und genauso lange, wie es die gibt, werden die weiterentwickelt mit neuen Features und so weiter. Dazu passt das, was ihr jetzt bei Katrin Silker bekommt.
1: 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Auch in Deutschland kommen bald neue Kuschelroboter auf den Markt. KI-gestützte Kuscheltiere, die etwa so groß sind wie Meerschweinchen und auch so aussehen. Ein Fellknäuel mit schwarzen Knopfaugen. Ein japanischer Elektronikkonzern hat diese Mofflins entwickelt mit dem Ziel, dass Menschen zu ihnen emotionale Bindungen aufbauen. Sie geben Wärme ab, machen Atemgeräusche und reagieren auf den Menschen. Sie kosten rund 400 Euro. In mehreren deutschen Pflegeheimen gab es schon Tests mit ihnen. Ein Sprecher aus Hamburg sagt, dass einige Bewohnerinnen und Bewohner aktiviert wurden und anfingen zu sprechen. Er betonte aber, menschlichen Kontakt könnten die Roboter nicht ersetzen. Eine Untersuchung des Instituts Leistung Arbeit Gesundheit aus Plön ergab auch, dass die künstlichen Tierchen für mehr Wohlbefinden, Teilhabe und Freude sorgten. Einige Nutzerinnen und Nutzer hätten aber auch von Kinderkram gesprochen oder einem eigenartigen Vieh. Thomas Edison ist einer der berühmtesten Erfinder der Welt. Er gilt auch als Erfinder der Glühlampe. In Wirklichkeit hat er sie allerdings nur verbessert. In den USA soll jetzt der Unternehmer Elon Musk als moderner Thomas Edison gelten. So hat es zumindest US-Präsident Donald Trump gesagt bei der Verleihung eines Wissenschaftspreises. Trump hat Musk die renommierte National Medal of Science verliehen. Dabei nannte er den Tesla- und SpaceX-Chef auch einen nationalen Schatz. Musk hatte Trump zu Beginn seiner Amtszeit unterstützt und war dafür verantwortlich, dass tausende Stellen bei der Regierung und in Ministerien gestrichen wurden. Dem Multimilliardär gehört auch das KI-Unternehmen xAI. Kritikerinnen und Kritiker werfen ihm vor, demokratiefeindlich und rassistisch zu sein. Immer mehr Beschäftigte in Deutschland fühlen sich psychisch belastet. Eine Befragung der Plattform Dear Employee zeigt, dass 13% der Arbeitnehmenden ihre mentale Gesundheit letztes Jahr als stark oder sehr stark eingeschränkt bewerteten. Das sind 3 Prozentpunkte mehr als im Jahr davor. Und es ist der höchste Wert seit Beginn der Erhebung, 2019. Als Belastungsfaktoren nannten viele Befragte vor allem Arbeitszeiten und die Vereinbarkeit von Beruf und Privatleben. Auch nach Feierabend noch erreichbar sein zu müssen, sehen viele kritisch. Besonders häufig berichteten die Befragten von Müdigkeit, Rücken- und Nackenbeschwerden sowie Schlafproblemen. 14% gaben auch an, sich ausgelaugt zu fühlen oder an Burnout zu leiden. 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

0: Traurig und mit Schwung kriegen sie beides immer gut unter einen Hut. Kessia, Another One Down, Deutschlandfunk Nova hier am Freitagmittag. Iran ist ein Land, das ziemlich abgeschottet ist, aus dem wir wenig Informationen bekommen, vor allem auch wenig verlässliche Informationen, weil das iranische Regime das Land ja komplett verschlossen hält, nicht erst seit den Angriffen der USA und Israel, auch davor schon. Und deswegen ist es schon ein Ding, dass unser Korrespondent Benjamin Weber es geschafft hat, ein Visum zu bekommen für Iran, war eine Woche lang da unterwegs und ja, wir haben mit ihm besprochen, wie es so war, und er sagt, so auf den ersten Blick hat alles irgendwie ganz alltäglich und normal gewirkt.
1: In jedem Gespräch aber, was du mit den Leuten führst, sagen dir die Menschen, dass sie sich große Sorgen machen um die Zukunft, weil alles so ungewiss ist. Das hat nicht nur zu tun mit dem Krieg mit den USA, der ja gerade eigentlich nur Pause macht, sondern vor allen Dingen mit der wirtschaftlichen Lage, dass die Leute einfach kein Geld mehr haben.
0: Ja, und die wirtschaftliche Lage ist katastrophal, sagen die Menschen, und das heißt dann ganz konkret Folgendes.
1: Also erstmal sind im Krieg viele Jobs verschwunden, also verloren gegangen. Viele Menschen sind arbeitslos geworden in diesen 40 Tagen. Die Preise steigen, die Währung verfällt, große Inflation. Ein junger Mann hat uns erzählt, wenn man über eine Anschaffung nachdenkt, muss man entweder ganz schnell sein oder es irgendwie in die Zukunft verschieben, weil die Preise sich innerhalb von wenigen Tagen auch teilweise fast verdoppeln können.
0: Und das gilt besonders für Lebensmittel, sagt Benny. Da kommt das besonders oft vor, liegt unter anderem am Krieg, an den Sanktionen und eben auch an der Politik des eigenen Regimes. Und was ja auch immer die Frage ist, wie verhält sich die iranische Bevölkerung gegenüber dem Regime? Vor allem gibt es Proteste, hat es ja in der Vergangenheit gegeben, sind dann aber beendet worden, muss man ja sagen. Und auch in der letzten Woche soll es wieder kleinere Protestaktionen gegeben haben, sagt Benny.
1: Die haben sich aber nicht ausgebreitet. Aber ich hatte schon den Eindruck, dass es überall in den Gesprächen auch eine große Unzufriedenheit gibt. Gleichzeitig werden aber immer wieder Leute hingerichtet, die im Januar protestiert haben. Das war auch diese Woche wieder so. Zwei Männer sind da hingerichtet worden. Das heißt also, es wird schon von Regimeseite versucht, den Druck da hochzuhalten. Und deswegen in absehbar naher Zukunft sehe ich da eigentlich keine Proteste, wenngleich man auch sagen muss, alle ExpertInnen, mit denen man spricht, erwarten es ja auf mittel- oder Langfrist schon.
0: Aber ist natürlich jetzt nicht so, dass man das vorhersagen kann. Ist eh bei jedem Land selbstverständlich so. Das entwickelt sich ja auch manchmal halbwegs spontan. Bei Iran ist das aber nochmal eine andere Sache, gerade weil dieses Land normalerweise so verschlossen ist und es deshalb wirklich was Besonderes ist, dass unser Korrespondent Benny Weber da mal eine knappe Woche recherchieren konnte. Und was er dort festgestellt hat, die Gespräche, die er geführt hat, davon hat er erzählt.

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0: Ich glaube, das Schlagzeug. Das war das allerletzte. Nee, das Klavier. Bibadubi, Memories. Es ist 13 Uhr. Wichtige Daten und Fakten und News gibt's jetzt von Mathis Jungblut. Hallöchen.
1: Hallo.
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3: Die südafrikanische Juristin Navi Pillay hat den Friedensnobelpreis gewonnen. Das wurde heute in Oslo in Norwegen bekannt gegeben. Sie war unter anderem am Internationalen Strafgerichtshof in Den Haag tätig und arbeitete als UNO-Kommissarin für Menschenrechte. Außerdem hat sie sich zuletzt für die UNO mit dem Gaza-Krieg und möglichen Kriegsverbrechen beider Seiten beschäftigt. Letztes Jahr hatte die venezolanische Oppositionsführerin Maria Machado den Friedensnobelpreis gewonnen. Sie hatte ihn später an US-Präsident Donald Trump verschenkt. Das Nobelpreiskomitee hatte danach aber klargestellt, dass es so etwas eigentlich nicht möglich ist. In Halle an der Saale wurde gerade an die Opfer des antisemitischen Anschlags vor 7 Jahren erinnert. Vor knapp einer Stunde, zum Zeitpunkt des Angriffs, hielten Straßenbahnen für kurze Zeit an und Kirchenglocken läuteten. Beim stillen Gedenken in der Synagoge war auch Ministerpräsident Sven Schulze dabei. Später soll es auch noch eine öffentliche Gedenkveranstaltung geben. Vor 7 Jahren hatte ein Rechtsextremist versucht, am jüdischen Feiertag Yom Kippur eine Synagoge zu stürmen. Er scheiterte aber an der Tür und er schoss vor dem Gotteshaus eine 40-jährige Passantin. An einem Dönerimbiss erschoss er anschließend auch einen 20-Jährigen. Weitere Menschen wurden verletzt. Der Attentäter sitzt lebenslang in Haft. Seit Juli gibt es in der EU Zollgebühren für jedes Paket, das aus Nicht-EU-Ländern hierher geschickt wird. Für kleinere Sendungen bis 150 Euro zum Beispiel pauschal 3 Euro. Ab November soll es eine zusätzliche Gebühr von 2 Euro geben. Seitdem ist der Umsatz der Billighändler Shein und Temu massiv eingebrochen. Im dritten Quartal in diesem Jahr haben die größten asiatischen Billighändler ein Drittel weniger Umsatz gemacht als im gleichen Zeitraum im letzten Jahr. Mit den Zöllen will die EU die massenhafte Einfuhr von Billigware stoppen, die oft nicht den europäischen Umwelt- und Verbraucherstandards entsprechen. Nach Ansicht der EU hatten die asiatischen Händler dadurch einen unfairen Vorteil gegenüber der europäischen Konkurrenz. In München hat ein Gericht die Mindestpreise für Fahrdienste wie Uber und Co. gekippt, sowie auch schon in anderen Großstädten wie Köln oder Leipzig. Seit Juli galt in München eine Verfügung, dass sich Fahrdienste am Taxitarif orientieren müssen, den die Stadt München festlegt. Dadurch sind die Preise für Fahrdienste im Schnitt um 40% gestiegen. Das Gericht kippte die Verordnung, weil sie auch für Fahrten in oder aus der Stadt galten. Dafür sei die Stadt München aber gar nicht zuständig. Die Mindestpreise waren eingeführt worden, um Taxifahrern gleiche Wettbewerbschancen zu geben. Wegen der städtischen Vorgaben für Taxis waren die vorher deutlich teurer. Das Hauptzollamt München sagt, dass das auch daran lag, dass Uber und Co. regelmäßig gegen den Mindestlohn und andere arbeitsrechtliche Vorschriften verstoßen hat. Und das waren die News.
0: Wetter. Das ist schon so ein bisschen klischeehaft, das Wetter. Heute im Süden sonnig, im Norden Wolken und Regen. Ist natürlich nicht immer so, aber heute, da trifft dieses Klischee zu. Es wird 10 bis 18 Grad maximal.
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0: Es muss nicht immer Luna oder Nala sein, wenn es um Hundenamen geht. Auch wenn die in einem Ranking von der Tierversicherung vorne liegen. Ihr habt uns wirklich schon tolle andere, sehr abgefahrene Hundenamen rübergeschickt. Neben Bug, Train und Sherlock Bones, die immer noch meine Favoriten sind. Dr. Flausch hatten wir schon. Biene und Maya von einem Hundebesitzer namens Willi. Taxi. Dann hat uns gerade noch erreicht ein Terrier namens Rambo. Und aus unserer Redaktion gibt es auch tolle Namen. Wir haben tatsächlich eine Kollegin, deren Hund Schnitzel heißt. Und eine andere Kollegin schreibt, dass sie auf der Straße mal einen Mann gehört hat, der seinen Hund "Komm, Roulade!" gerufen hat. Und der Hund, der war dunkelbraun und tatsächlich sehr rouladenförmig. Das finde ich ganz großartig. Falls ihr auch noch so einen schönen Namen habt, WhatsApp 030 8503 8503 oder mail at deutschlandfunknova.de.
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0: für den Club, aber auch für die Mittagszeit. LaRue, Lose Myself, hier ist Deutschlandfunk Nova. Wenn ein Text erscheint in dieser renommierten Wissenschaftszeitung Science, ja, dann gucken da erstmal alle ganz genau hin. Vor allem, wenn dann auch gesagt wird, da ging es um ein schwieriges mathematisches Problem und das konnten wir lösen. Das ist so in dem Fall, um den es jetzt geht, klingt schwer nach Science-Fiction und futuristischem Durchbruch, weil nämlich ein KI-System eben sehr schwierige mathematische Probleme lösen kann, laut diesem Text. Aber, das hat mir heute Morgen unser Tech-Autor Michael Gessert gesagt, eigentlich sind die ganzen Sachen aus dieser Studie inzwischen schon wieder überholt und nicht mehr der allerneueste KI-Scheiß.
1: Ja, so ist das. Das ist echt der totale Wahnsinn, wie schnell der Fortschritt, wie schnell da so die Weiterentwicklung in allen Bereichen im KI-Sektor momentan so voranschreitet. Also das Team von Google DeepMind, das hatte dieses System, heißt AlphaProof Nexus, eben schon Ende Mai vorgestellt, damals sozusagen als Vorveröffentlichung, als sogenannten Preprint. Und die Veröffentlichung jetzt in Science, das ist jetzt sozusagen die offizielle Studie.

0: testen ihre neuesten Modelle eben immer schon praktisch mit mathematischen Problemen, nur liefern die KIs dann meist so richtig unfassbar lange, total verworrene und wirklich außerhalb jeder Konvention stehende Gedankengänge und angebliche Beweise, und die lassen sich da manchmal überhaupt nicht mehr vernünftig nachvollziehen oder nachprüfen. Und diese spezielle Sprache Lean hier, die unterteilt eine mathematische Beweisführung halt in wirklich kleine Einzelschritte, dann hilft die dadurch erstens der KI selbst auf die Sprünge und die macht vor allen Dingen die Beweisführung dann auch nachvollziehbar.
1: Und jetzt erinnere ich mich wieder daran, so an die ganze Geschichte, dass die da so ein paar ungelöste Mathe-Rätsel tatsächlich damals geknackt haben, ne? Mit dieser KI.
0: Genau, ja, das waren so Lösungen und Beweise zu einigen dieser berühmten Erdős-Problemen. Hast du da schon mal was von gehört?
1: Das habe ich tatsächlich, Erdős, sagt mir nichts.
0: Ja, das ist so ein ungarischer Mathematiker, der hat so Vermutungen mal aufgestellt, so einen Katalog sozusagen, und hat die quasi der Nachwelt vermacht. Eines dieser Probleme, das war seit 56 Jahren ungelöst. Und ja, aber auch um was es da wirklich im Einzelnen geht, das kann man als Nicht-Mathematiker, eben mich eingeschlossen, kann man eh nicht verstehen. Ja, der Witz ist aber, wie du am Anfang schon gesagt hast, das haben auch gerade die vom Science Media Center befragten Mathematiker gesagt, inzwischen, also seit Mai, in den paar Monaten, da haben andere KI-Modelle jetzt auch schon neue, und zwar eben noch schwierigere mathematische Probleme gelöst. Gerade vor ein paar Tagen hat OpenAI 372 Lösungen vorgestellt, auch unter Verwendung dieser speziellen Sprache Lean. Und ich nehme mal wirklich mal an, das war vom Timing vermutlich genau abgepasst, um dieser Science-Veröffentlichung nochmal eins für den Bug zu schießen oder Wind aus den Segeln zu nehmen.
1: Ich finde es ja faszinierend, dass es immer noch so viele hunderte ungelöste mathematische Probleme gibt, auf der einen Seite. Und auf der anderen Seite, ist es nicht jetzt irgendwie das Zeichen, dass KI alle mega Mathe-Probleme löst und einfach super Ergebnisse bringt?
0: Ja, also alle sowieso nicht. Und da gibt es eben wahnsinnig viele noch. Und das Ganze ist umstritten von der Methodik her. Also da hat gerade der deutsche Mathematiker Peter Scholze, das ist der Direktor des Max-Planck-Instituts für Mathematik, ist auch Träger der Fields-Medaille, das ist ja sozusagen der Mathematik-Nobelpreis. Der hat auch zusammen mit Kollegen diese 372 Open-AI-Lösung, hat den ganzen Ansatz dahinter kritisiert. Und da hat er nämlich gesagt, eben hier, diese KIs, die versuchen quasi, wie bei allen anderen Problemen auch, also meinetwegen Programmcode schreiben oder hacken oder IT-Aufgaben erfüllen, die versuchen immer möglichst schnell und dirty zur Lösung zu gelangen, notfalls auch mit Tricks, mit speziellen Seitenwegen. Und in der Mathematik, so sagt Scholze, da geht es aber eher um einen Weg als um das Ziel, also um systematische, um erkenntnisstiftende und dann auch verallgemeinerbare Lösungswege. Okay, das ist seine Meinung. Die vom SNC befragten Experten, die sehen das teilweise anders, ein bisschen pragmatischer und sagen, na, auch aus konventionellen Lösungswegen kann man wieder was lernen.
1: Und das ist das, was uns unser Tech-Autor Michael Gessert erzählt hat über komplizierte mathematische Probleme und die Frage, ob die mithilfe von künstlicher Intelligenz wirklich nachhaltig gelöst werden können.

0: ab Sekunde 1 einfach voll da. Nothing but Thieves, a different kind of happiness bei Deutschlandfunk Nova. Tattoos gehen nicht mehr weg, die bleiben. Auch wenn die Haut schrumpelig geworden ist oder die Beziehung leider kaputt gegangen ist und da jetzt halt der Name vom Ex auf der eigenen Haut drauf ist. Kann schon mal passieren, dass sich Leute nachher denken, war vielleicht doch nicht so eine gute Idee mit dem Tattoo. Sophie ging das so, die hat 8 Tattoos und die sagt, keins davon würde sie sich heute wieder stechen lassen.
1: Also heute, glaube ich, sind Tätowierungen nur noch in ganz spezifischen Berufsfeldern was Besonderes. Also zum Beispiel werden wir wahrscheinlich niemals am Hals tätowierte PolizistInnen sehen oder RichterInnen. Vermutlich werden wir auch keine ÄrztInnen sehen, die Tätowierungen am Hals, an den Händen, also sichtbarer haben.
0: Wie ihr möglicherweise schon erkannt habt, war das nicht so viel. Das war Markus Niebuhr von der Internationalen Hochschule IU und der kennt sich eben auch aus mit dem Thema Tattoos.
1: Das zeigen auch ganz viele größere Studien. Ich lasse mir ein Tattoo anbringen, um mich an etwas zu erinnern, um mich selber irgendwie meine eigene Biografie auseinanderzusetzen und nicht nur um ein Zeichen zu setzen.
0: Das heißt also, da steckt oft noch viel mehr drin, sodass Tattoos eben ja sich über die Zeit auch einfach möglicherweise vielleicht irgendwie eine andere Bedeutung bekommen können oder so. Da ja, sind verschiedene Zeitläufe und Geschichten möglich.
1: Wenn ich mir ein Messer tätowieren lasse, weil ich einen Messerangriff überlebt habe, um damit abzuschließen, ist es ja genauso legitim. Also ich kann nur immer dazu aufrufen, die tätowierten Menschen anzusprechen. Hey, sag mal, ich habe das da gesehen. Was hat dich denn dazu verleitet?
0: Wobei, ehrlich gesagt, ich habe es auch schon erlebt, dass ich jemanden gefragt habe, zum Beispiel, was ist das da für ein Schriftzeichen? Da hat er gesagt, nee, das erzähle ich auf gar keinen Fall. Und dann ist es für immer ein Geheimnis geblieben und irgendwie war es dann in dem Moment auch unangenehm. Also ja, kann auch so kommen, aber natürlich immer interessant, die andere Person zu fragen, was sie da zum Beispiel auf dem Arm hat oder wo auch immer. 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
3: Und genau bei diesem Deutschlandfunk Nova zeigt die Uhr 13.30 Uhr und deshalb gibt's jetzt News von Timo Oberhauser. Moinsen.
4: Tag, Christoph.
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5: Los geht's mit drei Themen in kurz. Die Südafrikanerin Navi Pillay bekommt den Friedensnobelpreis. Sie war unter anderem Richterin am Internationalen Strafgerichtshof in Den Haag und UNO-Kommissarin für Menschenrechte. Im Bundestag war heute zum ersten Mal neues Kita-Gesetz Thema. Jedes Kind in Deutschland soll bald mit 4 Jahren unter anderem einen Sprachtest machen, um bei Bedarf besser gefördert zu werden. Und in Berlin haben Linke, Grüne und SPD offiziell mit den Sondierungsgesprächen über eine mögliche gemeinsame Koalition begonnen. Dabei geht es heute als erstes um den Landeshaushalt.
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5: In der spanischen Hauptstadt Madrid waren 20.000 Menschen bei einem Trauermarsch. Sie haben Mari Carmen Abascal gedacht, die diese Woche mit 87 Jahren gestorben ist. Der Trauermarsch führte auch an der Wohnung der Verstorbenen vorbei, durch deren Zwangsräumung eine Protestwelle im Land entstand. 70 Jahre lang hatte Abascal in ihrer Wohnung in Madrid gelebt, bis ein Investor die Miete um fast das Dreifache erhöht hatte. Sie konnte die neue Miete nicht bezahlen. Ende September wurde sie zwangsgeräumt und auf einer Liege aus ihrer Wohnung getragen. Die Bilder lösten große Proteste gegen hohe Mieten und Wohnungsnot in Spanien aus. Auch politisch wurde der Fall immer wichtiger. Ministerpräsident Pedro Sanchez wollte den Mieterschutz verbessern. Seine Pläne scheiterten aber im Parlament. Daraufhin kündigte er Neuwahlen für Ende November an. In Indonesien wüten gerade Wald- und Torfbrände. Der giftige gelbe Rauch zieht auch über einige andere Länder in Südostasien. In Malaysia wurden deswegen viele Schulen geschlossen. In Singapur gibt es neue Rekordwerte in Sachen Luftverschmutzung. In Indonesien hat das Umweltministerium in 5 Städten die höchste Warnstufe für die Luftverschmutzung ausgerufen. Die Menschen da berichten von Kopfschmerzen, Husten und Atemproblemen. Die Waldbrände in Indonesien sind dieses Jahr besonders schlimm. Das liegt zum einen an illegalen Brandrodungen, zum anderen aber auch am Wetterphänomen El Niño, was zu starken Dürren in Südostasien führt. Der KI-Chatbot kapiert nicht so richtig, was man will oder liefert eine komische Antwort. Da könnte man schon mal auf die Idee kommen, ihn zu beleidigen. Wer den Chatbot Claude von Anthropic nutzt, sollte sich in Zukunft genauer überlegen, wie er auf dessen Antworten reagiert. Das Unternehmen hat seine Nutzungsbedingungen aktualisiert und ein Punkt betrifft die Umgangsform. Wer Claude zum Beispiel systematisch beschimpft, muss damit rechnen, dass der Chatbot die Unterhaltung beendet. In ganz krassen Fällen kann auch das Nutzerkonto gesperrt werden. Anthropic schreibt, dass man den Chatbot aber weiter sachlich für seine Antworten kritisieren kann. Hintergrund der neuen Regeln ist die Frage, ob KI-Modelle mal ein eigenes Bewusstsein entwickeln können. Darüber wird in der Tech-Branche kontrovers diskutiert. Der Chef von Anthropic hat mal gesagt, dass er sich da noch nicht sicher ist. Der KI-Chef von Microsoft hält es dagegen für Unsinn, KI ein Bewusstsein zuzuschreiben. Soweit die News.
1: Das Wetter.
3: Eine dicke Wolkendecke macht sich breit in den nächsten Stunden quasi über ganz Deutschland. Oft mit Regen, vor allem in der Nordhälfte. Nur noch so um die 10 bis 18 Grad maximal.
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3: Und jetzt mit der Kamera von Charlie X.

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1: Ich glaube, das hat Spaß gemacht, diesen Song aufzunehmen. Masterpiece und Whale mit Home bei Deutschlandfunk Nova. Die einen Leute schaufeln sich mit Arbeit und Hobbys und allem voll und finden das total gut. Für die anderen ist das schon beim Zuhören irgendwie ganz unangenehm. Das zeigt schon, das ist ganz unterschiedlich, je nach Person. Und das ist ein Thema, mit dem sich jetzt auch Katrin Silker beschäftigt.
2: 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Eine Verabredung wartet, aber der Bus zum Treffpunkt fährt vor der Nase weg. Für manche bedeutet das Stress, andere bleiben gelassen. Ein Forschungsteam von Hochschulen aus Nürnberg, Salzburg und Wien hat gut 140 Menschen in ihrem Alltag mit einer Handy-App getrackt. Es wollte rausfinden, wann Menschen in Stress geraten. Herauskam, Stress ist für jeden etwas anderes. Nicht die Situation war entscheidend, sondern wie die Person sie individuell bewertet hat. Je wichtiger der Person diese Situation erschien, desto mehr Stress erlebte sie. Und ein zweiter Faktor waren die eigenen Ressourcen. Je handlungsfähiger sich die Person fühlte, desto weniger stressig erschien ihr die für sie wichtige Situation. Seid ihr eher schüchtern oder mutig? Eher ordentlich oder chaotisch? Das könnte zum Teil an euren Genen liegen. Eine Studie im Fachmagazin Nature zeigt, dass es über 1000 Stellen im Erbgut gibt, die mit der Persönlichkeit zu tun haben. Für die Untersuchung hat das Team Daten aus 46 Studien weltweit zusammengeführt. In allen Studien wurden DNA-Proben genommen und bekannte Persönlichkeitsmerkmale untersucht. Anschließend wurde das Erbgut der Menschen verglichen und geschaut, wo es Unterschiede gibt, die mit einer Eigenschaft zusammenhängen. Die Forschenden betonen, dass es nicht das einzelne Gen gibt, das jemanden schüchtern oder mutig macht. Tatsächlich erklären die Gene nur einen kleinen Teil der Unterschiede zwischen Menschen. Zwischen 5% und 9%. Der deutlich größere Teil der Unterschiede dürfte auf Umweltfaktoren und weitere Einflüsse zurückgehen, wie Erziehung, Bekanntenkreis oder was ein Mensch erlebt. Am Checkpoint Charlie in Berlin sind bei Grabungen weitere Überreste der DDR-Grenzübergangsstelle gefunden worden. Freigelegt wurden Teile der Begrenzungsmauern, Asphaltflächen und ein Fundament der Führungsstelle der DDR-Grenztruppen. Laut der Stiftung Berliner Mauer sind auch Teile einer Fahrzeugsperre entdeckt worden, die nach der Panzerkonfrontation zwischen der Sowjetunion und den USA im Oktober 1961 errichtet wurde. Die freigelegten Funde sieht die Stiftung als authentische Zeugnisse des Grenzregimes. Sie sollen in den nächsten Jahren Teil des Erinnerungsortes werden. Der Checkpoint Charlie zählt zu den weltweit bekanntesten Erinnerungsorten des Kalten Krieges. Er lag während der Teilung Berlins bis 1989 zwischen dem amerikanischen und dem sowjetischen Sektor. Bis heute ist er einer der am meisten besuchten Orte von Touristinnen und Touristen in Berlin. 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

0: Song wie ein Kinofilm. Fontaines D.C., Marianne, hier ist Deutschlandfunk Nova. Ich habe den ganzen Vormittag und Mittag schon großen Spaß gehabt mit Hundenamen. Und zwar nach einem Ranking von der Tierversicherung sind die bekannten und beliebtesten Hundenamen Luna und Nala, aber um die geht's mir nicht. Gero, Simone, mein Kollege jetzt im Studio.
1: Ich bin kein Hund.
0: Oder du bist kein Hund? Nee. Das ist nicht die Frage, aber wusstest du, also meine Lieblinge sind im Moment noch Bark Tran und Sherlock Bones.
1: Sherlock Bones.
0: Ja, ne? Oh, stark. Das ist gut. Auch, dass eine Kollegin gehört hat, Kumroulade.
1: Hört sich an wie Kohlroulade.
0: Ja, Kohlroulade, genau. Dann haben wir noch was bekommen, gerade rein von Sally. Der Hund heißt Brösel.
1: Brösel,
0: ne? Auch nicht schlecht.
1: So hieß doch der Zeichner von Werner, oder nicht?
0: Stimmt. Richtig. Und jetzt ist es ein Hund.
1: Vielleicht fährt er auch Motorrad.
0: Könnte sein. Müssten wir nachrecherchieren. Karos Hund heißt Bigos. Das finde ich auch sehr gut. Das ist ein polnisches Krautgericht. Und sie schreibt, dass der Hund diesem Krautgericht sehr ähnlich sieht. Ich hätte gerne mal ein Foto. Aber gut, kann sein. Spanischer Wasserhund, keine Ahnung. Und dann, Verena arbeitet in einer Kleintierklinik in Baden-Württemberg. Mhm. Und weißt du, was die uns geschickt hat? Ihren Hund Dagobert. Dann noch schnell Hanno, Norbert, Franzi, Möhre. Finde ich sehr gut. Hermann. Maya Chibo, auch ein Name von einem Hund aus ihrem Team.
1: Vielleicht ist der so billiger.
0: Ja, Lino Taco, auch Taco. Mal probieren. Sina, Feli, zweimal sogar. Roy Chico Muffin, auch gut.
1: Das ist alles jetzt von Karo.
0: Anu, Mika und Pinja. Pinja, ne, ist ja die Ananas auf Spanisch, vielleicht ist es ein gelber Hund. Ja.
1: Das kann sein. Und hinten guckt noch ein bisschen grün raus.
0: Ja, könnte sein. Falls ihr auch noch einen grün-gelben Hund habt oder einen tollen Hundenamen, schickt diesen rüber per WhatsApp 030 8503 8503 oder meldet deutschlandfunknova.de. Ich bin Christoph Sterz, Gero Simone jetzt hier gleich am Start. Ich wünsche euch einen schönen Freitagnachmittag. Tschüssen!

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0: So, ein schöner Hundename ist noch reingekommen hier von Annika. Sie hat geschrieben, mein Papa hat seinen Hund Attila der Hundekönig genannt. Finde ich auch sehr gut. Jetzt macht aber erstmal kein Hund weiter, sondern Mattes Jungblut.
1: Hallo Gero.
0: 14 Uhr. Albern, ne?
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3: Die südafrikanische Juristin Navi Pillay hat den Friedensnobelpreis gewonnen. Das wurde in Oslo in Norwegen heute bekannt gegeben. Sie war unter anderem am Internationalen Strafgerichtshof in Den Haag tätig und arbeitete als UNO-Kommissarin für Menschenrechte. Außerdem hat sie sich zuletzt für die UNO mit dem Gaza-Krieg und möglichen Kriegsverbrechen beider Seiten beschäftigt. Letztes Jahr hatte die venezolanische Oppositionsführerin Maria Machado den Friedensnobelpreis gewonnen. Sie hatte ihn später an US-Präsident Donald Trump verschenkt. Das Nobelpreiskomitee hatte danach aber klargestellt, dass so etwas eigentlich nicht möglich ist. Russland hat die Ukraine zuletzt wieder heftig angegriffen. Dabei wurden laut Ukraine in den letzten 2 Tagen fast 80 Menschen getötet und über 200 weitere verletzt. Außerdem gab es durch die Angriffe starke Schäden am ukrainischen Stromnetz. Präsident Volodymyr Zelensky sagte, dass es unter anderem in der Region Kiew zu Notabschaltungen kam. Nach Ansicht von Fachleuten geht Russland vor dem Winter absichtlich wieder stärker gegen den Energiesektor vor, damit Heizungen und Strom häufiger ausfallen. Dieses Vorhaben zählen manche als Kriegsverbrechen. Auch die Ukraine hat Russland angegriffen. Bei einem Drohnenbeschuss wurden mehrere Module eines Rechenzentrums einer russischen Tech-Firma zerstört. Die stellt zum Beispiel KI-Modelle her. Die Deutsche Bahn will in den nächsten 5 Jahren deutlich weniger Strecken sanieren als bislang geplant. Damit sollen Bauarbeiten entzerrt werden. Nach Bahnangaben sollen bis 2031 nur noch 13 statt 21 Strecken komplett erneuert werden. Die anderen Sanierungen kommen dann später. Geplant ist auch, dass Umleitungen besser organisiert und der Ablauf besser mit anderen Baustellen im Schienennetz koordiniert werden sollen. Nach Abschluss der Arbeiten soll der Zugverkehr künftig nur schrittweise wieder hochfahren. Nicht wie bisher alles auf einmal. Nach den Generalsanierungen hatte es bisher häufiger Probleme gegeben, zum Beispiel mit Verspätungen. Die Fußball-WM im Sommer hat weltweit Millionen Menschen beschäftigt, vor allem auch auf Social Media. Eine neue Auswertung im Auftrag des Weltverbands FIFA zeigt jetzt, dass es auf den verschiedenen Plattformen über 60 Millionen Kommentare gab. Davon waren fast 250.000 Beleidigungen. Außerdem sagt die FIFA, dass über 1.600 Spiele auf Social Media thematisiert wurden. Über die Hälfte davon wurden beleidigt, die meisten davon rassistisch. Viele Konten wurden an die Strafverfolgungsbehörden weitergegeben. Ein Fußballprofi wurde dabei besonders oft beleidigt, um wen es sich handelt, wurde aber nicht bekannt. Über ihn gab es über 10.000 Kommentare, fast 40 davon rassistisch. Und das waren die News.
2: Das Wetter.
0: Süd- und Südosten, da ist es heute trocken, mit Sonne, im Rest von Germany aber dicke Wolken, Regen und Gewitter, 10 bis 18 Grad. Morgen was mehr Wolken, was mehr Regen und im Nordwesten auch Gewitter, 14 bis 19 Grad dann.
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0: Schönen guten Tag, Leute. Also ich habe gerade schon gemerkt, hier bei dem Hundethema, ihr seid alle richtig am Start. Habt ihr richtig viele Namen rübergeschickt, voll gut auf so einen Freitag. Ich würde mal vorschlagen, ich setze euch einfach alle auf meine Anwesenheitsliste hier. Also wenn ihr mir schreibt und ihr habt 2 Songs Zeit, dann hacke ich euch hier einfach ab. Ich muss mal kurz, ach komm, heute schreibe ich es mir auf die Hand. Ich schreibe es mir auf die Hand. Wer seid ihr? Von wo hört ihr zu? Einfach mal rüberschicken. Nach 2 Songs lese ich einfach alle vor, die sich bis dahin gemeldet haben. Ihr habt 6 Minuten Zeit. Egal, wie lange es dauert. Ist mir egal. Wir haben Freitag, es ist Wochenende. Wir machen das jetzt so. Freue mich sehr, dass ihr dabei seid. Schreibt mir gerne, wer seid ihr, wo kommt ihr her? Über den Live-Player in der Deutschlandfunk-App oder auch über unsere WhatsApp-Nummer an die 030 8503 8503. Weil ich habe jetzt auch noch ein spannendes Thema mitgebracht. Bin sehr interessiert daran, was dabei so rumkommt heute.
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0: Ja, hallo, servus, hier ist Adrian aus Landsberg am Lech.
1: Ja, schönen guten Tag, Adrian aus Landsberg am Lech. Du kriegst hier unser erstes Häkchen, heute unser erstes offizielles Häkchen auf der Nova Anwesenheitsliste. Ich schreibe mir die heute hier auf die Hand. Ich habe euch gefragt, wer hört alles zu, und es haben sich einige von euch gemeldet. Von daher gehen wir jetzt einfach mal durch. Barbara hört zu aus Südtirol in Italien, John Borno. Dominik ist am Start, dann haben wir noch die Heike aus Göppingen. Frank aus Stuttgart ist gerade in der U-Bahn auf dem Heimweg von der Arbeit, hört über den Kopfhörer zu. Danke auch im Namen der anderen Leute, die in der Bahn sitzen. Wobei, wir sind ja gar kein schlechtes Radioprogramm. Naja, mach ein bisschen Werbung da, Frank. Katrin hört uns auch zu. Sie schreibt, sie ist gerade mit dem Sascha unterwegs im Auto in den Bregenzer Wald. Sascha, für dich auch ein Häkchen. Thea ist im Fitnessstudio unterwegs, in Leipzig gerade. Hallo Thea, ich hoffe, du bist schön am Pumpen. Kriegst hier dein Häkchen. Falls nicht, ich gebe dir gleich noch eine extra Portion Power. Ich spiele dir nämlich gleich Hated von Youngblood hier in Deutschlandfunk Nova. Ich glaube, da kannst du nochmal richtig zulegen. Dann haben wir noch Nina und Amalia aus Lattberg in Nordrhein-Westfalen, melden sich aus dem Auto. Zafer hört auch noch zu aus Unterfranken in Bayern. Und dann haben wir noch Carina aus dem schönen Duisburger Süden, schreibt sie, fährt gleich zur finalen Kassenprüfung vom Siedlerverein in der Nachbarschaft, dem ich beigetreten bin, um Leute kennenzulernen. Carina, ich weiß ja nicht, ob eine Kassenprüfung die richtige Art und Weise ist, um Leute direkt kennenzulernen. Weil stell dir mal vor, du findest da Fehler. Dann knallst du denen direkt davon Latz, die kennen dich kaum und finden dich unsympathisch. Also vielleicht drückst du heute mal beide Augen zu, kriegst auf jeden Fall hier ein Häkchen. Und dann haben wir noch Corinna, die hört zu im Büro in Würzburg. Und da muss ich sagen, Corinna, du sitzt genau am richtigen Ort, weil ich würde heute gerne mit euch über ein Thema sprechen. Ich war letztens beim Friseur und da hat mir der Friseur gesagt, guck mal da, du hast ja da so eine abstehende Locke an der linken Seite da neben dem Ohr. Das nennt man Herrenwinker. Ich so, what? Das kannte ich überhaupt gar nicht. Und da meinte der, ja, das sagt man vor allem halt bei Frauen, ne? Früher vor allem, wenn da so eine Locke absteht, dann ist das ein Herrenwinker, damit winkt sie dann den Herren. Das fand ich irgendwie so eine Mischung aus funny und outdated. Und hab dann so gedacht, gibt's bei euch vielleicht auch irgendwie, ich sag mal, Berufsgeheimnisse, irgendwelche Inside-Job-Sachen, also catchy Sachen, die sonst niemand über euren Job weiß? Also, keine Ahnung, das können auch Tricks sein. Zum Beispiel, wenn du Hotelier bist,

Ja, dann würde ich auch sagen, da ist jemand, da sollte man mal genauer hingucken. Vielleicht gibt es in eurem Job auch so versteckte Abläufe. Also ich habe zum Beispiel letztens gelernt, als ich mir einen kleinen Zeh gebrochen habe, dafür wird nachts nicht der Arzt geweckt im Krankenhaus. Das ist so unwichtig. Kleiner Zeh ist egal. Ich habe 2 Stunden gewartet, bis der Arzt aufgewacht ist. Vielleicht habt ihr ansonsten aber auch überraschende Jobfakten. Also meldet euch gerne, schickt mir alles mal rüber über den Live-Player in der Deutschlandfunk-App oder ihr schreibt mir über unsere WhatsApp-Nummer. Das ist die 030 8503 8503. So, und jetzt habe ich natürlich auch überlegt, was kann ich euch quasi so an Insight-Wissen von meinem Job als Radiomoderator weitergeben? Was darf ich da verraten? Schwer zu sagen, also im Grunde genommen rede ich ja hier die ganze Zeit. Ich habe nichts zu verheimlichen. Außer vielleicht, ja okay, das kann ich sagen, ich bin eigentlich eine KI.

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0: Tag Leute, Deutschlandfunk Nova hier. Wir springen mal eben direkt rein. Da, hört ihr dieses Geknister? Hört ihr, also ich hoffe, ihr könnt das hören, weil das ist genau das Geknister, was man hört, wenn man tauchen geht. Das gibt nämlich jetzt eine neue Studie dazu, genau zu diesen Knistern. Das kommt nämlich tatsächlich aus dem Korallenriff. Dieses Geräusch haben Forschende aufgenommen und dann auch wieder unter Wasser abgespielt. Und warum? Das weiß Claudia Neumeier aus unserem Deutschlandfunk Nova Wissensteam. Wieso spielen die Forschenden hier dieses schöne Geknister Fischen vor?
1: Ja, also da ist es erstmal wichtig zu wissen, dass das nicht irgendein Sound ist, sondern von einem gesunden Korallenriff. Also da hört man Geräusche von kleinen Krebsen und Fischen zum Beispiel. Und dieses Riff hier, das liegt vor der hawaiianischen Insel Oahu. Ein US-Forschungsteam hat die Aufnahmen gemacht und zwar, weil es schauen wollte, ob man damit angeschlagene Korallenriffe wiederherstellen könnte. Also solche, wo Teile von Korallen abgestorben sind, das passiert ja an vielen Stellen im Meer.
0: Okay, wie soll das funktionieren?
1: Also die Idee war, dass man mit dem Sound von dem gesunden Korallenriff Korallen und Fische anlockt. Also das haben viele ja wahrscheinlich gar nicht auf dem Schirm. Korallen, das sind ja Tiere, Nesseltiere, die mit ihrem Körper das Korallenriff bilden. Und es gibt bei denen so einen Lebensabschnitt, wo sie als Larven frei im Wasser treiben und sich dann irgendwo niederlassen und da zu den Korallen wachsen, die man halt so kennt. Die sollten sich dann ansiedeln und somit zur Erholung eines angeschlagenen Riffes beitragen.
0: Hä, das heißt, diese Korallenlarven, die können anscheinend irgendwie hören. Okay, und dann auch erkennen, was gesund klingt und was nicht. Das ist ja echt crazy. Hat es denn funktioniert mit dem Anlocken?
1: Ja, das hat funktioniert. Also dazu hat das Team gleich zwei Studien verfasst. In der einen, die ist im Fachmagazin Communications Biology erschienen, da geht es um diese Korallenlarven. Die Forschenden haben das aber nicht an einem echten, angeschlagenen Korallenriff getestet, sondern an so künstlichen Strukturen. Die haben sie rund um den Lautsprecher auf dem Meeresboden platziert. Mhm. Und da kam raus, ganz in der Nähe von dem Lautsprecher, da haben sich die meisten niedergelassen. Also bis zu so einem Abstand von 18 Metern von den Lautsprechern entfernt, da haben sich teilweise mehr als doppelt so viele Korallenlarven niedergelassen wie jenseits dieser 18 Meter. Ab da übertönen wohl die Umgebungsgeräusche diesen gesunden Korallenriff-Sound.
0: Krass. Du hast aber eben auch von Fischen gesprochen, die angelockt werden sollen.
1: Mhm, genau. Dazu ist diese andere Studie, die ist in Scientific Reports erschienen. Und da ging es um Fischlarven, weil in einem gesunden Korallenriff, da leben jetzt natürlich nicht nur Korallen, sondern da sind jede Menge Lebewesen unterwegs und die alle tragen zu einem funktionierenden Riff bei. Fische zum Beispiel, die fressen bestimmte Algen, die Korallenlarven stören. Einer von denen ist der Hawaii-Preußenfisch und der klingt unter Wasser übrigens so.
0: Ey, der klingt auch wie eine, der klingt auch wie so ein Schnurren von einer Katze. Darf ich nochmal hören? Warte.
1: Mach.
0: Geil.
1: Ja, ich habe das Schnurren nicht so rausgehört, aber ja, auch die Forschenden sagen, das ist ein Schnurren.
0: Ah, okay. Und das Setup von dem Experiment war wie bei dem mit den Korallenlarven?
1: Zumindest ganz ähnlich. Also die Forschenden haben dann mithilfe von Kameras gezählt, wie viele Fischlarven sich da tummeln. Und an dem Setup mit den Korallenriff-Sounds, da waren dann 4 bis 10 Mal mehr Fischlarven unterwegs.
0: Okay, das hat funktioniert. Könnte man denn mit der Methode die vielen kaputten Korallenriffe jetzt so weltweit auch retten?
1: Also grundsätzlich halten viele Forschende solche Methoden zur Renaturierung eines Korallenriffs schon für sinnvoll, wenn es darum geht, einzelne Stellen eines Riffs zu restaurieren. Aber wenn der Klimawandel immer öfter für zu hohe Meerestemperaturen sorgt und damit zum großflächigen Absterben von Korallen, ja, dann ist das wohl auch nur ein Tropfen auf den heißen Stein.
0: Okay, also hier, hört es euch nochmal an. So klingt ein gesundes Korallenriff. Und das können auch Korallenlarven und Fische richtig gut leiden und deswegen ja, bilden sie sich dann da mehr, werden angelockt. Richtig abgefahrene Forschung hier präsentiert von Claudia Neumeier. Vielen Dank dafür. Ihr hört Deutschlandfunk Nova. Tag, Leute. That's the one.

0: Schönen guten Tag, Leute. So, ich muss mal kurz nachfragen. Bist du da?
1: Ich bin da, jawohl.
0: Gut, dann sag selber schnell deinen Namen, dann geht's los.
1: Timo Oberhauser ist da, die News.
0: Ach so, kannst du loslegen? Ah nee, da kommt ja das jetzt noch. Ja,
1: warte.
0: Guck mal, jetzt geht's los. Halt drei haben wir's.
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3: So, erstmal drei Themen kurz vorweg. Die Südafrikanerin Navi Pillay bekommt in diesem Jahr den Friedensnobelpreis. Sie war unter anderem Richterin am Internationalen Strafgerichtshof in Den Haag und UNO-Kommissarin für Menschenrechte. In Halle an der Saale wurde gerade an die Opfer des antisemitischen Anschlags mit zwei Toten vor 7 Jahren erinnert. Um kurz nach 12 läuteten zum Beispiel alle Kirchenglocken. Und die Opposition hat die geplanten Kürzungen beim Wohngeld deutlich kritisiert. Im Bundestag ging es in der Nacht zum ersten Mal um ein Gesetz, das rund 400.000 Haushalte von dem finanziellen Zuschuss ausschließen würde.
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3: Seit Jahrzehnten gibt es für Firmen in den USA Möglichkeiten, leichter Fachkräfte aus dem Ausland rüberzuholen. Eine davon ist das H1B-Visum. Die Regierung von Donald Trump hat Microsoft jetzt von diesem Programm ausgeschlossen. Die Regierung wirft dem Konzern vor, das Verfahren auszunutzen. Laut Vizepräsident J.D. Vance hat Microsoft letztes Jahr 6.000 amerikanische Beschäftigte rausgeschmissen und gleichzeitig von mehr als 6.000 Mitarbeitern aus dem Ausland profitiert. Aus Sicht der US-Regierung geht das Visa-Programm auf Kosten der amerikanischen Arbeitnehmer. Laut Microsoft ging es bei den allermeisten Visa-Anträgen nur darum, den Status von bestehenden Mitarbeitern zu ändern oder zu verlängern. Der Konzern sagt, dass sich alle Leute sowieso schon legal in den USA aufgehalten haben. Außerdem seien von dem großen Stellenabbau vor allem Managementposten betroffen gewesen, während es sich bei den ausländischen Mitarbeitern meist um Programmierfachleute gehandelt habe. Ein orthodoxer Bischof in der Ukraine hat Männern, die eigentlich zur Armee gemusst hätten, falsche Klerikerausweise gegeben. Dafür mussten sie $2.000 zahlen und wurden vom Kriegsdienst befreit. Jetzt ist der Bischof verurteilt worden. Insgesamt soll er rund 300 Wehrpflichtigen die falschen Weihurkunden ausgestellt haben, die ihn bescheinigten, als Diakon vom Armeedienst befreit zu sein. Jetzt muss er 3 Jahre auf Bewährung in Haft. Die Strafe gilt noch als mild, weil bis zu 5 Jahre möglich gewesen wären. Das Gericht erklärte, aber der Mann habe bei der Aufklärung seiner Tat geholfen und den ukrainischen Streitkräften umgerechnet knapp 10.000 Euro gespendet. Wer wäre nicht gern mal Trainer einer Fußballnationalmannschaft? In Ghana gibt es jetzt die Gelegenheit dazu. Der ghanaische Fußballverband sucht nämlich einen neuen Trainer per Online-Anzeige auf seiner Website. Wer Interesse an dem Job hat, soll sich mit einem Lebenslauf per Mail bewerben. Der Verband will so zu einem transparenten Bewerbungsprozess beitragen. Für die Black Stars, wie die Nationalelf aus Ghana auch heißt, läuft es gerade nicht so gut. In der Quali für den Afrika Cup gab es einen miesen Auftakt mit 2 Niederlagen. Der Druck für den neuen Trainer wird also hoch, denn um sich für den Wettbewerb noch zu qualifizieren, bräuchte es nur Siege in den nächsten 4 Spielen. Soweit die News.
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0: Süd- und Südosten, da sind wir heute trocken unterwegs. Ansonsten haben wir ein paar dicke Wolken am Start, Regen, Gewitter auch. 10 bis 18 Grad. Ich habe hier 10 bis 18 Uhr aufgeschrieben. Ich war wohl noch nicht ganz wach. Das ist nur die Arbeitszeit, wann ich hier vor Ort sein muss. So, morgen haben wir dann was mehr Wolken, was mehr Regen und im Nordwesten auch Gewitter. Dann nicht mehr 10 bis 18, sondern 14 bis 19 Grad.
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0: Schönen guten Tag, Leute. Hände hoch, Wochenende. Es ist Freitag. Ich hoffe, ihr habt einen feinen Tag bisher. Ich tue mein Bestes, dass es dabei bleibt. Und unsere Playlist natürlich auch. Das hier sind The Lathams, Stellar Cast.

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0: Schönen guten Tag, Leute. Deutschlandfunk Nova hier, 14:39 haben wir es und Katrin Sieker ist jetzt am Start. Hallo.
1: Hi.
2: 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In Deutschland sterben die meisten Menschen infolge von Herz-Kreislauf-Erkrankungen. Allerdings sinkt die Anzahl inzwischen, wie Daten des Statistischen Bundesamtes zeigen. Im Jahr 2025 starben demnach rund 335.000 Menschen an zum Beispiel Herzinfarkten, Hirnblutungen oder Schlaganfällen. Etwa 1,5 Prozentpunkte weniger als im Vorjahr und sogar fast 7 Prozentpunkte weniger als noch 2022. Warum weniger Menschen an Herz-Kreislauf-Erkrankungen sterben, erklärt das Bundesamt nicht. Denkbar wäre aber ein unterm Strich gesünderer Lebensstil der Menschen. Denn Faktoren wie Rauchen, Übergewicht, unausgewogene Ernährung, Stress und Bewegungsmangel begünstigen diese Erkrankungen. Auf den ersten Blick sieht sie gar nicht so besonders aus, eine neue Schriftart, die es bald auf Computern gibt. Aber die Schriftart basiert auf der Handschrift des berühmten Renaissance-Künstlers Michelangelo. Ein Designstudio hat die Schrift entwickelt, beauftragt vom Vatikan. Der sagt, dass die Schrift in Office-Programmen kostenlos genutzt werden kann. Vorbild waren Originaldokumente mit der Handschrift des Künstlers. Dabei wurde seine Schrift aber nicht kopiert, sondern die DesignerInnen nutzen die Proportion, den Rhythmus und die Form seiner Schriftzüge und entwickelten daraus eine moderne Druckschrift. Die gibt's auch in Kursiv und Fett. Laut Vatikan zeigt sich darin eine starke Spannung zwischen Energie und Kontrolle. Michelangelo wurde im 15. Jahrhundert geboren und malte unter anderem die Decke der Sixtinischen Kapelle im Vatikan. Wenn ein Physiker vor über 60 Jahren Recht gehabt hätte, dann würde nächsten Monat die Welt untergehen. Ein Artikel der New York Times sorgte damals für Aufsehen. Darin behauptete ein Physiker, am 13. November 2026 ist Doomsday, also Weltuntergang. Ein Artikel von ihm dazu erschien sogar in der angesehenen Fachzeitschrift Science. Als Grund für das Ende der Menschheit sah der Physiker Heinz von Förster die Bevölkerungsentwicklung. Er hatte ausgerechnet, dass es zum heutigen Zeitpunkt über 25 Milliarden Menschen geben könnte und glaubte, die Menschen würden dann zerquetscht. Fakt ist, heute sind gut 8 Milliarden Menschen auf der Welt. Das Fachmagazin Science beschäftigt sich jetzt nochmal mit der alten Vorhersage und zeigt, dass die Berechnungen an mehreren Stellen falsch waren. Eine Sozialwissenschaftlerin, die den Artikel damals gesehen und sich das Datum gemerkt hatte, nutzt es übrigens jetzt. Sie will am 13. November eine Konferenz veranstalten zum Thema Weltuntergang. 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

0: eigentlich sagen sie ja, sie haben keine Zeit. Aber das ist anscheinend eine eiskalte Lüge.
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0: Das kommt diesmal aus Berlin und zwar von der Band Sind.

0: Dieser Song heißt Keine Zeit. Stimmt aber gar nicht, weil offensichtlich hatten sie genug Zeit, keine Zeit zu schreiben, zu produzieren und genau heute vor einer Woche zu releasen. Sowieso ist der Song ein einziger großer Widerspruch, muss ich sagen. Wodurch es aber sehr, sehr ansprechend ist, finde ich. Es geht so um den Klassiker, ne, jetzt gerade so zum Wochenende hin, an so einem Freitag wie heute. Freund meldet sich, ey, kommst du heute Abend mit feiern? Und du sagst den Klassiker, ja, ich trage es mir mal ein. So, und insgeheim weißt du da aber schon, boah, eigentlich ist es mir zu viel. Du willst eigentlich gar nicht hingehen. Aber du willst halt entweder nicht unfreundlich sein oder hast halt FOMO und sagst lieber zu. Bei mir ist das genauso. Also mein Kalender ist bumsvoll. Ich hab heute wirklich noch einen Freund abgesagt. Ich wollte eigentlich heute Abend was mit dem machen, aber ich bin irgendwie zu durch von dieser Woche und auch sonst. Viel selbstgemachter Freizeitstress im Moment. Also bei mir wird es heute Abend beim Sofa bleiben. Der Song von Sind nimmt aber noch eine absurde Ausfahrt. Da wird nämlich auch erst abgesagt, noch für den Abend, viel los halt. Aber dann trifft man sich trotzdem noch mit einem anderen Freund, anstatt zur Party zu gehen. Einfach, weil man es nicht gefühlt hat und auch nicht zu Hause bleiben will, weil sonst dieses Keiner mag dann so reinkickt. Ne? Also, keine Zeit, der Songtitel, irgendwas so zwischen, ich sag mal, Ausrede und Selbstverarsche. Kennen wir alle, das hier ist für euch in Deutschlandfunk Nova Sind.
1: Schön, dass du schreibst, ich freue mich sehr. Stimmt, das ist schon zu lange her.

0: du, ich habe jetzt abgesagt. Ich habe gesagt, ich habe keine Zeit. Ich habe einfach so keinen Bock. Aber hast du mir auch leid. Das geht bei dir, kannst du gerne umkommen.
1: Ja, ich habe auch gerade abgesagt. Wusste gar nicht, dass du auch keine Zeit hast. Komm ich jetzt rum zu dir oder was?

0: ein Song gewordenes Einhorn. Unicorn, gerade wie gehört, M by Hold. Wir haben jetzt exakt 15 Uhr. Mathis Jungblut ist am Start. Hi Mathis.
1: Hallo Gero.
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3: Die Juristin Navi Pillay hat aus Südafrika bekommt in diesem Jahr den Friedensnobelpreis. Sie hat die Nachricht in Nürnberg bei einem Kongress erhalten und sagte, dass sie den Preis allen Überlebenden internationaler Verbrechen widmet. Pillay setzt sich seit Jahrzehnten für das Völkerrecht ein. Die Bundesregierung gratulierte Pillay und würdigte ihr Lebenswerk von der Arbeit gegen die Apartheid in Südafrika bis zum Internationalen Strafgerichtshof in Den Haag. Auch die EU-Kommissionspräsidentin Ursula von der Leyen äußerte sich ähnlich. Kritik kommt aus Israel. Pillay hatte eine unabhängige UNO-Kommission geleitet, die Israel letztes Jahr Völkermord im Gazastreifen vorwirft. Israel sagt, dass die Wahl anti-israelischen Hass legitimiere und das Zitat Josef Goebbels aus der Hölle applaudiere. Die EU-Finanzminister haben sich auf eine gemeinsame Börsenaufsicht geeinigt. Dafür soll eine bestehende Einrichtung mit mehr Macht ausgestattet werden. Bundesfinanzminister Lars Klingbeil sprach in diesem Zusammenhang von einem wichtigen Schritt. Größere Länder wie Deutschland und Frankreich sind schon länger für solche Pläne. Widerstand gab es innerhalb der EU von Luxemburg und Irland. Für die ist die Finanzwirtschaft besonders wichtig. Ziel ist es, die europäischen Finanzflüsse besser zu beobachten und außerdem Regeln zwischen den EU-Ländern in diesem Bereich abzubauen. Die geplante Führerscheinreform soll den Führerschein günstiger machen, um mehrere hundert bis zu im besten Fall 1.000 Euro. Diese Zahl nannte Bundesverkehrsminister Steffen Bilger in der Zeitung Die Welt. Es ist das erste Mal, dass der CDU-Politiker die möglichen Einsparungen konkret beziffert hat. Er verwies in diesem Zusammenhang aber auf große regionale Unterschiede und dass manche Personen mehr Fahrstunden benötigen als andere. Im Schnitt kostet der Führerschein der Klasse B, also zum Autofahren, rund 3.400 Euro. Die Reform sieht vor, die Kosten zu senken durch mehr digitale Theorieunterrichtsstunden, weniger Bürokratie und Änderungen bei den Prüfungen. Bundestag und Bundesrat müssen der geplanten Führerscheinreform noch zustimmen. Die Stadt Leipzig erinnert heute mit mehreren Veranstaltungen an die friedliche Revolution in der DDR vor 37 Jahren. Am Abend wird es erst das traditionelle Friedensgebet in der Nikolaikirche geben. Anschließend hält die Politikwissenschaftlerin Catherine Klüver-Ashbrook die Rede zur Demokratie. Während der friedlichen Revolution gingen in ostdeutschen Städten im Anschluss an Friedensgebete tausende Menschen für Meinungsfreiheit und demokratische Wahlen auf die Straße. Am 9. Oktober 1989 demonstrierten in Leipzig mehr als 70.000 Menschen. Der Massenprotest gilt als entscheidende Wegmarke der Herbstrevolution in der DDR. Einen Monat später, am 9. November, fiel die Berliner Mauer. Und das waren die News.
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0: Ey Leute, ich sag, wie es ist. Ich bin umgestiegen heute auf Winterjacke. Der erste Tag. Ich bin eine Frostbeule. Die Übergangsjacke, die reicht nicht mehr. Vielleicht geht es euch ja auch so hier bei 18 Grad nur noch maximal. 10 Grad sogar ganz unten. Dazu viele wohlgenähte Wolken, aus denen auch gerne mal Regen rauskommen kann. Gewitter gibt es auch hier und da heute noch. Morgen insgesamt noch mehr Wolken unterwegs. Zwischendurch Regen und Gewitter drin. Das Ganze bei 14 bis 19 Grad.
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0: Tag, Leute. Ihr merkt, der Herbst ist nicht nur da, sondern so richtig angekommen, hat sich breit gemacht. Und da haben wir natürlich alle ein sehr großes Bedürfnis, plötzlich uns zu Hause auch ordentlich einzuigeln. Ne? Also wir machen es uns schön gemütlich unter unserer Decke aus Alpaka-Wolle. Ich höre auch immer wieder, dass vor allem im Herbst viele von euch gerne Gilmore Girls gucken, ne? Weil das so vibesmäßig angeblich gut zum Herbst passt. Was ihr daran liebt und warum es aber auch hier und da eine Red Flag gibt bei Gilmore Girls, das checken wir diese halbe Stunde mal hier.
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0: So, und on top gibt's für euch noch Dayglo. Das hier ist Every Little Thing I Say I Do.

0: das ist Anderson Park zusammen mit Corday, A Good Day, gerade hier gehört. Und Leute, wir haben noch ein paar Nachzügler hier für unsere offizielle Nova-Anwesenheitsliste. Janik hat sich gemeldet und Alejandra aus Frankfurt, zack, kriegt ein Häkchen. Und Janik kriegt direkt noch ein Doppelhäkchen, weil ich habe nämlich auch heute ein Thema. Und dazu hat sich Janik auch gemeldet und ich habe ihn direkt mal zurückgerufen.
1: Hi, Janik.
0: Jo, Janik, Gero hier. Schönen guten Tag.
1: Moin.
0: Ja, sag doch nochmal, also ich habe ja heute gefragt, was gibt's so für Job-Insights? Habt ihr irgendwelche kuriosen Insights bei dem Job, den ihr macht? Gibt's irgendwelche krassen Fähigkeiten, die du dir so angeeignet hast, die du vielleicht auch privat gut findest oder auch nervig? Sag doch mal, Janik, wie ist das bei dir? Erstmal vielleicht, welchen Job machst du?
1: Ich mache Marketing und auch Websites. Mhm. Und so einen Tick habe ich mir angeeignet. Eher negativ, würde ich sagen. Man geht so, seit ich die Ausbildung gemacht habe, zum Kaufmann für Marketingkommunikation mit offenen Augen durch die Gegend. Aha. Und guckt sich wirklich jede Werbung an.
0: Ach krass. Ja, und dann?
1: Und dann analysiere ich die so unterbewusst. Und dann finde ich Sachen, die mich so unheimlich triggern. Weil man die einfach besser machen könnte, wie gefühlt 5 Schriftarten, Schriftgrößen, Dicken und so weiter. Mhm. Oder die Bildmotive sind doof und so weiter.
0: Aber das heißt, du nimmst quasi immer Arbeit mit nach Hause, du kommst da gar nicht raus?
1: Eigentlich komme ich da gar nicht raus, nee.
0: Okay, ja, ich verstehe schon. Also es kann nervig sein, aber es macht dich dann wahrscheinlich auch sehr gut in deinem Job, oder?
1: Das kann gut sein. Also man ist auf jeden Fall aufmerksamer, wenn man Kampagnen macht.
0: Ah ja, verstehe. Geh doch mal kurz auf deutschlandfunknova.de. Ich bin mal gespannt, was du zu dem Design sagst.
1: Ich kenne das Design. Ich finde das super.
0: Also, echt? Haben wir alles richtig gemacht mit unseren Schriften oder was?
1: Also ich find das wirklich gut. Also es sind wirklich gute Schriftgrößen. Also ich glaube nur 2, wie ich hier sehe, mhm, oder 3. Und ich finde es super. Es passt total zu euch.
0: Ja, hör mal. Also grünes Licht für unser grünes Logo, ja? Von Janik aus Kiel. Das hatte ich jetzt gar nicht damit beabsichtigt. Ich dachte, ich kann hier noch irgendwas weitergeben oder so. Vielleicht einen kleinen Verbesserungsvorschlag. Aber hey, du, dann nehme ich das doch mal so mit. Rutsch doch so runter an so einem Freitag, oder?
1: Ja, auf jeden Fall.
0: Alles klar. Ey, vielen Dank für deine Nachricht hier und das, was du erzählt hast. Wenn ihr auch noch irgendwelche Dinge habt, wo ihr sagt, das sind so Insider aus meinem Job, können kuriose Sachen sein, die nur ihr wisst bei eurem Job oder Fähigkeiten, die euch angeeignet habt, so wie Janik, oder ihr habt da Abläufe, irgendwelche Tricks vielleicht für uns Otto Normalos, dann meldet euch sehr, sehr gerne. Einfach über unsere WhatsApp-Nummer an die 030 8503 8503 oder auch über den Live-Player in der Deutschlandfunk-App. So, Janik, dann hoffe ich, dass du ein richtig feines Wochenende noch hast, wo du nicht zu viel von komischen Schriftarten gestört wirst.
1: Danke, dir auch.
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0: Schönen guten Tag, Leute. Hier ist Deutschlandfunk Nova und es ist kein Geheimnis, wenn ich euch sage, dass der Herbst jetzt mal so langsam da ist. Ihr merkt's am Wetter und ihr merkt's auch daran, dass ihr euch unter die Alpaka-Wolle-Decke einkuschelt, dass ihr plötzlich Bock habt auf Räubusch-Tee, obwohl eigentlich niemand weiß, was Räubusch überhaupt ist. Und dass ihr Bock habt, auch die Gilmore Girls wieder zu gucken. Vor genau 26 Jahren ist ja die erste Folge rausgekommen. Es ist wirklich so ein All-Time-Klassiker. Geht um Rory und ihre Mom Lorelei. Und die zwei, die haben ja irgendwie so eine sehr enge Beziehung, was auch wirklich viele Fans feiern, aber bei diesem Meine Mama ist meine beste Freundin Ding, da sind unserer Nova-Reporterin Simone Schlosser ein paar Red Flags aufgefallen.
1: Die Kleine ist meine Tochter.
2: Deine?
1: Bist du mein neuer Daddy?
2: Wow, du siehst nicht aus, als wärst du schon Mutter. Ehrlich. Und du siehst echt nicht aus wie eine Tochter.
1: Das hört sich schon beinahe wie ein Kompliment an. Danke.
3: Eigentlich klingt es perfekt. Eine Mutter zu haben, die gleichzeitig die beste Freundin ist, mit der man Klamotten und Schminke teilt, sich nach der Schule auf einen Kaffee trifft und die dann auch noch den gleichen Musikgeschmack hat wie man selbst.
1: Was möchtest du? Heißen Tee, Kaffee?
4: Lipgloss.
1: Aha. Ich habe Vanille, Schoko, Erdbeer und Marshmallow-Geschmack.
3: Rory und ihre Mutter Lorelei haben eine Beziehung, wie man sie sich als Tochter wünscht. Das sagt auch die Therapeutin Katharina Kadir. Aber je genauer man hinschaut, sieht sie auch die kritischen Seiten.
5: Also ein Vorteil an so einer engen Bindung, ein bisschen mehr auf Augenhöhe mit einem geringen Altersabstand, ist natürlich, dass sich Kinder tendenziell auch eher öffnen den Eltern gegenüber. Also dass sie sich mehr verbunden fühlen, dass sie das Gefühl haben, da ist mehr Verständnis da. Und gleichzeitig kann es sein, dass eine Verschiebung der Rollen stattfindet.
3: Parentifizierung nennt man das in der Psychologie. Also wenn die Kinder früh anfangen, Verantwortung zu übernehmen und sie eigentlich diejenigen sind, die sich um die Eltern kümmern. Und nicht umgekehrt.
5: Also, dass es sein kann, dass ein Kind sich ein bisschen mehr in der Elternrolle sieht, weil man vielleicht auch anfängt, die Mutter zu trösten, weil die Mutter Liebeskummer hat beispielsweise. Oder weil die Mutter nicht mehr präsent ist in ihrer, ich kümmere mich, ich habe die Führung, du kannst dich auf mich verlassen, ich übernehme das alles.
3: In Gilmore Girls tritt dieses Muster häufig auf.
6: Es ist Mr. Medina.
1: Genau.
3: Also, dass die Mutter Lorelei keine klare Grenze zieht, sondern ihre Tochter Rory in alles mit einbezieht. Zum Beispiel, als Lorelei einen neuen Freund hat, der ausgerechnet der Englischlehrer von Rory ist.
6: War er über Nacht hier?
1: Kann man sagen.
6: Oh mein Gott, ist er ins Bad gegangen? Ich habe da alle möglichen Sachen liegen.
1: Liebling, du weißt, dass wir uns treffen wollten. Es ist also keine Überraschung.
6: Ja, ich wusste, dass ihr euch treffen wolltet, aber ich habe nicht erwartet, ihn hier zu sehen.
3: Rory findet diese Beziehung zu Recht weird. Doch als die beiden sich trennen, ist sie diejenige, die ihre Mutter trösten muss. Für den Moment scheint ihr das nichts auszumachen, aber wenn Kinder diese Rolle häufiger einnehmen, dann kann das zu Problemen führen.
5: Entweder, dass das Kind oder die Tochter oder der Jugendliche dann durchbricht irgendwann, im Sinne von verantwortungslos werden, rebellieren, oder es kommt zu einem sehr überangepassten Kind. Und das kann natürlich im Erwachsenenalter dann auch zu Problemen führen, dass sich solche Menschen häufig schlecht Hilfe suchen, alles alleine machen müssen und sich damit natürlich auch überlasten.
3: Die Sache mit Mr. Medina ist aber noch aus einem anderen Grund interessant, denn sie führt zu einem der wenigen Streits zwischen Lorelei und Rory und damit zu einer weiteren Red Flag in der Beziehung. Denn wie die Serie gerne betont, streiten sich die beiden nie. Und wenn sie doch mal Konflikte haben, bestrafen sie einander mit Schweigen.
7: Ihr habt euch gestritten. Mütter und Töchter tun das öfter.
8: Nein, bei uns ist das anders. Wir streiten uns niemals.
9: Ich wollte Ihnen Bescheid geben, wenn Ihre Tochter hier auftaucht. Nun, sie ist da und sie sitzt auf meinem Stuhl.
5: Ich bin immer sehr hellhörig, wenn jemand sagt, wir streiten nie. Das klingt immer erst ganz wunderbar und gleichzeitig hat es meistens die Bedeutung, dass Menschen Harmonie sehr, sehr wichtig finden und Kritik oder Konflikte ganz schlecht aushalten können. Und deswegen so Kinder oder in so Familienkonstellationen nicht gelernt wird, wie wir Konflikte lösen.
3: Aber am Ende ist Gilmore Girls natürlich nur eine Serie. Und die Beziehung von Rory und Lorelei hat auch viel Schönes. Denn sie zeigt zum Beispiel, wie wichtig es ist, einen Elternteil zu haben, das einen ernst nimmt. Sei es bei Outfitfragen, Problemen im Studium oder dem ersten Liebeskummer. Und genau deshalb gucken so viele die Gilmore Girls.
10: Kaffee, Pommes frites. Ich verstehe das nicht. Dieses Zeug ist ungesund. Rory, bitte trink keinen Kaffee mehr. Du willst doch nicht so werden wie deine Mom.
11: Tut mir leid. Zu spät.
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0: 15:30 haben wir es. Ich hoffe, ihr slidet gut durch euren Freitag. Timo Oberhäuser gibt euch jetzt einen Überblick über den News. Hi Timo.
1: Tag Gero.
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1: Erstmal gibt's den Kurzblock. Die Südafrikanerin Navi Pillay bekommt den Friedensnobelpreis. Sie war unter anderem Richterin am Internationalen Strafgerichtshof in Den Haag und UNO-Kommissarin für Menschenrechte. Im Bundestag war heute zum ersten Mal ein neues Kita-Gesetz Thema. Jedes Kind in Deutschland soll bald mit 4 Jahren unter anderem einen Sprachtest machen, um bei Bedarf besser gefördert zu werden. Und in Mecklenburg-Vorpommern haben SPD, Linke und Grüne vereinbart, Koalitionsgespräche zu starten. Bei der Wahl war die AfD stärkste Kraft geworden, niemand will aber mit ihr regieren.
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1: Vor 1,5 Wochen haben die Behörden in Ägypten 6 Journalisten festgenommen. Sie arbeiten für eine Plattform, auf der zum Beispiel Politikeraussagen gegengecheckt werden. Mehrfach kamen sie zu dem Schluss, dass Infos der Regierung nicht ganz korrekt waren. Den Journalisten wird vorgeworfen, gar keine Lizenz zu haben und einige sollen sich einer Terrorgruppe angeschlossen haben. Medienleute in Ägypten haben laut einem Bericht der Zeitung Guardian fürs Wochenende zu einer Protestaktion aufgerufen. Sie fordern, dass ihre Kollegen wieder freigelassen werden und sie kritisieren generell, wie mit ihnen umgegangen wird. Die Festgenommenen haben laut ihren Anwälten gesagt, dass sie beim Verhör misshandelt wurden und sie sollen zu Falschaussagen gezwungen worden sein. Polizei und Innenministerium in Ägypten weisen die Vorwürfe zurück. KI-Chatbots des Unternehmens Character AI sollen einigen Usern geraten haben, sich selbst zu verletzen oder umzubringen. Deshalb ist in den USA jetzt eine Klage gegen das KI-Unternehmen eingereicht worden. Darin heißt es, dass Produkte von Character AI darauf ausgelegt seien, Kinder so an sich binden zu wollen, dass Isolation, Selbstverletzung und psychische Manipulation gefördert werden. Ein User, der unzufrieden mit seinem Körper war, wurde zum Beispiel von der KI als verdammt hässlich beleidigt und sollte sich, Zitat, 1 oder 2 Wochen lang aushungern. Bei Character AI kann man sich Chat-Avatare nach den eigenen Vorstellungen erstellen. Einige User entwickeln dann romantische Beziehungen oder Abhängigkeiten. Das Unternehmen hat sich zu der Klage bisher noch nicht geäußert. Afrikas reichster Mann, der Nigerianer Aliko Dangote, will seine Ölraffinerie an die Börse bringen für über 1,5 Milliarden Dollar. Das wäre der größte Börsengang des Kontinents. Kleinanleger sollen auch kleinere Summen investieren können, damit die Profite nicht in Industrieländer am anderen Ende der Welt abwandern. Allerdings gibt es dabei ein Problem. Der afrikanische Finanzmarkt ist ziemlich zersplittert. In jedem Land muss der Börsengang einzeln zugelassen werden und das kann schon mal einige Wochen dauern. Der Börsengang ist für nächste Woche in Nigeria geplant. Gerade noch rechtzeitig haben Uganda und Kenia das für ihren Markt ebenfalls genehmigt. Soweit die News.
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0: Das delivert heute viele Wolken, viel Regen und hier und da auch Gewitter. Außer im Süden und Südosten, da kommt oft die Sonne raus und es bleibt trocken. 10 bis 18 Grad. Morgen 14 bis 19 Grad, dann überall was mehr Wolken und Regen. Im Nordwesten dann auch Gewitter.
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0: Schönen guten Tag, Leute. Fantastischen Freitag euch.
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0: Gero Simone hier.
3: Simone, grüß dich. Na.
4: Hallo.

0: Sag mal, Katrin, bist du eigentlich gut in Kopfstimme?
1: Kopfstimme, was meinst du damit?
0: Ja, hier, genau. Dieses, wenn man so, so ganz hoch singt, weißt du?
1: Ob ich gut in Singen bin oder in Kopfstimme singen?
0: Was ja, brauchst halt beides für, ne? Brauchst du beides, weil gleich kommt nämlich hier Good Charlotte mit I Just Wanna Live, da braucht man das.
1: Kannst, glaube ich, nicht.
0: Da, das, kommst du da so hoch?
1: I just wanna live.
0: Ein bisschen schon. Auf jeden Fall freue ich mich, freuen wir beide uns natürlich, wenn ihr nachher ordentlich da mitsingt. Gleich Good Charlotte für euch, I Just Wanna Live. Vorher aber offensichtlich nicht die Kopfstimme von Katrin Sicker.
2: 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Essenseinladungen, Fortbildung, Besuche, Honorare. Pharmaunternehmen investieren viel Geld, um Ärztinnen und Ärzte für ihre Medikamente zu interessieren. Eine Übersichtsstudie zu mehr als 90 Untersuchungen weltweit zeigt, Ärztinnen und Ärzte, die Geschenke oder Zahlungen von Pharmafirmen annehmen, verschreiben ihren Patientinnen und Patienten insgesamt mehr Medikamente. Und sie verschreiben auch öfter Mittel, die von medizinischen Leitlinien abweichen. Spannend war für das Team, dass die Pharmafirmen schon mit kleinen Beträgen große Effekte erzielten. Oft reichte es aus, Ärztinnen oder Ärzten eine Mahlzeit zu bezahlen. Und diese änderten ihr Verschreibungsverhalten. Allerdings glaubten sie weiterhin unbestechlich zu sein. Die Daten zeigen laut Forschungsteam aber, dass solche Marketingstrategien der Pharmafirmen wirken. Auch in der Mathematik mischt künstliche Intelligenz mit. Gerade hat KI laut der Firma OpenAI mathematische Probleme gelöst. Und auch die Fachzeitschrift Science berichtet in ihrer neuen Ausgabe Fortschritte bei Google. Eine Vereinigung von hunderten Mathematikerinnen und Mathematikern lehnt das allerdings klar ab. In einer Stellungnahme schreibt die erst vor kurzem gegründete Vereinigung für menschliche Mathematik, dass man die KI-Firma nicht um diese Arbeit gebeten habe. Sie weisen die Behauptung von OpenAI zurück, dass die Veröffentlichung das Fachgebiet voranbringe. Die Vereinigung fordert MathematikerInnen dazu auf, nicht mit der Firma zusammenzuarbeiten und spricht stattdessen von einer Vision von Wissenschaft, in der das menschliche Verständnis im Mittelpunkt steht. Der Thüringer Wald wird umgebaut. Bisher bestehen weite Teile aus Nadelbaum-Monokulturen, die einige heimische Tiere und Pflanzen verdrängt haben. Fachleute haben deshalb im Naturschutzgebiet Lachenwäldchen in Südthüringen ein neuartiges Waldmanagement gestartet. Auf ersten Flächen Weiden, Schafe und Ziegen. Die sollen den Hochwald aus Nadelholz ausdünnen, indem sie die unteren Vegetationsschichten und Triebe abfressen. Ziel ist es, dass sich lichtliebende Arten wie der Hirschkäfer oder auch heimische Orchideen wieder ausbreiten. Laut den Fachleuten ist das Lachenwäldchen jahrhundertelang als so ein Nieder- und Mittelwald genutzt worden, wo die Bäume aus den Stümpfen gefällter Bäume ausschlagen und sich mit einigen alten hohen Bäumen mischen. Im 19. Jahrhundert war das Thüringer Lachenwäldchen dann in einen Rheinhochwald aus Nadelholz umgewandelt worden. 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
0: So, jetzt Katrin, die Kopfstimme. Ab geht's.

0: Eigentlich wollte Donald Trump ihn ganz gerne haben. Er hat noch gepostet, jeder sagt, ich sollte den Friedensnobelpreis bekommen. Bekommen hat ihn aber, Überraschung, dann doch jemand anders.
1: The Norwegian Nobel Committee has decided to award the Nobel Peace Prize for 2026 to Navathanam Navi Pillay.
0: Also Navi Pillay bekommt den Friedensnobelpreis, ist eine Juristin aus Südafrika, wurde heute Mittag bekannt gegeben, weil sie sich für Frieden und internationales Recht einsetzt. Jana Sinram aus dem Deutschlandfunk Nova Team, sag uns doch nochmal vielleicht ein bisschen mehr, als wir das in den Nachrichten tun könnten. Wer ist Navi Pillay? Was muss man über die wissen?
2: Also sie ist 85, du hast es gesagt, sie stammt aus Südafrika, ist da 1941 geboren unter dem Apartheidsregime. Sie hat Jura studiert, später in den USA an Harvard promoviert und hat sich sehr, sehr früh für Gerechtigkeit und juristisch für Menschenrechte eingesetzt. Sie gilt sozusagen als Anwältin von Nelson Mandela. Sie war nicht die persönliche Anwältin von ihm, hat aber 1973 für die politischen Häftlinge auf der Gefängnisinsel Robben Island erkämpft, das Recht auf Zugang zu Anwälten. Später war sie am Internationalen Straftribunal für die Aufarbeitung des Völkermords in Ruanda. Da hat sie in einem wegweisenden Urteil 1998 zusammen mit ihren Kollegen Vergewaltigungen als Akt des Völkermords eingestuft. Von 2003 bis 2008 war Pillay Richterin am Internationalen Strafgerichtshof, ab 2014 UNO-Menschenrechtskommissarin. Und sie hat sich wirklich überhaupt nicht gescheut, auch immer wieder sich mit mächtigen Staaten und Staatslenkern anzulegen. Sie hat zum Beispiel als Menschenrechtskommissarin in das US-Gefangenenlager Guantanamo angeprangert oder auch die Diskriminierung Homosexueller in Russland und hat dann später als Vorsitzende einer UNO-Untersuchungskommission mit ihren Mitarbeitern die Militäroffensive Israels im Gazastreifen ausgewertet und ist 2025 zu dem Schluss gekommen, dass das dort einen Genozid gebe und hat damit natürlich auch sehr starke Kritik Israels hervorgerufen.
0: Ja, aber ansonsten natürlich super lange Liste. Frieden und internationales Recht, dafür hat sie sich eingesetzt, das war die Begründung des Komitees. Stand da sonst noch irgendwas drin?
2: Ja, sie habe mit außergewöhnlichem Mut und Integrität den Weg zu einer umfassenderen globalen Rechtsordnung geebnet, heißt es da. Aber ich glaube, es ist wirklich vor allen Dingen entscheidend, dass es eine wirklich ganz klare Stellungnahme dieser Friedensnobelpreis für sie, für das Völkerrecht ist. Das hat auch der Vorsitzende des Nobelkomitees gesagt, dass sie damit also ziemlich klaren Zeichen setzen wollen, weil das Völkerrecht eben in einer Zeit, in der es eine Verschiebung hin zur Machtpolitik gebe, unter enormem Druck stehe und aber ebenso wichtig ist.
0: Letztes Jahr hat den Friedensnobelpreis ja die Oppositionsführerin aus Venezuela bekommen, Machado. Und hier kommt wieder Donald Trump ins Spiel. Danach gab es ja ein bisschen Aufregung, weil Machado hat ihren Preis Trump gewidmet und ihm sogar die Nobelmedaille geschenkt. Wie schätzt du das bei der Preisträgerin dieses Jahr ein? Ist sie auch umstritten oder eher entspannt?
2: Ja, witziger Fun Fact, sie hat irgendwann hinterher kurz den Witz gemacht, wenn die Leute jetzt noch ein bisschen mehr applaudieren würden, dann würde sie den Preis auch mit Trump teilen. Das fand ich ganz lustig. Aber jetzt nochmal zurück zu Ernsthaftem. Also es gibt natürlich schon Kritik, vor allem aus Israel. Das israelische Außenministerium hat ihr in ziemlich drastischen Worten politisch motivierte Dämonisierung Israels vorgeworfen und spricht von einer Instrumentalisierung dieses Preises. Aber es gibt auch ganz viele positive Reaktionen. Der UNO-Hochkommissar für Menschenrechte hat sich geäußert und spricht von einem starken Signal für die Menschenrechte. Die südafrikanische Regierung hat gratuliert, die norwegische und auch die Bundesregierung. Also insgesamt wird dieser Preis, glaube ich, durchaus positiv gesehen.
0: Beim Nobelpreis ist es ja auch immer so, dass man einfach irgendwann random so einen Anruf bekommt, halt zu, keine Ahnung, norwegischer oder eben schwedischer Zeit. Und Navi Pillay, man konnte die erst gar nicht anrufen, hat der Vorsitzende des Nobelpreiskomitees gesagt, ne? Was war da los?
2: Ja, ich glaube, sie hatte einfach ihr Handy aus. Also sie war auf einer Tagung in Nürnberg und als sie dann diese Nachricht bekommen hat, hat sie gesagt, das sei wohl ein Scherz. Und bevor sie jetzt Glückwünsche entgegennehmen können, also sie freue sich sehr, weil als Anwältin müsse sie das jetzt erstmal überprüfen, ob das überhaupt stimmt. Und später hat sie sich dabei dann nochmal sehr bedankt und sich sehr gefreut und hat gesagt, sie widmet diese Auszeichnung den Überlebenden internationaler Verbrechen und den Verteidigern des Völkerrechts und hat auch nochmal ziemlich deutlich gewarnt, dass das Völkerrecht international erheblich unter Druck stehe.
0: Also der Friedensnobelpreis geht erneut nicht an Donald Trump, dafür aber an eine Juristin aus Südafrika. Die feierliche Verleihung ist dann am 10. Oktober in Oslo.

0: Kurz vor 16 Uhr haben wir es, Freitagnachmittag. Schön, dass ihr dabei seid. Mathis Jungblut, auch schön, dass du da bist. Du
1: hast jetzt Hallo Vero.
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3: In Halle an der Saale wurde heute an die Opfer des antisemitischen Anschlags vor 7 Jahren dort erinnert. Zum Zeitpunkt des Angriffs hielten Straßenbahnen kurz an und Kirchenglocken läuteten. Außerdem gab es ein stilles Gedenken in der Synagoge. Dabei ist dem neuen Vizepräsidenten des Sachsen-Anhaltischen Landtags, Hans-Thomas Tillschneider, der Zutritt versperrt worden. Jüdische Studierende haben den AfD-Politiker am Betreten gehindert. Sie sagten, sie würden Rechtsextremen nicht nochmal in ihre Synagoge lassen. Vor 7 Jahren hatte ein Rechtsextremist versucht, am jüdischen Feiertag Yom Kippur eine Synagoge zu stürmen. Er scheiterte an der Tür und erschoss vor dem Gotteshaus eine 40-jährige Passantin. An einem Dönerimbiss erschoss er anschließend einen 20-jährigen. Weitere Menschen wurden verletzt. Der Attentäter sitzt lebenslang in Haft. Die Juristin Navi Pillay aus Südafrika bekommt in diesem Jahr den Friedensnobelpreis. Sie hat die Nachricht in Nürnberg bei einem Kongress erhalten und sagte, dass sie den Preis allen Überlebenden internationaler Verbrechen widmet. Pillay setzt sich seit Jahrzehnten für das Völkerrecht ein. Die Bundesregierung gratulierte Pillay und würdigte ihr Lebenswerk von der Arbeit gegen die Apartheid in Südafrika bis hin zum Internationalen Strafgerichtshof in Den Haag. Auch die EU Kommissionspräsidentin Ursula von der Leyen äußerte sich ähnlich. Gestern wurden bei einer Waffenkontrolle in der Oberpfalz 2 Behördenmitarbeitende tödlich verletzt. Jetzt ist der mutmaßliche Täter festgenommen worden. Die Polizei sagt, dass sie in das Haus eingedrungen ist, in das er sich verschanzt hatte. Der 60-Jährige wurde dabei durch Schüsse leicht verletzt. Den Angaben zufolge waren vorher 2 Mitarbeiter des Landratsamts zu einer routinemäßigen Waffenkontrolle bei dem Mann erschienen. Dabei seien Schüsse gefallen. Die Polizei war später mit einem Großaufgebot und auch mit Spezialkräften vor Ort. Zu den Hintergründen oder dem Motiv der Tat ist noch nichts bekannt. Nachdem eine Mitarbeiterin eines Pestforschungsinstituts in Sibirien gestorben ist, verlangt Bundesaußenminister Johann Wadephul Aufklärung. Der CDU-Politiker forderte in der Bild-Zeitung vollständige Transparenz darüber, woran in russischen Laboren geforscht wird. Die Welt habe Fragen, darauf schulde Russland Antworten. Wadephul sagte, dass die EU gegebenenfalls konsequente Reisebeschränkungen ergreifen muss, weil kein Risiko eingegangen werden könne. Russische Medien zufolge war letzte Woche eine 28 Jahre alte Labormitarbeiterin einer Forschungseinrichtung in Jakutsk an der Lungenpest gestorben. Sie soll sich durch ein zerbrochenes Reagenzglas infiziert haben. Die Regierung sagt, dass es sich beim überwiegenden Teil der Medienberichte um Falschmeldungen handelt. Die Pest ist eine durch Bakterien ausgelöste Infektionskrankheit. Die Lungenpest ist bei engem Kontakt besonders ansteckend. Sie kann zu Lungenversagen und zum Tod führen, wenn sie nicht früh bekämpft wird. Und das waren die News.
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0: Der Süden und Südosten ist heute sunny unterwegs. Sonst überall dicke Wolken, wo Regen rauskommen kann. Hier und da auch Gewitter, 10 bis 18 Grad. Morgen kriegt der Süden dann aber auch Regen ab. Im Nordwesten auch da gibt es Regen mit Gewittern dazu, 14 bis 19 Grad.
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0: Schönen guten Tag, Leute. Es ist Freitag, wir starten ins Wochenende rein und was könnte es da bessere News für geben, als dass ich hier noch Tickets für euch hätte? Für Soft Love, eine richtig feine Indie-Band aus der Schweiz, wie ihr rankommt, verrate ich euch diese halbe Stunde.
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0: Schönen guten Tag, Leute. Ihr hört Deutschlandfunk Nova und ich habe euch vorhin mal gefragt, was gibt es eigentlich so für Insights aus euren Jobs? Also Dinge, die man wirklich nur wissen kann, wenn man euren Job macht. Ihr könnt mir das gerne weiterschreiben, was es da so gibt, zum Beispiel über den Live-Player in der Deutschlandfunk-App oder an die 030 8503 8503. Das kann was Kurioses sein, das kann was, keine Ahnung, Ernsthaftes sein. Es kann vielleicht aber auch so Tipps und Tricks sein für uns alle, Otto Normalos. Keine Ahnung, wenn ihr zum Beispiel im Hotel arbeitet oder für eine Airline, vielleicht wisst ihr ja dann, wie wir uns gut anstellen müssen, um Upgrade oder so zu bekommen. Also auch sowas kann so ein Job-Insight sein. Also meldet euch da sehr, sehr gerne. Dominik aus Leipzig hat sich auch gemeldet. Und Dominik, du bist Gynäkologe, ne?
1: Genau, Gynäkologe und Geburtshilfe ist ein Fachgebiet.
0: Ah, okay, alles klar. Du hast ja geschrieben, dass eine Geburt in Hollywood irgendwie ganz anders dargestellt wird in so Filmen und so. Und du siehst halt, wie es wirklich ist, ne?
1: Genau, also ich habe mir das vor allen Dingen, also kommt so rüber, als wenn es im Film halt so ist, die Frau macht einmal kurz ein anspannendes Gesicht und dann ist ein Kind glücklich sauber direkt im Arm der Mutter, aber das ist natürlich im echten Leben ein deutlich längerer Prozess, der mit viel Schmerz und Leid verbunden ist, wo auch Blut fließt und ein Kind nicht immer ganz sauber, also sauber, frisch gewickelt zur Welt kommt, sondern voll mit Blut geschmiert ist, Fruchtwasser überall.
0: Aber hast du das Gefühl, dass da wirklich noch Leute kommen, die so dieses Hollywood-Bild von der Geburt haben und dann so komplett überrascht sind? Also ist das noch so verbreitet?
1: Also, ich habe es oft das Gefühl, wenn du gerade so, also ich sag's mal so ganz salopp, so Influencer-Pärchen, die sich nicht im wahren Leben aufhalten, so gefühlt, wenn die in den Kreislauf kommen und denken, oder sind dann ganz überrascht hinterher, dass eine Geburt halt irgendwie schmerzhaft ist, super lange gedauert, dann sieht man denen das unter der Geburt schon an, dass die relativ schnell unter diesem enormen Druck, den eine Frau aussetzt, ist, zusammenklappen oder bei die Reißleine ziehen und sagen, dann lieber doch Kaiserschnitt.
0: Aber es gibt doch Geburtsvorbereitungskurse, da lernt man das doch.
1: Eigentlich schon. Ich habe selber keine Kinder, deswegen kann ich nicht sagen, was da in so Kursen angelernt wird von den Hebammen. Aber ich glaube, auch viele machen das teilweise nicht. Oder kann ich mir vorstellen, dass sie das denken, dass man das mit Social Media vielleicht genauso gut sich vorbereiten kann.
0: Ah ja. Hast du schon mal Leute, die, wenn du jetzt gerade Influencer sagst, die auch aus dem Kreißsaal irgendwie live gestreamt haben oder so? Oder ständig Bilder machen, Videos machen?
1: Nee, das tatsächlich nicht.
0: Ah, okay. Ja, immerhin.
1: Nee, Gott sei Dank, ja.
0: Weil es ist natürlich schon so, dass du teilweise dann auch als Angehöriger oder so kriegst ja so Live-Ticker dann bei WhatsApp. So, ne, keine Ahnung, Muttermund bei so und so, 4 Zentimeter oder so und so, was jetzt passiert. Wo du so denkst, Leute, jetzt ist Geburt, ne? Also ist jetzt nicht so oft im Leben, bleib doch mal bei der Sache da, im Real-Life.
1: Ja, ja, ja. Nee, was wir letztes Mal hatten, war, dass ein Vater quasi alles mit KI gegengeprüft hat. Das fand ich auch absolutes No-Go.
0: Oh, wie? Also deine wirklich, Aussagen dann, oder wie?
1: Auch die von den Hebammen quasi, alles so, was wir jetzt an Medikamenten gegeben haben oder die nächsten Schritte, die wir eingeleitet haben, wenn irgendwas eben nicht so war, wie es funktioniert hatte. Ja. Das war dann im Endeffekt auch ein trotzdem nettes Pärchen, die gut zu führen waren, wenn man es mal angesprochen hat. Das ging dann schon auch, aber trotzdem unnötig. Also,
0: ja, das ist wirklich wild. Also ja. KI kann nicht jeden Job übernehmen.
1: Absolut nicht, nee.
0: Deinen auf jeden Fall nicht. Dominik, liebe Grüße an Leipzig. Dank dir.
1: Gerne, gerne.
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0: 20 nach 4 haben wir es. Freitagnachmittag. Wir könnten jetzt schon mal an Dienstag denken. Habt ihr Dienstag schon was vor? Wenn nicht, ist gut. Und wenn doch, dann habt ihr jetzt einen Grund, vielleicht mal Training oder Chor zu skippen. Weil ich würde euch am Dienstag ganz gerne hier hinschicken. Das sind Soft Love. Das ist eine Band, die wirklich eigentlich eher seit ein paar Jahren dabei ist, aber jetzt schon in den größten Stadien unseres Landes gespielt hat. Soft Loft sind eine Indie-Pop-Band, war nämlich schon Support von An Mai Kantereit, weil die Jungs haben Soft Loft mal live gesehen, waren direkt hooked und haben sie dann mitgenommen auf Stadiontour.
1: Das hat denen offenbar gefallen und jetzt dürfen wir mitkommen und das ist total crazy für uns als irgendwie kleine Indie-Band aus der Schweiz jetzt plötzlich so diese Stadiontour mitmachen zu dürfen. Wir sind sehr nervös und freuen uns aber mega fest. Ja.
0: Soweit ich das gesehen habe, ist aber alles gut verlaufen, hat gut geklappt. Deswegen haben Soft Love dieses Jahr nicht nur in Berlin vor 17.000 Leuten gespielt in der Wuhlheide, sondern waren auch einfach als Voreck bei An Mai Kantereit eben vor 45.000 Leuten im Stadion in Köln. Soft Love, ihr habt es eben gehört, die sind aus der Schweiz, gehen jetzt aber auf Tour, auch mit vielen Konzerten durch Deutschland. Ich würde sagen, vor allem wegen uns Fans.
1: Das deutsche Publikum ist schon ein bisschen mutiger, würde ich sagen. Die Schweizer sind ganz schön zurückhaltend und machen so ihr Ding und auch nicht zu laut und nicht, ja, und das kann an Konzerten dann auch ein bisschen irritieren manchmal. Dass man so, ja, gefällt's euch denn? Aber ja, die Schweizer sind ruhiger.
0: Ihr könnt dabei sein. Soft Love spielen nächsten Dienstag in Leipzig. Wenn ihr hin wollt, mit Begleitung natürlich. Ich habe Tickets hier. Schreibt mir einfach, wenn ihr die haben wollt, über den Live-Player in der Deutschlandfunk-App oder per E-Mail auch gerne mail@deutschlandfunknova.de. Eine WhatsApp-Nummer haben wir auch. 030 8503 8503. Also ich würde sagen, hin da. Zeigt, dass ihr da in Leipzig am Dienstag mehr ausrastet als die komplette Schweiz. Warm-up gibt es jetzt schon mal. Das hier sind Soft Love mit Gravity's Pull.

Das gerade waren Soft Loft mit Gravity's Pull in Deutschland von Nova. Soft Loft sind eine feine Indie-Pop-Band aus der Schweiz, habe ich euch eben schon vorgestellt. Die spielen nächsten Dienstag in Leipzig. Wenn ihr dahin wollt, schreibt mir gerne eine Nachricht einfach über den Live-Player in der Deutschlandfunk-App oder eine WhatsApp könnt ihr mir auch schicken an die 030 8503 8503.

0: Man hört es schon blättern. Timo Oberhauser schon hochkonzentriert. Sehr gut. 16:30 haben wir es. Tag, Timo.
1: Tag, Gero.
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3: Ich wollte eigentlich nicht so laut sein. Gut, wir starten mit dem Kurzblock. In Halle an der Saale wurde an die Opfer des antisemitischen Anschlags mit 2 Toten vor 7 Jahren erinnert. Dabei wurde der AfD-Politiker Till Schneider von jüdischen Studierenden an seinem Besuch gehindert. Die Südafrikanerin Navi Pillay bekommt in diesem Jahr den Friedensnobelpreis. Sie war unter anderem Richterin am Internationalen Strafgerichtshof in Den Haag und UNO-Kommissarin für Menschenrechte. Und die Deutsche Bahn will bei ihren Streckensanierungen auf die Bremse drücken. In den nächsten 5 Jahren sollen es 8 Baustellen weniger sein. In letzter Zeit hatte es bei großen Bahnsanierungen oft Probleme gegeben.
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3: Auch im Iran haben immer mehr Menschen Probleme, über die Runden zu kommen. Durch den Krieg und internationale Sanktionen wird vieles immer teurer. Ein Interview, in dem es auch um Kühe geht, hat im Iran jetzt nochmal eine neue Debatte über die Wirtschaftskrise im Land losgetreten. In einer TV-Sendung sagt der Moderator, dass er nicht verstehen kann, warum die Milchpreise gerade so durch die Decke gehen. Zu einem Vertreter der Milchwirtschaft sagt er, die Kühe fressen doch keine Dollar. Der Interviewpartner antwortet, doch, sie fressen Dollar, und er erklärt dem Moderator, dass der Iran immer noch einen Teil des Tierfutters bei anderen Ländern kauft, was viel Geld kostet. Der Ausschnitt aus dem Interview macht in iranischen Medien die Runde und wird viel diskutiert, vor allem deshalb, weil Irans Regierung immer wieder betont, wirtschaftlich unabhängiger werden zu wollen. Viele Iraner stellen sich offenbar die Frage, ob die Regierung da genug tut. Heftiger Regen hat in Teilen von Chile für Überschwemmungen gesorgt. Besonders betroffen ist die Region um die Hauptstadt Santiago. Schlammlawinen haben Autos mitgerissen und Häuser wurden überschwemmt. Mehrere Menschen wurden verletzt. Über 1000 Bewohner mussten das Gebiet zur Sicherheit verlassen und Schulen bleiben zu. Chiles Präsident hat für einen Teil der Hauptstadtregion den Katastrophenfall ausgerufen. Dadurch kann zum Beispiel schneller Hilfe auf den Weg gebracht werden. Die Behörden sagen, dass es in einigen Gebieten die letzten Tage so viel geregnet hat wie sonst im gesamten Oktober. Erst vor gut 2 Monaten hat Chile heftige Unwetter erlebt, bei denen mehrere Menschen ums Leben kamen. Fachleute sagen, dass es dieses Jahr besonders schlimm ist, hat auch was mit dem Wetterphänomen El Niño zu tun. Die Bank of England arbeitet gerade an neuen Geldscheinen, die noch fälschungssicherer sein sollen. Dazu durften die Menschen im Vereinigten Königreich über heimische Tiere als mögliche Motive abstimmen. Das haben rund 500.000 Leute gemacht. Und jetzt gibt's das Ergebnis. Auf den neuen Pfundnoten werden die Top 3 zu sehen sein. Hummel, Schleiereule und Igel. Dem Fuchs fehlten wenige Stimmen fürs Treppchen und er geht damit komplett leer aus, denn die Bank of England hat den Papageitaucher als 4. Motiv ausgewählt. Der wurde das beliebteste Meerestier und soll ein Symbol für die britische Küstenlandschaft sein. Wann die neuen Geldscheine in den Umlauf kommen, ist noch nicht klar. Soweit die News.
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0: Ja, das gucken wir uns mal eben an. Also heute ist im Süden und Südosten heiter bis sonnig und trocken. Ansonsten gibt es aber dicke Wolken, Regen, hier und da auch Gewitter, 10 bis 18 Grad. Morgen im Süden etwas stärker bewölkt, zwischendurch auch Regen, im Nordwesten auch Regen und Gewitter. Ansonsten das Ganze bei 14 bis 19 Grad.
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0: Schönen guten Tag, Leute.
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0: Ich würde euch weiterhin gerne zu Soft Loft schicken, feine Indie-Band. Nächsten Dienstag in Leipzig. Schreibt mir gerne über die 030 8503 8503.

0: So, 16:39 haben wir es. Katrin, alles ready bei dir?
1: Ja, ich habe eine Musikfrage.
0: Okay.
1: Und zwar, wer kennt sich mit Mozart aus? Heißt es Sonate KV448 oder 448?
0: Du, ich sag mal 448, weil ich kenne mich nur mit den Kugeln aus. Sag doch einfach 448.
1: Wir sagen jetzt 448.
0: Ja, Katrin Silka jetzt für euch. Eine Sinfonie.
2: 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Wer hier hat Angst vor Nadelstichen im Krankenhaus oder in der Praxis? Für Menschen mit Spritzenangst haben Forschende des Unispitals Zürich einen Tipp. Sie sollten dabei die eigene Lieblingsmusik hören oder Mozart. Die Forschenden haben beim Legen von intravenösen Kanülen mit Musikbeschallung experimentiert. Mehr als 200 Testpersonen haben sie Titel verschiedener Genres vorgespielt oder die Lieblingsmusik der jeweiligen Person. Heraus kam, bei der Lieblingsmusik bewerteten die Menschen die Einstichschmerzen am geringsten. Messbar war der lindernde Effekt auch bei klassischer Musik von Mozart, eben der Sonate KV448.
0: Sehr gut.
1: Aber eben nicht bei willkürlicher anderer Musik, auch nicht bei eigentlich beruhigender Entspannungsmusik. Weiteres Ergebnis: Die Betroffenen empfanden nicht nur den Einstich, sondern auch schon bestehende Schmerzen als weniger schlimm, wenn ihre Lieblingsmusik lief oder eben Mozarts Sonate. Pflanzenvielfalt zu erhalten, könnte auch dem Klima helfen. Eine Studie im Fachmagazin PNAS kommt zu dem Schluss, dass Biodiversität in der Pflanzenwelt eine Art Versicherung gegen den Klimawandel sein könnte. Denn zum Beispiel vielfältige Grasländer können sich besser an veränderte Bedingungen anpassen. Weideflächen sollten deshalb so bewirtschaftet werden, dass Vielfalt bewahrt und Überweidung vermieden wird. Anhand von Modellrechnungen kommen die Forschenden zu dem Ergebnis, dass Grasländer, die viel von ihrer Pflanzenvielfalt verlieren, in den nächsten 25 Jahren 15% weniger Kohlendioxid aufnehmen als bisher. In besonders stark betroffenen Regionen könnte der Unterschied sogar bis zu 50% betragen. Am Checkpoint Charlie in Berlin sind bei Grabungen weitere Überreste der DDR-Grenzübergangsstelle gefunden worden. Freigelegt wurden Teile der Begrenzungsmauern, Asphaltflächen und ein Fundament der Führungsstelle der DDR-Grenztruppen. Laut der Stiftung Berliner Mauer sind auch Teile einer Fahrzeugsperre entdeckt worden, die nach der Panzerkonfrontation zwischen der Sowjetunion und den USA im Oktober 1961 errichtet wurde. Die Funde sieht die Stiftung als authentische Zeugnisse des Grenzregimes. Sie sollen in den nächsten Jahren Teil des Erinnerungsortes werden.
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0: Schönen guten Tag, Leute. Deutschlandfunk Nova ist hier. Und wir würden euch ganz gerne zu Softloft schicken. Die spielen nächsten Dienstag in Leipzig und hören sich so an. Richtig feine Indie-Band aus der Schweiz. Und ich habe mir gedacht, wir machen das hier heute so. Ich würfel einfach mal eine Nummer und dann schauen wir mal, unter welcher Leitung da vielleicht dann jemand dran geht. Ich würde dann einfach die Telefonnummer wählen, die dann hier in der entsprechenden Leitung ist. Warte mal, ich würfel mal kurz. Weil deren Tour, das müsst ihr wissen, heißt Throw the Dice Tour. Wisst ihr hier, wir Radiomoderatoren, wir brauchen immer irgendeine Brücke, um auf so eine Idee zu kommen. Also, warte, ich würfel nochmal eben. Okay, das ist Leitung 4. Rufen wir mal Leitung 4 mal eben an. Muss dann die Person natürlich noch dran gehen, ne?
1: Hallihallo.
0: Hey, wer ist da?
1: Björn.
0: Björn aus Hannover. Ja. Herzlichen Glückwunsch. Ja. Du bist ans Telefon gegangen.
1: Danke. Jawohl.
0: Sag mal, ich habe hier, also ich würde sagen, der Würfel hat entschieden. Du wirst gehen nächsten Dienstag zu Softloft nach Leipzig. Du bist selber aus Hannover, hast ein bisschen was zu tun, hast ja, eine kleine Strecke vor dir, aber das kriegst du hin, oder?
1: Ja, gar kein Thema. Deutschland-Ticket, aber ist gut.
0: So nämlich. Und Softloft, hast du schon mal gehört? Findest du gut oder hast du bei uns zum ersten Mal mitbekommen von?
1: Ja, habe ich bei euch zum ersten Mal gehört, aber schon vor ein paar Wochen und seitdem totaler Fan.
0: Ja, sehr cool, sehr cool. Und vielleicht hast du es gehört, die Sängerin von Softloft hat gesagt, sie ist ja aus der Schweiz. In der Schweiz ist das Publikum eher so ein bisschen ruhiger. Sie mag es aber eigentlich, wenn es lauter ist. Kriegst du das dann hin am Dienstag?
1: Jawohl, natürlich.
0: Du bist Maschinenbediener, Maschinenführer. Das heißt, bei dir ist eh irgendwie laut auf dem Job. Also eigentlich kannst du das, bist das gewohnt, kriegst du ausgeglichen, oder?
1: Ja, gar kein Thema. Wir müssen uns immer laut unterhalten.
0: Sehr gut. Und sie hat auch noch gesagt, das deutsche Publikum wäre mutiger. Was ist das Mutigste, was du jemals gemacht hast?
1: Allgemein? Keine Ahnung. Am Leben sein.
0: Am Leben sein? Oh Gott. Oh Gott. Ja. Aber ja, gute Antwort. Dann wünsche ich dir noch ein mutiges und lautes Konzert nächsten Dienstag bei Softloft in Leipzig. Viel Spaß dabei, mein Lieber. Lass krachen, okay?
1: Ciao.
0: Ciao, mein Lieber. Ciao, Björn.

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0: So, kurz vor 17 Uhr haben wir es. Jetzt gibt's für euch Marion Kürlis. Hallo.
1: Hallo.
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1: Die südafrikanische Juristin Navi Pillay hat den Friedensnobelpreis gewonnen. Sie hat unter anderem am Internationalen Strafgerichtshof in Den Haag gearbeitet und als UNO-Kommissarin für Menschenrechte. Außerdem hat sie sich zuletzt für die UNO mit dem Gaza-Krieg und möglichen Kriegsverbrechen beider Seiten beschäftigt. Letztes Jahr hatte die venezolanische Oppositionsführerin Maria Machado den Friedensnobelpreis gewonnen. Sie hatte ihn später an US-Präsident Donald Trump verschenkt. Das Nobelpreiskomitee hatte danach klargestellt, dass so etwas eigentlich nicht möglich ist. In Mecklenburg-Vorpommern wollen SPD, Linke und Grüne in Koalitionsverhandlungen gehen. Darauf haben sich die drei Parteien verständigt. Laufen diese Verhandlungen gut, könnte im Land die erste rot-rot-grüne Koalition und Regierung entstehen. Auch in Berlin geht es um eine neue Landesregierung. Dort sind Linke, Grüne und SPD jetzt offiziell in Sondierungsgespräche eingestiegen. Heute waren die Finanzen Thema. In Berlin ist die Haushaltslage angespannt. In den kommenden Jahren drohen Milliardenlöcher im Etat. Vor den offiziellen Gesprächen der Sondierung hatten die Parteien gestern eine gemeinsame Vereinbarung getroffen. Sie verständigten sich auf verbindliche Regeln, wie auf antisemitische Vorfälle innerhalb der Fraktion reagiert werden soll. Grüne und SPD hatten das zur Bedingung für Sondierungsgespräche mit den Linken gemacht. Die hatten in Berlin die Wahl klar gewonnen. Die Deutsche Bahn will in den nächsten 5 Jahren deutlich weniger Strecken sanieren als bislang geplant. Damit sollen Bauarbeiten entzerrt werden. Nach Bahnangaben sollen bis 2031 nur noch 13 statt 21 Strecken komplett erneuert werden. Die anderen Sanierungen kommen dann später. Geplant ist auch, dass Umleitung besser organisiert und der Ablauf besser mit anderen Baustellen im Schienennetz koordiniert werden soll. Nach Abschluss der Arbeiten soll der Zugverkehr zukünftig nur noch schrittweise wieder hochgefahren werden und nicht wie bisher auf einmal. Nach den Generalsanierungen hatte es bisher öfter Probleme gegeben, zum Beispiel mit Ausfällen und auch Verspätungen. Die Fußball-WM im Sommer hat weltweit Millionen Menschen beschäftigt, vor allem auch auf Social Media. Eine neue Auswertung im Auftrag des Weltverbands FIFA zeigt jetzt, dass es auf den verschiedenen Plattformen über 60 Millionen Kommentare gab. Davon waren fast 250.000 Beleidigungen. Außerdem sagt die FIFA, dass über 1.600 Spieler auf Social Media thematisiert wurden. Über die Hälfte davon wurden beleidigt. Die meisten davon rassistisch. Viele Konten wurden an die Strafverfolgungsbehörden weitergegeben. Ein Fußballprofi wurde dabei besonders oft beleidigt, um wen es sich handelt, wurde aber nicht bekannt. Über ihn gab es über 10.000 Kommentare, fast 40% davon rassistisch. Und das waren die News.
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0: Jo, wir gucken mal eben rein. Heute kann es überall noch plästern, schütten oder schiffen, nennt es wie ihr es wollt. Gewitter sind auch drin. Im Südosten bleibt es aber meistens trocken. Das Ganze bei 10 bis 18 Grad. Morgen Minimum 14, maximal 19 Grad mit dann überall Regen.
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0: Schönen guten Tag euch. Ich habe euch ja heute gefragt, gibt es irgendwelche Insights aus eurem Job? Gibt es irgendwelche besonderen Fähigkeiten, die ihr da so macht? Und Katrin aus Dreieich in Hessen hat mir geschrieben, nö, bei mir jetzt eigentlich nicht, gibt's nicht so, aber mein Mann ist kurz vorm Superman-Status. Aber sonst kann er nichts Besonderes. Da habe ich ihn gefragt, so, warum denn Superman? Was meinst du damit? Und dann hat sie gesagt, weil ich vertraglich verpflichtet bin, seine Fähigkeiten maßlos zu überschätzen. Fand ich sehr gut. Sie hat dann aber geschrieben, nee, Spaß beiseite. Der hat sich quasi in seinem Unternehmen so als, ja, quasi einziger, so dieses KI-Gedöns, richtig reingedonnert im Selbststudium und hat dann da jetzt so ein Alleinstellungsmerkmal. Findet sie wirklich sehr beeindruckend. Und dann habe ich sie gefragt, ob er denn quasi dann weiß, wann die KI quasi die Menschheit auslöschen wird. Also, weil mich das so persönlich auch interessieren würde. Und dann hat sie geschrieben, aus beruflichen Gründen kann er keine genauen Angaben machen. Ich würde an deiner Stelle trotzdem langsam anfangen, Pläne fürs Wochenende zu machen. Leute, ich liebe euren Humor, muss ich ehrlich mal sagen, ey. Katrin.
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2: Outing ist so eine ganz schwierige Sache, weil es gibt zwei unterschiedliche Outings. Einmal das innere Outing, das macht man für sich selber. 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

0: 17:10 haben wir es, Deutschlandfunk Nova hier. Und wenn man so einfach so ganz entspannt mal dieses Bild sich da anschaut, ne, dann denkt man, ja, guck mal da, das sind einfach zwei Best Buddies, ne, so eingeschlagen mit so zum Sportlergruß, würde ich mal sagen. Das macht man beim Handball oft. Sieht auch auf der einen Seite so aus, als würde der eine dem anderen noch so kumpelig irgendwie so auf den Rücken klopfen. Irgendwie grinsen sie dann auch noch schön in die Kamera, stehen vor einem Kamin. Es ist so quasi so, ja, das ideale Bild, wenn man so sagt, ja, Männerfreundschaft, ne? So, aber wenn ich euch jetzt sage, wer auf dem Bild drauf ist, dann ist dieser entspannte, lockere Vibe bei den meisten von euch ziemlich schnell vorbei. Es ist nämlich der deutsche Altkanzler Gerhard Schröder zusammen mit dem russischen Präsidenten Wladimir Putin. Claudia Neumeier aus unserer Nachrichtenredaktion. Wie ist dieses Bild denn bitte zustande gekommen, jetzt in diesen Zeiten?
1: Ja, also das hat der Kreml veröffentlicht und es ist im Rahmen von Putins Geburtstagsfeier entstanden. Schröder, der war in Moskau, weil er eigentlich in den Aufsichtsrat von Hyperglobus berufen wurde. Das ist eine russische Supermarktkette, die hat früher zum deutschen Globus-Konzern gehört. Und laut Kreml hat Putin gestern aus Medien erfahren, dass Schröder eben geschäftlich in Moskau ist. Ja, und dann habe er seinen alten Freund eingeladen, zu seiner Geburtstagsfeier zu kommen.
0: Alter Freund? Klar, die haben irgendwie auch schon ältere Fotos so kumpelig zusammen gemacht. Das ist schon bei denen ein bisschen länger, ne?
1: Ja, genau. Also Schröder hatte schon während seiner Kanzlerschaft ein gutes Verhältnis zu Putin. Seine Amtszeit, die ging von 1998 bis 2005. Ja, und dieses gute Verhältnis, das hat sich auch danach gehalten. Schröder war für mehrere russische Staatskonzerne tätig, darunter der Ölkonzern Rosneft. Für sein Verhältnis zu Putin, da ist er immer wieder scharf kritisiert worden, gerade weil er sich auch nach Beginn des russischen Krieges wiederholt mit Putin getroffen hat.
0: Und deswegen gibt es natürlich jetzt auch Kritik.
1: Oh ja. Also Bundeskanzler Friedrich Merz ist über dieses Treffen zutiefst empört. Das hat er über Regierungssprecher Steffen Mayer mitgeteilt.
2: Putin allein ist für den Krieg in der Ukraine verantwortlich. Seine Befehle sorgen jeden Tag für unermessliches Leid. Der Bundeskanzler empfindet es vor diesem Hintergrund es als geradezu unmoralisch, dass Herr Schröder an einem solchen Tag mit Herrn Putin feiert.
1: Das Auswärtige Amt und das Bundesinnenministerium betonen außerdem, dass sie vorab nichts von dieser Reise wussten. Und auch andere Parteien kritisieren Schröder scharf. Die Linken-Fraktionsvorsitzende Heidi Reicheneck, die bezeichnete Schröder als rückgratlos. Und Marie-Agnes Strack-Zimmermann von der FDP nannte ihn Deutschlands frechsten Rentner. Der Altkanzler ist zu krank für Untersuchungsausschüsse, schreibt sie bei X. Stichwort Nord Stream 2, aber für gut dotierte Mandate in Russland und Geburtstagsparty bei Putin reiche es dann doch.
0: Okay, und wie hat seine Partei reagiert, die SPD? Also ich meine, die wollten ihn doch schon mal rausschmeißen, ne?
1: Ja, genau, das war 2022, da hatte das die SPD versucht. Ja, aber auch von der SPD, da gibt es fast nur sehr kritische Stimmen. SPD-Chef und Vizekanzler Lars Klingbeil nennt Schröders Besuch bei Putins Geburtstagsfeier völlig inakzeptabel. Und die SPD-Parteivorsitzende Bärbel Baas, die sagte:
3: Am Ende so ein politisches Erbe auch selbst zu zerstören, finde ich einfach nur traurig.
1: Soweit ich gesehen habe, gibt es in der SPD nur eine Stimme, die Schröder für den Besuch bei Putin nicht verurteilt, nämlich den Außenpolitiker Ralf Stegner. Der sagte, dass Schröder als Privatmann in Moskau gewesen ist und er hofft, dass Schröder Türen zu Putin öffnen kann. Wenn Schröders Besuch dem Frieden nur einen Millimeter gedient hat, sagt er, dann war dieser Besuch ein Erfolg.
0: Ja, das bleibt aber dann abzuwarten. Altkanzler Schröder war zu Gast auf der Geburtstagsfeier von Wladimir Putin.

Ist es noch Indie oder schon Rock'n'Roll hier in Deutschland von Nova? Das war Role Model High Hopes 3000. Freunde, ihr merkt, klar, der Herbst hat angefangen, der Sommer ist vorbei. Es wird kälter, Regen haben wir jetzt auch seit Mitte der Woche wieder ordentlich am Start. Man muss ja wirklich fast sagen, endlich regnet es mal wieder. Es war wirklich außergewöhnlich trocken diesen Sommer. Die

0: Flüsse oder auch der Bodensee, die hatten so wenig Pegel wie noch nie. Das liegt aber nicht nur daran, dass es wenig geregnet hat diesen Sommer und auch generell immer wärmer wird wegen der Klimakrise. Nee, das hat auch einen historischen Grund, weil unsere Vorfahren, die haben Deutschland extra mal trocken gelegt, sagt unsere Klimaexpertin Ann-Kathrin Büsker.
1: Um eben zum Beispiel Kühe drauf weiden zu lassen oder Feldfrüchte anzubauen, Mais zum Beispiel, wurden im großen Stil Moore und Sümpfe in Deutschland trocken gelegt. Im Grunde schon seit der Römerzeit, aber das hat eine große Entwicklung genommen dann im 18. Jahrhundert. Und im Emsland in Norddeutschland hat man das noch nach 1950 gemacht, also nach dem Zweiten Weltkrieg, sozusagen als kleines Wirtschaftswunder vor Ort, weil das war eine total rückständige Region. Also die Region wird inzwischen total intensiv landwirtschaftlich genutzt und es ging natürlich dabei darum, das Leben der Menschen vor Ort besser zu machen.
0: Also ne, die Idee war gut, man leitet das Wasser von den Feldern ab, Flüsse wurden auch begradigt, um da das Wasser irgendwie abzuleiten. Das führt jetzt allerdings dazu, dass wenn es in Deutschland regnet, dass dann das Wasser nicht ganz, einfach nicht so gut vor Ort gespeichert wird. Ne? Mittlerweile gibt es aber ein paar Ideen, um Wasser wieder besser zu speichern. In Berlin zum Beispiel sogenannte grüne Gullis.
1: Rund um den Gullideckel, der ja der Eingang zur Kanalisation ist, wird der Boden entsiegelt und so ein bisschen tiefer gelegt. Also im Grunde so eine kleine Mulde gegraben rund um den Gulli. Und diese Mulde wird dann begrünt. Das heißt, wir haben da so eine grüne Senke, wo Pflanzen drin wachsen. Und wenn es jetzt stark regnet, dann ist das Ziel, dass diese Senke sich mit Wasser füllen kann und dass das Wasser dort ganz langsam Stück für Stück versickern kann. Im Idealfall vielleicht sogar noch ein paar Straßenbäume angeschlossen an diese Senke, die dann dadurch auch mit Wasser versorgt werden.
0: Größere Projekte gibt es auch noch, also zum Beispiel, dass Flüsse wieder mehr Seitenarme bekommen. Ich finde ein sauspannendes Thema und voll gut, das auch nochmal so historisch eingeordnet zu bekommen. Immer auch mit einer konstruktiven Seite natürlich, wenn ihr darüber mehr wissen wollt und auch generell euch vielleicht für die Klimakrise interessiert, alles was damit zu tun hat. 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

0: Halb sechs haben wir es. Schönen Tag, Leute. Jetzt für euch Timo Oberhauser. Du sagst immer richtig doll Tag.
1: Tag.
0: Ja, das mag ich aber.
1: Gut.
0: Schön, dass du da bist.
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3: Und los geht's mit drei Themen in kurz. Die Südafrikanerin Navi Pillay bekommt den Friedensnobelpreis. Sie war unter anderem Richterin am Internationalen Strafgerichtshof in Den Haag und UNO-Kommissarin für Menschenrechte. In Mecklenburg-Vorpommern gehen SPD, Linke und Grüne Koalitionsverhandlungen an. Werden sie sich einig, gäbe es die erste rot-rot-grüne Koalition und Landesregierung dort. Und die Internetseiten Pornhub und YouPorn werden in Deutschland erstmal nicht gesperrt. Das hat das Oberverwaltungsgericht Nordrhein-Westfalen entschieden. Die Landesanstalt für Medien dort ist mit ihren Anträgen dazu gescheitert.
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3: Auch Belgien hat in den letzten Jahrzehnten ziemlich viele Schulden angehäuft. Die aktuelle Regierung sagt deshalb, dass der Staat sparen muss. Viele Menschen im Land befürchten, dass vor allem im Gesundheits- und Sozialbereich gespart wird, also bei Rente und Krankenhäusern zum Beispiel. In Belgiens Hauptstadt Brüssel haben jetzt um die 30.000 Menschen gegen die geplanten Haushaltsreformen protestiert. Gewerkschaften hatten dazu aufgerufen. Die Polizei sagt, dass die Protestaktion an sich friedlich lief. Ganz in der Nähe sollen sich aber mehrere hundert Jugendliche versammelt haben und es gab da Ausschreitungen. Die Polizei wurde nach eigenen Angaben mit Gegenständen beworfen und es wurden Pyros abgefackelt. Die Beamten reagierten mit Wasserwerfern und Tränengas. Belgische Medien berichten von mehreren Festnahmen. In einigen Regionen in Belgien protestieren seit Tagen auch viele Schülerinnen und Schüler gegen Kürzungen im Bildungsbereich. Dabei gab es teilweise Ausschreitungen. Bangladesch hat Probleme mit Strommangel, einer veralteten Infrastruktur und ist obendrauf noch abhängig von Energieimporten. Deshalb trifft der Iran-Krieg das Land besonders hart. Die Folge sind zum Beispiel häufige Stromausfälle. Jetzt hat die Regierung den Bau der größten Solaranlage des Landes genehmigt, auf einer Fläche, die ursprünglich für ein Kohlekraftwerk vorgesehen war. Das Projekt soll in 3 Jahren an den Start gehen. Erneuerbare Energien machen in Bangladesch bisher nur einen kleinen Teil der Energieerzeugung aus, nämlich ungefähr 6,5% der Gesamtleistung. Mit Solar statt Kohle will die Regierung jetzt einen Teil des Versprechens einlösen, die CO2-Emissionen zu senken. Der KI-Chatbot kapiert nicht so richtig, was man will oder liefert eine komische Antwort. Da könnte man schon mal auf die Idee kommen, ihn zu beleidigen. Wer den Chatbot Claude von Anthropic nutzt, sollte sich in Zukunft genauer überlegen, wie er auf dessen Antworten reagiert. Das Unternehmen hat seine Nutzungsbedingungen aktualisiert und ein Punkt betrifft die Umgangsform. Wer Claude zum Beispiel systematisch beschimpft, muss damit rechnen, dass der Chatbot die Unterhaltung beendet. In ganz krassen Fällen kann auch das Nutzerkonto gesperrt werden. Anthropic schreibt, dass man den Chatbot aber weiter sachlich für seine Antworten kritisieren kann. Hintergrund der neuen Regeln ist die Frage, ob KI-Modelle mal ein eigenes Bewusstsein entwickeln können. Darüber wird in der Tech-Branche kontrovers diskutiert. Der Chef von Anthropic hat mal gesagt, dass er sich da noch nicht ganz sicher ist. Der KI-Chef von Microsoft hält es dagegen für Unsinn, KI ein Bewusstsein zuzuschreiben. Soweit die News.
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0: Alles drin noch an eurem Feierabend zwischen 10 und 18 Grad. Trocken ist es nur im Südosten. Ansonsten viel Regen und auch zwischendrin Gewitter. Morgen überall dann Regen und Gewitter möglich. 14 bis 19 Grad.
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0: Luna Morgenstern mit Gold. Hab heute noch gelesen, es gibt so ein Ranking, dass Luna der beliebteste Hundename ist. Aber ich finde, für Menschen ist der auch gar nicht so schlecht. So, jetzt kommen wir aber erstmal hier zu Katrin Zielka. Hallöchen.
1: Hallöchen. 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
1: Auch in Deutschland kommen bald neue Kuschelroboter auf den Markt. KI-gestützte Kuscheltiere, die ungefähr so groß sind wie Meerschweinchen und auch so aussehen sollen. Ein Fellknäuel mit schwarzen Knopfaugen. Ein japanischer Elektronikkonzern hat diese Mofflins entwickelt, mit dem Ziel, dass Menschen zu ihnen eine emotionale Bindung aufbauen. Sie geben Wärme ab, machen Atemgeräusche und reagieren auf den Menschen. Sie kosten rund 400 Euro. In mehreren deutschen Pflegeheimen gab es schon Tests damit. Ein Sprecher aus Hamburg sagt, dass einige Bewohnerinnen und Bewohner aktiviert wurden und anfingen zu sprechen. Er betonte aber, menschlichen Kontakt können die Roboter nicht ersetzen. Eine Untersuchung des Instituts Leistung Arbeit Gesundheit aus Plön ergab, dass die künstlichen Tierchen für mehr Wohlbefinden, Teilhabe und Freude gesorgt haben. Einige Nutzerinnen und Nutzer hätten aber auch von Kinderkram gesprochen oder einem eigenartigen Vieh. Herzschrittmacher, implantierte Defibrillatoren oder Geräte zur Hirnstimulation. Ein Problem bei Elektronik im Körper ist immer wieder die Stromversorgung. Die Geräte brauchen eine Batterie und die muss gewechselt werden über eine OP. Fachleute einer Uni in Massachusetts haben deshalb jetzt eine neue Technik entwickelt. Sie gewinnen Energie direkt aus dem menschlichen Gewebe, wenn das sich bewegt. Das soll ein Gitter aus dünnen Streifen eines besonderen Materials mit dem Gewebe verwachsen. Ungefähr so groß wie ein Fingernagel. Wenn der Strom nicht reicht, könnten auch mehrere solcher Geräte gestapelt werden. Die Forschenden glauben, dass sich Implantate so verbessern lassen und dass sie auch nachhaltiger werden. Wenn ein Physiker vor über 60 Jahren Recht gehabt hätte, dann würde nächsten Monat die Welt untergehen. Ein Artikel der New York Times sorgte 1960 für Aufsehen. Darin behauptete ein Physiker, am 13. November 2026 ist Doomsday, also Weltuntergang. Ein Artikel von ihm dazu erschien sogar in der angesehenen Fachzeitschrift Science. Als Grund für das Ende der Menschheit sah der Physiker Heinz von Förster die Bevölkerungsentwicklung. Er hatte ausgerechnet, dass es zum heutigen Zeitpunkt über 25 Milliarden Menschen geben könnte und glaubte, die Menschen würden dann zerquetscht. Fakt ist, es sind heute gut 8 Milliarden Menschen auf der Welt. Das Fachmagazin Science beschäftigt sich nochmal mit der alten Vorhersage und zeigt, dass die Berechnungen an mehreren Stellen falsch waren. Eine Sozialwissenschaftlerin, die den Artikel gesehen und sich das Datum gemerkt hatte, nutzt es übrigens jetzt. Sie will am 13. November eine Konferenz veranstalten zum Thema Weltuntergang.
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0: Basti in Deutschlandfunk Nova, Pompeji, 1748 haben wir es. Schönen Abend allerseits. Ich wollte heute von euch mal so unter der Kategorie Job Insights wissen, was eigentlich so kleine Insider sind bei euren Jobs oder, keine Ahnung, kuriose Sachen. Ich habe zum Beispiel letztens beim Friseur gelernt, wenn einem so eine Locke an der Seite absteht, dann nennt man das Herrenwinker. Ist so ein bisschen oldschool. Und dann hat mir zum Beispiel auch Yannick geschrieben, er hat sich quasi eine spezielle Fähigkeit angeeignet in seinem Job. Er macht so Marketing und Websites. Eine Fähigkeit allerdings, wo er sagt, ja, das nervt jetzt schon, weil er kriegt quasi seine Profession nie aus dem Kopf.
1: Und dann finde ich Sachen, die mich so unheimlich triggern, weil man die einfach besser machen könnte, wie gefühlt 5 Schriftarten, Schriftgrößen, Dicken und so weiter. Mm. Oder die Bildmotive sind doof und so weiter.
0: Aber er war mit unserer Website ganz zufrieden. Ich habe ihn das gefragt, Deutschlandfunk Nova, das findet er gut. Dann habe ich auch noch gesprochen mit Dominik aus Leipzig, der ist Gynäkologe und Geburtshelfer. Und der kriegt bei seinem Job immer mit, und das hat mich wirklich überrascht, dass Leute echt immer noch so Hollywood-Geburten im Kopf haben, wo irgendwie das Baby so sauber auf die Welt kommt und alle irgendwie Friede, Freude, Eierkuchen, ohne irgendwelche Schmerzen gehabt zu haben.
2: Ich habe oft das Gefühl, wenn er gerade so, also ich sag's mal so ganz salopp, so Influencer-Pärchen, die sich nicht im wahren Leben aufhalten, so gefühlt, wenn die in den Kreislauf kommen und denken, oder sind dann ganz überrascht hinterher, dass eine Geburt halt irgendwie schmerzhaft ist, super lange gedauert, dann sieht man denen das unter der Geburt schon an, dass die relativ schnell unter diesem enormen Druck, den eine Frau aussetzt, zusammenklappen oder bei die Reißleine ziehen und sagen, dann lieber doch Kaiserschnitt.
0: Ja, das kann mal passieren. Aber hey, kleiner Tipp, es gibt Geburtsvorbereitungskurse. Ja, ich weiß nicht. Anne, du hast jetzt, Ann-Kathrin, du hast gerade schon so ein bisschen zugehört, du bist ja gleich ab 18 Uhr dran.
3: Das ist so. Hi.
0: Hast du irgendwelche Job-Insights? Ich habe auch mal überlegt, so Radiomoderatoren und so, was können wir irgendwie Leuten was verraten?
3: Wir haben immer so unlustige Sprüche, aber auch so ein bisschen ist das ja aus dem Fernsehen, dieses, ach, das versendet sich.
0: Das
3: so,
0: versendet sich, stimmt.
3: So Fachbegriffe, so Buzzwords, die so richtig onkelig rüberkommen. Daran würde ich schlecht denken.
0: Ihr könnt euch aber sicher sein, dass alles, was hier jetzt ab 18 Uhr passiert, im Gegensatz zu allem, was davor passiert ist, das versendet sich nicht. Weil Ann-Kathrin übernimmt hier gleich. Was hast du vor?
3: Ich habe einiges vor. Also zum einen gibt es Tickets für die Kites für euch. Das ist schon mal Pull-Faktor Nummer 1. Und dann sprechen wir mit meiner Kollegin in Los Angeles, Mia von Hirsch, über Botox in der Schauspielerei und inwiefern das die Schauspielbranche kaputt macht. Also
0: verstehe. Eins. Okay, also Leute, bleibt gerne dran. Ich wünsche euch ein fantastisches Wochenende hier weiterhin mit Deutschlandfunk Nova.

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0: Wir haben es fast. Noch nicht ganz, aber gleich 18 Uhr. Das heißt, wir haben die Nachrichten. Heute mit Marion Küllis. Hi.
1: Hi.
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1: Die Juristin Navi Pillay aus Südafrika bekommt in diesem Jahr den Friedensnobelpreis. Sie hat es in Nürnberg bei einem Kongress erfahren und hat gesagt, dass sie den Preis allen Überlebenden internationaler Verbrechen widmet. Pillay setzt sich seit Jahrzehnten für das Völkerrecht ein. Die Bundesregierung hat Pillay gratuliert und ihr Lebenswerk von der Arbeit gegen die Apartheid in Südafrika bis zum Internationalen Strafgerichtshof gewürdigt. Das hat auch EU-Kommissionspräsidentin Ursula von der Leyen getan. Kritik kommt aus Israel. Pillay hatte eine unabhängige UNO-Kommission geleitet, die Israel letztes Jahr Völkermord im Gazastreifen vorwirft. Israel sagt, dass die Wahl anti-israelischen Hass legitimiere. Die USA haben ein paar Stunden nach der Bekanntgabe neue Sanktionen gegen den Strafgerichtshof verhängt. Sehr viele Schüler und Schülerinnen verlassen die Schule ohne Abschluss. Die Zahl ist nach Angaben des Statistischen Bundesamtes so hoch wie seit 20 Jahren nicht mehr. Demnach lag der Anteil von Jugendlichen, die nicht mal einen Hauptschulabschluss haben, im Schuljahr 2024/25 bei 8,4%. Das sind 65.000 Schüler und Schülerinnen. Höher war der Anteil nur im Schuljahr 2002, da lag er bei 8,9%. Das Bundesbildungsministerium reagiert besorgt, verweist aber auf Programme, die gegensteuern sollen. Zum Beispiel mit der Förderung von Kindern aus armen Familien oder mit Kindern mit Lernschwierigkeiten. Die Pornoseiten Pornhub und YouPorn bleiben in Deutschland erstmal online. Sie müssen nicht gesperrt werden. Das hat das Oberverwaltungsgericht Nordrhein-Westfalen entschieden. Die Landesanstalt für Medien NRW wollte die Sperrung wegen zu wenig Jugendschutz durchsetzen. Das Gericht sieht auch Mängel beim Jugendschutz, sagt aber, dass die Verfügungen zur Sperrung wahrscheinlich gegen EU-Recht verstoßen. Die Betreibenden der Pornoseiten sitzen in Zypern und müssen sich deshalb nicht an deutsche Gesetze zum Jugendschutz halten, sondern laut EU-Regeln nur an die Vorgaben des Herkunftsstaates. Seit Juli gibt es in der EU Zollgebühren für jedes Paket, das aus Nicht-EU-Ländern hierher geschickt wird. Für kleinere Sendungen bis 150 Euro zum Beispiel pauschal 3 Euro. Ab November soll es eine zusätzliche Gebühr von 2 Euro geben. Seitdem ist der Umsatz der Billighändler Shein und Temu massiv eingebrochen. Im dritten Quartal in diesem Jahr haben die größten asiatischen Billighändler ein Drittel weniger Umsatz gemacht als im gleichen Zeitraum im letzten Jahr. Mit den Zöllen will die EU die massenhafte Einfuhr von Billigware stoppen, die oft nicht den europäischen Umwelt- und Verbraucherstandards entsprechen. Nach Ansicht der EU hatten die asiatischen Händler dadurch einen unfairen Vorteil gegenüber der europäischen Konkurrenz. Und das waren die News.
0: Danke, Marion. Ciao.
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0: Tja, komplettes Herbstwetter, zumindest in großen Teilen Deutschlands. Im Süden ist ein bisschen besser, aber da habt ihr jetzt auch nicht mehr lang was von, ne? Sonne geht ja auch immer früher unter, aber hey, sie wird morgen bestimmt wieder aufgehen und dann sieht man sie auch zumindest ein bisschen häufiger bei 14 bis 19 Grad.
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0: Heute Abend mit mir. Anne-Kathrin Eutin. Happy Start ins Wochenende euch. Gern auch noch eine Weile hier mit mir im Radio, denn ganz ehrlich, Wetter ist eh bescheiden, haben wir gerade gehört. Ich habe noch Tickets für die Kites in Köln zu verschenken und wir haben ja auch noch einiges zu besprechen. Gleich geht es zum Beispiel um den mutmaßlichen Vergewaltigungsfall an der US-amerikanischen Elite-Uni Cornell. Ihr habt vielleicht davon gehört, eine damals 20-jährige Studentin wirft 7 Mitgliedern einer Studentenverbindung vor, sie unter Drogen gesetzt und sexuell missbraucht zu haben. Das Ganze soll schon vor 2 Jahren passiert sein. Die Studentin hatte sich damals an die Campuspolizei gewandt und passiert ist nichts, beziehungsweise zumindest mal keine Anklage durch die örtliche Staatsanwaltschaft. Inzwischen ist der Fall neu aufgerollt und hat landesweite Proteste ausgelöst. Worum es da genau geht und wie eine Studentin an der Uni Cornell das gerade erlebt, das hört ihr in gut 10 Minuten.
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0: Boy Loco mit Closer war das um 18.10 Uhr bei Deutschlandfunk Nova. Im Oktober 2024 findet an der US-Elite-Uni Cornell eine Party statt. Erstmal nichts Besonderes, aber danach stehen schwere Vorwürfe im Raum. Sie Männer sollen eine Studentin unter Drohung gesetzt und sie vergewaltigt haben, stundenlang. Sie meldet den Fall, doch auch fast zwei Jahre später gibt es keine Anklage. Jetzt protestieren Studierende auf dem Campus. Auch Lydia Blum ist schockiert. Die studiert dort nämlich und sitzt in der Studierendenvertretung.
1: When I first read the details of Jane Doe's case, I think I was shocked. Personally, I was shocked. And I know that most of my friends were also shocked too. Most of my fellow students and classmates.
0: Die Studentin, um die es geht, die klagt anonym als Jane Doe. Einige Beschuldigte bestreiten die Vorwürfe. Inzwischen hat Jane Doe Zivilklage eingereicht und die Proteste, die reichen bis nach New York City. Unser USA-Korrespondent Martin Ganselmeier sagt, der Fall, der hat die Stimmung ordentlich angeheizt.
2: Es geht sogar so weit, dass es jetzt Todesdrohungen gibt gegen Jane Doe, gegen ihren Anwalt, gegen Jane Does Familie, aber auch umgekehrt. Also es ist eine sehr aufgeheizte, sehr emotionale Atmosphäre.
0: Aber warum wurde niemand angeklagt? Die Campuspolizei, die soll 160 Seiten Material gesammelt haben. Bei der Staatsanwaltschaft kamen laut deren Angaben aber nur 6 an. 160 Seiten, 6 Seiten? Okay, wo ist der Rest geblieben?
2: Da ist so ein bisschen der Verdacht. Diese Campuspolizei hat zwar umfangreich verhört, aber irgendwie ist dann etwas passiert. Warum am Ende nur 6 Seiten übrig blieben, in denen das gar nicht mehr vorkam, dass dort eine Gruppenvergewaltigung stattfand?
0: Jetzt ermittelt die Generalstaatsanwältin von New York und es geht längst nicht mehr nur um diesen Fall, sondern auch um eine mögliche Gesetzeslücke. Wie gut sind Betroffene geschützt, wenn sie vor einem sexuellen Übergriff freiwillig Alkohol getrunken haben?
2: Die Gouverneurin des Bundesstaates New York hat sofort gesagt, wir müssen dieses Gesetz ändern. Wir dürfen nicht länger sozusagen das Opfer von Vergewaltigungen bestrafen, nur weil sie vorher Alkohol getrunken hatte. Und sie hat jetzt ein Gesetzesverfahren in Gang gebracht. Aber für Jane Doe könnte das zu spät kommen, denn natürlich ist der Fall vor 2 Jahren passiert und jetzt gilt noch das alte Gesetz.
0: Also der Fall Jane Doe, der wirft noch viel größere Fragen auf. Warum gab es bis heute keine Anklage? Und wie gut sind Studentinnen an US-Unis eigentlich überhaupt geschützt? Das klären wir heute bei Unboxing News, unserem Nachrichtenpodcast, um 19.30 Uhr hier bei uns im Programm oder rund um die Uhr 24/7 online in der Deutschlandfunk-App.

0: Köthen kommen.
1: Alice Merton war das mit Colors. Und jetzt kommen wir zu einer Band, die ich persönlich auch übrigens ziemlich feier, nämlich den Kites aus München.
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0: Das ist der Song Believing von der neuen Album Indie Rave. Ist jetzt im Sommer rausgekommen. Und wie so ein Indie Rave eigentlich klingt, das beschreibt die Band selbst so.
1: Indie, also Gitarrenmucke, die ein bisschen garagig klingt und mit einfach elektronischen Beats, also mal einen fetten Synthbass, ja, schöne Keys, einfach, ja, halt einfach ein bisschen dieses, den Beat vom Rave ein bisschen mehr geklaut.
0: Best of all worlds, würde ich sagen. Also ich selbst bin auch quasi Fan der ersten oder zumindest der frühen Stunde. Seit 2015 gibt es die Band nämlich schon. Und mich haben die zum Beispiel durch diese dunkle und vor allem konzertarme Corona-Zeit getragen, weil die während der Lockdowns auch ein paar Livestreams gespielt haben online. Zum Glück sind diese Zeiten aber ja jetzt vorbei. Und ihr könnt deshalb jetzt Tickets bei uns abstauben. Und zwar für den 14.11. in der Live Music Hall in Köln. Da könnt ihr mit etwas Glück plus eins hin. Schreibt mir dafür einfach eine WhatsApp an die 030 8503 8503. Ey, am liebsten schickt ihr mir sogar eine Voice.

0: Weil, schreibt doch mal, oder nee, erzählt mir doch mal, warum ihr hin wollt. Her mit den Sprachnachrichten an die 030 8503 8503. Auch die Fans der alten Songs kommen auf ihre Kosten. Das hat uns Tim von den Kites kürzlich im Interview zumindest verraten.
1: Also ich glaube schon, dass wir immer noch sehr true dem Indie geblieben sind. Wir sind eine Indie-Band. Kerem hat es vorhin auch schon mal gesagt, es waren aber auch schon immer elektronische Elemente dabei. Also ich glaube, rein vom Sound her ist es nicht so eine krasse Wahnsinnsumdrehung ganz woanders hin. Also wenn ich mir jetzt Songs von der ersten EP anhöre, On The Run, und jetzt irgendwie mit einem Song vom aktuellen Album vergleiche, ist jetzt nicht so, dass ich mir denke, okay, krass, das ist ja komplett was anderes. Aber ich glaube, wir sind in der Zeit vor allem freier geworden, so vom Musikmachen, vom wie wir Musik produzieren.
0: Ja, und das hören wir uns jetzt ein bisschen ausführlicher an, ne? Hier kommen die Kites nochmal mit Epa oder vielleicht auch Eppa, weil könnte auch zum Beat passen, oder?

0: Das war Fran mit Stuck in My Mind hier bei Deutschlandfunk Nova. Es ist 18:30 Uhr. Das heißt, wir haben jetzt hier die Nachrichten. Timo Oberhauser ist bei mir. Oh ne, Timo Oberhauser ist nicht bei mir.
1: Doch, ich bin da.
0: Du bist bei mir, ne? Ich suche mir jetzt nochmal das Nachrichtenbett für dich raus.
1: Komm, sagen,
0: ich gönn dir
1: ja,
0: das.
1: Nee,
0: bitte. Viel Spaß damit.
1: Danke.
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3: Und los geht's mit dem Kurzblock. Die Südafrikanerin Navi Pillay bekommt den Friedensnobelpreis. Sie war unter anderem Richterin am Internationalen Strafgerichtshof in Den Haag und UNO-Kommissarin für Menschenrechte. In Halle an der Saale wurde an die Opfer des antisemitischen Anschlags mit 2 Toten vor 7 Jahren erinnert. Dabei wurde der AfD-Politiker Till Schneider von jüdischen Studierenden an seinem Besuch gehindert. Und in Mecklenburg-Vorpommern gehen SPD, Linke und Grüne Koalitionsverhandlungen an. Werden sie sich einig, gäbe es die erste rot-rot-grüne Koalition und Landesregierung da.
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3: Seit Jahrzehnten gibt es für Firmen in den USA Möglichkeiten, leichter Fachkräfte aus dem Ausland rüberzuholen. Eine davon ist das H1B-Visum. Die Regierung von Donald Trump hat Microsoft jetzt von diesem Programm ausgeschlossen. Die Regierung wirft dem Konzern vor, das Verfahren auszunutzen. Laut Vizepräsident J.D. Vance hat Microsoft letztes Jahr 6.000 amerikanische Beschäftigte rausgeschmissen und gleichzeitig von mehr als 6.000 Mitarbeitern aus dem Ausland profitiert. Aus Sicht der US-Regierung geht das Visa-Programm auf Kosten der amerikanischen Arbeitnehmer. Laut Microsoft gibt es bei den allermeisten Visa-Anträgen nur darum, den Status von bestehenden Mitarbeitern zu ändern oder zu verlängern. Der Konzern sagt, dass sich alle Leute sowieso schon legal in den USA aufgehalten haben. Außerdem seien von dem großen Stellenabbau vor allem Managementposten betroffen gewesen, während es sich bei den Mitarbeitern aus dem Visa-Programm meist um Programmierfachleute gehandelt habe. Vor anderthalb Wochen haben die Behörden in Ägypten 6 Journalisten festgenommen. Sie arbeiten für eine Plattform, auf der zum Beispiel Politikeraussagen gegengecheckt werden. Mehrfach kamen sie zu dem Schluss, dass Infos der Regierung wohl nicht ganz korrekt waren. Den Journalisten wird vorgeworfen, gar keine Lizenz zu haben zum Arbeiten und einige sollen sich einer Terrorgruppe angeschlossen haben. Medienleute in Ägypten haben laut einem Bericht der Zeitung Guardian fürs Wochenende zu einer Protestaktion aufgerufen. Sie fordern, dass ihre Kollegen wieder freigelassen werden und sie kritisieren generell, wie mit ihnen umgegangen wird. Die Festgenommenen haben laut ihren Anwälten gesagt, dass sie beim Verhör misshandelt wurden und sie sollen zu Falschaussagen gezwungen worden sein. Polizei und Innenministerium in Ägypten weisen die Vorwürfe zurück. Wer wäre nicht gern mal Trainer einer Fußballnationalmannschaft? In Ghana gibt es jetzt die Gelegenheit dazu. Der ghanaische Fußballverband sucht nämlich einen neuen Trainer per Online-Anzeige auf seiner Website. Wer Interesse an dem Job hat, soll sich mit einem Lebenslauf per Mail bewerben. Der Verband will so zu einem transparenten Bewerbungsprozess beitragen. Für die Black Stars, wie die Nationalelf aus Ghana auch heißt, läuft es gerade nicht so gut. In der Quali für den Afrika-Cup gab es einen miesen Auftakt mit 2 Niederlagen. Der Druck für den neuen Trainer wird also hoch sein, denn um sich für den Wettbewerb noch zu qualifizieren, bräuchte es nur Siege in den nächsten 4 Spielen. Soweit die News.
0: Danke, Timo.
1: Gerne.
0: Timo, arbeitest du heute eigentlich auch besonders gerne, frage ich mich.
1: Ich arbeite besonders gerne und besonders jetzt auch, weil das meine letzte Sendung ist und ich den Feierabend habe.
0: Ja, siehst du, das ist schön für dich. Also ich sitze auch gerne noch ein bisschen hier und das liegt an einer Sache.
2: Das Wetter.
0: So ist es nämlich. Also, es ist einfach nicht geil, sage ich, das Wetter. Viele Wolken, viel Regen, vereinzelt Gewitter, 10 bis 18 Grad. Und morgen wird es ein bisschen besser, im Süden und Nordwesten zeitweise Regen, aber sonst auch eher wechselhaft, 14 bis 19 Grad. Ich sag mal so, arbeiten war schon mal unangenehmer, wenn es gerade so ist wie draußen, ne?
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0: Heute mit mir Anne-Kathrin Eutin. Hi. Ich habe ja vorhin heiß mit meinem Kollegen Norman aus der Technik diskutiert, ob es jetzt toll ist mit diesem Herbstwetter oder nicht. Ich muss sagen, ich feiere es, weil ganz ehrlich, es ist auch wirklich doll FOMO gewesen die letzten Wochen, ne? Wenn man immer dachte, das waren jetzt die letzten richtig goldenen Herbsttage. Ich muss sie unbedingt möglichst komplett draußen verbringen. Das ist jetzt over. Wir können alle offiziell zu Drinnis mutieren. Höchstens Kino wäre vielleicht ein guter Anlaufpunkt, alternativ zum Sofa. Aber wie viele Emotionen wir da noch wirklich transportiert bekommen, das steht zur Debatte. Und Schuld daran ist Botox. Ja, mehr dazu in der nächsten halben Stunde mit unserer Korrespondentin in Los Angeles, Mia von Hirsch, die sich in Sachen Schönheitsdruck und Jugendwahn mal in der Schauspielbranche umgehört hat.
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0: Shortman Syndrome mit Fliss war das, hier bei Deutschlandfunk Nova um 18.47 Uhr. Authentisch Wut zeigen, Trauer, Freude. Das ist ja was, das erwarten wir eigentlich von guten Schauspielern und Schauspielern, eigentlich. Aber was wäre eigentlich, wenn die das gar nicht mehr so richtig zeigen können, selbst wenn sie wollten? Es hat, na klar, eventuell mit diesem ollen Patriarchat zu tun und den Schönheitsidealen, die damit einhergehen. Mia von Hirsch, du bist unsere Korrespondentin in Los Angeles und du hast mitgekriegt, es gab in den letzten Monaten ja immer wieder Posts dazu, dass Schönheitseingriffe die Schauspielerei kaputt machen. Was genau ist denn da der Vorwurf?
1: Ja, der Vorwurf ist, diese erstarrten Stirnen und glatten Gesichter, dank eben dieser Schönheitseingriffe, die lassen einfach nicht mehr zu, so viele Gefühle zu zeigen. Und bei Social Media finden sich seit Monaten Posts dazu.
2: Ich komme gerade aus dem Film Der Teufel trägt Prada 2 zurück und das Einzige, was ich mitgenommen habe, ist, dass ich mehr Geld verdienen muss, damit ich mir Botox leisten kann.
3: Ihr Gesicht ist so mit Botox aufgepumpt, dass Szenen, in denen sie weint, eher aussehen, als hätte sie Verstopfung.
1: Ja, und Studien zeigen, dass Botox nicht nur das Zeigen der eigenen Emotionen beeinflusst, sondern auch das eigene Empfinden von etwa Wut geschwächt werden kann. Sprich, man kann selbst nicht mehr so intensiv Gefühle wahrnehmen und ein Grund dafür könnte sein, dass dem Gehirn das Feedback der Gesichtsmuskulatur fehlt.
0: Ja, okay, klar, man kennt das, dieses Freeze-Face. Was bedeutet das denn für die Schauspielerinnen und Schauspieler?
1: Auf jeden Fall jede Menge Druck. Audrey Moore ist Schauspielerin und hat selbst schon in Serien wie Better Call Saul und Grey's Anatomy mitgespielt. Und sie findet,
4: Es kann hart sein, das eigene Gesicht stetig altern zu sehen, während so viel Druck von Leuten kommt, die raten, dass du was machen lassen sollst.
5: People telling you and suggesting to you to get things done.
1: Sie hat mir erzählt, fast alle, die sie kennt, haben was machen lassen. Aber Hype hin oder her, diesen Look suchen nicht alle. Regisseurin Olivia Wilde sagt etwa in einem Podcast das hier.
6: Als Regisseurin suche ich dauernd nach Schauspielerinnen, die noch ihr Gesicht bewegen können. Und das ist nicht einfach.
0: Und wie blickt sie da jetzt selber persönlich drauf?
1: Sie selbst hat auch schon Botox genutzt. Letztes Jahr wurde ihr aber bei einer Rolle klar, dass das zu viel war.
4: Es musste jemand sein, der ziemlich verlebt aussah. Und mir fiel auf, dass ich, obwohl ich nur dezent was habe machen lassen, Falten im Gesicht hatte, die auf der Stirn nicht zu sehen waren, die aber gerade für diese Figur nötig waren. Also habe ich in dem Bereich weniger machen lassen.
1: Fakt ist, die Nachfrage ist da. Und das nicht nur bei Schauspielerinnen und Schauspielern. In den USA wurden im letzten Jahr mit Botox und ähnlichen Produkten ein Umsatz von 3,65 Milliarden Dollar gemacht. Also ganz schön viel. Und für die kommenden Jahre wird mit einem weiteren Anstieg gerechnet. Schauspielerin Audrey Moore sieht aber woanders das Problem.
4: Das, was mir am meisten Sorge macht, sind Schauspielerinnen und Schauspieler allen Alters, die nicht rückgängig machbare Veränderungen an ihren Gesichtern machen lassen, wegen Trends.
1: Damit meint sie zum Beispiel sowas wie Veneers, das sind ja diese Aufsätze für vermeintlich perfekte Zähne oder auch Fettabsaugungen, zum Teil eben auch im Gesicht und auch andere Schönheits-OPs. Sie sagt, Trends kommen und gehen und für sie selbst ist klar, sie möchte den Mut haben zu altern.
0: Ja, und es ist irgendwie so heftig, ne, dass wir im Jahr 2026 noch immer über sowas sprechen müssen. Hm. Mia von Hirsch aus dem Studio Los Angeles über den Schönheitsdruck, den Schauspielerinnen und Schauspieler in der Branche immer noch haben und der ihre schauspielerische Leistung tatsächlich auch einschränken kann. Danke, Mia.
1: Gerne.

0: Jay Bana war das mit Love is on my mind.
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0: Ja, das sind spannende Wochen hier bei Deutschlandfunk Nova. Jeden Tag Geschichten von euch aus eurem Leben. Wir schenken euch bei Deutschlandfunk Nova auf die 1 ja jeden Morgen 10 Minuten Sendezeit im Radio. Und heute Morgen haben wir mit Fabian aus Stadt Allendorf gesprochen. Der arbeitet im Außendienst für einen großen deutschen Erotikshop.
2: Also ich bereise ganz Deutschland und wir betreuen quasi die Läden, die selbstständig betrieben werden durch Betreiber und Betreiberinnen. Und wir kümmern uns quasi um das Sortiment, um die Warenpräsentation und richten Läden neu ein. Also im Prinzip alles das, was dazugehört.
0: Und Fabian wollte mit uns darüber sprechen, weil er den Handel mit Erotikprodukten aus der Schmuddelecke rausholen will. Fabian sagt nämlich, das ist im Prinzip ganz normaler Einzelhandel, nur halt mit anderen Produkten.
2: Wenn wir halt Läden einrichten, klar, dann werden die Läden halt vorher mit Ware beliefert von uns. Und da ist halt das alles dabei, gell? Dann ist das anstatt beim Friseur halt das Shampoo, ist es bei uns halt der Vibrator, der Dildo und halt ja das komplette Erotiksortiment.
0: Und wir haben mit ihm da auch darüber gesprochen, was seine Familie eigentlich davon hält. Ich glaube, die Frage muss man vielleicht einfach stellen. Vor allem die Mutter, die hätte sich da vielleicht auch was anderes vorgestellt, sagt Fabian.
2: Ja, die ist, muss man ganz ehrlich sagen, nicht so begeistert gewesen. Ja, ich habe es auch noch mal versucht. Letztes Jahr habe ich meiner Mom das einzige Geschenk bei uns aus dem Sortiment, was ich jemals ihr geschenkt habe, das war ein Massagestab.
0: Ein normaler Massagestab zur Muskelentspannung, das hat Fabian übrigens auch noch gesagt, war sie aber nicht so begeistert von irgendwie. Der kam dann nach Weihnachten kommentarlos per Post zurück. Eine Reaktion, die Fabian schon irgendwie auch verstehen kann, meinte er.
2: Und das ist einfach eine andere Generation, also ich habe da auch schon Verständnis für. Ja, war halt ein Fehlgriff.
0: Ja, spannende Geschichte trotzdem, die wir heute Morgen von Fabian gehört haben. Danke dir fürs Mitmachen. 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
0: Ich bin ganz gespannt, was da noch reinkommt von euch. Jetzt geht's erstmal weiter mit Musik. Jamie T mit 3310 hört ihr jetzt.

0: Jamie T war das mit 3301. Und ich darf jetzt noch fix den Gewinner verkünden für unsere Ticketverlosung. Wir haben nämlich noch ganz kurz Zeit bis zu Nachrichten. Die Kites am 14.11. in Köln. Dietz, du kriegst die Tickets. Herzlichen Glückwunsch, damit du das erste Mal seit Ewigkeiten auf ein Date gehen kannst, wie du schreibst. Also Kites sind auf jeden Fall eine gute Wahl dafür. Deswegen ganz viel Spaß. Wir melden uns bei dir. So, jetzt ist es aber 19 Uhr. Das heißt, wir haben jetzt die News mit Marion Köhlis, hi.
1: Hi.
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1: Die USA haben die nächsten Sanktionen gegen den Internationalen Strafgerichtshof beschlossen. Es sollen unter anderem geschäftliche Verbindungen mit Den Haag verboten werden. Die USA kritisieren, dass gegen Staatsangehörige aus Ländern ermittelt wird, die den Gerichtshof nicht anerkennen. Zum Beispiel gegen Israels Ministerpräsidenten Benjamin Netanyahu. Die USA sind im Gaza-Konflikt der stärkste Partner Israels. Das Gericht wirft Netanyahu Kriegsverbrechen im Gazastreifen vor. Der Internationale Strafgerichtshof ist dafür zuständig, schwerste Verbrechen zu verfolgen, zum Beispiel Völkermord. Neben Israel sind auch die USA keins der 125 Mitgliedsländer, Deutschland schon. Für Nichtmitglieder sind die Entscheidungen des Gerichts nicht bindend. Nur ein paar Stunden vor den US-Sanktionen wurde bekannt, dass die ehemalige Richterin am Strafgerichtshof, Navi Pillay, den Friedensnobelpreis bekommt. In Halle an der Saale wurde heute an die Opfer des antisemitischen Anschlags vor 7 Jahren erinnert. Zum Zeitpunkt des Angriffs hielten Straßenbahnen kurz an und Kirchenglocken läuteten. Außerdem gab es ein stilles Gedenken in der Synagoge. Dabei ist dem neuen Vizepräsidenten des Sachsen-Anhalt des Landtags, Hans-Thomas Tillschneider, der Zutritt versperrt worden. Jüdische Studierende haben den AfD-Politiker am Betreten gehindert. Sie sagten, sie würden Rechtsextreme nicht noch einmal in ihre Synagoge lassen. Vor 7 Jahren hatte ein Rechtsextremist versucht, am jüdischen Feiertag Yom Kippur eine Synagoge zu stürmen. Er scheiterte an der Tür und erschoss vor dem Gotteshaus eine 40-jährige Passantin. An einem Dönerimbiss erschoss er anschließend einen 20-Jährigen. Weitere Menschen wurden verletzt. Der Attentäter sitzt lebenslang in Haft. Nachdem eine Mitarbeiterin eines Pestforschungsinstituts in Sibirien gestorben ist, verlangt Bundesaußenminister Johann Wadephul Aufklärung. Der CDU-Politiker fordert in der Bild-Zeitung vollständige Transparenz darüber, woran in russischen Laboren geforscht wird. Die Welt habe Fragen, sagte er. Wadephul sagte, dass die EU gegebenenfalls konsequente Reisebeschränkungen aussprechen muss, um kein Risiko einzugehen. Russische Medien zufolge war letzte Woche eine 28 Jahre alte Labormitarbeiterin einer Forschungseinrichtung in Irkutsk an der Lungenpest gestorben. Sie soll sich durch ein zerbrochenes Reagenzglas infiziert haben. Die Regierung sagt, dass es sich beim überwiegenden Teil der Medienberichte um Falschmeldungen handelt. Die EU-Finanzminister haben sich auf eine gemeinsame Börsenaufsicht geeinigt. Dafür soll eine bestehende Einrichtung mit mehr Macht ausgestattet werden. Bundesfinanzminister Lars Klingbeil sprach in diesem Zusammenhang von einem wichtigen Schritt. Eine Börsenaufsicht überwacht den Handel mit Aktien und sucht zum Beispiel nach illegalen Aktivitäten. Wenn Leute zum Beispiel mit Falschaussagen die Kurse künstlich in die Höhe treiben. Die Aufsicht sorgt aber auch dafür, dass Finanzprodukte verständlich sind und man als Verbraucher nicht über den Tisch gezogen wird. Bisher waren die nationalen Aufsichtsbehörden dafür verantwortlich. Um länderübergreifend handeln zu können, wurde jetzt die neue EU-Behörde eingerichtet. Und das waren die News.
0: Danke, Marion.
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0: Ja, es ist herbstlich geworden. Im Süden zwar ein bisschen heiterer mal, aber sonst vielfach bewölkt mit Regen. Im Rest der Stadt, im Rest des Landes muss man sagen, 10 bis 18 Grad. Es ist herbstlich. Und morgen bleibt es auch herbstlich. Auch zeitweise Regen, wechselhaft ein bisschen besser. 14 bis 19 Grad wird so werden. Aber ich glaube, der goldene Herbst, der ist jetzt officially over. Zumindest erstmal.
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0: Heute mit mir, Anne Eutschin. Hi. Ich habe aber auch Themen für euch übrigens, die passen irgendwie zum Wetter. Also es geht gleich um die Gilmore Girls. Schreit also ein bisschen nach Binge-Watching auf dem Sofa mit so einem Teechen. Die Serie hat diese Woche auch Jubiläum. 26 Jahre ist jetzt offiziell alt. Und dass sie nicht immer so gut gealtert ist, darum geht's gleich. Wir kennen das ja auch von anderen Serien, How I Met Your Mother zum Beispiel. Warum es sich aber trotzdem lohnt mit Einschränkung, das hören wir aber gleich nach 2 Songs.
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Das waren die Giant Rooks mit Stolen Dance. Und Leute, ich weiß, ich rede heute ein bisschen viel über das Wetter. Es nimmt mich offensichtlich mit, aber der Sommer dieses Jahr war ja auch wirklich hartnäckig. Es waren ja irgendwie fast 30 Grad letzte Woche noch. Aber langsam sieht es so aus, als würde es doch Herbst werden. Und es heißt für viele endlich Zeit für Tee, für Wolldecken und für diese Serie. Wer kann sie erhören? 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

0: Gilmore Girls, klar. Es gehört bei vielen traditionell zum Herbst dazu. Diese Woche hatte die Serie sogar Jubiläum. Vor 26 Jahren ist die erste Folge erschienen. Wer die Serie übrigens nicht kennt, also Hauptfiguren sind Mutter und Tochter, Lorelei und Rory. Die beiden haben eine super enge Beziehung. Das wird auch von vielen Fans absolut gefeiert. Aber es gibt tatsächlich auch zunehmend kritische Stimmen. Denn auch in dieser Serie, die ist nicht immer perfekt gealtert, wie bei so vielen Serien aus dieser Zeit. Auch da gibt es einige Red Flags und Deutschlandfunk Nova-Reporterin Simone Schlosser hat die sich mal ein bisschen genauer angeschaut.
1: Die Kleine ist meine Tochter.
2: Deine?
1: Bist du mein neuer Daddy?
2: Wow, du siehst nicht aus, als wärst du schon Mutter. Ehrlich. Und du siehst echt nicht aus wie eine Tochter.
1: Das hört sich schon beinahe wie ein Kompliment an. Danke.
3: Eigentlich klingt es perfekt, eine Mutter zu haben, die gleichzeitig die beste Freundin ist, mit der man Klamotten und Schminke teilt, sich nach der Schule auf einen Kaffee trifft und die dann auch noch den gleichen Musikgeschmack hat wie man selbst.
1: Was möchtest du? Heißen Tee, Kaffee?
4: Lipgloss.
1: Aha. Ich habe Vanille, Schoko, Erdbeer und Marshmallow-Geschmack.
3: Rory und ihre Mutter Lorelei haben eine Beziehung, wie man sie sich als Tochter wünscht. Das sagt auch die Therapeutin Katharina Kadir. Aber je genauer man hinschaut, sieht sie auch die kritischen Seiten.
5: Also ein Vorteil an so einer engen Bindung, ein bisschen mehr auf Augenhöhe mit einem geringen Altersabstand, ist natürlich, dass sich Kinder tendenziell auch eher öffnen den Eltern gegenüber. Also dass sie sich mehr verbunden fühlen, dass sie das Gefühl haben, da ist mehr Verständnis da. Und gleichzeitig kann es sein, dass eine Verschiebung der Rollen stattfindet.
3: Parentifizierung nennt man das in der Psychologie. Also wenn die Kinder früh anfangen, Verantwortung zu übernehmen und sie eigentlich diejenigen sind, die sich um die Eltern kümmern und nicht umgekehrt.
5: Also dass es sein kann, dass ein Kind sich ein bisschen mehr in der Elternrolle sieht, weil man vielleicht auch anfängt, die Mutter zu trösten, weil die Mutter Liebeskummer hat beispielsweise oder weil die Mutter nicht mehr präsent ist in ihrer Ich kümmere mich, ich habe die Führung, du kannst dich auf mich verlassen, ich übernehme das alles.
3: In Gilmore Girls tritt dieses Muster häufig auf.
1: Es ist Mr. Medina.
4: Genau.
3: Also, dass die Mutter Lorelei keine klare Grenze zieht, sondern ihre Tochter Rory in alles mit einbezieht. Zum Beispiel, als Lorelei einen neuen Freund hat, der ausgerechnet der Englischlehrer von Rory ist.
1: War er über Nacht hier?
4: Kann man sagen.
1: Oh mein Gott, ist der ins Bad gegangen? Ich habe da alle möglichen Sachen liegen.
4: Liebling, du weißt, dass wir uns treffen wollten. Es ist also keine Überraschung.
1: Ja, ich wusste, dass ihr euch treffen wolltet, aber ich habe nicht erwartet, ihn hier zu sehen.
3: Rory findet diese Beziehung zu Recht weird. Doch als die beiden sich trennen, ist sie diejenige, die ihre Mutter trösten muss. Für den Moment scheint ihr das nichts auszumachen, aber wenn Kinder diese Rolle häufiger einnehmen, dann kann das zu Problemen führen.
5: Entweder, dass das Kind oder die Tochter oder der Jugendliche dann durchbricht irgendwann im Sinne von verantwortungslos werden.

0: ist das anders. Wir streiten uns niemals.
1: Ich sollte Ihnen Bescheid geben, wenn Ihre Tochter hier auftaucht. Nun, sie ist da und sie sitzt auf meinem Stuhl.
2: Ich bin immer sehr hellhörig, wenn jemand sagt, wir streiten nie. Das klingt immer erst ganz wunderbar und gleichzeitig hat es meistens die Bedeutung, dass Menschen Harmonie sehr, sehr wichtig finden und Kritik oder Konflikte ganz schlecht aushalten können. Und deswegen so Kinder oder in so Familienkonstellationen nicht gelernt wird, wie wir Konflikte lösen.
3: Aber am Ende ist Gilmore Girls natürlich nur eine Serie. Und die Beziehung von Rory und Lorelei hat auch viel Schönes. Denn sie zeigt zum Beispiel, wie wichtig es ist, einen Elternteil zu haben, das einen ernst nimmt. Sei es bei Outfit-Fragen, Problemen im Studium oder dem ersten Liebeskummer. Und genau deshalb gucken so viele die Gilmore Girls.
4: Kaffee, Pommes frites. Ich verstehe das nicht. Dieses Zeug ist ungesund. Rory, bitte trink keinen Kaffee mehr. Du willst doch nicht so werden wie deine Mom.
5: Tut mir leid. Zu spät.
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1: 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Es ist 19.24 Uhr. Das Stillen eines Babys, das gehört ja eigentlich, würde man meinen, zu den alltäglichsten Dingen des Lebens. Beim öffentlichen Raum sehen wir es aber vergleichsweise selten. Also komisch irgendwie, ne? Die Initiative Ich still, wo ich will, die will das verändern. Vielleicht sind euch auch schon mal Fotos davon in euren Feed gespült worden. Eine Mutter auf dem Oktoberfest steht da und stillt mittendrin ihr Kind. Oder sie sitzt vor einem Schloss und stillt. Sirit Böhm, die ist selber Mutter von zwei kleinen Kindern und die hatte die Idee zu der Kampagne.
2: Ich habe in den letzten 4 Jahren in diversen Gruppen immer mitbekommen, dass es eben diese Mütter gibt, die sagen, wenn ich jetzt da mit dem Baby hingehe und dann müsste ich da stillen, würde ich mich nicht ganz wohlfühlen. Und ich dachte mir dann, das kann doch nicht sein, dass wir 2026 immer noch als Mütter uns nicht trauen, unser Baby zu stillen, was ja eigentlich das Natürlichste der Welt ist. Und habe dann irgendwann gedacht, ich möchte daran was ändern.
1: Ja, Sirit hat sich dann mit einer Fotografin und einer Autorin zusammengetan, um die Initiative zu starten. Die Fotos zeigen Frauen dann zum Beispiel in öffentlichen Verkehrsmitteln, im Park, im Café, überall dort, wo Babys halt Hunger bekommen und wo man seine Babys stillt.
2: Und wir haben gesagt, wir wollen vor allem sichtbar machen und mithilfe von diesen Fotos eben zeigen, dass Mütter, die an sämtlichen öffentlichen Orten stillen, und ich glaube, mittlerweile haben wir wirklich fast jeden dabei, dass die ganz normal zum Stadtbild und zum Bild der Öffentlichkeit dazugehören.
1: Ja, nach den Rückmeldungen, die Sirit und ihre Mitstreiterin bekommen, fühlen sich viele Frauen durch die Social-Media-Kampagne auch gestärkt. Und einige Fotos, die lösen vielleicht erstmal nicht unbedingt ein ach wie niedlich Gefühl aus.
2: Sicherlich sind da auch ein paar Fotos dabei, die vielleicht ein bisschen provokanter auf Menschen wirken. Aber ich glaube, gerade dieses manchmal auch ein Stück weit zu provozieren, hilft, dass in den ganz normalen Situationen, wenn ich jetzt auf einer Parkbank sitze, wo ich gerade spazieren bin und mein Baby da stille, dass ich dann wirklich denke, hier brauche ich mich wirklich in keinster Weise irgendwie schlecht zu fühlen oder zu schämen. Weil ich halt so viele Mütter gesehen habe jetzt in den letzten Monaten auf Social Media, die ihre Babys einfach an allen Orten stillen.
1: Es ist aber irgendwie auch so geil, ne, dass überhaupt die Annahme herrschen könnte, dass es irgendeine Frau gibt, deren primäre Intention es wäre, mit dem Ernähren ihres Kindes Aufsehen zu erregen oder provozieren zu wollen eigentlich. Ne? Ich still, wo ich will. So heißt die neue Social-Media-Kampagne, die Frauen überall im öffentlichen Raum beim Stillen zeigt.

0: Es ist 19.30 Uhr, ihr hört Deutschlandfunk Nova mit mir, Anne Eutin. Es ist 19.30 Uhr, das heißt auch, es ist Zeit für Unboxing News. Ihr kriegt eine neue Folge von unserem Nachrichtenpodcast, heute mit meiner Kollegin Ilka Knigge.
1: Viele an der Cornell University im Bundesstaat New York sind wütend.
2: Everything about this is emotional for us. It's our bodies, it's our lives, it's everything.
3: The administration just won't do anything to protect the most vulnerable people while they let rapists get away with this.
4: I mean, they really should be in jail.
5: They encourage people to objectify women.
6: We want to see change.
1: Sie wollen Veränderung, aber nicht nur in Cornell. Überall in den USA gehen Studierende, Betroffene sexualisierter Gewalt und UnterstützerInnen auf die Straßen.
7: Justice! Now!
1: Es geht um den Fall Jane Doe, eine mutmaßliche Gruppenvergewaltigung in einem Verbindungshaus auf dem Cornell Campus und wie damit umgegangen wurde. Wir schauen heute genau auf den Fall und was er darüber erzählt, wie groß das Problem mit sexuellen Übergriffen an US-Unis ist.
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1: Hi. Hier bei Unboxing News packen wir jeden Wochentag eine Nachricht aus. Wir sprechen mit Menschen, die direkt betroffen sind und ihr bekommt die Hintergründe. Es ist Freitag, der 9. Oktober 2026.
9: I would just like to say, first of all, thank you for inviting me on the podcast and having me here just to talk about the case, and I'm happy you guys are interested.
1: Das ist Lydia Blum. Seit Tagen versuchen wir, mit Studierenden der Cornell zu sprechen. Lydia schickt uns Sprachnachrichten.
9: Sorry for getting back to you so late. I know it's been a hectic time with meetings and such for me. I appreciate your flexibility, but I'll try to record this to the best of my ability.
1: Lydia ist 21, studiert im vierten Jahr an der Cornell University und sie ist eine der Vizepräsidentinnen der Studierendenvertretung. Jeden Tag bekommt sie mit, wie der Fall Jane Doe die Stimmung auf dem Campus verändert hat.
9: I would say it's very hectic.
10: Es ist sehr, sehr hektisch. Auf dem Campus spielen die Medien gerade ziemlich verrückt, weil sie unbedingt Studentinnen interviewen und rausfinden wollen, was los ist. Aber ich würde sagen, es ist wichtig, dass wir als Gemeinschaft zusammenhalten, um diese schwierigen Zeiten zu überstehen. Denn jeder verarbeitet das anders. Die Stimmung auf dem Campus ist definitiv schlecht, wenn man den Fall und alles, was gerade vor sich geht, bedenkt. Aber sich jetzt auf die Gemeinschaft verlassen zu können, das ist für mich und meine Kommilitonen wichtig.
1: Die Studentin Jane Doe, das ist nicht ihr richtiger Name, wurde 2024 mutmaßlich von 7 Studenten in einem Verbindungshaus vergewaltigt. Für Lydia, wie für viele andere, war es krass zu erfahren, was auf ihrem Campus passiert sein soll.
10: Ich war schockiert. Und ich weiß, dass die meisten meiner Freunde und Kommilitonen ebenfalls schockiert waren. Wir hatten einfach erwartet, dass die Leitung der Uni diesen Fall angemessen behandelt. Und zu erfahren, dass das nicht so war, ist wirklich traurig. Unsere Gedanken sind natürlich bei Jane Doe. Ich glaube, vielen Menschen tut es vor allem leid für sie. Dass ihr das passiert ist, ist schrecklich.
1: Auch unser Team vor Ort im Bundesstaat New York war an der Cornell University unterwegs und hat dort mit vielen Menschen gesprochen. Die Stimmung?
11: Total aufgewühlt. Das ist jeden Tag so, dass Studierende zusammenkommen, Sit-ins machen, Protestdemonstrationen. Das ist das Gesprächsthema, aber das geht weit darüber hinaus. Es geht sogar so weit, dass es jetzt Todesdrohungen gibt gegen Jane Doe, gegen ihren Anwalt, gegen Jane Does Familie, aber auch umgekehrt. Also es ist eine sehr aufgeheizte, sehr emotionale Atmosphäre.
1: Ihr hört...
11: Ja, ich bin Martin Ganselmeier, bin hier Korrespondent für New York, für die Vereinten Nationen, für Kanada und natürlich auch den Bundesstaat New York. Und der macht im Moment Schlagzeilen. Cornell University, das liegt in Ithaca, das ist etwa 4 Autostunden nördlich von New York City.
1: Martin, es geht um eine mutmaßliche Gruppenvergewaltigung. Was wissen wir denn bisher sicher über den Fall Jane Doe, also über diese Nacht im Jahr 2024 auf dem Cornell Campus?
11: Ja, es war so, dass Jane Doe, das ist übrigens der Name, anonym, das macht man häufig so, wenn man will, dass das Opfer anonym bleiben soll. Das, in Amerika wird das dann Jane Doe genannt. Jane Doe ist so gegen 23 Uhr aus einer Bar in Ithaca in der Nähe der Universität gekommen und hatte eine Einladung zu diesem Haus der Studentenverbindung Chi Phi. Und sie kannte dort zwei Studenten. Das sind dann auch die beiden, die sozusagen das eingeleitet haben, was dann passiert ist. Man muss dazu sagen, Jane Doe hatte schon in der Bar, in der sie war, Alkohol getrunken. Also sie war schon alkoholisiert. Das hat sie auch selber zugegeben. Sie ist dann in das Haus der Studentenverbindung gekommen und der Freund, sie glaubte, das sei ihr Freund, der schlug vor, dass sie vielleicht einfach ein bisschen Spaß haben und dann möglichst einen Dreier haben. Und sie willigte ein. Sie sagte, sie könne sich das vorstellen. Dann wurde mehr Alkohol getrunken. Und dann gab es auch Ketamin, was einen doch sehr betäubt auch macht. Sie hat später behauptet, sie habe viel zu viel Ketamin bekommen und habe dadurch gar nicht mehr so richtig mitbekommen, was dann passiert ist. Hm. Auf jeden Fall hat sie später wirklich nur noch schemenhaft mitbekommen, dass mehr Studierende in das Zimmer gekommen sind. Am Ende waren es wohl insgesamt 7 Studierende, die dabei gewesen sein sollen. 4 sagen, der Sex sei einvernehmlich gewesen. 3 sagen, sie hätten nur zugeschaut, sie wären nicht direkt beteiligt gewesen. Auf jeden Fall ist Jane Doe dann erst in den frühen Morgenstunden oder erst am nächsten Morgen in ihr Studentenzimmer zurückgekommen. So haben es auch befreundete Studentinnen beschrieben, dass sie doch sehr verstört und verwirrt war.
1: Es gibt ja auch Chatnachrichten aus dieser Nacht, aus so einer Snapchat-Gruppe der Studentenverbindung. Und die deuten darauf hin, dass die Studenten sich gegenseitig mehr oder weniger eingeladen haben, bei dieser mutmaßlichen Gruppenvergewaltigung mitzumachen. Was kannst du uns dazu sagen?
11: Dieses Foto dieser Snapchat-Gruppe, das ist ja einfach schockierend. Während das Ganze passierte, also während sich einige Studierende an Jane Doe vergingen, die offensichtlich ja doch so weit alkoholisiert und auch betäubt war durch das Ketamin, dass sie das gar nicht mehr richtig mitbekam, dass sie auch sich nicht mehr richtig wehren konnte, wurde eingeladen, andere Studierende aus der Studentenverbindung, die sollten doch vorbeikommen und könnten mitmachen. Also sozusagen eine Einladung zum freien Sex mit einer, ja, wehrlosen Studentin. Das war, glaube ich, das Schockierende, weshalb dieser Chat so viel Empörung ausgelöst hat.
1: Ja, sie hat sich ja damals dann an die Campuspolizei und auch an die Universität gewandt und es gab trotzdem keine strafrechtliche Anklage. Warum eigentlich?
11: Das ist wirklich die Million-Dollar-Question. Warum sozusagen jetzt auch die Generalstaatsanwältin von New York ermittelt? Das ist die höchste juristische Instanz. Also die Gouverneurin hat gesagt, wir machen das jetzt nicht mehr mit den lokalen Behörden, sondern das geht jetzt wirklich an die höchste Instanz, die aufklären soll, was da passiert ist. Denn was wir jetzt bisher wissen, ist, dass die Campuspolizei tatsächlich Jane Doe stundenlang angehört hat, das auch alles aufgeschrieben hat. Insgesamt soll das Material 160 Seiten umfangreich gewesen sein. Das ist dann aber nie in der Form an den lokalen Staatsanwalt, der eigentlich die Ermittlungen dann übernehmen sollte, gegangen, sondern der regionale Staatsanwalt dort, der für den Landkreis zuständig ist, der hat gesagt, ihn habe nur eine 6-seitige Zusammenfassung erreicht. Und in dieser 6-seitigen Zusammenfassung sei nichts enthalten gewesen, was irgendwie eine strafrechtliche Anklage hätte gerechtfertigen können. Im Nachhinein hat die Gouverneurin von New York, Kathy Hochul, gesagt, das sei völlig unzureichend gewesen. Der Staatsanwalt hätte unbedingt mehr nachhaken müssen. Er hätte unbedingt Jane Doe auch selber mal anhören müssen. Das hat er nicht getan und dann wurde das eingestellt. Also da ist so ein bisschen der Verdacht, diese Campuspolizei hat zwar umfangreich verhört, aber irgendwie ist dann etwas passiert. War es vielleicht Druck von der Unileitung? War es vielleicht, dass der Staatsanwalt vielleicht auch die Täter kannte? Wir wissen es nicht. Das muss jetzt aufgeklärt werden, warum am Ende nur 6 Seiten übrig blieben, in denen das gar nicht mehr vorkam, dass dort eine Gruppenvergewaltigung stattfand.
1: Für viele fühlt es sich an, als wollte die Uni bloß keinen Skandal riskieren.
3: If we don't make noise, if we are not seen, then nothing's gonna change. The administration will just put this under the rug again.
1: Einige Studierende fordern den Rücktritt des Unipräsidenten Michael Kotlikoff. Der sagt letzte Woche,
6: Wir müssen es besser machen als Institution und wir alle in unserer Gemeinschaft. Wir müssen alles in unserer Macht Stehende tun, um zu verhindern, dass sich das, was Jane Doe passiert ist, wiederholt.
1: Nachdem die Vorwürfe bekannt wurden, hat die Uni 2 der 7 Beschuldigten rausgeworfen. Die anderen wurden aber nur zeitweise suspendiert und sollten als Strafe Aufsätze schreiben. Auch das macht viele wütend. Die Gouverneurin des Bundesstaats New York, Kathy Hochul, hat jetzt ihre Generalstaatsanwältin auf den Fall angesetzt.
7: And as governor, I will not allow anyone to sweep this case under the rug.
1: Aber auch die Anwälte der 7 beschuldigten Männer bringen sich in Stellung. Im Netz gibt's schon eine Debatte darüber, ob die Männer überhaupt gegen Jane Doe's Willen gehandelt haben. Denn es gibt Nachrichten von ihr kurz nach der Tat, in denen sie schreibt, nichts Illegales sei passiert. Ein typisches Muster von Opfern sexualisierter Gewalt, sagen ExpertInnen. Jane Doe's Anwalt sagt,
12: I don't think it was ever consent.
13: Zu keinem Zeitpunkt war es einvernehmlich. Sie kam schon in betrunkenem Zustand ins Verbindungshaus. Dann wurden ihr auch noch Drogen verabreicht. Sie konnte gar keine Zustimmung äußern.
1: Der Fall Jane Doe steht längst für mehr als diese Nacht 2024 in einem Verbindungshaus. Viele Frauen an US-Unis haben Erfahrungen mit Übergriffen gemacht oder versuchen sich davor zu schützen, so wie Lydia Blum von der Studierendenvertretung in Cornell.
9: I would say I've always kind of made sure that
10: ich habe immer darauf geachtet, dass ich auf Partys noch eine andere Person dabei habe, die ich kenne. Wir teilen dann auch unsere Standorte miteinander. Ich achte immer darauf, dass ich sicher bin und meine Freunde jederzeit wissen, wo ich bin, auch wenn ich dann mal alleine irgendwo hingehe. Außerdem melden wir uns gegenseitig, wenn wir uns eine Weile nicht gesehen haben. Ich halte mich also an diese Strategien und das hat für mich in den letzten 4 Jahren an der Uni gut funktioniert. Das hat echt dazu beigetragen, dass wir sicher sind.
1: Nochmal zu meinem Kollegen Martin Ganselmeier in New York, der auch intensiv zu dem Fall recherchiert. Martin, wie groß ist denn das Problem sexualisierter Gewalt an US-Unis und welche Rolle spielen dabei diese Studentenverbindungen wie die, in der die 7 mutmaßlichen Täter waren?
11: Das ist ein großes Problem. Ich habe eben nochmal geguckt. Klar, es ist schwierig, Statistiken. Es gibt mit Sicherheit eine viel größere Dunkelziffer, aber man sagt so als Faustregel, eine Studentin von 8 hat da schon mal solche Erfahrungen gemacht mit sexuellem Missbrauch oder auch mit Vergewaltigung. Die Dunkelziffer ist möglicherweise noch größer. Ich glaube, das hängt auch viel damit zusammen mit dem Campusleben. Man ist auf engstem Raum. Die Wohnheime sind oft getrennt nach Geschlechtern. Also es gibt Wohnheime für die Studentinnen, dann gibt es Wohnheime für die Studenten. Und dann gibt es diese Studentenverbindungen, die nochmal anders sind als in Deutschland. Auch in Deutschland wissen wir, dass Studentenverbindungen teilweise umstritten sind. In Amerika gibt es gerade bei den männlichen Studentenverbindungen ganz merkwürdige Rituale, die viel zu tun haben mit Mutproben, die natürlich auch viel zu tun haben mit toxischer Männlichkeit. Das hört man immer wieder, dass es bei Partys in diesen Verbindungshäusern doch zu Exzessen kommt. Das ist kein neues Phänomen, das ist oft schon beklagt worden.
1: Dieser Fall hat ja wirklich inzwischen weit über Cornell hinaus eine Debatte ausgelöst. Was würdest du sagen, können daraus Veränderungen entstehen an US-Unis?
11: Ja, ich glaube schon. Ich glaube, das Ganze erinnert so ein bisschen jetzt an die MeToo-Bewegung. Das ist natürlich etwas anderes, ganz klar. Aber wenn man sieht, wie stark auch in den Medien darüber berichtet wird, wie die Diskussionen laufen, wie emotional diese Diskussion auch ist, wie es auch jetzt sozusagen Rechtsexperten gibt, die sagen, naja, ehrlich gesagt, wenn man sich die Fakten anguckt, wird das ganz schön schwer bei einem Prozess. Es kann gut sein, dass es vielleicht zu einem Prozess kommt und dass Jane Doe verliert, weil die rechtliche Lage so ist, wie sie im Moment ist. Und da ist ein ganz großes Problem, dass sie eben vorher Alkohol getrunken hat. New York State ist ein Bundesstaat von insgesamt 20 US-Bundesstaaten, wo im Prinzip, wenn das Opfer vorher freiwillig Alkohol getrunken hat oder sich freiwillig betäubt hat, eigentlich es keine Anklage geben kann in Sachen Vergewaltigung.
1: Das ist ja echt schockierend.
11: Das ist total schockierend. Und die Gouverneurin des Bundesstaates New York hat bei dieser Pressekonferenz sofort gesagt, wir müssen dieses Gesetz ändern. Wir wissen seit vielen Jahren, das ist eine fürchterliche Lücke. Wir dürfen nicht länger sozusagen das Opfer von Vergewaltigungen bestrafen, nur weil sie vorher Alkohol getrunken hatte. Und sie hat jetzt ein Gesetzesverfahren in Gang gebracht. Aber für Jane Doe könnte das zu spät kommen, Denn natürlich ist der Fall vor 2 Jahren passiert und jetzt gilt noch das alte Gesetz.
1: Auch US-Präsident Donald Trump wurde natürlich auf den Fall angesprochen. Er sagt, wer es mit Generalstaatsanwältin Letitia James zu tun bekommt, tue ihm leid. Denn er bekomme keine faire Behandlung. James hat vor 2 Jahren einen Betrugsprozess gegen Trump gewonnen. Zu der hohen Zahl an sexuellen Übergriffen an den Unis sagt Trump nichts. Lydia Blum, die Vizepräsidentin der Studierendenvertretung an der Cornell University, hat die Hoffnung, dass sich jetzt etwas ändern kann.
9: I would say that Cornell can do better.
10: Ich würde sagen, dass Cornell besser werden kann. Und zwar darin, wie wir Einvernehmlichkeit eigentlich definieren und wie wir Menschen darüber aufklären. Ich denke, es ist wirklich an der Zeit, etwas zu verändern. Wir sollten auch überdenken, wie wir Menschen über sexuelle Übergriffe aufklären und es für die Studierenden einfacher machen, solche Übergriffe zu melden. Und die Univerwaltung sollte transparenter werden bei der Meldung von Fällen, insbesondere bei sexueller Gewalt. Denn ich glaube, viele Studierende haben das Gefühl, dass die Verwaltung bislang nicht transparent war und nicht klar kommuniziert hat. Dadurch waren wir darauf angewiesen, uns selbst einen Reim auf die Situation zu machen. Ich weiß, dass es auf dem Campus viele Organisationen gibt, die schon hervorragende Arbeit leisten, die inklusive Räume schaffen, in denen Menschen miteinander sprechen und so sein können, wie sie sind, auch für Studentinnen. Cornell leistet da also durchaus gute Arbeit. Trotzdem glaube ich, dass wir uns alle noch ein bisschen mehr gegenseitig unterstützen könnten. Insbesondere die Unileitung sollte die Studierenden stärker unterstützen.
0: Das war die neue Folge von unserem Podcast Unboxing News über die Proteste wegen eines mutmaßlichen Vergewaltigungsfalls an der US-Elite-Uni Cornell. Wenn ihr das nochmal nachhören wollt, vielleicht auch, weil ihr erst mittendrin reingeschaltet habt hier, es ist glücklicherweise alles abrufbar, auch online, am besten über unsere Deutschlandfunk-App. Hier geht's erstmal weiter mit Musik. Sky Newman mit Man of the House hört ihr hier. Ihr hört Deutschlandfunk Nova um 19:47 Uhr.

0: Deutschlandfunk Nova hört ihr um 19.53 Uhr. Ein kaputtes Reagenzglas, gefährliche Bakterien und eine junge Forscherin, die kurz darauf stirbt. In Russland gibt es gerade ziemlich viele offene Fragen zum Tod einer 28-jährigen Wissenschaftlerin und weckt vielleicht im ersten Moment auch Erinnerungen an den Beginn der Corona-Pandemie. Die Frau hat an einem Institut gearbeitet, das sich mit der Pest beschäftigt. Offiziell ist von einer Lungenentzündung unbekannter Ursache die Rede. In sozialen Medien kursiert dagegen die Geschichte, dass die Forscherin sich im Labor mit Pestbakterien infiziert haben könnte. Wissensreporterin Julia Demann, die hat uns vorhin eingeordnet, ob so eine Ansteckung eigentlich überhaupt möglich ist.
1: Das ist schon einigermaßen plausibel, wenn man sich anguckt, wie sich Pest verbreitet und wie schnell daraus auch eine Lungenentzündung entstehen kann. Also der Erreger von Lungenpest, die können sich eben in der Luft verbreiten. Und wenn die Flüssigkeit jetzt zum Beispiel im Labor herumgespritzt wäre, weil es runtergefallen ist und die Forscherin keine ausreichende Schutzkleidung getragen hätte, dann wäre eine Infektion durchaus möglich. Und dann geht es einem tatsächlich auch sehr schnell, sehr schlecht. Wenn man dagegen dann nichts unternimmt, dann endet das eigentlich immer tödlich.
0: Ja, die These mit dem zerbrochenen Reagenzglas, die ist aber nicht wirklich schlüssig, sagt Wissensreporterin Julia Demann, weil wenn ich weiß, dass ich mit lebenden Bakterien arbeite, die so gefährlich sein können, dann fragt man sich erstens, wie war die Frau denn geschützt, beziehungsweise auch nicht geschützt? Und zweitens, warum hat sie da nicht sofort Antibiotika bekommen? Deshalb wird es auch spekuliert, ob in dem Labor eigentlich an Biowaffen geforscht wird. Da stellt sich natürlich die Frage, was genau wird an diesem Institut überhaupt erforscht?
1: Da wird eine ganze Menge erforscht an dem Forschungsinstitut zur Bekämpfung der Pest in Sibirien und im Fernen Osten, in Irkutsk, so heißt es offiziell. Da wird zu Pesterregern, aber auch eben anderen gefährlichen Erregern geforscht, die eben in diesem Gebiet, also Sibirien oder auch der angrenzenden Mongolei vorkommen und tatsächlich auch in Sachen Bioterrorismus, aber halt eher, um sich darauf vorzubereiten. Ja? Also was könnte passieren und was müsste man dagegen tun?
0: Experten halten es eher für unwahrscheinlich, dass Biowaffen eine Rolle spielen beim Tod der russischen Forscherin. Andererseits, die These mit der Pest und dem Reagenzglas, die hat eben auch nicht richtig Hand und Fuß. Zumal es ja auch eigentlich eine Impfung gegen Pest gibt.
1: Die Mitarbeitenden in dem Institut, die sind auch geimpft. Das müssen sie sein. Zumindest sagt das ein Kollege der verstorbenen Wissenschaftlerin in der als unabhängig geltenden russischen Online-Zeitschrift Medusa. Und da wird auch gesagt, dass dieser Unfall, so wie er beschrieben wurde, höchst unwahrscheinlich ist, da man ja nicht mit Reagenzgläsern, die leicht kaputt gehen können, mit gefährlichen Erregern hantieren würde.
0: Also es gibt noch viele offene Fragen zum Tod einer Wissenschaftlerin in einem russischen Forschungsinstitut. Das hat uns Wissensreporterin Julia Demann erzählt. Ihr hört Deutschlandfunk Nova. Hier geht's jetzt weiter mit Musik, mit einem Song von The Big Moon. Three Things heißt der.

0: Und es tut mir schrecklich leid, aber wir müssen Chairlift ab. Würgen. Es ist 20 Uhr, es ist sogar 20.01 Uhr. Die Nachrichten starten.
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2: Mit Marion Köhlis. Es gibt schon eine Lösung im Streit um die Zuckersteuer. Nach Informationen von Bild Online hat die schwarz-rote Koalition einen Kompromiss gefunden. Die Steuer auf zuckerhaltige Getränke soll weiter große Konzerne treffen, deren Produkte dürften also teurer werden. Kleinere Betriebe sollen die Steuer aber nicht zahlen müssen. Nicht fällig werden soll die Steuer auch für Frucht- und Gemüsesäfte, Milch, alkoholfreie Varianten von Bier und Wein und für Süßstoffgetränke. Die neuen Regeln sollen außerdem schon früher gelten als bisher geplant, nämlich ab Januar statt erst im Sommer. Verbraucherschutz und Ärztinnen und Ärzteverbände fordern schon länger eine Zusatzsteuer auf zuckerhaltige Getränke. Sollen Hersteller dazu gebracht werden, ungesunden Zucker zu reduzieren? Und der Staat erhofft sich, dass die Steuer mindestens 400 Millionen Euro einbringt. Eine Zuckersteuer gibt es zum Beispiel schon in Frankreich, Spanien und Großbritannien. Die Juristin Navi Pillay aus Südafrika bekommt in diesem Jahr den Friedensnobelpreis. Sie hat es in Nürnberg bei einem Kongress erfahren und sagt, dass sie den Preis allen Überlebenden internationaler Verbrechen widmet. Pillay setzt sich seit Jahrzehnten für das Völkerrecht ein. Die Bundesregierung hat Pillay gratuliert und ihr Lebenswerk von der Arbeit gegen die Apartheid in Südafrika bis zum Internationalen Strafgerichtshof gewürdigt. Das hat auch EU-Kommissionspräsidentin Ursula von der Leyen getan. Kritik kommt aus Israel. Pillay hatte eine unabhängige UNO-Kommission geleitet, die Israel letztes Jahr Völkermord im Gazastreifen vorwirft. Israel sagt, dass die Wahl anti-israelischen Hass legitimiere. Die USA als Partner Israels haben ein paar Stunden nach Bekanntgabe neue Sanktionen gegen den Strafgerichtshof verhängt. Es gibt neue Infos zum Angriff auf den Fly-Dubai-Flug letzte Woche. Nach Angaben der Ermittelnden soll der Co-Pilot einen Selbstmordanschlag auf den Flughafen Tel Aviv geplant haben. Dabei sollen die Anschläge vom 11. September 2002 in den USA sein Vorbild gewesen sein. Der Co-Pilot soll auf seinem Flug von Dubai nach Tel Aviv den Kapitän der Maschine mit einer Rettungsakt angegriffen haben. Der Pilot und Passagiere konnten ihn überwältigen. Der Flieger war in Saudi-Arabien notgelandet. Zwei gestohlene Gemälde des berühmten Malers Auguste Renoir sind wieder da. Sie waren vor etwa einem Monat aus einem Museum in Südfrankreich geklaut worden. Ihr Wert wird auf 9 Millionen Euro geschätzt. Französische Medien berichten, dass die Polizei die Bilder sichergestellt und mehrere Verdächtige verhaftet hat. Mehrere Personen waren Anfang September in das Gebäude eingestiegen, in dem der Maler seine letzten Lebensjahre verbracht hatte, in Cagnes-sur-Mer. Das Haus ist jetzt ein Renoir-Museum. Die Personen hatten ein Loch in den Gartenzaun geschnitten und die Befestigung von 4 der wertvollsten Gemälde durchsägt. 2 Bilder hatten sie bei der Flucht vor der Polizei zurückgelassen. Und das waren die News.
0: Danke, Marion. Wir machen weiter mit dem Wetter.
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0: Wir haben es so richtig standardmäßig drin, die Herbstwetter. Zumindest in großen Teilen Deutschlands. Im Süden ist es ein bisschen besser. Und morgen kann man auch in anderen Teilen Deutschlands zumindest potenziell auch mal ein bisschen mehr Sonne sehen. Man könnte sogar trocken bleiben bei 14 bis 19 Grad im Durchschnitt.
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0: No. Heute mit Anne-Kathrin Eutin. Hi. Und ich muss sagen, ich finde es eigentlich ganz schön, jetzt gerade hier drin im muckeligen Studio zu sein. Ich habe nicht mal ein Fenster nach draußen, um trübsinnig in den Regen zu starren oder so. Also machen wir es doch einfach uns hier gemütlich an diesem Freitagabend. Wir haben tolle neue Musik am Start in der nächsten Stunde. Zum Beispiel von der kalifornischen Popsängerin Remi Wolf. Oder, haltet euch fest, GTA 6 kommt wirklich bald. Okay, das weiß man vielleicht schon. Aber mit dem lang ersehnten neuen Game auch. Und ich weiß ehrlicherweise gar nicht, ob ich dafür jetzt hier Werbung machen sollte. Aber ja. Mit einigen neuen Radiosendern, also welche, die ihr dann während des Spielens, also während des Fahrens im Auto digital quasi hören könnt. Und da sind auch einige ziemlich bekannte Musikgrößen als Hosts dabei. Mehr dazu in einer halben Stunde. Jetzt gibt's noch ein bisschen Musik.
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Uff, das war The Trenchcoat Museum von Yard Act. Jetzt wird's gleich ein bisschen ruhiger. Wir reden über Remi Wolf. Die ist schon länger bei uns im Programm. Vielleicht kennt ihr sie auch. Hello, hello, hello aus einer Apple-Werbung. Oder Cinderella von ihrem letzten Album. Oder vielleicht auch mit diesem Song hier. Pitiful.

Remy Wolf hat schon beim Coachella und Lollapalooza gespielt. Die war mit Paramore, Lordi und Olivia Rodrigo auf Tour. Und jetzt kommt ihr drittes Album. Mud heißt das. Und der Titel ist Programm, zumindest ein bisschen. Denn Remy Wolf will diesmal offenbar weniger Technicolor, so wie bei den älteren Songs vielleicht, mehr Bodenhaftung. Dafür hat sie sich dann vorab mit ihrer Band zurückgezogen. Zusammen wohnen, zusammen kochen, zusammen Songs schreiben und aufnehmen. Bisschen weniger Studioperfektion, mehr Live-Gefühl, mehr Verletzlichkeit. Remy Wolf beschreibt den Prozess als reinigend. Am Ende haben sie sich klarer gefühlt, als wäre sie in einer neuen Lebensphase angekommen. Und die New York Times, die hatte Mud übrigens schon auf ihrer Liste der Alben gesetzt, auf die sie sich im Herbst freut. Wir hören jetzt mehr von Remy Wolf mit Champagne hier bei Deutschlandfunk Nova.

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Philipp Poisel. Da ist viel Schmerz, aber ist auch irgendwie wirklich ein schöner Song zum Reinlegen, so, ne? An einem Freitagabend. Ruin war das von ihm. Ihr hört Deutschlandfunk Nova. Hoffentlich euer Lieblingsradiosender. Wobei, ganz ehrlich, Leute, vielleicht bekommen wir ab dem 19. November von einigen großen Stars Konkurrenz. Ihr habt vielleicht mitbekommen. Also es würde mich wundern, wenn ihr es nicht mitbekommen habt, ehrlicherweise. Gefühlt die halbe Welt fiebert nämlich auf diesen Tag hin. Da kommt nämlich Grand Theft Auto 6 raus. Also GTA 6, sage ich hier mal. Das vielleicht größte Computerspiel ever. Ein echtes Popkulturphänomen. Das sieht man zum Beispiel auch daran, dass große Musikstars sich für das Spiel die Klinke in die Hand geben. Und einer von ihnen ist sie hier.

0: Ihr hört vielleicht, Robin hat dieses Jahr erst noch ein neues Album rausgebracht und läuft bei uns rauf und runter. Für GTA 6 aber, da wechselt sie die Seite. Da macht sie quasi meinen Job. Gestern wurde angekündigt, dass Robin, genau wie viele andere Stars, als Radiomoderatorin im Spiel zu hören sein werden. Robin zum Beispiel moderiert dann zusammen mit dem Topmodel Alex Consani beim fiktiven Radiosender Flash FM.
1: Expose yourself
2: to hit music. Flash FM.
1: Hello, honeys. From now on, your body is a spaceship, and Flash FM is the launch pad. So let me, Robin, and Alex guide you to utopian bliss. Right, Alex?
3: Yes, babe. We've got your fave music to pump to on Flash FM.
0: Boah, Leute, ich sag, wie es ist. Das ist schon einfach nicht schlecht, ne? Man kann sogar sagen, es ist vielleicht sogar der Hammer, weil nur zur Erinnerung, das sind Radiosender in einem Videospiel. Ihr könnt da durch die fiktive Version von Florida fahren, ja, das Radio aufdrehen und dann all diese Radiosender hören. Es werden sogar extra Podcasts nur für dieses Spiel produziert, die man sich da anhören kann. Also kein Wunder, warum das viele

0: Alpen. Aber da gibt es auch nicht nur Pop. Hier auch mal ein Eindruck von Afrobank FM, so heißt der Radiosender, den der echte Musikstar Burna Boy moderieren wird. Wir hören mal rein. Klingt dann so.
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0: Sagen, das ist alles wirklich gut produziert, ne? Das sagen selbst wir als Radioprofis. Respekt. Aber gut, Erfahrung haben die Entwickler auch schon lange. Schon seit vielen, vielen Jahren sind solche Radiosender in GTA-Spielen drin. Im Vorgängerspiel zum Beispiel hat Supermodel Cara Delevingne einen solchen Sender auch schon moderiert. Und ein anderer Sender wurde damals, ironischerweise sogar von einem echten Radiomoderator der BBC moderiert. Und das hat dann so gut funktioniert, dass er seinen Sender sogar zu einem echten Sender, also so, ne, in der echten Welt gemacht hat. Also ein bisschen Meta jetzt. Wie es dann bei GTA 6 aussehen wird, das wissen wir dann spätestens in etwas mehr als einem Monat. Mit dabei sind dann unter anderem auch Lana Del Rey und auch der Interpret, den wir jetzt gleich hören, Bad Bunny. Der wird da den Latin-Sender Cocoteo FM moderieren. Bei uns hat er aber in Anführungszeichen nur die Lizenz zum Singen. Ihr hört Deutschlandfunk Nova mit Bad Bunny. Schönen Abend wünsche ich euch.

Ja, Deutschlandfunk Nova, 20.29 Uhr ist es. Und wir kommen jetzt zu einer Frau, die ihr bei uns wahrscheinlich auch schon häufiger im Programm gehört habt.

Girl in Red ist das, zumindest war es, weil Fans von ihr, die rätseln seit einer Weile. Denn es scheint, Girl in Red wird irgendwie zu Girl in Blue. Denn die norwegische Musikerin, die hat diese Woche ihre Social-Media-Profile und ihre Website auf Blau umgestellt, also auf Girl in Blue, so heißt sie da jetzt auch. Ist das vielleicht ein Marketing-Stunt, mutmaßlich? Jetzt ist auf jeden Fall klar, was dahinter stecken könnte. Denn heute ist ihre neue Single Blue erschienen, der erste neue Song seit Hemingway. Ob da bald noch mehr kommt, auch das wird gerätselt. Denn eine offizielle Albumankündigung, die gab es bisher keine. Sie war aber wohl Anfang des Jahres im Studio, das hat sie erzählt. Aber wir hören jetzt erstmal rein in den neuen Song in Blue von Girl in Red. Oder, warte mal, muss ich jetzt sagen, ist es Girl in Blue jetzt? Ich bin unsicher, ehrlicherweise. In jedem Fall passt es zu einer Blue

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1: Wir haben ja alle keine Zeit. Also zumindest sagen wir das ja ständig, ne? Die Berliner Indie-Pop-Band Sind, die machen daraus einfach einen Song. Keine Zeit ist gerade erst erschienen am 2. Oktober. Und dabei geht es da gar nicht um Arbeit, wie man jetzt vielleicht denken könnte, sondern um unsere Freizeit. Ein alter Freund lädt Sind-Sänger Hannes zu einer Party ein. Und Hannes sagt erstmal zu, aber naja, irgendwie auch nicht so richtig. Eher so, ich trag's mir mal ein, ne? Übersetzt heißt das, ich weiß jetzt schon, dass ich nicht komme, ich brauche aber noch eine gute Ausrede, eigentlich, ne? Und die kommen natürlich auch, gerade super viel los, ein paar Wochen wird's bestimmt ruhiger. Das Problem, wir wollen ja eigentlich weniger Termine, wir haben aber gleichzeitig auch irgendwie Angst vor einem leeren Kalender. Nicht, dass noch jemand denkt, wir hätten keine Freunde oder so, ne? Die Berliner Band Sind, die macht aus diesem Freizeitstress, den wir uns gerne machen, ein ziemlich selbstironisches Lied. Sind mit keine Zeit, das ist unser Lieblingslied bei Deutschlandfunk Nova und das hören wir uns jetzt mal an.

0: Ey, du, ich habe jetzt abgesagt. Ich habe gesagt, ich habe keine Zeit. Ich habe einfach so keinen Bock. Aber es tut mir auch leid. Es geht bei dir, kannst du gerne auch kommen.
1: Ja, ich habe auch gerade abgesagt. Ich wusste gar nicht, dass du auch keine Zeit hast. Komm ich jetzt rum zu dir oder was?

Ihr hört Deutschlandfunk Nova, 20.49 Uhr haben wir es. Und jetzt kommen wir zu einem Song, zu einem Künstler. Den kennt ihr vielleicht von diesem Song hier? 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

0: Zusammen mit Regard und Tate McRae hat er den gemacht. Ist schon ein bisschen her. Und ich muss zugeben, bei Nova läuft Troye Sivan eher selten. Aber spätestens mit seinem neuen Album She's the Best dürfte er wieder für Gesprächsstoff sorgen. Und er ist inzwischen ja auch einfach ein Pop-Phänomen. Sein neues Album She's the Best ist also heute erschienen. Und laut seinem Label hat Troye Sivan diesmal zum ersten Mal ein Album komplett selbst produziert. Sein Anspruch, so sagt er selbst, Musik machen, die wirklich nur er so machen kann. Komplex, interessant, sagt er, nicht einfach auf den nächsten Pop-Hit zugeschnitten. Und für das Video zum Titelsong hat er sich außerdem auch den Hollywood-Star Nicole Kidman geholt. Auch vielleicht ein kleines Indiz, dass er einfach inzwischen ein relativ großes Pop-Phänomen ist. Wir hören jetzt Troye Sivan mit Party.
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Kassia war das. For You I Had a Feeling bei Deutschlandfunk Nova um kurz vor 9. Leute, jetzt freue ich mich wieder mal sehr persönlich mit. Es gibt ein neues Album von dieser Band. Ihr kennt sie alle.

Ich gebe es zu, Mia begleitet mich schon seit den ersten Tagen. Seit Tanz der Moleküle und Hungriges Herz gehören Mieze und ihre Band für mich zu den Bands, die deutschen Pop und ich glaube auch eine ganze Generation der Nullerjahre so krass geprägt haben. Und jetzt gibt's neues Futter. Heute ist das Album Euphorie und Alltag erschienen. Es geht um die großen Gefühle und es geht aber auch genauso super schön um die kleinen Momente dazwischen. Um Zweifel, um Übermut, um ein bisschen auch um die Frage, wie man sich diese im ganz normalen Leben so ein bisschen Euphorie bewahrt. Die erste Single daraus, die heißt Gegenteil von einsam. Am Sonntag feiert Mia das Album mit einer Release-Show in Berlin. Und am Montag sind Mieze und Schlagzeuger Gunnar dann auch bei uns zu Gast, hier bei Deutschlandfunk Nova, bei meiner Kollegin Lena Mempel. Und Anfang 2027 geht's dann auch wieder auf Tour. Präsentiert, na klar, von uns, von Deutschlandfunk Nova. Wir hören jetzt erstmal rein in die neue Single Mia mit Gegenteil von einsam.

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1: Um 21 Uhr mit Marion Kürlis. Die USA wollen eine Hinrichtung livestreamen. Daran gibt es viel Kritik. Vom UNO-Beauftragten für Menschenrechte Volker Türk heißt es in einer Mitteilung, öffentliche Hinrichtungen seien grausam, erniedrigend und unmenschlich und würden gegen das absolute Folterverbot verstoßen. Kritik kommt auch von Menschenrechtsorganisationen, Rechtsfachleuten und Kirchen. US-Verteidigungsminister Pete Hegseth sagt, Menschen müssten sehen, dass Taten schwerwiegende Konsequenzen hätten. Hingerichtet werden soll ein Attentäter. Der damalige Militärpsychiater hatte 2009 auf einem Militärstützpunkt in Texas 13 Menschen erschossen. 2013 wurde er zum Tode verurteilt. Wo die Hinrichtung gestreamt werden soll, ist unklar. Es wäre die erste Militärhinrichtung in den USA seit 65 Jahren. Der Attentäter soll erschossen werden. Öffentliche Exekutionen gibt es nach Angaben von Menschenrechtsgruppen sonst nur in Ländern wie dem Iran, Afghanistan oder Nordkorea. In Mecklenburg-Vorpommern sollen SPD, Linke und Grüne in Koalitionsverhandlungen gehen. Darauf haben sich die drei Parteien verständigt. Laufen diese Verhandlungen gut, könnte im Land die erste rot-rot-grüne Koalition und Regierung entstehen. Auch in Berlin geht es um eine neue Landesregierung. Dort sind Linke, Grüne und SPD jetzt offiziell in Sondierungsgespräche eingestiegen. Heute waren die Finanzen Thema. In Berlin ist die Haushaltslage angespannt. In den kommenden Jahren drohen Milliardenlöcher im Etat. Die USA haben die nächsten Sanktionen gegen den Internationalen Strafgerichtshof beschlossen. Es sollen unter anderem geschäftliche Verbindungen mit Den Haag verboten werden. Die USA kritisieren, dass gegen Staatsangehörige aus Ländern ermittelt wird, die den Gerichtshof nicht anerkennen. Zum Beispiel gegen Israels Ministerpräsidenten Benjamin Netanyahu. Die USA sind im Gaza-Konflikt der stärkste Partner Israels. Das Gericht wirft Netanyahu Kriegsverbrechen im Gazastreifen vor. Der Internationale Strafgerichtshof ist dafür zuständig, schwerste Verbrechen zu verfolgen, wie zum Beispiel Völkermord. Neben Israel sind auch die USA keins der 125 Mitgliedsländer, Deutschland schon. Für Nichtmitglieder sind die Entscheidungen des Gerichts nicht bindend. Nur ein paar Stunden vor den US-Sanktionen wurde bekannt, dass die ehemalige Richterin am Strafgerichtshof, Navy Pillay, den Friedensnobelpreis bekommt. Nach einem schweren Erdbeben in Panama gilt eine Tsunami-Warnung für weite Teile von Mittel- und auch Südamerika. Das Beben hatte nach Angaben der US-Erdbebenwarte eine Stärke von 7,6. Das Epizentrum lag an der Südküste des Landes. Die Erschütterungen waren auch noch in der Hauptstadt Panama-Stadt zu spüren. Infos zu Schäden oder Verletzten gibt es bisher nicht. Das US-Tsunami-Zentrum warnt vor möglichen gefährlichen Flutwellen in den nächsten Stunden an den Küstengebieten in Panama, Mexiko, Guatemala, El Salvador, Nicaragua, Costa Rica, Kolumbien, Ecuador und auch Peru.
0: Das Wetter.
1: In der Nacht noch Regen, an der Nordsee auch Gewitter. Es kühlt auf 11 bis 6 Grad runter. Morgen dann im Süden und Nordwesten eher grau und nass. Ansonsten auch mal länger sonnig, dann bei 14 bis 19 Grad.
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2: Da kommt einem auf der Straße so eine gröhlende Gruppe Männer entgegen. Und man ist als Frau erstmal so, oh nee. Sophia Fritz, die hat auf solche Männer ganz bewusst einen anderen Blick kultiviert, einen weichen Blick. Sie empfindet sogar Mitgefühl.
3: Was sich in mir ganz lang gesträubt hat gegen dieses Mitgefühl mit toxischer Männlichkeit, mit gewalttätigen Männern, das war das Gefühl, dass ich damit die Taten entschuldige oder dass ich ein System quasi durch so eine Form von verharmlosender Feigheit so aufrechterhalte, indem ich so weggucke oder das so weglächle. Und ich glaube, das kam daher, dass ich immer dachte, wenn man Mitgefühl hat, dann darf man auch nicht mehr wütend sein. Also dass quasi Mitgefühl das Zentrum dann ist, um das herum gar nichts anderes mehr existieren kann. Und das glaube ich eben. Also ich glaube, das ist so ein Fehlschluss, wo wir eine andere Kultur auch entwickeln dürfen und können und sollten wahrscheinlich, um zu sagen, ja, wir brauchen feministische Wut, wir brauchen Grenzen und wir müssen für uns einstehen, also auch in so einer Wutkraft wirklich.
2: Wann empfindest du denn Mitgefühl gegenüber Männern?
3: Ich würde sagen, tatsächlich inzwischen fast immer. Und da möchte ich aber differenzieren, dass es mir nicht darum geht, die Taten, also wenn ich jetzt irgendjemand, so Männer sehe, die so pöbelnd durch die Stadt laufen oder mit so einem Arm aus dem Fenster hängend so viel zu laut in so einem Auto vorbei rasen. All diese Sachen. Es ist nicht so, dass ich dann denke, ach mein Gott, der Arme. Aber es ist auch da. Also es ist so ein Bewusstsein für diese Armut, für die Emotionsarmut, für die Spracharmut, vielleicht auch für die Bildungsarmut, für so viel Scham, dass das so krass kompensiert werden muss durch irgendwelche Luxusgüter oder durch so viel Lärm. Und dann finde ich Mitgefühl.
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2: No. Schön, dass ihr dabei seid. Hi. Männer, die sind gesellschaftlich gesehen vorne. Sie regieren, sie bringen mehr Kohle nach Hause als Frauen, Stichwort Gender Pay Gap, und ihre Meinung, die wird anders an- und wahrgenommen als die von Frauen. Sie haben seit Tausenden von Jahren das Patriarchat aufgebaut und aufrechterhalten, in dem wir aktuell immer noch leben. Und das ist auf Männer ausgelegt. Aber Männer führen nicht nur die schönen Statistiken an, die von Geld und Macht und Dominanz. Männer sterben zum Beispiel 3-mal so häufig durch Suizid wie Frauen. Fast 94% der Gefängnisinsassen sind männlich. Männer führen sämtliche Gewaltstatistiken als Täter an. Und obwohl in der Medizin immer noch oft der männliche Körper der Standard und die Frau die Abweichung ist, sterben Männer im Schnitt 5 Jahre früher als Frauen. Ja, Kacke, ne? Männer sind nämlich selber auch oft Opfer des Systems, das sie selber erschaffen haben. Und da dockt die Autorin Sophia Fritz an. Ihr habt sie ganz am Anfang schon gehört, als sie über Mitleid gesprochen hat, das sie gegenüber Männern empfindet. Und Sophia, die hat ein Buch geschrieben. Das heißt Der Mann, das Opfer. Und es geht hier nicht darum, Männern und Männlichkeit pauschal irgendwie alles zu verzeihen, weil sie leiden ja schließlich auch unterm Patriarchat. Und es geht auch nicht darum, nicht mehr wütend zu sein, vor allen Dingen als Frau. Sondern es geht um den Versuch eines empathischen Blickes auf Männer und Männlichkeit. Sophia und ich haben zum Beispiel in dieser Folge darüber gesprochen, wie wenig Bezug Männer oft zu ihren Gefühlen haben und was das für Auswirkungen hat. Und zu diesem empathischen bzw. weichen Blick gehört eben auch dieses Mitgefühl, das Sophia am Anfang angesprochen hat. Sophia sagt aber auch selber ganz klar, ob der Blick auf Männer da immer so weich ist, das ist bei ihr total tagesformabhängig.
3: Wenn ich gestresst bin und ich habe einen Kacktag und dann kommt so ein Typ vorbei, dann denke ich auch nur, boah, nee, ey, nee, come on. So. Also das braucht ja wirklich Ressourcen, wo man selber in seiner Kraft ist oder selbst genährt ist auch, um da mit so einem auch liebevollen Blick mit drauf zu schauen oder zumindest mit Mitgefühl drauf zu schauen, auch neben dieser Verurteilung. Und ich glaube, ich habe mir diesen mitfühlenden Blick auch verboten, weil ich das eben nicht entschuldigen wollte. Und inzwischen ist es für mich aber fast oder tatsächlich politisch geworden, weil ich das Gefühl habe, dass ich, wenn ich nur in der Abwehr bin, also ich sehe diesen Typen, er kommt vorbei mit seiner Boombox, er ist viel zu laut, er ist aufdringlich, er macht den Leuten Angst, dass meine Schutzreaktion total gerechtfertigt und auch richtig ist. Und im Zweifel wechsle ich die Straßenseite und schütze mich oder so und verurteile das. Und wenn ich in diesem Gefühl von, ich werde angegriffen und ich bin wehrlos oder ich bin ohnmächtig hängen bleibe, dann verkenne ich auch ganz viele Ressourcen, die ich mitbekommen habe im Leben. Ich mache ja quasi erst dadurch, dass ich Mitgefühl habe, sichtbar, was fehlt demjenigen. Was habe ich mitbekommen mit meiner, vielleicht auch durch meine weibliche Sozialisierung, was er nicht mitbekommen hat? Und das sind ja Privilegien, also ich nenne das im Buch relationale Privilegien, das sind Privilegien der Beziehungsfähigkeit, der Gefühlswahrnehmung, der
2: Verbundenheit. Das ist so ein bisschen dieses Klassische, was man auch gerne mal so Girlhood nennt, ne?
3: Genau, und das sind Privilegien. Und ich möchte eine Welt haben, in der alle diese Privilegien haben. Und dafür müssen wir die als Privilegien auch wirklich sichtbar machen und zu sagen, ja, ich möchte, dass alle die haben. Und wenn wir quasi in der Rolle verharren und nur diese Rolle annehmen von, wir sind Opfer von dieser Gewalt oder ich bin in diesem Moment Opfer des Mannes, dann habe ich kein Blick und keine Sprache und kein Ausdruck für all die Ressourcen und Privilegien, die ich habe und die es mehr in der Welt braucht. Und dadurch fehlt ein Bewusstsein dafür. Dafür können wir keine, also wir können quasi keine neue Kultur erschaffen, wenn wir das nicht auch mit in die Welt reingeben. Mhm. Und das müssen wir Frauen machen, denke ich. Also im Sinne von wir Personen mit weiblicher Sozialisierung, weil wir das haben.
2: Und weil weiblich sozialisierte Menschen ja auf jeden Fall auch, zumindest jetzt so gesellschaftlich gesehen, einen anderen Bezug zu unseren Gefühlen haben.
3: Ja.
2: Du sprichst in deinem Buch ja auch von Alexithymie. Das ist Gefühlsblindheit. Magst du das einmal erklären?
3: Ja, gerne. Also das ist ein Begriff, der beschreibt oder quasi die Diagnose gibt, dass es schwierig ist, den Zugang zu den eigenen Gefühlen zu finden oder wahrzunehmen. Und das wird bei Männern deutlich häufiger festgestellt als bei Frauen. Es äußert sich in beiden Fällen gleich. Es ist nur so, dass Männer das öfter diagnostiziert bekommen. Und für mich ist das keine individuelle Krankheit, also kein individueller Case, sondern quasi die Konsequenz von so einer kollektiven und insbesondere Männer betreffenden Gefühlsabtrainierung.
2: Was ja mit so einer Sozialisation zu tun hat, nach dem Motto, jetzt stell dich mal nicht so an, du musst doch jetzt nicht hier mal weinen, weil du nur einmal hingefallen bist und sowas. Also da fängt das ja, glaube ich, also wahrscheinlich fängt es sogar noch an, bevor man überhaupt verbal miteinander kommunizieren kann, kann ich mir vorstellen. Aber das ist ja auch so das Ergebnis von Sozialisation. Das ist ja nichts Biologisches.
3: Genau, und dafür gibt es auch Studien. Also es gibt auch Studien, die zeigen, dass schon im Babybauch mit den weiblichen Föten mehr geredet wird als mit männlichen Föten. Es gibt Studien wie den Gender Cry Gap, der eben zeigt, dass Babys gleich viel weinen, unabhängig vom Geschlecht. Und sich das im Laufe des Lebens so ganz krass auseinanderentwickelt und Frauen viel mehr weinen als Männer. Das ist nur Sozialisation, das hat nichts mit Biologie zu tun.
2: Ja, du beschreibst da auch so mit Blick auf Gender Cry Gap eine Situation, wo du mit jemandem sprichst, der dir irgendwie sagt, er hat 20 Jahre nicht geweint. Das ist jetzt vielleicht ein Extrembeispiel, aber ich kenne schon einige Männer, wenn man die fragt, wann hast du das letzte Mal geweint, dann wissen die das eigentlich nicht.
3: Ja, ich war total überrascht davon. Also ich habe für das Buch viele Gespräche mit Männern geführt und Interviews geführt und ich war total überrascht davon, wie viele Männer mir gesagt haben, dass sie schon lange nicht mehr geweint haben. Also jahrelang nicht mehr geweint haben oder einmal im Jahr oder manchmal kommen die Tränen so ein bisschen hoch, aber dann doch nicht. Also wie oft das oder wie normal das ist auch, ja, und wie wenig auch, also oft wie wenig sentimental darüber gesprochen wurde, das ist mir auch aufgefallen, dass ich das Gefühl habe, wenn mir als Frau etwas fehlt oder von meiner Sozialisation genommen wurde, wie eben zum Beispiel, dass ich meine Grenzen nicht gut wahrnehmen kann, dass ich meine Wut nicht gut wahrnehmen kann, dann sind wir zumindest durch diese feministische Bewegungen schon so weit, das zu bedauern. Und zu sagen, fuck, ich sollte Grenzen haben, ich sollte meine Wut spüren dürfen. Also da ist eine Emotionalisierung schon dahinter. Wenn ich darüber gesprochen habe, dass sie nicht weinen oder generell wenig fühlen, dann sagen die das so oft, nicht alle, aber oft relativ unemotional. Und in dem Sinne auch unbewusst darüber, dass ihnen etwas genommen wurde. Also so dissoziiert eigentlich von dieser Not oder von dem Mangel.
2: Also irgendwie findet dann ja sogar so eine doppelte Abkopplung dann eigentlich statt, ne? Also, dass man mit Blick auf Alexithymie quasi seine Gefühle nicht richtig wahrnehmen kann, dass man aber dann auch nicht so reflektiert, was eigentlich die Tragweite davon ist.
3: Und das ist das Perfide, das ist das Krasse, glaube ich, dass wir Gefühle brauchen, um überhaupt...
2: Es gibt, glaube ich, ein Zitat aus deinem Buch, was da total gut zu passt. Du zitierst da Björn Süfke, der ist Männerberater, Psychologe und Autor. Und der sagt, man muss ja im Grunde schon einen Zugang zu den eigenen Gefühlen haben, um darunter zu leiden, dass einem der Zugang zu den eigenen Gefühlen verwehrt wird.
3: Exakt, ja, exakt. Björn hat auch ein ganz wunderbares Buch dazu geschrieben, das heißt Männerseelen, ein psychologischer Reiseführer, und das habe ich geliebt, auch als Recherche für mein Buch und auch die Gespräche mit ihm, also ganz, ganz empfehlenswert.
2: Was sind denn die Konsequenzen daraus?
3: Die sind total weitreichend. Also diese verminderte Gefühlswahrnehmung. Und wo ich sagen würde, dass es ist nicht nur so, dass das nur Männer betrifft. Ich glaube, wir leben in patriarchalen Strukturen, die eben von Männern auch viel geformt wurden. Das bedeutet, dass diese Gefühlsarmut in allen öffentlichen Instituten ja auch mitgefördert wird, dass wir nicht fühlen sollen in der Schule, in der Uni, also auf der Arbeit. Das prägt uns schon alle und Männer eben noch mehr. Und weil sie ausgelacht werden, wenn sie sich schämen, wenn sie hilflos sind, dass sie eben auch Gefühle als Kinder weniger oft gespiegelt bekommen. Also wenn ich mich schäme oder wenn ich Angst habe und in dem Moment niemand bei mir ist, der sagt, du hast gerade Angst, kannst du diese Körperempfindung verbinden mit dem Gefühl Angst und es ist okay, das gerade zu haben und ich helfe dir jetzt zu gucken, wie gehen wir mit dieser Angst um. Wenn das nicht passiert, sondern es wird noch nicht mal das Gefühl bestätigt, sondern nur gesagt, jetzt reiß dich mal zusammen, dann kriege ich vielleicht überhaupt keine Verbindung her, dass dieses krasse Herzklopfen was mit Angst zu tun hat. Und das passiert eben Männern häufiger. Und das hat weitreichende Folgen. Also erstmal, dass es soziale Beziehungen viel schwerer fallen, dass tiefe Beziehungen schwerer fallen zu anderen Männern, zu Frauen. Dass es schwieriger ist, sich vulnerabel oder offen zu zeigen, verletzlich zu zeigen, dass man schneller überfordert ist, auch mit den Gefühlen von anderen, vielleicht sogar mit den Gefühlen von Frauen, weil man nicht weiß, wie man damit umgehen soll. Wenn ich die in mir unterdrücken muss die ganze Zeit, dann kann ich die ja gar nicht bei der anderen Person total kompetent willkommen heißen. Das geht nicht.
2: Das führt auch manchmal zu so einem kommunikativen Disconnect, der manchmal auch so was Komisches hat, finde ich, wenn Männer und Frauen miteinander reden, dass, wenn es zum Beispiel darum geht, Probleme zu besprechen oder Gefühlslagen zu besprechen, dass Frauen so über ihre Gefühle sprechen und Männer kommen dann mit so praktischen Tipps und sind so total auf so einer pragmatischen Ebene dann unterwegs. Und ich glaube, der erste Reflex ist dann sozusagen so, sag mal, hast du eigentlich gehört, was ich hier gerade gesagt habe und worüber wir gerade eigentlich sprechen? Aber die Erklärung dafür könnte ja auch sein, dass das in Männern oft gar nicht so vorhanden ist.

0: Frauen sollen schön sein, also nicht handeln, sondern sein. Männer sollen nicht sein, sondern die sollen tun.
1: Männer sollen machen und Frauen sollen existieren.
0: Genau, Frauen sollen schön sein, genau. Und Männer so, und deswegen fällt das denen, glaube ich, viel leichter, nicht auf die Gefühlsebene einzugehen, sondern dann zu sagen, okay, wie kann ich das Problem jetzt lösen im Außen? Mhm. A, B, C, was sind die Lösungsstrategien? Genau, das ist natürlich eine Misskommunikation. Und zusätzlich zu diesen sozialen Misslagen ist es natürlich aber auch so, dass den Männern das im Inneren fehlt. Also, dass ich, wenn ich männlich sozialisiert werde und einfach wenig Zugang habe zu meinen eigenen Gefühlen, zu meiner Trauer, zu meiner Angst, zu meiner Scham, zu meiner Schuld, zu meiner Wut, zu meiner Liebe auch, dass mir total viele informatorische Quellen fehlen, dass ich nicht genau weiß, was möchte ich arbeiten, wen möchte ich lieben, wie möchte ich leben, wann bin ich überhaupt wirklich zufrieden, dass ich all das nur oder mehr an äußeren Faktoren festmachen muss. Ah, okay, ich habe Erfolg im Job, das heißt, ich bin wahrscheinlich gut, weil ich das nicht in mir spüren kann, ich muss das am Außen festmachen und das ist natürlich perfide. Also ich wünsche mir für Männer, dass sie das im Inneren wahrnehmen können.
1: Es gibt ja so einen Satz, der ist ein bisschen polemisch, aber irgendwie auch ziemlich wahr, finde ich. Alles außer Therapie. Mhm. Männer machen alles außer Therapie. Du beschreibst das in deinem Buch ein bisschen eloquenter. Du schreibst nämlich, die Coping-Strategien für ein dissoziiertes Arbeitsleben heißen dann Marathonläufe, Doomscrolling, exzessives Krafttraining, Gewalt oder Drogen. So setzt sich auch in der Freizeit die Nichtwahrnehmung eigener innerster Bedürfnisse fort. Das ist ja wirklich so dieses Männer machen alles außer Therapie, aka sich mit dem eigenen Inneren auseinanderzusetzen.
0: Ja, das stimmt. Und das hat wahrscheinlich verschiedene Gründe. Also es geht auch darum, dass das Reden für viele Männer keine Handlung darstellt. Also das ist nichts Produktives. Reden ist Quatschen und ist
1: Jeppen.
0: Labern, Jeppen, genau. Das machen Mädels so. Das machen Männer, reden nicht. Ein Mann, ein Wort. Also da gibt es schon mal so eine, ich glaube, eine Hemmschwelle, überhaupt zu sagen, ja, ich nehme Reden ernst und ich nehme mein Innerstes ernst genug. Durch diesen Schreibprozess mit dem Buch habe ich auch gemerkt, okay, das ist auch krass. Also wenn ich mir vorstelle, ich habe mein ganzes Leben lang versucht, meine Gefühle zu unterdrücken, und jetzt soll ich plötzlich, vielleicht mit Mitte 40, anfangen, mal anzufangen. So, da kommt ja was auf mich zu. Und,
1: ja.
0: Und ich muss ja noch funktionieren wahrscheinlich. Wahrscheinlich mhm. ich hab eine Ehe und ich will nicht, dass jetzt alles auseinanderkracht. Und bevor ich da jetzt reinfasse, bleibe ich mal lieber zu. Also das verstehe ich. Also diesen tiefen Respekt davor, wenn ich überhaupt nicht weiß, wie ich das handeln soll, was da auf mich zukommt. Und ich keine Ahnung habe, wie tief das Fass ist, in das ich greife. Das ist echt ein Riesenthema und ich habe beim Schreiben auch gedacht, ja, das ist also ein bisschen, ich will das ein bisschen vergleichen, wie wenn Männer, wenn so ein 1,90 großer Martin sagt, naja, du sag doch einfach nein,
1: ja.
0: Ne, sag doch einfach, sei doch einfach wütend, setz doch einfach Grenzen, dass ich natürlich wütend werde und denke, das geht nicht, du hast das ganz anders gelernt, ich kann das nicht sofort umsetzen und ich glaube, ähnlich ist es, wie wenn wir Frauen sagen, ja, dann sprich doch mal über deine Gefühle. Mhm. Es ist wirklich eine Aufgabe.
1: Es ist eine Aufgabe, aber es ist was ja durchaus passieren kann. Weil also Alexithymie, haben wir ja auch gesagt, ist keine klinische Störung. Das ist nichts Biologisches, sondern das ergibt sich aus Sozialisation, aus Erwartungen an Männlichkeit. Das heißt aber eben auch, man kann durchaus wieder Anschluss an seine Gefühle finden. Und ich habe mich gefragt, was könnten denn gute erste Baby-Steps sein? Weil ich habe so das Gefühl, dieses Üben Nein zu sagen, das kann man ja irgendwie im Kleinen machen. Das kann man vielleicht in so einem geschützten Raum bei ganz kleinen, total egalen Sachen üben, überhaupt wie sich das anfühlt. Und sowas muss es ja auch geben, wenn man über Gefühle spricht.
0: Ja, auf jeden Fall. Und du hast natürlich recht. Also es ist total wichtig. Ich bin total dafür, dass Männer in Therapie gehen oder Gesprächstherapie, Körpertherapie, whatever. Das ist total wichtig. Ich wollte nur sagen, dass es eigentlich schwerer ist als mit weiblicher Sozialisierung.
1: Auf jeden Fall.
0: Und Baby Steps ist, glaube ich, meiner Meinung nach ist es so, dass ja gar nichts gelernt werden muss, sondern es muss eigentlich nur etwas verlernt werden, was ein ganzes Leben lang antrainiert wurde. Weil der Zugang zu den Gefühlen ist eigentlich immer gegeben, also natürlich gegeben, wenn da nichts drüber liegt und wenn da nichts so abgekattet wird, aber bewusst oder unbewusst.

0: abgekartet wird. Und deswegen würde ich sagen, dass gar nicht der erste Schritt ist, zu sagen, okay, ich muss jetzt an meine Scham oder ich muss jetzt meine Angst spüren können, sondern vielleicht so zu reflektieren oder das so ins Bewusstsein zu holen, so, was sind denn meine Abwehrstrategien? Wie sorge ich denn dafür, dass ich nicht fühle? Und das kann sein, dass ich rationalisiere, also dass ich sage, naja, so schlimm ist es ja nicht. Und wenn ich jetzt das und das mache, es kann sein, dass ich nach Problemlösungen im Außen suche. Es kann sein, dass ich das wegorganisiere. Es kann sein, dass ich einen Marathon laufe.
1: Oder ein Iron Man. Ein Marathon für Leute, die sich richtig spüren wollen.
0: Genau. Und ich glaube, da erstmal so ein Interesse für zu entwickeln, von wie mache ich das genau? Und das ist ja schlau. Also der Körper hat sich ja schon ein schlaues System ausgedacht, um dich zu schützen vor Gefühlen. Das ist ja damit so Neugier und Selbstmitgefühl drauf zu gucken. Ich glaube, das wäre ein erster Schritt. Und dann finde ich das auch immer wichtig in meiner körpertherapeutischen Arbeit. Wir haben ja auch den Sprachumgang, wie wir über Gefühle sprechen, irgendwie zu sensibilisieren. Also wir sagen ja zum Beispiel oft, du musst jetzt mal geh doch mal in deine Trauer, geh doch mal in deine Wut. Und das bedeutet ja schon, also das in ein Gefühl reingehen, bedeutet ja schon, dass das Gefühl größer ist als ich, wenn ich reingehen kann. Und das macht natürlich Angst. Das impliziert ja schon eine Überwältigung. Und stattdessen wäre der Ansatz, den ich mag, zu sagen, wir pendeln an. Also ich schaue, habe ich eine gute Ressource, fühle ich mich gerade irgendwie stabil. Jetzt versuche ich ein bisschen in Kontakt zu kommen mit meiner Angst. Ein winziges bisschen. Sie fühlen, kann ich wieder zurückpendeln. Wirklich so langsame, langweilige, subtile Übung, um so eine Sicherheit zu schaffen von, ja, okay, es kommt nicht alles auf einmal. Und wenn alles kommt, dann habe ich hoffentlich Hilfe da. Aber ja, das ist vielleicht. Darum geht ja auch den Erwartungsdruck und auch so das Bedürfnis oder vielleicht auch die Sucht nach Intensität und ja, vielleicht so den Glaubenssatz von, es ist nur effizient, wenn es intensiv ist, den rauszunehmen und stattdessen eher im Alltag zu pendeln.
1: Was wünschst du dir denn für Männer?
0: Ich wünsche mir für Männer, dass sie das ganze Spektrum an Menschsein, all das, was das mit einschließt, an allen Gefühlsebenen, an Wahrnehmungsebenen, an Sensibilisierungsebenen, an Zärtlichkeit, an Sehnsucht, an Staunen auch, an Berührbarkeit, dass sie all das leben dürfen und erleben dürfen und darin gesehen werden dürfen und darin gesehen werden wollen, ohne dass es sie in ihrer Identität destabilisiert, ohne dass sie das Gefühl haben, sie sind dann kein guter Mann.
1: Ich habe letztens gelernt, das fand ich total spannend, dass man das psychologisch, wenn man sich mit so Ängsten auseinandersetzt oder unangenehmen Sachen, auch so für sich framen kann, dass das wie so ein nächstes Level ist, was man selber freischaltet und dass man sich dann gar nicht so konzentriert auf die Angst, sondern auf das, was danach kommt und auf so eine Tür, die dann irgendwie vielleicht auch aufgeht.
0: Das ist wie so eine Gamifizierung.
1: Ja, es
0: Ja.
1: ist vielleicht dann auch wieder ein bisschen an dieses Höher, schneller, weiter, aber ich finde, also es kann, glaube ich, allen Geschlechtern helfen, so dieses nicht die Konzentration, also schon wahrnehmen, ich bin herausgefordert, ich habe gerade Angst, aber vielleicht auch sich zu trauen, zu überlegen, was irgendwie dahinter steckt und was danach kommen kann. So finde ich irgendwie spannend.
0: Ja, und ich kann mir auch, also ich merke in mir dann, so im ersten, genau, im ersten, das, was ich gerade im ersten Moment so wie so eine Belustigung darüber, dass ich denke, ah, lustig, so eine Gamifizierung daraus zu machen. Und danach denke ich, ja, aber vielleicht ist das der richtige Weg für die Männer. Und dann merke ich, okay, und ich bin bereit, auch nicht mich als weiblich sozialisiertes Wesen dahinzustellen und zu sagen, ich habe jetzt hier die Weisheit mit Löffeln gefressen, sondern wirklich gespannt und freue mich darauf zu sehen, was diese männlich sozialisierten Menschen in die Welt bringen werden, um sich zu heilen, also um ganzer zu werden und was sie entwickeln werden, was sie für sich als gut empfinden werden und als heilsam, da freue ich mich drauf. Und da möchte ich gar nicht, irgendwie habe ich nicht das Recht, darüber zu urteilen, glaube ich, sondern das darf auch aus dieser Erfahrung heraus, die ich nicht gemacht habe, raus entstehen.
1: Sophia, vielen Dank dir für die spannenden Gedanken.
0: Danke dir, es hat mir total Spaß gemacht.
1: Vielen Dank nochmal an Sophia Fritz. Sie hat mir nach dem Interview auch noch erzählt, dass es für sie übrigens jetzt auch nicht irgendwie damit getan ist, wenn alle Männer wieder Zugang zu ihren Gefühlen haben und die Tränen dann irgendwie in Strömen fließen oder sowas. Sie sieht das jetzt eher als einen der ersten Schritte und nicht so als den letzten Schritt. Ihr Buch, das heißt »Der Mann, das Opfer«. Das ist im Hansa Verlag erschienen und kostet 24 Euro oder 18 Euro als E-Book. Und im Liebestagebuch, da geht es diesmal auch um Gefühle. In der letzten Zeit, da hatte Louis nicht so richtig viel Glück in der Liebe. Dann lernt er eine Frau kennen, mit der es so richtig matcht. Aber dann ist da doch wieder dieser Haken. Was da los ist bei Louis? Das erzählt er euch jetzt.
2: Die Geschichte geht so, dass wir uns über Online-Dating getroffen haben, dann relativ schnell sehr tief geschrieben haben, auch so über gemeinsame Themen wie Vulnerabilität und sowas auch gesprochen haben und uns dann darüber ausgetauscht haben, wie das so in vergangenen Beziehungen war und wir beide quasi so ein bisschen, ich sag mal, recovern, heilen mussten und wir dann diese Kennenlernphase so als gemeinsames Heilen geframed haben. Das hört man ab und an mal, dass das eine Red Flag sein kann. Es kann aber auch genauso gut eine gemeinsame Basis bilden, ne? Und sowas eben bei uns. Also wir haben uns über dieses Thema auch so ein bisschen verbunden und es hat dazu geführt, dass wir relativ schnell sehr offen und zweisam und einfach irgendwie innig miteinander waren. Wir haben viel unternommen, mindestens zweimal die Woche gesehen. Also die Kommunikation war die ganze Zeit oder ist die ganze Zeit auf Englisch. Es fühlte sich natürlich an für mich, weil ich auch eine ganze Zeit lang auf Englisch gearbeitet habe. Also ne, ich hatte mit Entwicklern zusammengearbeitet, die kamen aus aller Herren Länder. Und da war dann die Arbeitssprache Englisch. Das ist ein kleines bisschen eingerostet natürlich, aber das ist auch manchmal gut, weil man dazu dann tendiert, sich nicht zu kompliziert auszudrücken und das auch wiederum durchaus gut sein kann. Ne? Dann, wir haben dann auch tatsächlich unseren Sommerurlaub schon zusammen verbracht. Also wir waren zusammen an der Ostsee. Zu dem Zeitpunkt kannten wir uns 3 Monate ungefähr. Das war super. Also das war einer der, ich sag mal, also ich hatte es so im Nachhinein so als einen der besten Urlaube abgespeichert. Ja, es hat einfach gepasst. Es war sehr innig, aber auch nicht so, dass wir jetzt die ganze Zeit aufeinander gehangen haben, sondern haben auch, jeder hat so irgendwie das auch machen können, wo er sie Bock drauf hatte. Wir waren sehr auf einer Wellenlänge, was so Essen anbelangt, was Ausflugsmöglichkeiten anbelangt. War einfach ein sehr harmonischer Urlaub. Ist auch ein erster Test, aber ich meine, den allerersten Test, den muss man ja auch so im Alltag mal irgendwie bestehen. Ne? Sonst kommt man ja gar nicht auf die Idee, in Urlaub zu fahren zusammen. Urlaub bestanden, also wir verstehen uns super, sind auf einer Wellenlänge, was so Gefühlswelt, Gefühligkeit, sage ich auch mal, anbelangt. Sexuell passt, man könnte sagen, alles in eine Wolke. Aber dann gab es jetzt die Problematik, dass ein Familienmitglied, ein sehr enges, ist erkrankt. Und da will sie jetzt noch mehr unterstützen und einfach da sein. Und das macht sich, wenn die Familie in Italien wohnt, aus Berlin heraus, nicht ganz so gut, zumindest logistisch gesehen. Und ja, da ist ihr Ansatz, dass sie generell Berlin verlassen will. Richtung Österreich tatsächlich, also weiter weg. Und das ist, ja, für mich eigentlich keine Option. Bin auch, muss ich sagen, beruflich gerade relativ happy hier. Deswegen hätte ich den Job hier auch schon gerne länger in meinem Leben quasi. Hätte sie aber auch gerne länger in meinem Leben. Und wir hatten Sonntag tatsächlich ein Gespräch darüber und da war es jetzt dann erstmal so, dass wir gesagt haben, okay, sie will nach Österreich, ich will nicht nach Österreich, dann trennen sich hier die Wege. Wir sind jetzt aber auf jeden Fall noch im Kontakt und auch noch, ich sag mal, im regen Austausch. Wir treffen uns auch noch und ja, ich glaube, da wird nochmal drüber zu reden sein.
1: Ja, und ich glaube, da wird dann auch noch mal hier drüber zu reden sein im Liebestagebuch. Da erfahrt ihr dann, wie es weitergeht bei Louis. Vielen Dank an euch fürs Zuhören, Leute. Wenn ihr das nicht eh schon gemacht habt, abonniert total gerne eine Stunde Liebe. Auf manchen Plattformen, da könnt ihr uns auch bewerten. Da freuen wir uns auch immer drüber. Und bei Fragen, Rückmeldungen und Themenwünschen meldet euch wie immer gerne unter liebe@deutschlandfunknova.de. Ich bin Anke van der Weyer. Habt's gut!
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1: Um 22 Uhr mit Marion Kühnis. US-Präsident Donald Trump hat große Diesellieferungen aus Russland angekündigt. Er sagt auf seiner eigenen Online-Plattform, dass er das bei einem Gespräch mit dem russischen Präsidenten Wladimir Putin vereinbart hat. Wegen des russischen Angriffskriegs in der Ukraine gibt es Sanktionen gegen Russland. Für die Diesellieferungen will das Finanzministerium befristete Ausnahmen erlauben. Laut Trump geht es in den nächsten Monaten um insgesamt knapp 2 Millionen Tonnen Diesel für den US- und Weltmarkt. Danach soll noch mehr kommen. In den USA sind die Dieselpreise hoch. Grund ist der US-israelische Krieg gegen den Iran samt der Blockade des Handelsweges Straße von Hormus. Hohe Spritpreise verärgern Wähler und Wählerinnen. Und in den USA stehen Anfang November die wichtigen Midterms an. Ein Stimmungstest für Trumps Regierung. Er hatte zuletzt schon Verbündete dazu gedrängt, Notreserven freizugeben. Belgien hat in den letzten Jahrzehnten ziemlich viele Schulden angehäuft. Die aktuelle Regierung sagt deshalb, dass der Staat sparen muss. Viele Menschen im Land befürchten, dass vor allem im Gesundheits- und Sozialbereich gespart wird, also bei Rente und Krankenhäusern zum Beispiel. In Belgiens Hauptstadt Brüssel haben jetzt um die 30.000 Menschen gegen die geplanten Haushaltsreformen protestiert. Gewerkschaften hatten dazu aufgerufen. Die Polizei sagt, dass die Proteste an sich friedlich liefen. Ganz in der Nähe sollen sich aber mehrere hundert Jugendliche versammelt haben und es gab Ausschreitungen. In einigen Regionen in Belgien protestieren seit Tagen auch viele Schülerinnen und Schüler gegen Kürzungen im Bildungsbereich. Dabei gab es auch teilweise Ausschreitungen. In Leipzig ist an die friedliche Revolution vor 37 Jahren in der DDR erinnert worden. Am Abend war ein Friedensgebet in der Nikolaikirche. Danach hat die Politikwissenschaftlerin Catherine Klüver-Ashbrook eine Rede zur Demokratie gehalten. Sie rief auf, sich mutiger und kollektiv für Demokratie und Freiheit einzusetzen. Die liberalen Demokratien seien angezählt, sagte sie, zum Teil bis ins Mark verletzt. Während der friedlichen Revolution 1989 waren in den ostdeutschen Städten nach Friedensgebeten tausende Menschen für Meinungsfreiheit und Wahlen auf die Straße gegangen. Am 9. Oktober demonstrierten in Leipzig mehr als 70.000 Menschen. Der Massenprotest gilt als entscheidende Wegmarke der Herbstrevolution in der DDR. Einen Monat später, am 9. November, fiel die Berliner Mauer. Die Pornoseiten Pornhub und YouPorn bleiben in Deutschland erstmal online. Sie müssen nicht gesperrt werden. Das hat das Oberverwaltungsgericht Nordrhein-Westfalen entschieden. Die Landesanstalt für Medien NRW wollte die Sperrung wegen zu wenig Jugendschutz durchsetzen. Das Gericht sieht auch Mängel beim Jugendschutz, sagt aber, dass die Verfügungen zur Sperrung wahrscheinlich gegen EU-Recht verstoßen. Die Betreibenden der Pornoseiten sitzen in Zypern und müssen sich deshalb nicht an deutsche Gesetze zum Jugendschutz halten, sondern laut EU-Regeln nur an die Vorgaben des Herkunfts.
0: Das Wetter.
1: In der Nacht noch Regen, an der Nordsee auch Gewitter. Es kühlt auf 11 bis 6 Grad runter. Morgen im Süden und Nordwesten eher grau und nass. Ansonsten auch mal länger sonnig bei 14 bis 19 Grad.
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3: Da saß ich alleine in dem Hotelzimmer und habe die ganze Nacht mich übergeben und mir halt gedacht, ja, da passt irgendwas nicht, ich muss eigentlich ins Krankenhaus. Und dann bin ich am nächsten Morgen alleine in die Klinik gelaufen.
2: Hi, ich bin Pshemeng Shuk. Schön, dass ihr wieder da seid. Wir gehen hier rein in die Feelings, raus mit den Facts und verstehen uns danach selbst ein bisschen besser. Heute geht's ums Alleinereisen. Warum schwören da so viele drauf? Wann ist es vielleicht keine gute Idee? Wie traue ich mich endlich, wenn ich es schon länger vorhab? Und hilft uns das wirklich bei der persönlichen Entwicklung? Mandy hat sich getraut. Sie hat letztes Jahr ihre erste Soloreise gemacht.
3: Also tatsächlich habe ich mir darüber noch nie so richtig Gedanken gemacht davor, dass man das auch alleine machen kann, also dass es viele Menschen auch alleine machen. Und ich bin dann erst, als mir das öfter auf Social Media angezeigt wurde, so da drauf gekommen und habe mir dann gedacht, komm, das wäre irgendwie auch was für mich. So, mir liegt sowas. Ich mag auch sonst Sachen alleine gerne machen irgendwie kam bei mir dann so ein Drang, ich will mehr von der Welt sehen und auch die Frage, was will ich eigentlich? So, ist es das Richtige, was ich mache? Und ich wollte mich dann einfach nicht mehr abhängig machen von anderen, weil ich war halt nach der Ausbildung total flexibel und andere halt nicht. Und dann habe ich meinen ersten Solo-Trip nach Madeira gebucht.
2: Und wie hast du dich darauf vorbereitet? Hattest du irgendwie Bedenken, wo du es noch nie gemacht hast? Oder dachtest du dir, ich plane das jetzt wie jede andere Reise, nur dass ich halt nicht Rücksicht nehmen muss auf alle Leute, die auch noch irgendwie ihren Senf dazu geben?
3: Ja, also tatsächlich bin ich schon auch so, wenn wir unterwegs waren, immer am Planen. Also meine Reisen habe immer eigentlich ich geplant, auch wenn ich mit anderen unterwegs war. Also es liegt mir auf jeden Fall. Aber klar, also ich hatte auch Angst davor und da gehört schon ein bisschen mehr Organisation dazu. Ich war total aufgeregt vor der ersten Solo-Reise. Ich hatte auch so ein Kopfkino und ja, ich war einfach so ein klassischer Overthinker. Keine Ahnung, man macht sich Gedanken, was ist, wenn was passiert oder was ist, wenn ich mich einsam fühle. Aber es fühlt sich viel größer an, als es im Endeffekt ist. Und ja, ich habe halt gut Hotels und Flüge erstmal gebucht und mir dann rausgesucht, gerade auf Google Maps zum Beispiel, was ich alles machen will. Und einfach da schon richtig viel gespeichert, dass ich, wenn ich vor Ort bin, einfach nicht so lost bin, dass ich da einfach schon ein bisschen Sicherheit habe.
2: Und wie war das dann? Also haben sich deine Ängste bewahrheitet? War es eine total tolle Reise? Warst du einsam? Wie hast du dich gefühlt?
3: Also meine Ängste haben sich gar nicht bewahrheitet. Auf meiner ersten Solo-Reise ist wirklich gar nichts passiert. Da hat alles super geklappt. Und es waren nur 5 Tage nach Madeira eben. Und ich wollte da erstmal schauen, ob es mir überhaupt liegt. Und ich fand es ganz arg toll. Also mir hat das so gut gefallen, dass ich mich dann danach entschieden habe, dass ich für 1 Monat alleine nach Thailand gehe.
2: Oh, crazy.
3: Und da ist dann schon ein bisschen mehr passiert, aber auch alles easy. Also ja, man fühlt sich vielleicht schon manchmal einsam. Man hat Momente, in denen man, also die man mit jemandem teilen will. Aber oft ist es dann nur so ein kurzer Moment und danach passiert auch irgendwie wieder was Schönes oder man lernt jemanden kennen und es gehört auch total dazu.
2: Was ist dir denn von all dem Reisen alleine am meisten in Erinnerung geblieben? Was war so deine krasseste Situation beim Solo-Reisen?
3: Eine schöne oder schwierige Situation?
2: Ah, gerne, aber vielleicht fangen wir mit dem Schönen an. Das wäre doch nett.
3: Boah, da muss ich mal kurz überlegen, weil es gibt so viele schöne Sachen. Ich glaube aber, was bei mir am krassesten ist, wie man sich einfach dadurch verändert und entwickelt. Ich weiß nicht, ich kann jetzt, glaube ich, gar keinen Punkt aufzählen, der mir jetzt so gut oder viel besser gefallen hat als alle anderen, weil es eben so viele schöne Momente gab. Aber all in all einfach dieses, wie ich mich entwickelt habe.
2: Da komme ich gleich noch drauf zurück, aber ich würde dich natürlich nicht gehen lassen ohne die krasseste negative Situation. Hast du da was im Kopf?
3: Ja, tatsächlich schon. Also ich war ja 1 Monat in Thailand und ich habe davor natürlich schon viel über Lebensmittelvergiftungen gehört. Ja, ich habe mich schon darauf eingestellt, dass es passieren könnte und es ist auch passiert, so in der Mitte von meinem Trip ungefähr. Und da war ich alleine, also komplett alleine und war auch an einem Ort, wo ich mich eh schon nicht so gut oder nicht so wohl gefühlt habe. Und ja, dann kam halt die Lebensmittelvergiftung auch noch dazu. Da habe ich halt, saß ich alleine in dem Hotelzimmer und habe die ganze Nacht mich übergeben und mir halt gedacht, ja, da passt irgendwas nicht, ich muss eigentlich ins Krankenhaus. Und dann bin ich am nächsten Morgen alleine in die Klinik gelaufen. Die war zum Glück nicht so weit weg, aber das war schon ein bisschen heftig. Also da ging es mir wirklich dann auch ein paar Tage nicht gut und habe mich einsam gefühlt und ja, war halt doof alleine. Also vor allem an dem Ort, wo ich mich halt eh schon nicht so wohl gefühlt habe. Also das brauche ich jetzt nicht unbedingt nochmal, aber ich meine, ich habe es überlebt und die Leute waren da auch super nett. Die haben mir alle direkt geholfen und wenn ich jetzt an Thailand zurückdenke, dann denke ich nicht an diese Lebensmittelvergiftung. Also die hat mir nicht meinen Trip kaputt gemacht. Ich hatte halt auch so eine richtig schöne Zeit.
2: Hier mal ein kurzer Zahlen-Nerd-Fact. Lebensmittelvergiftungen in Thailand unter Touris sind wirklich ein Riesending. Das bestätigen mehrere Studien. Eine hat sogar gezeigt, dass wenn die Leute mehr als 1 Monat dort bleiben, sich ungefähr 1/3 von ihnen eine Lebensmittelvergiftung fängt. Mandy hat ihr erzählt, wie sehr sie sich durch das Alleinereisen entwickelt hat. Wir hören gleich noch etwas genauer wie, aber zuerst wollte ich das wissenschaftlich einordnen lassen. Was ist da dran? Führen Reisen alleine zu einer psychischen Veränderung? Ich habe mit Christina Miro gesprochen. Sie ist psychologische Psychotherapeutin und hat sich auf Reisen spezialisiert. Also sie berät unter anderem Menschen, die alleine reisen.
4: Typische Urlaubseffekte halten leider nicht lange. Das heißt, es sorgt natürlich für einen guten Effekt auf das Wohlbefinden, wenn man erstmal im Urlaub ist. Aber wenn wieder der Alltag beginnt, dann geht der Effekt wieder schnell verloren. Aber bei diesen Erfahrungen, die wirklich ja, diese Selbstwirksamkeit stärkt und auch eine besondere Bedeutung hat für diesen Reisenden, dann sorgt es dafür, dass es auch Spuren hinterlässt in der eigenen Lebensgeschichte, in der Persönlichkeit und auch im Selbstbild. Das heißt, je nachdem, welche Erfahrung man macht, wie man diese Erfahrung bewertet und ob man diese auch in den Alltag und in das eigene Selbstbild integriert, können diese dann längerfristig auch Spuren hinterlassen und die Person anders formen.
2: Ein großer Teil dieser Erfahrungen hat damit zu tun, dass man eben alleine ist. Das muss zwar nicht sofort heißen, dass wir uns einsam fühlen, aber bringt auch Herausforderungen mit sich.
4: Zunächst ist es wichtig, dass man überhaupt Kontakt mit sich selbst aufbaut, die eigenen Bedürfnisse wahrnimmt, schaut, was einem wichtig ist, weil man auch alleine ist und nicht die Möglichkeit hat, mit anderen darüber zu sprechen, ist man mit den eigenen Gedanken und Gefühlen konfrontiert und muss dann erstmal mit sich selbst zurechtkommen. In dem Moment hat man keine Ablenkung. Das Zweite ist, wenn man im fremden Land ist, nimmt man die Situation etwas intensiver wahr, weil man ist ja aus der bekannten Umgebung raus, man ist neuen Situationen, mit einer fremden Kultur, mit einer fremden Sprache konfrontiert und muss erstmal diese Reise verarbeiten.
2: Das kann ja auch echt plättend und überfordernd sein, wenn man den ganzen Tag mit so vielen ungewohnten Reizen konfrontiert ist. Und auch mit Problemen, die man zu Hause vielleicht nicht hatte. Aber genau da kann laut Christina Miro Wachstum passieren.
4: In dem Moment können wir uns ja nicht auf andere verlassen, sondern müssen schauen, wie man mit den eigenen Fähigkeiten und Ressourcen dort im Ausland das Problem bewältigt. Und wenn man das meistert, dann hat man einen sehr starken Effekt auf die Persönlichkeitsentwicklung und auch bei der Selbstwirksamkeit. Denn in dem Moment hat man ja das Gefühl von, hey, ich habe was geschafft. Es war überhaupt nicht einfach und ich war ganz alleine. Und plötzlich merke ich so, wie stark ich bin, wie viel ich doch schaffen kann. Und das kann auch die Person, die dann diese Erfahrung macht, überraschen. Also Überraschung über sich selbst.
2: Mandy hatte das ja auch schon angedeutet, dass sie bei sich selbst so eine Entwicklung festgestellt hat. Und die deckt sich so ziemlich mit dem, was wir gerade von Christina Miro gehört haben.
3: Also ich glaube, das sagt jeder, aber ja, man wird viel, viel selbstbewusster. Mhm. Also auch ich. Man wird viel selbstständiger, weil man einfach merkt, wie viel man wirklich alleine kann. Ich bin viel offener geworden gegenüber fremden Leuten. Also ich spreche jetzt auch hier zu Hause einfach fremde Leute viel schneller an, kommen viel schneller ins Gespräch mit Menschen. Und auch so, ich habe gelernt, dass ich auch alleine eine richtig tolle Zeit haben kann. Und ich wende das nicht nur auf Reisen an, sondern auch hier in meinem Alltag. Gehe auch hier auf Solo-Dates oder gehe mal wandern alleine oder so.
2: So schön. Und du hast ja gesagt, du ermutigst andere auch mal alleine zu verreisen. Ja. Du hast sogar einen TikTok dazu aufgenommen. Was sind denn deine Argumente dafür, dass das jeder mal machen sollte?
3: Ich habe einfach gemerkt, es interessieren sich wirklich viele dafür. Hm. Und ich teile da halt reale Aufnahmen. Also ich erzähle auch über meine Ängste und so weiter, dass halt nicht alles perfekt ist. Aber ich bin halt der Meinung, dass es wirklich viel mit der Entwicklung macht und man rausfinden kann, was man eigentlich möchte. Und gerade für so introvertierte Leute oder Overthinker, Leute, die sich viel zu viel Gedanken machen und so, ist es vielleicht echt eine tolle Sache, um selbstbewusster zu werden und offener.
2: Okay, Mandy ist Solo-Traveling-Fan und hat gute Erfahrungen gemacht. Aber wie gehe ich das an, wenn ich das noch nie gemacht habe? Fällt ja nicht jedem gleich leicht sowas. Deshalb habe ich Sarah Glöckner um Rat gebeten. Sie reist seit über 20 Jahren alleine und hat eine Community gegründet für alleinreisende Frauen, wo sie sich vernetzen und informieren können. The Female Traveler heißt sie. Ihre erste Soloreise war mit Anfang 20 gleich für mehrere Wochen nach Südafrika und seitdem ist sie große Verfechterin des Alleinereisens. Auch wenn sie zugibt, dass das vielleicht nicht für jeden die richtige Art zu reisen ist.
3: Nee, das macht nicht unbedingt für alle Sinn. Also ich glaube, da muss man schon auch irgendwie Typ für sein und man muss es mögen. Ich genieße es einfach, alleine unterwegs zu sein und ich bin lange Jahre in einer Beziehung und reise trotzdem alleine, also es schließt sich auch nicht aus. Ich glaube einfach, dass man beim Alleinreisen sich selbst am besten kennenlernt, weil wenn man zu zweit unterwegs ist, man geht immer irgendwie Kompromisse ein und das kann die beste Freundin, der beste Freund, Partner, Partnerin sein. Ja, wenn man alleine unterwegs ist, merkt man einfach, okay, worauf habe ich Lust, was geht für mich am ehesten, was passt am besten zu mir und ich glaube, dass das dann auch auf allen weiteren Reisen hilft, wenn man zu zweit oder in Gruppen unterwegs ist, weil man halt sich selbst so gut einschätzen kann.
2: Jetzt bist du natürlich wirklich hart reingestartet mit Südafrika mehrere Wochen. Was würdest du denn so empfehlen? Welche Reiseziele für so einen ersten Solo-Trip? Sollte das nah an zu Hause sein? Stadt, Natur, Strand, Club? Gibt es da irgendwas, was sich besonders gut als Einstieg eignet?
3: Also ich bin kein großer Fan von solchen Listen, die besten 10 Reiseziele für XYZ, weil ich glaube, das ist sehr individuell und es kommt sehr darauf an, wie reiseerfahren du schon bist, was du schon alles gemacht hast. Ich würde auf jeden Fall ein Ziel wählen, wo du schon immer mal hin wolltest, ja, so ein bisschen so ein Traumziel. Es muss auch gar nicht weit weg sein. Es kann ja auch eine Stadt in Deutschland sein oder ja, angrenzend. Und wenn du noch nicht so reiseerfahren bist, dann würde ich mit einem Kurztrip starten, mit einem Wochenende, vielleicht auch erstmal nur eine Nacht, so dass du ganz unkompliziert immer abbrechen kannst zu jeder Zeit und wieder nach Hause fahren kannst. Und wenn du sagst, okay, ich traue mir das zu, in ein englischsprachiges Land oder mich halt auf Englisch zum Beispiel zu verständigen, ja, dann go for it und ab nach Südafrika.
2: Was würdest du denn empfehlen? Wie bereitet man sich am besten auf eine erste Solo-Reise vor? Und sollte man das überhaupt in so einem Riesenumfang, weil es gefährlich ist, oder sagst du eher go with the flow?
3: Ich gehe häufig naiv an Sachen ran. Das ist gar nicht so negativ gemeint. Das ist einfach so, dass ich bin einfach kein ängstlicher Mensch und lass mich dann auch gerne so ein bisschen überraschen und vielleicht auch mal ein bisschen treiben. Aber das ist eben auch nicht jedermanns Sache. Aber ich würde mich schon mal ein bisschen informieren vielleicht vorher. Ich finde es ganz cool, eine Stadtführung zu buchen, damit ich schon mal irgendwie so einen ersten Eindruck kriege von meinem Ziel. Manchmal lernt man da auch schon Leute kennen. Und dann, ja, habe ich vielleicht schon mal ein nettes Café gesehen oder einen Restaurant-Tipp gekriegt und weiß schon mal, okay, alles klar, dann gehe ich da heute Abend hin. Ja, und ansonsten Ladekabel fürs Handy und Kreditkarte. That's it. Also, jetzt, um Gottes Willen, es war überhaupt nicht so gemeint. Vielleicht Kreditkarte war jetzt nicht so gemeint, dass ich das Geld zum Fenster rausschmeißen will. Aber ich denke mir immer, es lässt sich alles regeln mit Geld irgendwie. Also es gibt kein Problem, wenn ich sage, okay, ich bin in Thailand und ich finde es furchtbar und ich möchte meinen Flug umbuchen oder ich möchte früher zurück oder so. Dann ist das eben möglich, wenn ich dafür ein bisschen Geld ausgebe. So, wenn irgendwas schief läuft, kriege ich das mit so einer Kreditkarte in der Regel geregelt, gelöst, irgendwie das Problem. Es ist einfach so ein Backup.
2: Okay, kurzer Einschub. Einfach das Problem mit der Kreditkarte lösen. Das können sich natürlich nicht alle leisten. Reisen generell ist ja ein Privileg, gerade in diesen Zeiten, in denen vieles teurer wird. Das wollte ich kurz erwähnen. Wir schauen hier trotzdem drauf, was wir tun können, damit die Soloreise, wenn wir sie uns denn leisten können, auch eine schöne Erfahrung wird. Sarah betreibt ja ihre Reise-Community und deshalb

0: hattest dann am nächsten Tag eben bei Tageslicht deine Tour. Das ist auf jeden Fall, ja, gibt Sicherheit und ist ein angenehmes Gefühl. Und dann gibt es halt aber immer auch noch die Befürchtung, so was ist, wenn ich mich einsam fühle, wenn es doch nichts für mich ist, das alleine reisen. Und dann sage ich immer, gut, also ich meine, als ich in Kapstadt war, hatte ich noch kein Smartphone. Ja, es ist jetzt schon ein bisschen her. Heutzutage ist es ja ganz einfach, Kontakt nach Hause zu halten oder mal eben eine WhatsApp zu schreiben oder mal eben irgendwo anzurufen. Und wenn du das nicht willst oder es nicht möglich ist, dann gehe ich ganz gerne einfach auch irgendwie in ein Café oder an einen belebten Platz und setze mich da mit einem Buch hin. Und dann habe ich wenigstens das Gefühl, ich bin unter Leuten. Ja, so, also ich würde auf gar keinen Fall in so einer Situation dann alleine im Hotelzimmer sitzen bleiben, sondern versuchen rauszugehen und unter Leute zu kommen.
1: Und was, wenn ich doch vor Ort irgendwie merke, nee, alleine reisen ist irgendwie nichts für mich. Was kann ich dann machen?
0: Also entweder die Kreditkarte zücken und die Heimreise antreten. Ja, oder versuchen, das Beste draus zu machen. Bei mir ist es auch schon vorgekommen, dass ich mich an einem Ort nicht wohlgefühlt habe, dass die Unterkunft zum Beispiel ganz anders war, als ich gedacht habe. Und ich dann vor Ort auch nochmal umgezogen bin, die Unterkunft gewechselt habe. Vielleicht gibt es ja Kleinigkeiten, die du verändern kannst vor Ort, die dir schon mal ein besseres Gefühl geben. Oder du lädst dich selbst zum Essen ein und lässt es dir so richtig gut gehen. Also ich würde versuchen, mir die Zeit vor Ort trotz allem so schön wie möglich zu machen.
1: Du hast es ja vorhin schon kurz angeschnitten, dass natürlich Frauen noch mal ganz andere Sorgen haben, was alleine Reisen angeht. Würdest du in der Vorbereitung auch einen Unterschied machen, wenn ich mich als Frau und als Mann auf so eine Soloreise vorbereite?
0: Also ich habe mich noch nie als Mann auf so eine Soloreise
1: Ja,
0: vorbereitet.
1: okay.
0: Aber ja, es ist bestimmt ein Unterschied. Also ich muss mir als Mann eben in vielen Situationen keine Gedanken machen, wo bei mir als Frau schon alle Alarmglocken läuten. Ich würde mich auf jeden Fall, wenn es weiter weggeht, übers Reiseziel informieren. Wie ist die Situation vor Ort? Was gibt es vielleicht für kulturelle Gegebenheiten, an die ich mich anpassen sollte, sei es Kleidung oder ja, anderes? Das ist ja sehr vielfältig. Die Anreise vielleicht besonders sorgfältig planen, erste Unterkunft schon planen, gucken, wann ich ankomme, möglichst bei Tageslicht anreisen. Alles das machen, wodurch ich mich besser fühle. Wenn ich weiß, was mich erwartet, dann fällt es mir eben auch leichter, loszugehen und es ist einfacher, mit eventuellen Komplikationen oder komischen Situationen vor Ort dann umzugehen.
1: Sarah meinte am Ende noch, dass jede und jeder mal so eine kleine Reise alleine ausprobieren sollte. Dann können wir ja immer noch entscheiden, ob das was für uns ist oder nicht. Und das nehme ich auch mit aus dieser Folge. In meinem Kopf war Soloreisen immer so mindestens 3 Monate mit dem Rucksack durch Südostasien. Aber mal so ein Wochenende im eigenen Bundesland, das ist ja auch schon eine tolle Chance auszuprobieren, ob das was für uns ist. Das Team für diese Folge: Philipp Adelmann, Timo Göktsche, Stefan Krombach, Ivy Norty, Anton Stanislavski und ich, Przemek Żuk. Facts and Feelings ist eine Produktion von Deutschlandfunk Nova. Neue Folgen gibt's immer montags, mittwochs und freitags in der Deutschlandfunk-App. Tschüss, bis zum nächsten Mal.

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1: Um 23 Uhr mit Marion Köhlis. Die ehemalige Richterin des Internationalen Strafgerichtshofs, Navi Pillay, bekommt den Friedensnobelpreis. Nur Stunden später verhängen die USA weitere Sanktionen gegen genau dieses Gericht, obwohl sie nicht mal zu den 125 Mitgliedsländern gehören. Die UNO, Deutschland, die EU, Kanada, Japan und weitere Länder verurteilen die Sanktionen. Sie sollen in 180 Tagen in Kraft treten und verbieten unter anderem Transaktionen mit dem Gericht. Bedeutet zum Beispiel, dass die etwa 900 Mitarbeitenden keine Kreditkarten mehr nutzen oder in die USA reisen können. US-Präsident Donald Trump attackiert den Gerichtshof. Der schwerste Verbrechen wie Völkermord verfolgen soll schon lange. Die USA kritisieren, dass gegen Staatsangehörige aus Ländern ermittelt wird, die den Gerichtshof nicht anerkennen. Zum Beispiel gegen Israels Ministerpräsidenten Benjamin Netanyahu. Die USA sind im Gaza-Konflikt der stärkste Partner Israels. Das Gericht wirft Netanyahu Kriegsverbrechen im Gazastreifen vor. Und es gibt Ermittlungen zu möglichen Kriegsverbrechen in Afghanistan. Auch US-Militärs und CIA-Beschäftigte sind betroffen. Es gibt wohl eine Lösung im Streit um die Zuckersteuer. Nach Informationen von Bild Online hat die schwarz-rote Koalition einen Kompromiss gefunden. Die Steuer auf zuckerhaltige Getränke soll weiter große Konzerne betreffen, deren Produkte dürften also teurer werden. Kleinere Betriebe sollen die Steuer aber nicht zahlen müssen. Nicht fällig werden soll die Steuer auch für Frucht- und Gemüsesäfte, Milch, alkoholfreie Varianten von Bier und Wein und für Süßstoffgetränke. Die neuen Regeln sollen außerdem früher gelten als bisher geplant, nämlich ab Januar statt erst im Sommer. Verbraucherschutz und Ärzteverbände fordern schon länger eine Zusatzsteuer auf zuckerhaltige Getränke. So sollen Hersteller dazu gebracht werden, ungesunden Zucker zu reduzieren. Der Staat erhofft sich, dass die Steuer mindestens 400 Millionen Euro einbringt. Eine Zuckersteuer gibt es zum Beispiel schon in Frankreich, Spanien und Großbritannien. In Halle an der Saale wurde heute an die Opfer des antisemitischen Anschlags vor 7 Jahren erinnert. Zum Zeitpunkt des Angriffs hielten Straßenbahnen kurz an und Kirchenglocken läuteten. Außerdem gab es ein stilles Gedenken in der Synagoge. Dabei ist dem neuen Vizepräsidenten des Landtags in Sachsen-Anhalt, Hans-Thomas Tillschneider, der Zutritt versperrt worden. Jüdische Studierende haben den AfD-Politiker am Betreten gehindert. Sie würden Rechtsextreme nicht noch einmal in ihre Synagoge lassen, haben sie gesagt. Vor 7 Jahren hatte ein Rechtsextremist versucht, die Synagoge am jüdischen Feiertag Yom Kippur zu stürmen. Er scheiterte an der Tür und erschoss vor dem Gotteshaus eine 40-Jährige. An einem Dönerimbiss erschoss er anschließend einen 20-Jährigen. Der Attentäter sitzt lebenslang in Haft. 2 gestohlene Gemälde des berühmten Malers Auguste Renoir sind wieder da. Sie waren vor etwa einem Monat aus einem Museum in Südfrankreich geklaut worden. Ihr Wert wird auf 9 Millionen Euro geschätzt. Französische Medien berichten, dass die Polizei die Bilder sichergestellt und mehrere Verdächtige verhaftet hat. Mehrere Personen waren Anfang September in das Gebäude eingestiegen, in dem der Maler seine letzten Lebensjahre verbracht hatte, in Cagnes-sur-Mer. Das Haus ist jetzt ein Renoir-Museum. Die Personen hatten ein Loch in den Gartenzaun geschnitten und die Befestigung von 4 der wertvollsten Gemälde durchgesägt. 2 Bilder hatten sie bei der Flucht vor der Polizei zurückgelassen.
0: Das Wetter.
1: In der Nacht noch Regen, an der Nordsee auch Gewitter. Es kühlt auf 11 bis 6 Grad runter. Morgen dann im Süden und Nordwesten eher grau und nass. Ansonsten auch mal länger sonnig bei 14 bis 19 Grad.
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